0: wollen heute am zweiten Tag ihrer Klausurtagung Beschlüsse fassen. Das Treffen in Münster dient auch dazu, das Vertrauen zwischen den Regierungspartnern zu stärken. Aus Münster, Georg Schwarte.
1: Den Mut von Münster haben sie bereits als inoffizielles Motto ihrer Fraktionsklausur ausgerufen. Heute Nachmittag geht das zweitägige Treffen dann mit zwei Beschlüssen zu Resilienz und innerer Sicherheit sowie zum Fahrplan für die anstehenden Reformen von Rente, Pflege und Einkommensteuer zu Ende. Neben dem Mercedes-Chef sind am zweiten Tag auch die IG Metall-Vorsitzende Benner sowie der Bischof von Münster, der neue Vorsitzende der Deutschen Bischofskonferenz, zu Gast auf der Klausur.
0: In der spanischen Exklave Ceuta hat es Ausschreitungen gegeben. Bewohner verlangen die Abschiebung der in dem Ort verbliebenen Flüchtlinge. Auf Fernsehbildern war zu sehen, wie Habseligkeiten der Migranten in Brand gesetzt wurden. Die Polizei drängte die Demonstranten zurück, dabei kam es zu gewaltsamen Zusammenstößen. Ende Juli waren mehr als 70.000 Menschen aus Marokko in die spanische Exklave eingedrungen. Nach Schätzungen der spanischen Regierung sind bis zu 7.000 Migranten geblieben. In etwa 2,5 Stunden ist am Himmel eine partielle Mondfinsternis zu beobachten. Ab 4.33 Uhr wird sich der Mond zu mehr als 90% verdunkeln, weil er in den Kernschatten der Erde eintritt. Das Ende des Phänomens gegen kurz vor 8 Uhr wird in Deutschland nicht mehr sichtbar sein, weil dann die Sonne schon auf und der Mond untergegangen ist. Das waren die Nachrichten. Das Wetter in Deutschland. Heute Nacht im Westen und Nordwesten Schauer und Gewitter, sonst meist trocken, Tiefstwerte 20 bis 14 Grad. Tagsüber dann gebietsweise Schauer und Gewitter, im Südosten länger trocken, Höchstwerte liegen zwischen 21 bis 31 Grad. Auch am Samstag Schauer und Gewitter, im Südosten aber freundlicher, 21 bis 26 Grad. Und am Sonntag wechselnd wolkig, dann Schauer und Gewitter und im Südosten zeitweise weiterhin heiter. Dann Temperaturen zwischen 20 bis maximal 28 Grad. Es ist 2.03 Uhr.
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3: Und zu später Stunde begrüßt sie Clemens Nicol. Wir beginnen mit dem Violoncello-Konzert in E-Moll, Opus 85 von Edward Elgar. Jetzt gespielt von der Cellistin Sol Gabetta und dem Danish National Symphony Orchestra unter der Leitung von Mario Venzago.

Das Cellokonzert von Eduard Elgar, gespielt von der Cellistin Sol Gabetta, hier im ARD-Nachtkonzert, präsentiert von BR Classic. Begleitet hat das Danish National Symphony Orchestra unter der Leitung von Mario Venzago. Und jetzt ein Streichquartett von Joseph Haydn in C-Dur, sein Opus 64 Nummer 1. Hier ist das Angelus String Quartet.

Ein C-Dur-Streichquartett von Joseph Haydn hier im ARD-Nachtkonzert, Opus 64 Nummer 1. Das war das Angelus String Quartet. Und jetzt ein Klavierkonzert von Antonio Salieri, gespielt von Andreas Steyer auf dem Hammerklavier. Es begleitet ihn das Originalklangorchester Concerto Köln.

Ein Klavierkonzert von Antonio Salieri in B-Dur, gespielt von Andreas Steyer auf dem Hammerklavier, begleitet hat das Originalklangorchester Concerto Köln. Und wir machen weiter mit einer Gambensonate, der ersten von Johann Sebastian Bach in G-Dur, Werkverzeichnis 1027, allerdings nicht gespielt auf einer Geige, sondern auf einem Cello von Daniel Müller-Schott. Es begleitet ihn die Pianistin Angela Hewitt.

Die Gampensonate Nummer 1 in G-Dur, Werkverzeichnis 1027 von Johann Sebastian Bach, gespielt von dem Cellisten Daniel Müller-Schott, eben auf einem Cello und nicht auf einer Gambe. Begleitet hat ihn die Pianistin Angela Hewitt auf dem Flügel. Und jetzt Ruralia Hungarica von Ernst von Dohnányi. Sie hören das Danubia Symphony Orchestra hier im ARD-Nachtkonzert unter der Leitung von Domonkos Hejo.

Uralia Hungarica, eine Komposition von Ernst von Dohnányi hier im ARD-Nachtkonzert, präsentiert von BR Classic. Gespielt hat das Danubia Symphony Orchestra unter Domonkos Heju. Gleich die 4 Uhr Nachrichten hier bei uns und danach geht es weiter mit Musik von Jean-Philippe Rameau.

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1: Um 4 Uhr mit Emily Seidel. Nach der Sturzflutkatastrophe in Nepal und Tibet suchen Helfer in den Schlammmassen weiter nach etwa 1400 Vermissten. Die Zahl der Toten geben die Behörden aktuell mit fast 400 an. Aus der Nachrichtenredaktion Petra Mittermeier.
2: Im Katastrophengebiet sind nach Angaben der nepalesischen Regierung mehr als 13.000 Rettungskräfte von Armee und Polizei im Einsatz. Sie konnten gestern mehr als 570 Menschen retten. Viele Orte sind für die Einsatzkräfte nur schwer oder noch gar nicht zu erreichen. Straßen und Brücken wurden zerstört. Die Flutwelle hat ganze Dörfer mitgerissen und unter Schlamm und Geröll begraben. Am Mittwoch waren gewaltige Schlamm- und Wassermassen durch Täler im Himalaya-Gebiet geschossen, mutmaßlich nach einem Gletscherabbruch.
1: In Münster setzen die Fraktionsspitzen der schwarz-roten Koalition heute ihr Treffen fort. Dabei wollen die Vorsitzenden Thorsten Frey von der CDU, Alexander Hoffmann von der CSU und Matthias Mirsch von der SPD den Kurs für die kommenden Monate abstimmen. Unter anderem geht es um die Debatte über das Ende der abschlagsfreien Rente nach 45 Beitragsjahren. Weitere Themen sind die geplanten Reformen in den Bereichen Steuern, Gesundheit und Pflege. Vor mehr als 11 Jahren ist in den französischen Alpen eine Germanwings-Maschine absichtlich zum Absturz gebracht worden. Heute beginnt vor dem Landgericht Braunschweig ein weiterer Zivilprozess zu der Katastrophe mit 150 Toten. 30 Kläger wollen von der Bundesrepublik Deutschland zwischen 500 und 110.000 Euro. Aus Braunschweig, Jannik Wiechers.
3: Die Angehörigen von Todesopfern der Absturzkatastrophe werfen den Behörden vor, die Flugtauglichkeit des Co-Piloten vor dem Unglück nicht ausreichend überwacht zu haben. Dieser war, so hatten es die Unfalluntersuchungen ergeben, psychisch erkrankt, was bei den regelmäßigen flugmedizinischen Untersuchungen im Vorfeld aber nicht aufgefallen war. Nach einer vorläufigen rechtlichen Einschätzung hält es das Landgericht Braunschweig allerdings für unwahrscheinlich, dass der Staat den Forderungen nachkommen muss. Stattdessen könnten die Klägerinnen und Kläger Schadenersatzforderungen an die Fluggesellschaft richten.
1: Der FC Bayern und der VfB Stuttgart eröffnen am Abend im ausverkauften Münchner Olympiastadion die 64. Saison der Fußball-Bundesliga. Als klarer Favorit für die neue Spielzeit gilt der amtierende deutsche Meister und Pokalsieger aus München. Für die Tabellenplätze dahinter werden Borussia Dortmund und RB Leipzig gehandelt. Aufgestiegen in die Bundesliga sind Schalke, Elversberg und Paderborn. Das waren die Nachrichten. Das Wetter in Deutschland. Heute tagsüber gebietsweise Schauer und Gewitter, im Südosten länger trocken, Höchstwerte liegen zwischen 21 bis 31 Grad. Auch am Samstag Schauer und Gewitter, im Südosten bleibt es freundlicher, 21 bis 26 Grad. Und am Sonntag dann wechselnd wolkig, auch Schauer und Gewitter, im Südosten zeitweise heiter, dann Temperaturen zwischen 20 bis 28 Grad. Es ist 4.03 Uhr.
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4: Schönen frühen Freitagmorgen wünsche ich Ihnen. Ich bin Clemens Nicol und diese Stunde spiele ich Ihnen Kompositionen von Antonio Rossetti, Giacomo Puccini und zu Beginn Jean-Philippe Rameau. Hier ist Musik aus seiner Oper Abaris Uli Boreat, gespielt vom WDR-Sinfonieorchester Köln unter Olli Mustonen.

Applaus für das WDR-Sinfonieorchester Köln und Dirigent Olli Mustonen. Das war Musik aus der Oper Abaris Uli Boreat von Jean-Philippe Rameau, hier im ARD-Nachtkonzert präsentiert von BR Klassik. Und jetzt nicht eine Opernmelodie, sondern ein Capriccio Sinfonico für Orchester von Giacomo Puccini. Hier ist das Orchestre Nazionale dell'Opera de Monte Carlo unter Claudio Scimone.

Das Capriccio Sinfonico von Giacomo Puccini hier im ARD-Nachtkonzert, gespielt vom Orchestre Nazionale dell'Opera de Monte Carlo unter Claudio Scimone. Und jetzt ein Oboenkonzert in C-Dur von Antonio Rossetti, gespielt von dem Oboisten Kurt Meyer und dem Zürcher Kammerorchester. Am Pult Johannes Mösos.

Der Oboist Kurt Meyer und das Zürcher Kammerorchester unter der Leitung von Johannes Mösus mit einem C-Dur-Oboen-Konzert von Antonio Rossetti. Und gleich hier im ARD-Nachtkonzert die 5-Uhr-Nachrichten.

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1: Um 5 Uhr mit Emily Seidel. Nach der Sturzflutkatastrophe in Nepal und Tibet suchen Helfer in den Schlammmassen weiter nach etwa 1400 Vermissten. Die Zahl der Toten geben die Behörden aktuell mit fast 400 an. Aus der Nachrichtenredaktion Petra Mittermeier.
2: Im Katastrophengebiet sind nach Angaben der nepalesischen Regierung mehr als 13.000 Rettungskräfte von Armee und Polizei im Einsatz. Sie konnten gestern mehr als 570 Menschen retten. Viele Orte sind für die Einsatzkräfte nur schwer oder noch gar nicht zu erreichen. Straßen und Brücken wurden zerstört. Die Flutwelle hat ganze Dörfer mitgerissen und unter Schlamm und Geröll begraben. Am Mittwoch waren gewaltige Schlamm- und Wassermassen durch Täler im Himalaya-Gebiet geschossen, mutmaßlich nach einem Gletscherabbruch.
1: Nach dem US-Prozess gegen den Instagram-Mutterkonzern Meta fordern Verbraucherschützer auch für Deutschland strengere Social-Media-Regeln. Schutzmaßnahmen wie Zeitlimits und nächtliche Sperren könnten den Nutzungsdruck von Minderjährigen verringern, sagte die Chefin des Bundesverbands der Verbraucherzentralen POP dem Redaktionsnetzwerk Deutschland. Dabei bezieht sie sich auf den Vergleich, den Meta in den USA geschlossen hat und der unter anderem Änderungen zum Jugendschutz vorantreibt. Der Thüringer Landtag stimmt heute über ein konstruktives Misstrauensvotum gegen Ministerpräsident Vogt ab. Die AfD hat die Abstimmung beantragt. Ihr Kandidat für das Amt des Regierungschefs ist der Fraktionsvorsitzende Höcke. Begründet wird der Antrag damit, dass dem CDU-Politiker Vogt vor kurzem der Doktortitel entzogen worden ist. Es ist bereits das zweite Mal in diesem Jahr, dass die AfD ein konstruktives Misstrauensvotum beantragt. Ein Erfolg gilt als unwahrscheinlich. Notwendig für eine Wahl Höckes sind 45 Stimmen. Die AfD verfügt im Erfurter Landtag über 32 Abgeordnete. Heute Abend eröffnen der FC Bayern München und der VfB Stuttgart die neue Saison der Fußball-Bundesliga. Anstoß ist um 20.30 Uhr. Aus der Sportredaktion Luise Kropf.
3: In Sachen Meisterschaft sind sich viele jetzt schon einig. Der Titel kann in dieser Saison eigentlich nur an den FC Bayern München gehen, wie so oft in den letzten Jahren. Dass der Doublesieger ins Straucheln gerät, ist kaum vorstellbar, zumal der Kader noch stärker zu sein scheint als letzte Saison. Das Verfolgerfeld könnte aus Borussia Dortmund, RB Leipzig und dem VfB Stuttgart bestehen. In dieser Saison sind 3 Aufsteiger mit dabei. Die SV Elversberg spielt zum ersten Mal in der Bundesliga. Der SC Paderborn und Schalke 04 kennen die größte Fußballbühne in Deutschland schon aus den vergangenen Jahren.
1: Das waren die Nachrichten. Das Wetter in Deutschland. Tagsüber heute gebietsweise Schauer und Gewitter, im Südosten länger trocken, Höchstwerte 21 bis 31 Grad. Auch am Samstag Schauer und Gewitter, im Südosten freundlicher 21 bis 26 Grad. Und Sonntag dann wechselnd wolkig, Schauer und Gewitter, im Südosten zeitweise heiter bei 20 bis 28 Grad. Es ist 5.03 Uhr.
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4: Schönen guten Morgen, ich bin Clemens Nicol und wir beginnen diese Stunde mit der Ouvertüre aus einer frühen Verdi-Oper, die heißt Un giorno di regno, König für einen Tag, wenn das kein gutes Motto für diesen Freitag ist.

Die BBC Philharmonic Manchester unter Edward Downes hier im Ari-Nacht-Konzert mit der Ouvertüre zur Verdi-Oper Un Giorno di Regno, König für einen Tag. Das war Verdis zweite Oper und zugleich sein erster Versuch auf dem Gebiet der komischen Oper. Verdi hatte in den Jahren davor schwerste persönliche Verluste erlebt. Seine beiden kleinen Kinder und seine erste Ehefrau waren innerhalb kurzer Zeit gestorben. Und ausgerechnet in dieser Lebenssituation musste er eine heitere Oper vollenden. Wie bitter. Von Verdis Opernouvertüre geht es jetzt in das London des frühen 18. Jahrhunderts zu Georg Friedrich Händel und einem Concerto Grosso in F-Dur. Auch diese Musik war mit dem Theater eng verbunden. Sie ist wahrscheinlich auch im Umfeld einer Opernaufführung erklungen. Hier ist das Orchester The English Concert unter Trevor Pinnock.

The English Concert hier im ARD-Nachtkonzert unter der Leitung von Trevor Pinnock, der es vom Cembalo aus geleitet hat, mit dem Concerto Grosso in F-Dur, Werkverzeichnis 315 von Georg Friedrich Händel. Und wir kommen zu Clara Schumann und ihrem Klaviertrio in G-Moll. Das hat sie 1846 in Dresden geschrieben und es zählt zu ihren wichtigsten kammermusikalischen Werken. Das ist aber kein Virtuosenstück mit bloßer Klavierbegleitung. Alle drei Instrumente, also Geige, Cello und Klavier, sind in ein dichtes, gleichberechtigtes Gespräch eingebunden. Wir hören den ersten Satz aus diesem Klaviertrio mit der Geigerin Anne-Sophie Mutter, dem Cellisten Pablo Ferrandes und Lambert Orkes am Klavier.

der erste Satz aus dem Klaviertrio in G-Moll von Clara Schumann. Gespielt von der Geigerin Anne-Sophie Mutter, dem Cellisten Pablo Ferrandes und dem Pianisten Lambert Orkis, hier im ARD-Nachtkonzert, präsentiert von BR Classic. Und nach dieser konzentrierten, ernsten Klangwelt von Clara Schumann jetzt ein Exkurs nach Wien zu Johann Strauss Sohn und seinem Walzer Wiener Blut. Und dieser Titel, der verdichtet ein musikalisches Bild der Stadt Wien. Hier gibt's Eleganz, Lebenslust, Tanz und immer auch eine Prise Melancholie.

Wiener Blut, einer der großen Walzer von Johann Strauss, Sohn, gespielt von den Wiener Philharmonikern unter Lorin Mazel, hier im ARD-Nachtkonzert präsentiert von BR Klassik. Um von Walzer im großen Orchesterklang geht es jetzt zurück in die Barockzeit zu einem selten zu hörenden Instrument, nämlich der Mandoline. Hier ist ein Lautenkonzert von Johann Friedrich Fasch, gespielt von dem Mandolinisten Alon Sariel aus Israel.

Ein Lautenkonzert von Johann Friedrich Fasch, gespielt auf der Mandoline von Alon Sariel. Begleitet hat ihn das Concerto Foscari hier im AD-Nacht-Konzert, präsentiert von BR Klassik, dem Klassikprogramm des Bayerischen Rundfunks. Und wir wechseln vom mitteldeutschen Hofmilieu in die internationale Konzertwelt von Joseph Haydn. Haydns Londoner Sinfonien waren für ein großes, neugieriges und anspruchsvolles Publikum komponiert. Und das Finale der Sinfonie Nummer 97 ist dafür ein ideales Beispiel.

Die österreichisch-ungarische Haydn-Philharmonie unter der Leitung von Adam Fischer mit dem vierten Satz aus der Sinfonie Nummer 97 von Joseph Haydn. Und das war unser ARD-Nachtkonzert für heute. Ich bin Clemens Nicol. Ich bedanke mich für Ihr Zuhören und wünsche Ihnen jetzt noch einen guten Start in diesen Freitag. Machen Sie es gut.

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1: Der Hackerangriff auf das Berliner Landesnetz ist zu einem Erpressungsfall geworden. Wie der RBB aus mehreren Quellen erfahren hat, ist eine Lösegeldforderung an das Land Berlin eingegangen. Angela Ulrich, RBB 24 Landespolitik.
2: Eine Menge ist allerdings noch unklar. Sind das wirklich die Angreifer auf das Berliner Landesnetz, die sich jetzt mit der Forderung nach Lösegeld gemeldet haben? Oder Trittbrettfahrer? Und auch wie hoch die Lösegeldforderung ist, wurde zunächst nicht bekannt. Die Senatskanzlei hat sich auf RBB-Anfrage dazu nicht geäußert. Am Vormittag soll es ein Treffen der Sicherheitsbehörden, der Senatskanzlei und der betroffenen Verwaltungen geben. Nach RBB-Informationen sind Vertreter des Cyberabwehrzentrums von BSI, LKA, BKA sowie des Verfassungsschutzes ins Rote Rathaus eingeladen. Beim Hackerangriff sind nach Angaben der Senatskanzlei mehr Daten abgeflossen als ursprünglich bekannt gemacht. Die Hacker haben offenbar auch mindestens eine Woche vor Entdeckung ihr Unwesen getrieben, vielleicht länger. Welche Daten genau abgeflossen sind, ist weiter nicht bekannt.
1: Der Brandenburger Ministerpräsident Woidke hat bestürzt auf die Gewalttat an einer Schule in Neu-Zittau reagiert, bei der zwei Menschen getötet wurden. Seine Gedanken und sein tiefstes Mitgefühl seien bei den Angehörigen der Opfer, ihren Familien und Freunden, sagte Woidke. Wie die Polizei mitteilte, wurde ein 19-jähriger Deutscher vorläufig festgenommen. Nach RBB-Informationen soll der mutmaßliche Täter eine 18 Jahre alte Schülerin mit einem Messer getötet haben. Bei dem zweiten Todesopfer soll es sich um einen Hausmeister handeln. Am Abend legten viele Menschen Blumen und Kerzen am Tatort ab. Heute kommen Schulpsychologen und Notfallseelsorger zur Schule, um die Kinder und Jugendlichen sowie die Lehrkräfte zu unterstützen. Nach der Sturzflut im Grenzgebiet zwischen Nepal und Tibet sind bislang mehr als 1.000 Menschen in Sicherheit gebracht worden. Das berichtet ein staatlicher chinesischer Fernsehsender. Demnach handelt es sich um 500 Einwohner und mehr als 550 Touristen, die im Katastrophengebiet festsaßen. Zu ihrer Nationalität gibt es keine Angaben. Die Zahl der Toten ist auf fast 400 gestiegen. Die Behörden rechnen aber mit deutlich mehr Todesopfern, denn es werden immer noch viele Menschen vermisst. Die Rettungsarbeiten werden in den kommenden Tagen durch neue Regenfälle erschwert. Es drohen weitere Überflutungen, weil sich hinter den Geröllmassen ein See angestaut hat, der überlaufen könnte. Die Behörden in Cherson in der Südukraine haben die Einwohner aufgerufen, die Stadt zu verlassen. Hintergrund sind die schweren russischen Angriffe auf die Infrastruktur. Die Strom- und Wärmeversorgung könne für längere Zeit ausfallen, sagte der Gouverneur der Region. Vor allem Familien mit Kindern und ältere Menschen sollten sich in Sicherheit bringen. Cherson liegt direkt an der Front und war zu Beginn des russischen Angriffskriegs 2022 mehrere Monate lang von russischen Truppen besetzt. Am späten Abend ist ein neuartiger europäischer Wettersatellit ins All gestartet. Er hob an Bord einer Ariane 6-Rakete vom Europäischen Weltraumbahnhof in Kourou in Französisch-Guayana ab. Aus Brüssel Sabrina Fritz.
3: Der neue Wettersatellit wird in 36.000 Kilometer Höhe über der Erde kreisen. Von dort soll er Bilder in die Zentrale schicken, die man zuvor noch nie gesehen hat, schwärmt die Europäische Raumfahrtagentur ESA. MTG-12, wie er offiziell heißt, soll Wettervorhersagen für Europa und Nordafrika noch besser machen. Vor allem Warnungen vor Unwettern sollen mit diesem Satelliten der dritten Generation deutlich präziser werden, heißt es bei der Europäischen Raumfahrtagentur.
1: Die Füchse Berlin sind mit einem Sieg in die neue Saison der Handball-Bundesliga gestartet. In der Max-Schmeling-Halle setzten sie sich am Abend mit 33-31 gegen Melsungen durch. In Monaco sind am Abend die Spiele der Gruppenphase in der Fußball-Champions League ausgelost worden. Der deutsche Meister Bayern München und Vizemeister Borussia Dortmund treffen beide unter anderem auf den englischen Meister Arsenal London. Leipzig bekam mit Real Madrid und Manchester City schwierige Gegner zugelost. Der VfB Stuttgart trifft unter anderem auf Inter Mailand und Atletico Madrid. Die ersten Spiele der neuen Saison finden am 8. September statt. Soweit die Nachrichten. 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Das Wetter. Heute mehr Wolken als Sonne, später sind ein paar Schauer oder Gewitter möglich, dabei zunehmend schwül bei 25 bis 30 Grad. Zur Stunde in Berlin am Müggelsee 18 Grad und in Gatow 20, In Eberswalde 17 Grad und in Pritzwalk 19. Morgen ein Wechsel aus Sonne und Wolken, nachmittags vereinzelte Schauer möglich bis 27 Grad. Die Zeit 6.05 Uhr.
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4: Ich wünsche Ihnen einen schönen Freitagmorgen und der beginnt in diesem Falle mit Blech. St. Paul and the Broken Bones, All I Ever Wonder.

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1: Ein gutes Gedicht muss kein langes sein. 41 Sekunden reichen aus, um darin sehr viel auszudrücken. Hier unter Beweis gestellt von Wolf Wondraschek.
2: Schluss damit. Schluss damit, dass ich dir nie begegnet bin. Schluss mit den Männergeschichten zwischen Mann und Frau. Schluss damit. Diese kleine klägliche Angst, die ihr Liebe nennt. Schluss damit. Für eine große Liebe braucht es zwei Einzelgänger und ein Gebet. Sei meines, wenn die Liebenden schlafen und in den Häusern die Stille steht. Dann komm, dann geh. Tu beides mit der Heftigkeit eines Sommergewitters.

0: Der Easy Way Out wurde hier gesucht von Dylan LeBlanc auf Radio 3.
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0: Bei dem handelt es sich heute um den 28. August des Jahres 1986, also heute vor 40 Jahren. Da startet der Fantasyfilm Highlander in den deutschen Kinos. Und vielleicht haben auch Sie sofort den ikonischen Satz zum Film auf der Zunge, so war das bei uns zumindest gestern in der Redaktionskonferenz. Sollte das nicht der Fall sein, dann hilft Ihnen Norbert Kunze gegen Ende seines Beitrages auf die Sprünge. Los geht's aber erstmal ziemlich salbungsvoll.
2: Wir kamen aus der Dämmerung der Zeit und wanderten unerkannt durch die Jahrhunderte.
3: Here we are, born to be kings, we're the princes of the universe.
4: Ein ägyptischer Adliger mit spanischem Namen, gespielt von einem Schotten, ein Schotte, gespielt von einem Halbfranzosen, Kulissen, in denen Produktionskabel zu sehen sind, eine Mischung aus Mittelalterszenen und 80er Jahre Neon-Trash. Eigentlich beinhaltet dieser Film sämtliche Bestandteile eines veritablen Flops. Doch genau diese unperfekten Elemente machen seinen Charme aus.
5: Hey, das ist eine Art Magie.
6: It's a kind of magic. It's a kind of magic.
4: Der Plot ist durchaus schlüssig, wenn auch simpel. Connor McLeod lebt in New York der 80er Jahre. Er ist unsterblich und muss sich gegen andere seines Standes im Schwertkampf behaupten. Sterben können sie nur durch Enthauptung. Erst der Letzte ihrer Art bekommt den sogenannten Preis. McLeods Endgegner wartet schon.
7: Kurgan ist der stärkste aller Unsterblichen. Er ist der perfekte Krieger. Wenn er den Preis gewinnt, müssen die sterblichen Menschen ein Reich der Dunkelheit ertragen.
4: Magie und Mythos treffen auf Videoästhetik und plakative Figuren in einem rumpeligen Drehbuch. Hauptdarsteller Christopher Lambert bleibt weitgehend blass. Sean Connery als
8: Juan Sanchez Villalobos Ramirez
4: gibt sich im Original kaum Mühe, seinen dicken schottischen Akzent abzulegen. Und Antagonist Kurgan wirkt unfreiwillig komisch.
9: Hi, ich bin Candy.
10: Natürlich bist du das.
4: Zur Überraschung aller kommt der Highlander beim Publikum jedoch gut an. Zunächst kein Glück an der Kinokasse, doch das Zeitalter der Videokassette und die Promotion durch den Soundtrack der Band Queen verhelfen zum Durchbruch. Der Highlander lebt von der Konfrontation der Welten und seinen gelungenen Überblendungen, sogenannten Matchcuts. Regisseur Russell Mulcahy nutzte seine Erfahrungen aus Pop-Videoclips, die er zuvor für Ultravox, Duran Duran oder die Buggles gedreht hatte. Zudem kreiert er eine der romantischsten Szenen des 80er Kinos überhaupt.
11: Ich habe es niemals begreifen können.
12: Was?
11: Weshalb du jung geblieben bist.
12: Weil ich dich heute noch genauso liebe wie am ersten Tag, als wir uns trafen.
4: Der Highlander bietet Traum und Fantasie, Eleganz und Stil. Der klassische Held setzt sich über Unfreiheit und Tragödien hinweg, führt in eine friedliche Zukunft. Zudem erörtert er die Frage nach dem Wert ewiger Jugend, definiert den Weg zur Sterblichkeit als innere Reinigung, der abgeschlagene Kopf als Akt der Befreiung von Allmachtsfantasien und Alleinherrschaft.
13: Es kann nur einen geben.
4: Es folgen 4 Fortsetzungen, ein Animationsfilm, in den 90ern eine Serie. Demnächst soll der Brite Henry Cavill den Connor McLeod in einer Neuauflage spielen. Der Highlander scheint tatsächlich unsterblich, seit seiner Kinopremiere am 28. August 1986. Das war heute vor 490 Jahren, pardon, heute vor 40 Jahren.
2: Ihr wusstet nicht, dass wir unter euch weilten. Bis heute.
0: Norbert Kunze hat uns daran erinnert. Und hier geht's jetzt ein bisschen schräg weiter. Gut schräg. Mit Mad Men.

Madness, c'est la vie. Das war der Titel des Songs. Kommen wir zu zeitgenössischen Künstlern, die hier bei uns in der Region nächstens auch aktiv sein werden, nämlich zu Nils Kugelmann am Kontrabass und Chotin Edina Baltar am Klavier. Die beiden sind ein Paar und werden nächstens zusammen auftreten, also nächstens im Sinne von tief im Herbst, Ende November, am 25.11. dann in der Reihe Jazz at Berlin Philharmonic. Das Konzert hat den Titel Conversations und Iro Rantala mit seinem Trio wird auch mit von der Partie sein. Sie als Radio 3 Hörer kennen ihn, vermute ich. Nils Kugelmann kennt ihn auch, der war nämlich schon im April mit ihm auf der Bühne gestanden, im A-Train in Berlin-Charlottenburg. Hier nun das Ehepaar Chotin Edina Baltar und Nils Kugelmann, The Road Ahead.

0: The Road Ahead von Shuten Edener Bahtar und Nils Kugelmann. Und die beiden, wie gesagt, können Sie live erleben am 25.11. in der Reihe Jazz at Berlin Philharmonic. Ich habe gerade mal nachgeschaut, es gibt noch ein paar wenige letzte Karten.
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0: Von und mit Florian Rumberg um 6:30 am Freitagmorgen. Willkommen.
2: Hallo Katja.
0: Begeben wir uns nach Wien. Da geht am Wochenende der 25. Internationale Kongress für Byzantinistik zu Ende.
2: Rund 1500 WissenschaftlerInnen aus aller Welt haben aktuelle Forschungsergebnisse aus zahlreichen Disziplinen präsentiert. Das Spektrum reicht von Archäologie, Geschichts- und Sprachwissenschaft sowie Kirchengeschichte bis zu den Digital Humanities. Das Byzantische Reich beherrschte einst das ganze östliche Mittelmeer. Dennoch ist es in der breiten Öffentlichkeit heute fast vergessen. Byzanz-Experte Andreas Robi hat gegenüber der österreichischen Tageszeitung Die Presse betont, dass Byzanz noch lange nicht ausreichend erforscht sei. Der Internationale Kongress für Byzantinistik ist weltweit die größte wissenschaftliche Veranstaltung, die sich den neuesten Forschungen und Erkenntnissen zum Byzantischen Reich, seiner Geschichte und Kultur widmet. Seit dem ersten Kongress 1924 in Bukarest findet er etwa alle 5 Jahre an wechselnden Orten statt.
0: Die Kultur ist oft das Erste, woran gespart wird, und sie wird schnell als elitär bezeichnet, sagt nicht ich, sondern die Schauspielerin Iris Berben.
2: Ja, das hat sie dem Magazin des Deutschen Kulturrats Politik und Kultur gesagt. Und sie hat angeführt, dass Kunst Menschen auf ganz unterschiedliche Weise verbinden könne, etwa durch Musik, Bilder, Literatur, Kino oder Theater. In dem verbindenden Moment der Kunst spielten soziale Unterschiede keine Rolle, daher seien Kunst und Kultur so schützenswert. Trotzdem hat Iris Berben auch gesagt, dass Kunst nicht die Welt verändere, aber sie könne den Finger in die Wunde legen, ein Seismograf, Leuchtturm und Begleiter sein.
0: Sprechen wir über Josef Kaiser, Bauen für die DDR. Diese Ausstellung ist deine Empfehlung.
2: Josef Kaiser gilt heute als einer der großen Architekten der DDR-Geschichte. Von ihm stammen zum Beispiel das legendäre Kino International und Café Moskau in der Karl-Marx-Allee in Berlin-Mitte. Und doch hat es Jahrzehnte gedauert, bis sich eine Ausstellung seinem Werk gewidmet hat. Ab heute ist aber eine Ausstellung in der Berlinischen Galerie zu sehen. Unser Architekturkritiker Nikolaus Bernau war schon dort.
3: Das beginnt dann mit dem Frühwerk von Kaiser, mit diesem tollen stalinistischen Kulturpalast im thüringischen Max-Hütte. Ein Bau mit Säulen davor, ein großer Tempelgiebel. Sieht man sofort, okay, stalinistisch. Dann eben seine klassischen kanonischen Werke, hast du ja gerade eben auch erwähnt schon. Dieses wunderbare ehemalige Kinos Kosmos, das immer noch Kino International, das Café Moskau, die herrlichen Pavillonbauten davor. Das heißt, diese ganz strengen, einfachen, sehr klaren, modernistischen Bauten. Und da gibt es sogar auch Zeichnungen aus seinem Spätwerk zu sehen. Er hat nämlich dann diese Pyramidenmode der 1970er Jahre sehr mitgemacht.
2: Die Ausstellung zeigt erstmals Leben und Werk Josef Kaisers anhand von Zeichnungen, Collagen, Fotografien, Filmen sowie Modellen und beleuchtet politische sowie ästhetische Spannungsfelder. Zu sehen ist die Ausstellung Josef Kaiser Bauen für die DDR in der Berlinischen Galerie. Jeden Tag außer dienstags von 10 bis 18 Uhr. Der Eintritt kostet 7 Euro.
0: Danke dir.
2: Gerne.
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0: Susanne Vega ist 1959 in Santa Monica zur Welt gekommen, aber ihre Liebe gilt der Stadt, in die sie dann mit 2 Jahren gezogen ist: New York. Wir hören hier: New York is my destination.

0: Musik des brasilianischen Musikers Lucas Santana. Und der angesungene Josué, das ist sein damals 9 Jahre alter Sohn, den wir im Song gegen Ende auch gehört haben. Dia de Fura Onda no Mar, das heißt zu Deutsch ein Tag zum Wellenreiten im Meer. Kommen wir zu Aziz Hamedi. Der ist 20 Jahre alt, stammt aus einer algerischen Familie, sieht aus wie ein Rapper und er spielt richtig gut Klavier. Fast jeden Tag sitzt er am Bahnhofsklavier in seiner Heimatstadt Grenoble. Aziz hat sich das Spielen selbst beigebracht. Er ist mittlerweile zu so einer Art lokalen Berühmtheit geworden in seiner französischen Stadt. Erst haben ihn die Reisenden bemerkt, logisch, er spielt am Bahnhof, dann die sozialen Medien und inzwischen hat er sein erstes Konzert gegeben. Lilly Weiler stellt uns den Bahnhofspianisten aus Grenoble vor und der Beitrag muss natürlich mit seiner Musik beginnen.
1: Diese Töne erzählen eine ganz besondere Geschichte, die von Aziz Hamedi. Mit umgekehrter Baseballmütze, Cargo-Shorts und Turnschuhen sitzt der 20-Jährige an dem Klavier, an dem er spielen lernte.
2: C'est mon plus grand rêve. Je rêvais de ça quand j'avais 3 ans.
1: Ein Kindheitstraum, der sich erst spät erfüllte. Seine Mutter war damals schwer krank, ein Klavier nicht im Budget. Erst vor einem Jahr setzte sich Aziz an das Bahnhofsklavier seiner Heimatstadt Grenoble. Ohne Noten lesen zu können, ohne jemals Unterricht genommen zu haben. Musik als pures Gefühl.
3: Mein Talent, wie die Leute sagen, ist, dass ich mich ans Klavier setze und mich frage, was will ich heute erzählen? Das Klavier ist quasi mein Tagebuch.
1: Endlich am Klavier konnte ihn nichts mehr von dem Instrument trennen. Täglich kam er her, um zu üben. Heute postet er seine Fortschritte auf Social Media. Der Bahnhof ist seine Bühne.
3: Manche Menschen sind vielleicht auf dem Weg zu einer Beerdigung und durch meine Musik fühlen sie sich etwas besser. Andere verreisen und mein Klavierspiel zaubert ihnen ein Lächeln ins Gesicht. Meine Musik begleitet die Emotionen aller Reisenden und das ist einfach perfekt.
1: Als Sohn tunesischer Einwanderer wuchs Aziz in einem Vorort von Grenoble auf, zwischen Hochhäusern, Asphaltplatten und Bahnschienen.
2: Du coup, ça c'est le bâtiment, du coup, où j'habitais. Wie longtemps? Oh, je sais pas, depuis 5 ans.
1: Heute ist er das erste Mal seit langem wieder zurück und er erinnert sich an das leckere Essen seiner Mutter, die Dummheiten in der Schule und wie er sich immer wieder gesagt hat, wenn ich groß bin, werde ich Klavier spielen.
3: Das ist unglaublich. Früher habe ich davon geträumt und jetzt bin ich wieder hier, um Interviews zu geben.
1: Inzwischen ist Aziz eine kleine Berühmtheit in seiner Heimatstadt Grenoble. Am Bahnhof bildeten sich wahre Menschentrauben, dann kamen die Medien und in diesem Jahr gibt Aziz seine ersten eigenen Konzerte.
3: Ich habe mir gesagt, alles ist möglich und ich möchte eben ein Pianist sein, der aussieht wie ein Rapper. Das ist mein Image, meine DNA. Dann kann es doch nicht so schlecht sein. Ich breche Konventionen. Zu meinem Stil sage ich gerne die Melancholie der Straße.
1: Das Publikum am Bahnhof ist immer noch seine Heimat.
4: Ich habe ihn auf TikTok gesehen und bin dann am Bahnhof vorbeigekommen und habe ihn hier spielen gesehen. Durch sein Klavierspielen gibt er der Stadt wieder ein besseres Image und das finde ich gut.
5: Bei ihm rechnet man gar nicht damit, dass er Klavier spielt. Wenn man so seinen Kleidungsstil sieht und mit den Vorurteilen, die man hat, würde man nicht meinen, dass er so gut spielen kann.
1: Immer an Aziz Seite Elias, sein Kindheitsfreund und heute sein Manager.
6: Das macht mich sehr glücklich, denn wir waren nie besonders beliebt oder bekannt. Wir waren immer eher Außenseiter. Und jetzt kommen die Medien auf uns zu. Es ist in so kurzer Zeit so viel passiert. Das macht uns sehr glücklich. Das ist magisch, wie ein Film, der wahr wird.
1: Aziz arbeitet gerade an seinem ersten eigenen Album. Und eine der Kompositionen wird er nicht im Studio aufnehmen, sondern an seinem geliebten Bahnhofsklavier.
0: Lilly Weiler über den jungen Mann, der in Grenoble regelmäßig das Bahnhofsklavier bespielt und wie gehört die Melancholie der Straße musikalisch aufgreifen möchte. Ähnliches könnten Sie vielleicht auch mal in Berlin erleben. Durch die Stadt verteilt gibt es 17 Klaviere an mehr oder weniger öffentlichen Räumen, in Mensen beispielsweise oder in Einkaufszentren. Aber auch am Potsdamer Platz und am Südkreuz stehen Klaviere. Am Potsdamer Platz bin ich tatsächlich schon mehrere Male vorbeigekommen, als es tatsächlich bespielt worden ist.

0: Put Your Records On, so die Empfehlung von Corinne Bailey-Ray auf Radio 3. Hier folgen jetzt die Worte für den Tag, die kommen in dieser Woche von Pfarrerin Juliane Rumpel von der Evangelischen Kirche.
1: Meine Challenge diese Woche? Jeden Morgen mit einem Lied auf den Lippen zu beginnen. Und zwar keines aus den Charts, kein Schlager aus den 90ern, kein TikTok-Hit. Das Lied stammt aus dem 17. Jahrhundert. Es ist wirklich eine Challenge. Allein die Sprache ist für heutige Ohren eine Herausforderung. Hören Sie selbst, so beginnt die 8. Strophe. Treib unseren Willen, dein Wort zu erfüllen. Hilf uns gehorsam wirken, deine Werke. Die Worte stammen aus der Feder des dichtenden Theologen Paul Gerhardt, der im 17. Jahrhundert vor allem in Berlin mitten Walde und Lübben wirkte. Ein echter Berlin-Brandenburger, könnte man meinen. Paul Gerhardt allerdings war zu seiner Zeit ein echter Preuße, pflichtbewusst und ein frommer Christ. Treib unseren Willen, dein Wort zu erfüllen, hilf uns gehorsam wirken, deine Werke. Von sich selbst mal absehen und auf den schauen, der es gut meint mit mir und der Welt und der alles schafft und erhält. Ups, da komme ich glatt selbst ins Dichten. Wahrscheinlich, weil ich es einfach genauso sehe wie Paul. Sich selbst mal aus dem Mittelpunkt nehmen. Weniger ich und mehr Gott. Hilf uns gehorsam wirken, deine Werke. Ich gebe zu, das wäre jetzt nicht so meine Sprache. Aber der Sache nach, in den 10 Geboten und der Idee mit der Nächstenliebe, steckt schon viel drin, was unser Miteinander echt voranbringen würde. Und weil Paul Gerhardt auch schon wusste, dass der innere Schweinehund beim Tun des Guten manchmal im Wege steht, geht die Strophe bittend zu Ende. Hilf uns gehorsam wirken deine Werke, und wo wir schwach sind, da gib du uns Stärke. Lobet den Herrn. Damit habe ich die Herausforderung heute nicht nur angenommen, sondern schon erfüllt. Zumindest gelesen habe ich den Text, und ich glaube, ich habe auch verstanden, was der Dichter mir damit sagen wollte. Fehlt nur noch das Singen. Aber das tue ich allein. Und ich wünsche Ihnen, dass auch Sie heute noch irgendein Liedchen pfeifen, das Ihnen beim Tun des Guten hilft.
0: Das waren die Worte für den Tag von Pfarrerin Juliane Rumpel aus Langerwisch-Wilhelmshorst. Eine Sendung der Evangelischen Kirche. Und mit Musik zum Mitsingen, Grooven oder Pfeifen versorgen wir Sie hier. Beispielsweise mit der von Avishai Kohn. Mit Franz Liszt's Liebestraum.

0: Avishai Cohn am Bass haben wir hier gehört mit Franz Liszt's Liebestraum. Und Cohn kommt nach Berlin und zwar am 22. Oktober. Dann gastiert er im Gasometer. Organisiert wird das Ganze vom Zigzag Jazz Club. Finden Sie sich da gerne ein, wenn Ihnen das zugesagt haben sollte. Könnte mir gut vorstellen, dass er das dort auch vorträgt. In Großbritannien gibt es die Soft Drinks Industry Levy, in Frankreich die Taxe Soda und in absehbarer Zeit haben wir sie wohl auch, die Zuckersteuer. Sie soll stark gezuckerte Getränke teurer machen, damit gleichzeitig unattraktiver und so dazu führen, dass wir insgesamt weniger Zucker konsumieren. Es gab in der politischen Debatte auch die Überlegung, auch sogenannte Leitprodukte mit dieser Steuer zu belegen, also Getränke, die nicht mit Zucker, sondern mit Zuckerersatzstoffen gesüßt werden. Aber diese Überlegung hat der Bundesfinanzminister dann nach aufkommender Kritik wieder abgeräumt.
1: Ich halte das für Quatsch, wenn ich das so offen sagen darf. Deswegen wird es das nicht geben. Am Ende treffe ich als Minister die Entscheidung, was ich vorlege. Und ich bin da sehr klar, es wird keine Steuer geben auf nicht zuckerhaltige Getränke.
0: Wie sinnvoll findet ein Mediziner die Besteuerung von zuckerhaltigen Getränken? Was wäre ein sinnvoller Zuschnitt dieser Steuer? Das bespreche ich um kurz nach 7 mit Werner Bartens, dem leitenden Redakteur im Wissenschaftsressort der Süddeutschen Zeitung. Musik von Cat Eaton, Out of the Rain.

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2: Bei dem Hackerangriff auf das Berliner Landesnetz handelt es sich offenbar um einen Fall von Erpressung. Nach RBB-Informationen ist eine Lösegeldforderung an das Land Berlin eingegangen. Die Höhe der Summe ist nicht bekannt. Auch ist unklar, ob es sich tatsächlich um die Hacker oder um Trittbrettfahrer handelt. Die Senatskanzlei hat sich auf RBB-Anfrage bislang nicht geäußert. Am Vormittag soll es ein Treffen von Vertretern des Senats mit Sicherheitsbehörden des Landes und des Bundes geben. Vorgestern hatte die Senatskanzlei bekannt gegeben, dass die Hacker früher in das Landesnetz eingedrungen sind als bisher bekannt. Dabei sind vermutlich auch sensible personenbezogene Daten abgeflossen. Der Brandenburger Ministerpräsident Woidke hat bestürzt auf die Gewalttat an einer Schule in Neuzittau reagiert, bei der 2 Menschen getötet wurden. Seine Gedanken und sein tiefstes Mitgefühl seien bei den Angehörigen der Opfer, ihren Familien und Freunden, sagte Woidke. Wie die Polizei mitteilte, wurde ein 19-jähriger Deutscher vorläufig festgenommen. Nach RBB-Informationen soll der mutmaßliche Täter eine 18 Jahre alte Schülerin mit einem Messer getötet haben. Bei dem zweiten Todesopfer soll es sich um einen Hausmeister handeln. Heute kommen Schulpsychologen und Notfallseelsorger zur Schule, um die Kinder und Jugendlichen sowie die Lehrkräfte zu unterstützen. Nach der Sturzflut in Nepal werden immer mehr Opfer gemeldet. Die Behörden vor Ort sprechen inzwischen von fast 470 Toten. Mehr als 1400 Menschen werden noch vermisst, unter ihnen zahlreiche Touristen. Die Rettungsarbeiten sind inzwischen unterbrochen worden, weil sich hinter Schlamm- und Geröllmassen ein See aufgestaut hat, der eine neue Flut auslösen könnte. Am Mittwoch ist ein Gletscher abgebrochen und hat die Sturzflut ausgelöst, die ganze Ortschaften im Himalaya mitgerissen hat. Der Potsdamer Geowissenschaftler Turowski hat im RBB24 Inforadio gesagt, dass sich so ein Ereignis nur schwer vorhersagen lasse.
3: Auf dem Dach der Welt ist das sehr, sehr schwierig aus logistischen Gründen. Man bräuchte Messnetze und genaue Beobachtungen und das sind riesige Gebiete, die sehr unzugänglich sind. Da muss man investieren und braucht Experten vor Ort und natürlich eine Mannschaft, die das im Blick behält.
2: Jens Turowski vom Helmholtz Geoforschungszentrum in Potsdam. Die Gewerkschaft Verdi hat für heute und morgen zu Warnstreiks im großen Einzelhandel in Berlin und Brandenburg aufgerufen. Sie kritisiert, dass die Arbeitgeber bislang kein Angebot vorgelegt hätten, das allen Beschäftigten einen Verdienst oberhalb des gesetzlichen Mindestlohns sichert. Für heute Mittag ist eine Kundgebung auf dem Breitscheidplatz geplant. In den laufenden Tarifverhandlungen fordert die Gewerkschaft 7% mehr Geld, mindestens aber 222 Euro im Monat. Die Behörden in Cherson in der Südukraine haben die Einwohner aufgerufen, die Stadt zu verlassen. Hintergrund sind die schweren russischen Angriffe auf die Infrastruktur. Die Strom- und Wärmeversorgung könne für längere Zeit ausfallen, sagte der Gouverneur der Region. Vor allem Familien mit Kindern und ältere Menschen sollten sich in Sicherheit bringen. Cherson liegt direkt an der Front und war zu Beginn des russischen Angriffskriegs 2022 für mehrere Monate von russischen Truppen besetzt. US-Präsident Trump hat angeordnet, dass der Ontariosee in Lake America umbenannt wird. Trump hat das entsprechende Dekret gestern unterzeichnet. Aus Kanada, Giselle Uka.
4: Eigentlich verbindet der Lake Ontario die beiden Länder Kanada und USA. Jetzt wird er zu einem Streitpunkt zwischen den Nachbarn. Weil auf kanadischer Seite des Sees die gleichnamige Provinz Ontario liegt, will US-Präsident Trump den See nun umbenennen in Lake America. Das ordnete er in einem Dekret an, nachdem der Handelskonflikt zwischen den ehemaligen Partnern in dieser Woche eskaliert war. Nun reagiert Kanadas Premierminister Mark Carney. In einem Posting auf X verweist er darauf, dass die Ureinwohner Kanadas den See Ontario genannt haben. Carney betont, dass dieser Name älter sei als die Unabhängigkeitserklärung der USA. Tatsächlich können die Kanadier nicht gezwungen werden, die neue Bezeichnung zu übernehmen.
2: Die Füchse Berlin sind mit einem Sieg in die neue Saison der Handball-Bundesliga gestartet. In der Max-Schmeling-Halle setzten sie sich am Abend mit 33-31 gegen Melsungen durch. Soweit die Nachrichten. 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Das Wetter. Heute mehr Wolken als Sonne, später sind ein paar Schauer oder Gewitter möglich. Es wird zunehmend schwül bei 25 bis 30 Grad. Aktuell in Berlin-Köpenick 18 und in Gatow 20 Grad, in Eberswalde 17 und in Brandenburg an der Havel 20 Grad. Morgen ein Wechsel aus Sonne und Wolken, nachmittags vereinzelte Schauer. Die Zeit 7.05 Uhr.
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2: Guten Morgen.

0: Australier in Berlin hören wir hier. Als Band nennen sie sich Parcels. You got me feeling. Großbritannien, Frankreich, Portugal, Ungarn, einige europäische Länder haben sie bereits, die Zuckersteuer. Jetzt soll sie auch in Deutschland kommen, in der Hoffnung auf weniger Zuckerkonsum und sicher auch in der Hoffnung auf eine neue Steuereinnahmequelle. Aktuell vertilgt eine Durchschnittsperson in Deutschland mehr als 30 Kilogramm Zucker im Jahr. Limos, Säfte, Bier, Mischgetränke, Fertigkaffees, die mehr als 5 Gramm Zucker pro 100 Milliliter enthalten, die sollen in Zukunft besteuert werden. Es gibt auch Überlegungen, diese Steuer progressiv zu gestalten, also dergestalt, dass besonders zuckrige Getränke besonders hoch besteuert werden. Wir schauen uns Zucker und Zuckersteuer bzw. Steuerungsinstrumente genauer an, und zwar mit dem Wissenschaftsjournalisten und Mediziner Werner Bartens. Sie kennen ihn, so Sie die Süddeutsche Zeitung lesen, als Journalist oder aber auch als Autor von Sachbüchern. Schönen guten Morgen nach München, vermute ich, Herr Bartens.
1: Ja, guten Morgen, richtig, nach München.
0: In Ihren Artikeln und auch in Ihren Büchern beschäftigen Sie sich ja oft mit Regeln, die andere für uns erlassen wollen, oder Sie hinterfragen die Gesundheitstrends, die Ernährungstrends, die auf Social Media Konjunktur haben. Aber ich vermute mal, der Aufforderung, bitte esst weniger Zucker, der würden Sie mit Blick auf Übergewicht und Krankheitsbilder beipflichten.
1: Ja, das kann man schon sagen, auch wenn es natürlich immer einfacher ist, einen einzigen Stoff zum Sündenbock zu erklären als komplexe Lebensgewohnheiten und die Angebote der Lebensmittelindustrie, also das große Ganze zu hinterfragen, was sich natürlich auch schlechter regulieren lässt. Also insofern ja, es ist sinnvoll, so eine Zuckersteuer einzuführen.
0: Mhm, aber ich höre bei Ihnen schon raus, natürlich wie immer, wenn man einen Wissenschaftler fragt oder einen Wissenschaftsjournalisten, die Wahrheit ist komplexer, Übergewicht hat komplexere Ursachen, aber könnte man sagen, Zucker ist einer der Haupttreiber, oder ist das auch zu kurz gesprungen?
1: Naja, ich kann übertrieben gesagt jeden Tag, gar nicht übertrieben gesagt, vielmehr jeden Tag eine Tafel Schokolade essen, wenn ich genügend Sport treibe, wenn ich mich sonst ausgewogen ernähre und genug Ballaststoffe, Gemüse, Obst habe und so weiter, dann wird mir das vermutlich nicht schaden, bloß das macht eben ja so kaum jemand. Deswegen ist es so, dass Zucker schon ein Stoff ist, der, von dem es sinnvoll ist, dass er teurer wird, dass gesüßte Getränke teurer werden, weil man weiß, dass damit jetzt nicht nur Übergewicht und Diabetes, sondern auch Herz-Kreislauf-Erkrankungen und diverse Krebsformen damit assoziiert sind, wie es immer so schön heißt. Also Menschen, die viel Zucker oder gesüßte Dinge zu sich nehmen, dass die auch häufiger an diesen Erkrankungen dann leiden. Insofern sinnvolles Instrument.
0: Dann ging es ja ein bisschen hin und her, die künstlich gesüßten Lebensmittel betreffend. Die werden jetzt von der Zuckersteuer ausgenommen. Die Argumentation dafür lautete, diese künstlich gesüßten Lebensmittel, die nehmen so stark Einfluss auf unseren Gaumen und auf unseren Geschmack, dass wir uns so hochjazzen in den Zuckerkonsum hinein, und die Zunge kann ja schlecht unterscheiden, ist das jetzt Zucker oder ist das ein Zuckerersatzstoff? Finden Sie es sinnvoll, diese künstlich gesüßten Lebensmittel auszunehmen?
1: Also eigentlich hätte ich so eine Abstufung da gut gefunden, weil man auch weiß, aber da ist halt die berühmte Studienlage noch viel unübersichtlicher. Also bei Zucker ist es ziemlich eindeutig, aber es gibt eben auch Hinweise, dass Süßstoffe, also Zuckerersatzstoffe, eben auch zu Gesundheitsschäden führen können. Da ist die Lage aber nicht ganz so eindeutig. Aber dass man weiß, dass das nicht unbedingt gesund ist, das ist auch so. Und insofern hätte ich sinnvoll gefunden, wenn man das, wie gesagt, gestaffelt gemacht hätte. Also eine höhere Zuckersteuer für zuckergesüßte Getränke oder stark zuckerhaltige Getränke und dann eine etwas niedrigere Erhöhung für mit Süßstoffen versehene Produkte.
0: Auch bei Steuerfragen schadet es ja nicht, die Expertise aus anderen Ländern einzuholen. Viele europäische Länder haben ja schon eine Zuckersteuer. Welche Erkenntnisse gibt es von dort? Hat die was gebracht in puncto weniger Konsum?
1: Ja, das ist so. Also beispielsweise haben dann auch einige Länder, Großbritannien wird da immer genannt, da haben die Firmen, die Hersteller, also einfach den Zuckergehalt der entsprechenden Limonaden und Softdrinks und was auch immer gesenkt, sodass darüber einfach auch weniger Zucker konsumiert, weniger Zucker aufgenommen wurde. Und das hatte dann schon den Effekt, dass insgesamt der Zuckerkonsum zurückgegangen ist. Also einfach auch durch die Veränderung der Hersteller, die eben die Steuer sparen wollten oder weniger Steuer sparen wollten. Und das ist kein riesiger Effekt, aber der ist doch spürbar, messbar bisher gewesen. Und das haben ja viele Länder gemacht. Also insgesamt sind es, glaube ich, über 100 weltweit, die so eine Steuer haben. Aber auch da ist es sehr schwer, das alles zu vergleichen, weil die das unterschiedlich lang gemacht haben schon, weil es unterschiedlich hohe Steuern gibt. Aber insgesamt kann man sagen, ein positiver Effekt auf die Gesundheit und auf den Zuckerkonsum, der dann sinkt, ist da.
0: Es gibt die Befürchtung, dass eine solche Steuer vor allen Dingen Menschen mit geringem Einkommen treffen könnte. Es gibt Fachverbände, die fordern, dass so eine Getränkesteuer begleitet werden solle, und zwar von einer Steuersenkung auf Obst und Gemüse. Wir nennen es gesunde Lebensmittel. Wäre das eine sinnvolle Forderung oder werden da Sachen miteinander ins Gespräch gebracht, die gar nicht zusammengehören?
1: Also, dass Obst und Gemüse und andere gesunde Dinge erschwinglich sind, das wäre gut, aber das ist natürlich wie immer auch so, dann bei guter Qualität, bei guten Produkten ist das nicht ganz so einfach. Und dieses Argument, dass besonders die einkommensschwachen Schichten da benachteiligt sind, ja, auf den ersten Blick stimmt das, aber andererseits sind genau die das weiß man auch seit Jahrzehnten, die besonders stark zuckerhaltige Getränke oder zu sich nehmen und sich besonders ungesund ernähren. Also es hätte auch da eine Lenkungswirkung, wenn die, sei es eben auch durchs Portemonnaie, erzwungen sozusagen, weniger gesüßte Dinge zu sich nehmen würden. Insofern ist es eigentlich genau die Gruppe, die auch am meisten davon profitieren würde, die, wenn es diese Zuckersteuer gäbe.
0: Die Steuer selbst ist noch nicht genau definiert, das müssen wir auch dazu sagen, aber es gibt Kalkulationen, wonach sie 500 Millionen Euro oder sogar mehr pro Jahr einbringen könnte. Der Brandenburger Gesundheitsminister René Wilke von der SPD, der fordert jetzt, dass diese Einnahmen aus der geplanten Steuer in den Gesundheitsbereich fließen sollen, um da Prävention und Gesundheitsversorgung zu verbessern. Ist das sinnvoll? Und wenn ich Sie dann mal kurz noch als Politikberater fragen dürfte, ist das auch überhaupt machbar, diese Verknüpfung per Gesetz?
1: Also sinnvoll wäre es. Andererseits haben wir ja auch gerade bei diesen Gesundheitsreformvorschlägen und bei der Umsetzung jetzt festgestellt, in den nächsten 2-3 Jahren drohen 30 Milliarden Defizite im Gesundheitswesen. Da sind natürlich diese 500-600 Millionen nur ein kleiner Teil, aber immerhin. Und selbstverständlich wäre es auch vernünftig, das in Aufklärung und Prävention zu stecken in diesem Bereich. Andererseits denke ich manchmal so, naja, das ist so wie mit Rauchen. Man muss auch keinem erklären, dass Rauchen schädlich ist. Das weiß man eigentlich. Trotzdem sind Präventionskampagnen sinnvoll. Insofern, ja, ist eigentlich eine vernünftige Idee.
0: Union und SPD planen im kommenden Jahr eine Steuer auf Getränke mit viel Zucker einzuführen. Über die genaue Ausgestaltung wird diskutiert. Werner Bartens, der leitende Redakteur im Wissenschaftsressort der Süddeutschen Zeitung, hat uns erzählt, was er für eine sinnvolle Ausgestaltung hielte. Besten Dank dafür.
1: Danke Ihnen.

0: Die sogenannte Fördergeldaffäre, die hat Anfang des Jahres in der Berliner CDU für Aufregung gesorgt und nicht nur das, auch für Stühlerücken. Es geht dabei um die finanzielle Förderung von Projekten gegen Antisemitismus in Höhe von 2,6 Millionen Euro. Die wurden teils ohne Ausschreibung und ohne inhaltliche Prüfung gewährt, nur auf Empfehlung einzelner CDU-Abgeordneter hin. Das hat der Landesrechnungshof ausdrücklich als rechtswidrig gerügt. Diese Affäre, die hat nicht nur zum Rücktritt von Kultursenator Joe Ciallo beigetragen, sie wurde später auch seiner Nachfolgerin Sarah Wedel-Wilson zum Verhängnis. Gestern jetzt hat der Untersuchungsausschuss zur Fördergeldaffäre seinen Abschlussbericht vorgelegt. Und dabei ging es nochmal richtig hoch her im Berliner Abgeordnetenhaus. In der CDU sieht man auch die Fachebene der Kulturverwaltung in der Verantwortung. Der Unionsabgeordnete Stefan Lenz hat gesagt, die Beamten hätten ihren Chef, den Kultursenator, vor der Vergabe der Fördergelder ohne Prüfung warnen müssen.
1: Die Verwaltung hat sich im Grunde bei der Mittelvergabe nicht hinreichend eingebracht, hat vor allem die notwendige Expertise, mit der sie selbst hätte eine inhaltliche Prüfung vornehmen können, nicht schnell genug aufgebaut. Sie hätte der Hausleitung keinen rechtswidrigen Entscheidungsvorschlag vorlegen dürfen.
0: Ja, soweit der CDU-Abgeordnete Stefan Lenz. In der Opposition sieht man das naturgemäß ganz anders. Der Grünen-Abgeordnete Daniel Wesener war empört darüber, dass hier, wie er meinte, die Schuld weitergereicht werden solle.
2: Wenn wir ernsthaft aus der CDU-Fördergeldaffäre lernen wollen, dann braucht es eine politische Fehlerkultur und die richtigen Konsequenzen. Nicht Whataboutism und Verwaltungsbashing. Wer die eigenen politischen Fehler auf die öffentliche Verwaltung schiebt, handelt unlauter, Herr Lenz.
0: Auch wenn jetzt der Abschlussbericht des Untersuchungsausschusses vorliegt, das Thema selbst, das wird wohl weiter simmern in der Berliner Politik, meint unsere landespolitische Beobachterin Sabine Müller.
3: Also zum einen, wie es eine linken Abgeordnete hier gesagt hat, hat dieser Untersuchungsausschuss Hausaufgaben für die nächste Regierung aufgegeben. Und zum anderen, die Kulturverwaltung, die prüft gerade noch die Endabrechnungen dieser Projekte, die da in einem rechtswidrigen Verfahren Geld bekommen hatten. Außerdem laufen bei der Staatsanwaltschaft Ermittlungen gegen Ex-Kultursenatorin Wedel-Wilson wegen Haushaltsuntreue. Und dann steht noch eine wichtige Gerichtsentscheidung aus, ob es zulässig war, dass Ex-Kultursenator Ciallo im Ausschuss komplett die Auskunft verweigert hatte. Die Abgeordneten hier, die fürchten gefährlichen Präzedenzfall, der dann in Zukunft die Arbeit aller parlamentarischen Untersuchungsausschüsse behindern könnte.
0: Das Thema wird uns also weiter beschäftigen, natürlich auch hier auf Radio 3.

0: Die Gedanken sind frei. Heute?
1: Der Philosoph Friedrich Nietzsche.
2: Wir haben die Kunst, damit wir nicht an der Wahrheit zugrunde gehen.

0: Auf die Idee, die Band Los Bichos zu nennen, muss man auch erstmal kommen. Drauf gekommen sind ein paar Frauen, die sich in London getroffen haben, mit Wurzeln in verschiedenen europäischen Ländern. Und der Plan war, zu klingen wie Van Halen und Cocteau Twins, aber aus der Türkei. Sagen Sie mal, ob das gelungen ist.
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0: Von und mit Florian Rumberg an diesem Morgen. Die ältere Generation nutzt Facebook, die Millennials, die treffen wir auf Instagram und der Nachwuchs, der taucht dann meistens in TikTok auf. In Hollywood nicht, da hat die Schauspielerin Nicole Kidman jetzt einen Account auf TikTok eröffnet.
2: In ihrem ersten Video zeigt sich die 59-Jährige glamourös im hochgeschlitzten Paillettenkleid. Die Oscar-Preisträgerin hat Clips von der Londoner Premiere ihres neuen Films Practical Magic 2 und den Styling-Vorbereitungen für ihren Auftritt gepostet. Darin zeigt sie sich strahlend an der Seite von Sandra Bullock und anderen Co-Stars. Das Video hat Nicole Kidman mit dem Song Ain't in L.A. von der slowakischen Sängerin Adela unterlegt. Darunter hat sie geschrieben, dass Magie sie dorthin gebracht hätte. Kidman und Bullock sind erneut in den Hexenrollen zu sehen. In dem Originalfilm Practical Magic von 1998 haben sie die Schwestern Sally und Gillian Owens aus einem alten Hexengeschlecht gespielt.
0: Jetzt mal ein bisschen Vokabelarbeit. Haben Sie schon gehört von Crash Out, Rage Bait und Peak? Diese Wörter, die stehen in der Endauswahl zum Jugendwort 2026.
2: In einer Online-Abstimmung sucht der Stuttgarter Langenscheid Verlag nun bis zum 28. September das Siegerwort. Der Begriff mit den meisten Stimmen wird dann bei der Frankfurter Buchmesse am 10. Oktober bekannt gegeben. Ob die Wahl des Jugendworts verlässliche Rückschlüsse auf junge Sprache zulässt, ist aber unklar. Laut Verlag ist in den vergangenen Wochen aber zumindest eine mittlere sechsstellige Zahl von Online-Vorschlägen eingegangen. Aus einer Vorauswahl von 10 Begriffen wurden so die 3 verbleibenden Wörter ausgewählt. Genaue Zahlen nennt der Verlag nicht. Die 3 Finalisten hätten 43% aller abgegebenen Online-Stimmen erhalten. Nicht durchsetzen konnten sich beispielsweise Digger, Du bist genug oder 6-7. Crash Out, das meint ausrasten oder komplett die Fassung verlieren. Peak steht für das Beste, den Höhepunkt. Und Rage Bait bezeichnet Online-Inhalte, die nur auf Provokation, Polarisierung und möglichst viele Klicks zielen.
0: Ich habe neulich noch Drip gelernt. Weißt du, was das ist?
2: Das weiß ich auch nicht, noch nie gehört.
0: Das ist das Outfit, also was du anhast oder so, dein Gesamterscheinungsbild. Nun gut, gehen wir in die Deutsche Oper und zwar im Idealfall am Wochenende. Da findet ab morgen Mittag das Eröffnungswochenende statt. Dann wird es beginnen und zwar mit einem außergewöhnlichen Programm.
2: Es ist ja die erste Spielzeit des neuen Intendanten Aviel Kahn und das beginnt mit einem wirklich bunten Eröffnungswochenende. 30 Stunden wird die Deutsche Oper geöffnet sein, also auch über Nacht. Es wird eine Mittanzaktion unter freiem Himmel geben. Man kann sich die originalen Kostüme von Opernproduktionen für eine Kostümparade ausleihen. Tänzerinnen des Staatsballett Berlin geben Einblicke in die tägliche Arbeit mit und an ihren Spitzenschuhen. Und natürlich wird es auch ein Eröffnungskonzert geben, unter anderem mit Werken von Richard Wagner, Benjamin Britten und John Cage. Für Intendant Aviel Kahn ist dieses Programm genau das, was er sich für die Deutsche Oper vorstellt.
3: Ich glaube, Kunst, Kultur, eine Institution wie die Deutsche Oper ist dafür da, auch das Außergewöhnliche erlebbar zu machen. Das Extravagante, das, was nicht jeden Tag so wie sehr in der Routine abläuft. Und das ist sowas. Und ich glaube, das ist ganz wichtig, dass wir das auch noch können und dürfen.
2: Morgen geht's dann um 12 Uhr los. Alles ist kostenlos und das gesamte Gespräch mit Aviel Kahn mit vielen weiteren Details zur neuen Spielzeit gibt's online auf radio3.de.
0: Da wird also ein erstes großes Ausrufungszeichen gesetzt. Danke dir.
2: Gerne.
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0: Marco Mesquida haben wir hier gehört. Der Pianist ist auf Menorca zur Welt gekommen und dieses Stück Klavier hat er, oder Klavierstück, andersrum eher, hat er dem Affenbrotbaum gewidmet. Malambe, so heißt dieses Stück und so heißt eben auch die Frucht des Affenbrotbaumes, gilt ja inzwischen als Superfood. Morgen geht der Tanz im August zu Ende, also das internationale Tanzfest Berlin. Auf dem Tempelhofer Feld werden als letzte Gastspielpremiere junge Tänzerinnen und Tänzer in Urban Dance Battles gegeneinander antreten. Der Applaus des Publikums ist dann entscheidend. Er entscheidet über Gewinner und Verlierer. Und heute und morgen sind noch insgesamt 4 Tanzstücke zu sehen beim Festival. 2 davon, die gestern Abend Premiere hatten, die wollen wir uns jetzt zusammen mit unserem Tanzkritiker Frank Schmidt näher anschauen. Schönen guten Morgen, Frank.
1: Guten Morgen, Katja, grüß dich.
0: Was hast du gesehen? Würdige Abschlüsse für das Festival?
1: Also es war ein versöhnlich stimmender Abschluss mit 2 völlig verschiedenen Stücken. Eins über Gemeinschaft und Widerstand und Rebellion und das andere wie so eine Clownerie, eine Harlekinade. Sehr amüsant, aber auch doch recht leichtgewichtig.
0: Dann lass uns beim Leichtgewicht einsteigen. Was war das da, Clowneskes?
1: Das war die slowenische Kompanie En Knap, schon lange nicht mehr in Berlin, aber noch in guter Erinnerung als eine der besten aus Osteuropa. Die hat mit Masterwork for 6 Dancers so einen burlesken Ritt durch die Geschichte von Ballett, Oper, Revue, bildender Kunst im 20. Jahrhundert gezeigt, hat an Bauhaus-Tradition und das berühmte triadische Ballett vom Bauhaus-Mitgründer Oskar Schlemmer erinnert, an dessen Gesamtkunstwerk-Idee, ja, die Verbindung von Mensch, Natur und Technik so als Dreiklang, wofür er so geometrische Tanz Figuren entwickelt und die Tänzer wie Elemente eines Bildes behandelt hat. Und diese Idee hat En Knap ins Absurde geführt, mit so ausdruckslos dreinschauenden Tänzerinnen und Tänzern, die Oberkörper bunt bemalt, Robotertänze zu heftiger Technomusik, danach eine Persiflage, vor allem auf das Ballett mit viel Tschaikowski, ziemlich albernes Herumhampeln, teilweise wie so Aerobic auf Speed, zu Beginn noch schön kühl, so distanziert, dann aber ranschmeißerisch, aber eben insgesamt kurzweilig.
0: Dann kommen wir zum Schwergewicht, das Stück über Gemeinschaft und Widerstand, das du angesprochen hast. Worum geht's da?
1: Das ist eine Ideensammlung in dem Stück des brasilianisch-französischen Choreografen Calisto Neto, Bruit Marrant. Das ist eine Anspielung auf die Marrons ab dem 16. Jahrhundert in der Karibik, in Lateinamerika, USA, in Afrika. Das waren Gemeinschaften von Menschen, die der Sklaverei entkommen sind, die versteckt gelebt haben, die gekämpft haben gegen Sklavenhalter und Kolonialherren. Eine komplett autonome Kultur gibt's teilweise bis heute. Sehr, sehr spannende Geschichte. Und Neto zeigt jetzt eine Gruppe von 6 queeren Performern und Performerinnen, eine Transperson ist auch dabei, und die bilden so eine verschworene Gemeinschaft. Die tanzen, feiern, grillen auf der Bühne, genießen ihr Leben, schenken einander Liebe, und wenn sie da mal ins Publikum schauen, dann sind die Blicke eher so fragend, ernst, wütend, ja, man weiß nicht so genau, was seid ihr für Leute, so wollt ihr uns was Böses? Also ein Stück mit persönlichen Geschichten der Performer, das auch wie ein langes Konzert endet, mit einem brillant abstrakten Klavierstück, nämlich von Julius Eastman. Das ist dieser berühmte schwule, afroamerikanische, radikal avantgardistische Minimal Music Komponist, viel zu früh verstorben. Also ein ganz starkes Stück, wieder queeres Empowerment. Das gab es dann insgesamt 2-mal jetzt beim Tanzfestival.
0: Frank, gucken wir auf deinen Score. Du hast 18 der 19 Produktionen gesehen. Morgen gibt es dann noch das Gebettel auf dem Tempelhofer Feld. Wie fällt dein Fazit aus zu dieser 38. Ausgabe des Internationalen Tanzfestivals Berlin?
1: Also für mich ist diese Ausgabe insgesamt hinter den Erwartungen an so ein bedeutendes internationales Festival für den Tanz als Gegenwartskunst zurückgeblieben. Es wurde zwar erfreulicherweise tatsächlich oft getanzt, also nicht nur Konzepte auf die Bühne gebracht, aber etliche Stücke waren nur durchschnittlich, so nach dem Motto, kann man machen, muss aber auch nicht sein.
0: Bevor es losging, hast du hier und er vermutet, dass sich viele Stücke mit den Krisen, mit den Problemen unserer Zeit befassen würden. War das denn der Fall? Wurde das eingelöst?
1: Ja, das stand in wirklich vielen Stücken im Vordergrund. Zumeist zum Glück nicht nur pessimistisch, aber eben auch nicht gerade unbedingt hoffnungsfroh. Aber immerhin sehr oft nicht als Klage oder Anklage, sondern wirklich mit den Mitteln von Ironie und Satire, mit Übertreibung, Groteske, mit Galgenhumor und auch oft als Revue oder auch Tanzspektakel inszeniert.
0: Was waren denn die Höhepunkte, die das Herz des Kritikers haben höher schlagen lassen? Oder was hast du ganz neu entdeckt? Was hat dich überrascht?
1: Also ein Hochkaräter war wie erwartet das Gastspiel des Cloud Gate Dance Theater aus Taiwan, auch wenn diese Feier der Schönheit der Natur ästhetisch so ein bisschen ältlich gewirkt hat. Großartiger Höhepunkt war ganz, ganz eindeutig das queere Empowerment-Stück von Marco da Silva Ferreira, also so eine Feier der Unangepasstheit, der queeren Sexualitäten, sehr kämpferisch. Das war wirklich eine Wohltat nach dem Anschlag auf dem Berliner CSD. Es gab einige Flops, die seien hier nicht erwähnt, die kann man dann nachlesen, nachher auf RBB 24 online. Aber eine wahre Entdeckung will ich noch erwähnen, nämlich Les Oiseaux, das Stück von Lenio Kaklea mit ihrer Jungkompanie aus Griechenland. Eine Choreografie voller Tanzlust und Tanzfreude, total fantasievoll, absolut erfrischend, teilweise euphorisierend. Das wird in Erinnerung bleiben von diesem insgesamt künstlerisch eher durchwachsenen, eher schwächlichen Tanzfestival.
0: Bleibt für mich nur eine Frage: Was machst du denn jetzt abends?
1: Oh, schlafen.
0: Frank Schmidt, schlaf gut über die letzten beiden Gastspielpremieren beim Tanz im August. Beide Stücke sind heute und morgen noch im Hau 1 und im Hau 2 zu sehen. Morgen Nachmittag dann, wie schon angesprochen, ab 15 Uhr auf dem Tempelhofer Feld das Outdoor-Battle. Eintritt frei, Kinder die Hälfte. Die Zuschauer entscheiden dann mit ihrem Applaus, welche Dance-Tänzer, die da gegeneinander antreten, in die nächste Runde kommen. Hab schönen Dank.
1: Gerne.

0: Feministin genannt hat, die die Strukturen männlicher Gewalt erforscht hat. Wie in ihrem Roman Marlina, der hatte nach seinem Erscheinen 1971 für Furore gesorgt und Generationen von Lesern und Künstlerinnen geprägt, wie etwa Elfriede Jelinek oder aber auch die Dokumentarfilmerin Regina Schilling.
1: Dieser Verlust der Unschuld, die erste Gewalterfahrung, das erste Mal dieses Unrecht spüren, warum, wieso. Ich glaube, das ist ein Text, den Männer und Frauen gleich anspricht, weil das kennen wir alle aus der Kindheit. Oft ist ja der erste Schlag, kommt ja sehr oft von den Eltern.
0: Regina Schilling war zu Gast bei Radio 3 und hat von ihrem Film erzählt, Ingeborg Bachmann, jemand, der einmal ich war. Zusammen mit der Wiener Schriftstellerin Theresa Präauer, deren Schreiben auch ganz stark beeinflusst ist von Bachmanns Werk.
2: Sie war ja einerseits diese tragische Schriftstellerin, aber sie war sich auch jemand sehr dem Leben auch zugetan und aufmerksam und wissensgierig. Gleichzeitig bei aller Tragik, was diese Männerbeziehungen anbelangt, auch die Männer liebend und verehrend und auch nach der Liebe der Männer irgendwie heischend.
0: Ingeborg Bachmann, die Männer sind unheilbar krank. Das ist der Titel dieser Ausgabe des zweiten Gedankens. Natascha Freundl spricht darin mit Regina Schilling und Theresa Präauer, die wir beide hier kurz gehört haben. Wir senden dieses Gespräch morgen noch einmal hier auf Radio 3 ab 13 Uhr und im Podcast Der zweite Gedanke finden Sie es jetzt schon vor auf der Plattform von ARD Sounds. Hier wird Sting Spanisch. Send your love.

Sting auf Radio 3 mit Send Your Love um 8:05. Don't You. Nach Recherchen zweier US-Medien war diese Warnung der Grund für den Besuch des CIA-Direktors John Ratcliffe in Moskau in dieser Woche. Eine Warnung an Russland, eine Warnung davor, einen NATO-Mitgliedstaat anzugreifen. Gleich Thema bei uns in unserer Frage des Tages 8:15.

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4: Der Hackerangriff auf das Berliner Landesnetz ist zu einem Erpressungsfall geworden. Wie der RBB aus mehreren Quellen erfahren hat, ist eine Lösegeldforderung an das Land Berlin eingegangen. Angela Ulrich, RBB 24, Landespolitik.
5: Eine Menge ist allerdings noch unklar. Sind das wirklich die Angreifer auf das Berliner Landesnetz, die sich jetzt mit der Forderung nach Lösegeld gemeldet haben? Oder Trittbrettfahrer? Und auch wie hoch die Lösegeldforderung ist, wurde zunächst nicht bekannt. Die Senatskanzlei hat sich auf RBB-Anfrage dazu nicht geäußert. Am Vormittag soll es ein Treffen der Sicherheitsbehörden, der Senatskanzlei und der betroffenen Verwaltungen geben. Nach RBB-Informationen sind Vertreter des Cyberabwehrzentrums von BSI, LKA, BKA sowie des Verfassungsschutzes ins Rote Rathaus eingeladen. Beim Hackerangriff sind nach Angaben der Senatskanzlei mehr Daten abgeflossen als ursprünglich bekannt gemacht. Die Hacker haben offenbar auch mindestens eine Woche vor Entdeckung ihr Unwesen getrieben, vielleicht länger. Welche Daten genau abgeflossen sind, ist weiter nicht bekannt.
4: Der Brandenburger Ministerpräsident Woidke hat bestürzt auf die Gewalttat an einer Schule in Neu-Zittau reagiert, bei der zwei Menschen getötet wurden. Seine Gedanken, sein tiefstes Mitgefühl seien bei den Angehörigen der Opfer, ihren Familien und Freunden, sagte Woidke. Wie die Polizei mitteilte, wurde ein 19-jähriger Deutscher vorläufig festgenommen. Nach RBB-Informationen soll der mutmaßliche Täter eine 18 Jahre alte Schülerin mit einem Messer getötet haben. Bei dem zweiten Todesopfer soll es sich um einen Hausmeister handeln. Am Abend legten viele Menschen Blumen und Kerzen am Tatort ab. Heute kommen Schulpsychologen und Notfallseelsorger zur Schule, um die Kinder und Jugendlichen sowie die Lehrkräfte zu unterstützen. Nach der Sturzflut im Grenzgebiet zwischen Nepal und China droht eine weitere Überschwemmung. Ein See, der durch die Schlamm- und Geröllmassen aufgestaut wurde, beginnt offenbar über die Ufer zu treten. Das berichtet das chinesische Staatsfernsehen. Deshalb sei der Rettungseinsatz in dem betroffenen Gebiet in der Region Tibet unterbrochen worden. Die Arbeit der Retter ist ohnehin schwierig, weil das Katastrophengebiet sehr abgelegen und stark zerstört ist. Die Zahl der bestätigten Todesfälle ist inzwischen auf über 470 gestiegen. Fast 1000 Menschen werden noch vermisst. Viele von ihnen sind ausländische Touristen. Auslöser für das Unglück vor 2 Tagen war nach aktuellen Erkenntnissen ein Gletscherabbruch. US-Präsident Trump hat bestätigt, dass es zurzeit keine Verhandlungen im Iran-Krieg gibt. Ein halbes Jahr nach dem Beginn der amerikanischen und israelischen Angriffe auf das Land strebe man kein Treffen an. Stattdessen setze man auf wirtschaftlichen Druck. Es gehe darum, die iranische Wirtschaft zu zerstören, hieß es wörtlich aus dem Weißen Haus. Die Vorsitzende des Verteidigungsausschusses des Europaparlaments, Strack-Zimmermann, sagte im rbb24-Inforadio, das sei kein Zeichen von Stärke. Es zeige vielmehr, dass Trump die Antworten ausgingen.
6: So ein Angriff bedeutet immer auch einen Rückschlag auf die eigene Wirtschaft. Ich glaube, das hat Trump überhaupt nicht wahrgenommen. Übrigens, gerade in den Vereinigten Staaten spielt der Benzinpreis eine riesige Rolle. Diese Form des Unterdrucksetzens funktioniert eben nicht. Das wird auch Trump erklärt bekommen. Aber er ist ja nicht in der Realität.
4: Die Vorsitzende des Verteidigungsausschusses im Europaparlament, Marie-Agnes Strack-Zimmermann, FDP. Union und SPD wollen zum Abschluss ihrer Fraktionsklausur in Münster einen Fahrplan für die Reformvorhaben der Regierung beschließen. Vor allem bei der Rente liegen die Positionen der Koalitionspartner noch deutlich auseinander. Beim Auftakt der Klausur gestern betonten die Fraktionschefs von Union und SPD, Frei und Miersch, dass man Kompromisse finden müsse. Außerdem ist ein Beschluss zur inneren Sicherheit geplant. Über die Ergebnisse wollen Frei und Miersch sowie CSU-Landesgruppenchef Hoffmann am frühen Nachmittag informieren. Am späten Abend ist ein neuartiger europäischer Wettersatellit ins All gestartet. Er hob an Bord einer Ariane 6-Rakete vom Europäischen Weltraumbahnhof in Kourou in Französisch-Guayana ab. Nach Angaben der Europäischen Weltraumorganisation ESA soll der Satellit in 36.000 Kilometern Höhe die Erde umkreisen und von dort Bilder liefern. Er soll dazu beitragen, Stürme und Sturzfluten frühzeitiger und genauer vorherzusagen. Außerdem könne er helfen, Waldbrände besser zu überwachen, hieß es von der ESA. Soweit die Nachrichten. Weitere Meldungen aus Berlin und Brandenburg auf rbb24.de. Das Wetter. Heute mehr Wolken als Sonne, später sind ein paar Schauer oder Gewitter möglich, dann wird es zunehmend schwül bei 25 bis 30 Grad. Morgen ein Wechsel aus Sonne und Wolken, nachmittags vereinzelte Schauer bei 24 bis 27 Grad. Die Zeit 8.05 Uhr.
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0: Super, dass Sie dabei sind. Willkommen.

0: Die US-Medien Wall Street Journal und Politico berichten, der Besuch des CIA-Direktors John Ratcliffe in dieser Woche in Moskau, der habe das Ziel gehabt, Russland zu warnen vor einem Angriff auf ein NATO-Mitglied. Der russische Geheimdienstchef Sergei Naryschkin, der dagegen spricht von einem Gespräch auf Arbeitsebene. Auf die Berichte zu diesen möglichen russischen Angriffsplänen angesprochen, sagt US-Präsident Donald Trump, er wolle sich dazu nicht äußern. Nur so viel, aber sie werden nicht angreifen.
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0: Er ist Politikwissenschaftler. Herr Leggewi, ist das denkbar? Ist Russland ein Angriff auf die NATO, auf einen NATO-Mitgliedstaat zuzutrauen?
2: Nein, wenn man darunter einen klassischen Militärschlag versteht, dann wohl kaum. Aber ja, wenn man die Politik der Nadelstiche, die Putin die ganze Zeit gegen auch Deutschland ausrichtet, also den Cyberwar, den virtuellen Krieg, die Waffenlager, die entdeckt werden, die Tätigkeit von Spionen und Provokateuren und dann natürlich der mutmaßlich von Russland ausgehende Drohnenanschlag in Leipzig, wenn man das alles zusammennimmt, dann ist diese Form des Krieges ja schon längst im Gange. Und ich denke, dass man das in Deutschland und auch in Europa insgesamt zu wenig sieht. Das ist Putins erklärte Absicht, das hat er mehrfach und immer wieder betont und das auch schon seit Jahren, das Gebiet der ehemaligen Sowjetunion unter Kontrolle zu bringen. Sie erinnern sich, dass Putin gesagt hat, die größte Katastrophe des 20. Jahrhunderts war das Ende der Sowjetunion. Und das betrifft dann vor allen Dingen die baltischen Staaten. Und wie weit da auch sogar Berlin gemeint sein könnte, das haben wir mitbekommen, als 2022 auf den Invasionspanzern in der Ukraine tatsächlich der Spruch aufgemalt war, neben dem berühmten Z, nach Berlin. Also es gibt genügend Russophile und Kollaborateure in Gestalt der AfD in Deutschland, die da sozusagen reinpassen würden. Aber lassen wir uns über ernsthafte Dinge reden. Die Drohkulisse, die dort aufgebaut wird, ist natürlich die Zerstörung der EU. Das ist auch Putins Ziel, das ist aber auch nicht, wird aber auch nicht von Trump verhindert. Er setzt die EU ökonomisch unter Druck, er setzt weltanschaulich auf solche Bewegungen und Parteien, die eine illiberale Demokratie in Europa einsetzen würden. Nochmal zu der Szene, die wir uns vorstellen können, wenn da ein US-Auslandsgeheimdienstchef in Moskau auftaucht. Das ist ja ein seltsames Déjà-vu, ein Retro-Erlebnis, als wären wir noch in dem klassischen Ost-West-Konflikt. Sie erinnern sich, da wurden an der Klinikerbrücke Spione ausgetauscht. Die Zeiten sind natürlich längst vorbei. Das alte Kondominium von Russland und Amerika in der Welt und über Europa, das ist längst vorbei. Da ist längst China als dritte und vermutlich wesentliche Hegemonialmacht in der Welt aufgetaucht. Die NATO, die es einmal gab, ist ramponiert. Und auch Trump hat auch andere Verbündete im Stich gelassen, wie wir gerade in Ostasien gesehen haben, wo er Südkorea und Japan düpiert, um in ein freundschaftliches Verhältnis mit dem nordkoreanischen Diktator einzutreten. Wenn man sich darauf verlässt, was Politico, Wall Street Journal und andere schreiben, und übrigens in der amerikanischen Presse wird kaum über diesen Besuch gesprochen, dann heißt es ja sozusagen, die Botschaft sei, Putin möge aufhören, andere NATO-Länder zu drangsalieren. Das tut er zweifelsohne Trump nicht, um uns zu schützen. Er tut es, damit er nicht in einen möglichen Konflikt hineingezogen wird über die Beistandsverpflichtung, die ja die Vereinigten Staaten hätten, wenn ein NATO-Land angegriffen wird. Worüber zweifelsohne nicht in Moskau gesprochen worden ist, ist, dass es möglicherweise eine Waffenhilfe von entscheidenden Abwehrwaffen für die Ukraine geben könnte. Also, was wir daraus nur sehen, ist, dass Trump Putin weiterhin wie einen Gleichgesinnten behandelt und dass er auf Augenhöhe mit Diktatoren ist.
0: So wie Sie das geopolitisch einordnen, wäre dann nicht dennoch oder trotzdem ein solches Gespräch sowas wie ein gutes Zeichen?
2: Ja, das glaube ich eben nicht. Ich glaube, das denken sich viele. Es gibt gerade wieder eine Publikation von etwas zweitrangigen SPD-Politikern, die das wiederum beschwören. Die AfD tut es von morgens bis abends. Sie sagt immer, man müsse reden, man müsse tatsächlich alles versuchen, in Gesprächen Putin zu überzeugen. Putin kann den Krieg gegen die Ukraine binnen 24 Stunden beenden. Es liegt einzig und allein an ihm und es gibt keinen im Westen, im ehemaligen politischen Westen, der auf ihn so viel Druck ausüben kann, dass er von diesem Krieg ablässt. Er kann ihn jederzeit beenden, aber, und das sehen wir seit knapp 5 Jahren, er ist an der Fortführung und auch an der Eskalation dieses Krieges interessiert. Von daher glaube ich nicht, dass das, was in Moskau passiert ist, tatsächlich ja, so etwas wie Friedenshoffnungen wecken kann.
0: Danke für Ihren Kommentar.
1: 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Zur Frage des Tages auf Radio 3.

0: deutsch-schweizerische Koproduktion ist das. Diese Band hier, die besteht aus der Sängerin Valeska Steiner. Die kommt aus Zürich und aus der Gitarristin Sonja Glass aus Hamburg. Zusammen sind sie Boy und die haben wir hier gehört mit Army. Gestern Morgen hat sich Aviel Kahn, der neue Intendant der Deutschen Oper in Berlin, die Zeit genommen, uns hier im Studio zu erzählen vom anstehenden Eröffnungswochenende seines Hauses. Es wird wohl so eine Kreuzung aus Happening und Gesamtkunstwerk mit umfassendem Anspruch. Die Oper soll dann auch besonders riechen, und zwar so.
1: Es wird ein sehr spezieller, sehr erdiger, weltlicher, es ist ein Duft, der sozusagen zum Haus passt. Also es geht jetzt nicht irgendwie so ein überparfümiertes Blumenparfum zu entwickeln, sondern es wird so, ja, fast so ein Urgeruch. Erdig, steinig, also es könnte sozusagen, das Haus könnte tatsächlich auch so riechen eigentlich.
0: Eine Oper, die riecht. Wer denkt sich denn sowas aus? Die Geruchsforscherin Sissel Tolas macht das. Für das Militärhistorische Museum in Dresden hat sie schon mal den Geruch von Schlachtfeldern des Ersten Weltkrieges reproduziert. Und für das MoMA in New York den Geruch von Personen, die in historischen Kleidern stecken. Und jetzt eben die Deutsche Oper. Schönen guten Morgen, Frau Tolas.
2: Guten Morgen.
0: Wir haben gerade gehört, wie der Intendant seinen Eindruck ihres Geruches beschreibt oder umschreibt. Wie lautet Ihre Beschreibung? Was werden die Besucher am Wochenende in der Nase haben in der Deutschen Oper?
2: Ja, der hat genau verstanden, worum es geht. Es geht um ganz fundamentale, ursprüngliche Moleküle, die man als in das tägliche Leben komplett übersieht oder überriecht. Die Luft ist ein gemeinsames Unterfangen und alle diesen Geruchmoleküle, die irgendwann in die Luft platziert wird, ist immer noch da. Und bei meiner Forschung geht es auch darum, einige von diesen Molekülen wieder aufzunehmen und in verschiedene Kontexten zu platzieren, um einfach so die Leute so bewusst zu machen, was eigentlich sich vorgeht in der Luft, die man jeden Tag atmet und jeden Tag für frei nimmt.
0: Das heißt, Sie betonen bestimmte Moleküle. Nun sind ja Gerüche derart tief in uns verankert und sprechen uns auf so einer urtümlichen Ebene an. Ich finde es wahnsinnig merkwürdig, dass wir keine eigenen Begriffe dafür haben. Wir sagen immer, riecht wie Erde oder wie gerade gehört, riecht steinig oder riecht nach Apfelkuchen oder Erdbeeren. Es gibt keine genuinen Begriffe.
2: Weil auch das Phänomen Riechen ist so ein ganz schneller Prozess. Man riecht was und sofort geht die Information durch die Nase, durch das Gehirn und aktiviert Hippocampus, wo die Gefühle und Erinnerungen gibt. Also passiert das Teil der Gehirn, wo Rationalität und Sprache sich befindet. Aber es gibt Kulturen, wo Geruch ein Teil des täglichen Lebens ist und man hat tatsächlich Begriffe für Gerüche und Begriffe, um das Prozess oder das Thema Geruch zu beschreiben. Und in unserer Welt ist das so, dass wir hauptsächlich die Welt wahrnehmen durch Sehen und manchmal Hören. Und in meiner Welt ist diese Moleküle, diese Luftmassen von Informationen, für mich ist ein Geruchmolekül der Alphabet der Luft. Mhm. Und ich schreibe Luftgeschichten, wenn ich das ein bisschen poetisch beschreiben kann.
0: Bitte.
2: Ja, ja.
0: Deswegen verstehe ich auch, dass Sie nicht so interessiert sind. Also Sie sind keine Parfümeurin, Sie sind nicht interessiert an Düften von Chanel oder anderen teuren Marken. Ich habe ja eben schon frühere Arbeiten von Ihnen angesprochen. Wie können Sie das denn aber wissen, wie beispielsweise Schlachtfelder gerochen haben oder Menschen, die in historischer Kleidung stecken und Krinoline und weiß der Kuckuck was alles tragen?
2: Erstens eine kleine Korrektur. Die Projekt, die ich in New York gemacht habe, ist nicht für MoMA, es ist für Metropolitan Museum.
0: Oh, entschuldigen Sie bitte. Und, danke für die Korrektur.
2: Kein Problem. Es ging darum, die Archive, die da so massenhaft sind, wie keine andere Museum, einfach wieder so erwecken. Aber nicht dadurch, dass man etwas wieder sieht, ein Artefakt auf dem Hinterglas setzt, aber um zu forschen, was steckt sich noch darunter, diese Kleider oder diese Objekte oder diese Phänomene, die da überall in Lagern eingebaut sind. Und ich habe Technologie, die erlaubt mich sozusagen jede Art von Volatil oder Geruchmolekülen, die aus einem Objekt oder einer Situation rausströmt, weil niemals hört es auf. Das Luft und die Aktivierung von Gerüchen sind immer und immer da und passiert immer. Also ich habe dieses Gerät, die mich erlaubt, den Geruch aufzunehmen und vorsichtig analysieren und davon Spektrum zu machen und reproduzieren in mein Labor.
0: Lassen Sie mich versuchen, das zu verstehen. Das heißt, die Luft, die uns umgibt, ist sowas wie eine Bibliothek der Gerüche Anbeginn der Welt?
2: Absolut. Genau. Wir riechen immer noch Moleküle, die zu uns gegeben wurden von Cäsar.
0: Moment, und Frau Tolas, Sie könnten aus der Luft, die mich hier im Haus des Rundfunks umweht in Berlin, keine Ahnung, einen Mammutgeruch rausdestillieren?
2: Nee. Also, Geruch hat den Ursprung. Also das muss von irgendwo kommen. Ich kann einfach nicht einfach die Luft aufnehmen und das kann man auch. Aber um präzise zu arbeiten, brauche ich eine Source, ja, eine Quelle, ja,
0: ein Ursprung,
2: eine Situation, ein Ort, ein Objekt, ein Körper, eine wie auch immer, ja. Geruch ist sehr reell. Es ist nicht abstrakt, ja. So, das muss konkret sein. Und dann ist es so wie ein Bild. Wenn du ein Bild hast und das aufbricht in Pixel. Ja, so mache ich mit Geruch. Ein Geruch aufbricht in Molekül.
0: Und Sie holen die Pixel raus.
2: Yes. Und in meinem Labor habe ich um die 20.000 Aufnahmen, Gerüchmoleküle, mit was ich denn arbeiten kann. Und ich versuche dann, jede Geruchaufnahme wiederherzustellen, so wie ich es aufgenommen habe.
0: Also sozusagen aus dem Negativ wieder Bilder abzuleiten. Ich hätte noch so viele Fragen an Sie, Frau Tolas, aber nicht mehr so viel Zeit. Sie kommen aus Stavanger in Norwegen. Studiert haben Sie in Oslo, in Moskau, in Princeton, in Oxford, in Warschau, in Leningrad. Jetzt leben, forschen, arbeiten Sie in Berlin. Welche Stadt roch in Ihrer Nase am besten?
2: Oh, da, bei mir gibt es keine besten und schlechten. Also bei mir gibt es noch interessante Gerüche.
0: Okay, was war die interessanteste Stadt der Nase nach?
2: Mexico City.
0: Okay, Das müssen Sie uns dann das nächste Mal erklären, wieso. Cecil Tolas macht das, was die Deutsche Oper am Wochenende eben auch machen möchte, verstärken, und zwar Moleküle, die in der Luft aufzuspüren sind. Sie können die Deutsche Oper am Wochenende in einer bewussten und besonderen Art und Weise riechen, in zwei Foyers zumindest. Dazwischen können die Nasen der Besucher und Besucherinnen ein bisschen relaxen. Cecil Tolas sammelt diese Moleküle in einer Art Bibliothek und vervielfältigt sie dann wieder. Seit 20 Jahren hat sie ihr Labor in Berlin. Ich danke Ihnen für Ihre Zeit heute und wünsche Ihnen, dass das Wochenende, gut riecht, ist wahrscheinlich für Sie gar kein Kriterium, oder? Was wäre das passende Adjektiv?
2: Interessant. Unvergesslich, hauptsächlich, ja.
0: Okay, das wünsche ich Ihnen und den Besuchern. Danke für Ihre Zeit heute.
2: Ja, danke schön.

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1: Von und mit Florian Rumberg. Mehr als 30 Kilo Zucker, stellen Sie sich das mal vor auf einer Stelle. Mehr als 30 Kilogramm Zucker nimmt der Durchschnittsdeutsche jedes Jahr zu sich. Dem will die Bundesregierung jetzt entgegenwirken und eine Zuckersteuer einführen.
2: Unterschätzt werden beim Zuckerkonsum vor allem süße Getränke wie Limonaden, Säfte, Biermischgetränke und Fertigkaffees. Ja, und genau diese Getränke mit mehr als 5 Gramm Zucker pro 100 Milliliter sollen in Zukunft besteuert werden. Es gibt auch Überlegungen, diese Steuer progressiv zu gestalten, sodass besonders zuckerhaltige Getränke noch höher besteuert werden. Wir haben heute dazu schon mit dem Wissenschaftsjournalisten Werner Bartens gesprochen. Er hält die Zuckersteuer für eine gute Idee.
3: Naja, ich kann jeden Tag eine Tafel Schokolade essen, wenn ich genügend Sport treibe, wenn ich mich sonst ausgewogen ernähre und genug Ballaststoffe, Gemüse, Obst habe und so weiter. Bloß das macht eben ja so kaum jemand. Deswegen ist es so, dass Zucker schon ein Stoff ist, der, von dem es sinnvoll ist, dass er teurer wird, weil man weiß, dass damit jetzt nicht nur Übergewicht und Diabetes, sondern auch Herz-Kreislauf-Erkrankungen und diverse Krebsformen damit assoziiert sind. Also Menschen, die viel Zucker oder gesüßte Dinge zu sich nehmen, dass die auch häufiger an diesen Erkrankungen dann leiden.
2: Ja, Bewegung und ausgewogene Ernährung sind auch wichtig, das sagt der Wissenschaftsjournalist Werner Bartens.
1: Das gesamte Gespräch mit ihm können Sie sich anhören auf radio3.de. Der Bassbariton Thomas Quasthoff, der wünscht sich bei Klassikwettbewerben mehr Ehrlichkeit der Juroren gegenüber den Teilnehmerinnen und Teilnehmern.
2: Der Nachrichtenagentur dpa hat er gesagt, dass in diesem Zusammenhang sehr oft gelogen werde. Sehr viele seiner StudentInnen haben ihm berichtet, dass nach den Konzerten kein konstruktives Feedback käme. Quasthoff hat auch betont, wie wichtig dieses Feedback ist. Studierende müssten nämlich auch lernen, mit negativen Urteilen und Kritik umzugehen. Thomas Quasthoff hat 1988 selbst den ARD-Musikwettbewerb gewonnen. An diesem Sonntag startet die 75. Ausgabe. Der Wettbewerb wird vom Bayerischen Rundfunk ausgerichtet und ist international renommiert. Allein in diesem Jahr sind wieder 184 MusikerInnen aus 32 Ländern in den Bereichen Fagott, Schlagzeug, Streichquartett und Orgel mit dabei.
1: Dein Tipp, der ist ein ganz schlichter. 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Wir waren von Radio 3 schon letzten Sonntag dort zu Gast auf dem Radio 1 Parkfest und diesen Sonntag geht das Ganze in die zweite Runde.
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1: Und die Details, was wir da, was und wen wir da alles noch auf die Bühne stellen, das finden Sie auf radio3.de. Und noch ein kleiner Hinweis zu Florian Lukas, den du angesprochen hast. Auf den freue ich mich hier kurz nach 9 im Interview. Danke dir.
2: Gerne.
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0: Michelle David and the True Tones haben wir hier gehört. Die Golden Sun wurde besungen. Es gibt die höchste Eisenbahn schon eine ganz schöne lange Weile. 2011 wurde sie gegründet, die Band von Moritz Krämer und Francesco Wilking. Dann haben sie mal 6 Jahre Pause eingelegt, sind aber jetzt wieder aktiv. Im vergangenen September ist das neue Album der höchsten Eisenbahn erschienen. Es heißt, wenn wir uns wiedersehen, schreien wir uns wieder an. Klingt doch ganz vielversprechend. Sie können das überprüfen, ob Sie angeschrien werden bei Live-Auftritten der Band, beispielsweise heute in Leipzig oder aber morgen auf der Freilichtbühne in Weißensee. Und meine Kollegin Susanne Papavasilio hat das Vergnügen, heute Nachmittag um 16:45 verabredet zu sein mit Moritz Krämer. Mal sehen, ob die beiden sich anschreien. Wir hören einen Song der höchsten Eisenbahn, Alles, was ich dir sagen wollte.
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0: Die höchste Eisenbahn. Alles, was ich dir sagen wollte, wurde jetzt immer noch nicht gesagt. Womöglich ja dann heute Nachmittag bei dem Besuch von Moritz Krämer hier im Studio bei meiner Kollegin Susanne Papavassiliou. Sprechen wir über einen Star, deren Aufstieg begann vor 3 Jahren mit einem Roman, der dann gefeiert werden sollte. 22 Bahn. Inzwischen ist Caroline Wahl eine Bestseller-Autorin, wenn auch keine unumstrittene. Aber ich glaube, das eine bedingt ja das andere vielleicht. Die einen loben die Unmittelbarkeit, die Glaubwürdigkeit ihrer Bücher. Andere bemängeln flache Figuren und wie die Süddeutsche Zeitung beispielsweise diese unwiderstehliche Durchlesbarkeit. Heute erscheint nun ihr 4. Roman in 4 Jahren. 1999 Meter über dem Meer. Das Cover zeigt eine stilisierte Straße, die in Serpentinen steil einen hohen Berg hinauf führt. Und Arno Orzesek hat das Buch gelesen, vielleicht auch den Berg bezwungen. Guten Morgen.
1: Guten Morgen.
0: Ich dachte, da die Fährte ja so klar bergauf führt, schließe ich daraus, der neue Roman spielt nicht im Gebirge.
1: Also zunächst einmal überhaupt nicht, denn Samara, das ist die Ich-Erzählerin, die ist auf Bali, das ist ihre erste Fernreise, hätten ihr ihre Eltern gar nicht zugetraut, haben gedacht, Bali, Solo, nee, das schaffst du nicht, ist sie aber doch, nur es läuft überhaupt nicht gut, denn das Meer ist vermüllt, die Andenkenverkäufer, die sind penetrant, das Rührei, das kommt aus der Tube, sie schläft in einem Achtbettzimmer, also alles schlimm oder wörtlich, Bali ist so scheiße und seelisch ist Samara auch angeknackst. Noch ein Zitat. Es ist diese scheiß Dunkelheit. Sie drückt und drückt. Ich weiß nicht, wie ich dagegen drücken soll. Also Umbuchung ab nach Hause und dann nach Berlin zum ersten richtigen Job. Und zwar in einer Agentur, die Influencer und Geldgeber zusammenbringt. Samara kann ihren Vertrag entfristen. Sie kann sogar ein bisschen mehr Geld aushandeln. Aber sie kapiert nichts für mich hier, also kündigt sie den Job und auch ihr Zimmer in der Berliner WG, in der eine Hardcore-Vegetarierin schon beim Klang des Wortes Fleisch Kreuzestode stirbt. Und beides, also dieser Touri-Hotspot in Bali und die Berliner Agentur, die beschreibt Samara so richtig schön schlecht gelaunt im Satire-Ton, der vor Klischees birst, aber vielleicht darum der Wahrheit auch ein bisschen nahe rückt.
0: Also wir sind immer noch im Flachland. Geht's dann in die Gebirge?
1: Ja, aber dann geht's in die Berge, aber nicht irgendwie, sondern in einem, und das ist wichtig, Mercedes Cabrio SLR 129, Erstzulassung 1999, hat ihr Vater ihr geschenkt, der hat nämlich eine Kfz-Werkstatt und Wahl wird ja demnächst Markenbotschafterin für Mercedes und sie setzt den Wagen tatsächlich groß in Szene. Also Tacho 180, 31 Grad, Tank 3/4 voll, Musik von Oxys aus den Boxen. Das ist die Stimmung, in der die für Samara sozusagen zum Maßstab für Wohlergehen geht. Das lässt sich nur noch verbessern durch Iced White Kakao und Müllermilch, also die Müllermilch, die Samara nämlich immer zu wie flüssiges Glück wegschlürft.
0: Sie da auch Markenbotschafterin?
1: Das will sie ja nicht, weil sie ja weiß, dass der Müller-Chef so ein bisschen AfD-Sympathisant ist und so. Da ist sie also ein bisschen vorsichtig. Aber sie weiß jetzt, was sie will, nämlich reich sein, unabhängig und frei. Und auf Umwegen geht es dann nach St. Moritz, wo die Schönen und Reichen in ihren Charlotte Perriand-Betten für 12.000 Euro schlafen und den Kaviar mit Champagner runterspülen und mit ein, zwei Näschen Koks abends irgendwie Picknick machen. Und mittlerweile ist klar allerdings dem Leser, der Leserin, Samara lügt andauernd. Sie wechselt oft ihren Namen. Sie faked diverse Biografien. Das ist ein nicht allzu subtiler Hinweis auf die Identitätssuche.

0: verliebt und dann darin glücklich wird?
1: Nein, so richtig glücklich nicht. Also sie findet grundsätzlich St. Moritz ganz okay und lustig, aber sie löst sich jetzt nicht komplett in Champagner auf. Also diese alte Dunkelheit, die kehrt nicht zurück, so wie ich das verstanden habe. Aber ihr Mantra, das Schlimmste, was passieren kann, ist nicht schlimm. Relativ simples Mantra, das wirkt offenbar. Aber es bleibt immer etwas offen und bald erweisen sich die Berge als eine Art von Gegenwelt zu der Geldverbrennerei der Happy Few in St. Moritz. Man könnte der Geschichte insofern sogar einen konservativen Dreh bescheinigen. Also die Berge, die Eltern, das einfache Leben, die zwischenmenschliche Verlässlichkeit, dazu fühlt sie sich zunehmend stärker hingezogen. Im Gegensatz zu den Insta-Süchtigen auf Bali, den verrückten Influencern in Berlin und den koksenden Kaviar-Jet-Set. Und dazu kommt, dann lernen sie einen Franzi kennen, das ist eine große Nummer aus dem Film. Business. Der hat zwar Frau und Tochter, aber da geht was. Sie wandern gemeinsam. Sie führen, ich würde sagen, semi-philosophische Gespräche über das Leben. So. Und von der Ausstellung in Zürich, vor der Ausstellung in Zürich allerdings, da kommt der Spiegel mit einem Artikel, der sehr vieles ändert, denn der Spiegel hat gut recherchiert. Und deshalb kann man sagen, glücklich, so richtig restlos glücklich wird sie weder innerlich noch äußerlich, aber das war jetzt schon zu viel gespoilert.
0: In welchem Stil wird das alles vorgetragen? Sind wir da in literarischen Höhen unterwegs?
1: Wahl schreibt flott, frech, witzig, das mit der unwiderstehlichen Durchlesbarkeit, das stimmt, das war ja glaube ich sogar der Titel für dieses neue Buch. Also, der Drive stimmt, die Oberfläche ist poppig poliert, es gibt angedeutete Tiefe, die Figuren haben auf jeden Fall Konturen, allerdings kein Gewicht oder wenig Gewicht. Die Tonalität passt aus meiner Sicht, wenn ich das sagen darf, zu den Millennials oder vielleicht der jungen Generation X oder Generation X. Die szenische Aufbereitung und die Kurzsatzdialoge kann man direkt, glaube ich, in ein Drehbuch schreiben. Das heißt, die Verfilmung liegt nahe. Wahl revitalisiert und jetzt werden wir sozusagen literaturhistorisch. Sehr deutlich Popliteratur à la Faserland, Christian Kracht wird auch genannt, Markennamen, Songtitel ohne Ende, dezent kritisches Ausleuchten des Rolex-Milieus, auch der Umgang mit diesem Gefühl der Leere, Samara liest nicht umsonst die unerträgliche Leichtigkeit des Seins, allerdings, jetzt mal ein echter Kritikpunkt oder jedenfalls ein vorsichtig formulierter Kritikpunkt, sie liest auch das Buch der französischen Jüdin Irène Nemirovsky, die im KZ ermordet wurde und das Wahl mit dieser Lektüre ihrer Protagonistin andeutet, dass es noch größere Probleme gibt als einen misslungenen Bali-Urlaub. Das finde ich doch grenzwertig, um nicht zu sagen geschmacklos, denn im Vergleich zum Holocaust ist vieles nicht so wichtig.
0: Wem wird dieser Roman wohl am meisten gefallen?
1: Mercedes-Benz natürlich, aber ich denke auch allen Wahl-Fans, denn das ihr Idol schreibt locker und erkennbar selbstbewusst, so nach meiner Wahrnehmung, ich selbst ziehe mich. Das ist ein schöner Sprung, glaube ich, von Wahl auf Thomas Mann zurück. Der hat nämlich im US-Exil manchmal auch ziemlich populäre Filme gesehen und einmal abends in sein Tagebuch ein Urteil notiert, das ich jetzt auf den neuen Roman von Caroline Wahl anwende. Dieses Urteil lautet: Zweifelhaft, aber die Unterhaltung war gut.
0: Das sagt Arno Ozzesek über Caroline Wahls neuen Band, 1999 Meter über dem Meer, erschienen im Rowohlt Verlag. Der Roman hat 368 Seiten, je nachdem zahlen Sie dafür zwischen 20 und 24 Euro. Und eine Buchpremiere steht an mit Caroline Wahl, das Berliner Ensemble. Das erwacht so nach und nach aus dem Sommerschlaf. Gestern gab es da schon Probenbesuch und Workshops. Heute Abend steht die Buchpremiere an mit Caroline Wahls 1999 Meter über dem Meer mit der Autorin dort selbst. Hab vielen Dank, Arno.
1: Sehr gerne.

0: 8.58 Uhr. In 2 Minuten kommen die Nachrichten.
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3: Nach der Sturzflut im Grenzgebiet zwischen Nepal und China droht eine weitere Überschwemmung. Wie das chinesische Staatsfernsehen berichtet, tritt ein See über die Ufer, der durch die Schlamm- und Geröllmassen aufgestaut wurde. China-Korrespondentin Eva Lambi-Schmidt.
4: Im tibetischen Teil des Katastrophengebiets wurden chinesischen Staatsmedien zufolge mehr als 1000 Menschen in Sicherheit gebracht, darunter knapp 500 Bewohner des Gebiets und mehr als 550 Touristen, die in der Gegend unterwegs waren. Die Zahl der Vermissten hat sich seit gestern nicht verändert. Weiterhin werden auf chinesischer Seite 558 Menschen vermisst. Aus dem Auswärtigen Amt in Berlin heißt es, sowohl in Nepal als auch in Tibet seien auch deutsche Staatsangehörige unter den Vermissten. Die Schlamm- und Geröllmassen auf den Straßen machen es den Helfern extrem schwer, zum Unglücksort vorzudringen.
3: Bei dem Hackerangriff auf das Berliner Landesnetz handelt es sich offenbar um einen Fall von Erpressung. Nach RBB-Informationen ist eine Lösegeldforderung an das Land Berlin eingegangen. Die Höhe der Summe ist nicht bekannt. Auch ist unklar, ob es sich tatsächlich um die Hacker oder um Trittbrettfahrer handelt. Die Senatskanzlei hat sich auf RBB-Anfrage bislang nicht geäußert. Am Vormittag soll es ein Treffen von Vertretern des Senats mit Sicherheitsbehörden des Landes und des Bundes geben. Vorgestern hatte die Senatskanzlei bekannt gegeben, dass die Hacker früher in das Landesnetz eingedrungen sind als bisher bekannt. Dabei sind vermutlich auch sensible personenbezogene Daten abgeflossen. Nach der Gewalttat an einer Schule in Neuzitter im Landkreis Oder-Spree sind noch viele Fragen offen. Die Polizei hat bisher nur wenige Informationen zur Tat, den Opfern und dem mutmaßlichen Motiv mitgeteilt. Gestern sind auf dem Gelände der Schule eine Frau und ein Mann tödlich verletzt worden. Nach RBB-Informationen handelt es sich um eine 18 Jahre alte Schülerin und einen Hausmeister. Tatverdächtig ist ein 19-jähriger Deutscher. Er wurde vorläufig festgenommen. Heute kommen Schulpsychologen und Notfallseelsorger in die Schule, um die Kinder und Jugendlichen sowie die Lehrkräfte zu unterstützen. Deutschland und andere Ostseeanrainer wollen heute darüber beraten, wie sie sich besser gegen hybride Bedrohungen schützen können. Schwerpunkt ist die Gefahr durch Drohnen. Bundesinnenminister Dobrindt hat seine Amtskollegen unter anderem aus Polen, Dänemark und dem Baltikum zu Beratungen nach Flensburg eingeladen. Ein Thema des Treffens ist der Schutz kritischer Infrastruktur, insbesondere von Flug- und Seehäfen. Im Gespräch sind unter anderem gemeinsame Drohnenabwehrübungen. In Deutschland hat zuletzt ein Anschlagsversuch mit einer Drohne am Flughafen in Leipzig für Aufsehen gesorgt. Im Thüringer Landtag versucht AfD-Landeschef Höcke heute ein weiteres Mal zum Ministerpräsidenten gewählt zu werden. Am Vormittag müssen die Abgeordneten über ein Misstrauensvotum gegen Ministerpräsident Vogt abstimmen, das die AfD beantragt hat. Aus Erfurt Uli Sondermann-Becker.
5: 55 Stimmen bräuchte der gebürtige Nordrhein-Westfale im 88-köpfigen Thüringer Landtag. Seine eigene Fraktion bietet 32 Stimmen auf. Mit einer ausreichenden Unterstützung der anderen Landtagsfraktionen kann Höcke nicht rechnen. Die Linke steht zwar in Opposition zu Mario Vogt und dessen Brombeer-Regierung, aber noch größer ist ihre Abneigung gegen Höcke. Auch bei CDU und SPD sind die Fronten klar. Und das BSW? Die Fraktion hat gerade entschieden, mit Nein, also gegen Höcke zu stimmen. Allerdings, die Abstimmung über das Misstrauensvotum ist geheim. Beim letzten Versuch hatte Höcke eine Stimme mehr bekommen, als seine AfD-Fraktion Mitglieder hat.
3: US-Präsident Trump hat angeordnet, dass der Ontario-See in Lake America umbenannt wird. Trump hat gestern ein entsprechendes Dekret unterzeichnet. Der kanadische Premierminister Carney betonte daraufhin, dass der See immer Ontario-See heißen werde. Kanada könne nicht gezwungen werden, die neue Bezeichnung zu übernehmen. Durch den Ontario-See verläuft die Grenze zwischen der kanadischen Provinz Ontario und dem US-Bundesstaat New York. Hintergrund für den Streit ist der Handelskonflikt zwischen den USA und Kanada. Nachdem die US-Regierung hohe Zölle gegen das Nachbarland verkündet hatte, verhängte Kanada Gegenzölle. Soweit die Nachrichten. 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Das Wetter. Heute mehr Wolken als Sonne, später sind ein paar Schauer oder Gewitter möglich, dabei zunehmend schwül, bei Höchstwerten zwischen 25 und 30 Grad. Aktuell in Berlin am Müggelsee 18 und in Steglitz 19 Grad, in Frankfurt oder 17 und in Bad Liebenwerda 20 Grad. Morgen ein Wechsel aus Sonne und Wolken bei 24 bis 27 Grad. Die Zeit 9.05 Uhr.
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0: Und gleich auch mit Florian Lukas. Guten Morgen.

0: Wie sehen eigentlich die Leute aus, die ich im Radio immer höre? Das können Sie sehr gern rausfinden und uns am Sonntag beim Radio machen, über die Schulter gucken. Wir von Radio 3 bestreiten die Sonntagsbühne beim Radio 1 Parkfest. Und da sehen Sie dann beispielsweise Musikredakteur Andreas Göbel, der testet im Musikquiz Ihr Musikwissen. Susanne Papavassilio, die nimmt Sie mit ins Kulturleben. Und Fanny Tank und Kai Lürs Kaiser moderieren Meine Musik. Das alles live und draußen und unter freiem Himmel. Aber es gibt auch ein generationenübergreifendes Angebot, nämlich eine Lesung des Ohrenbärs, eine Hörgeschichte für Kinder, und auch die wird live vor ihren Ohren und in dem Fall auch Augen entstehen. Vorgelesen nämlich von Schauspieler Florian Lukas. Schönen guten Morgen, Herr Lukas.
1: Einen schönen guten Morgen.
0: Was macht den Unterschied aus zwischen dem Sprechen bei der Schauspielerei und beim professionellen Vorlesen?
1: Das liegt ja, also kann man sich ja vielleicht vorstellen, dass wir halt mit vorbereiteten Texten ins Studio gehen, und das ist eine sehr intime Atmosphäre, in der wir auch an den Texten irgendwie rumarbeiten können. Und das ist mal zur Abwechslung, wo man eben nicht vor sehr vielen Leuten und von einer großen, auch also sagen wir mal, von einer großen Gruppe von Leuten sich präsentieren muss, dann eigentlich total schön. Insofern ist es jetzt auch wieder ungewöhnlich, wenn wir aus so einer intimen Studioatmosphäre mit so einem Text dann wieder in die Öffentlichkeit zurückgehen. Mhm. Also auch das ist eine neue Erfahrung.
0: Welche Rolle hat denn das Selbstvorlesen, also im Privaten oder vorgelesen bekommen, in Ihrem Leben gespielt?
1: Ich als Vater selber wahnsinnig gerne vorgelesen. Ich habe auch als Kind schon sehr gerne anderen Leuten vorgelesen, anderen Kindern vorgelesen. Und das Vorlesen an sich war für mich der Anfang von allem, was ich dann später in der Schauspielerei gemacht habe. Auch das Radiomachen war für mich der Anfang. Ich habe als Kind schon Kinderhörspiele gemacht für den Rundfunk und war da auch relativ früh schon involviert in diesem ganzen zauberhaften Studiobetrieb, der mich bis heute fasziniert. Insofern ist das Vorlesen nach wie vor, also war der Anfang und ist aber nach wie vor einer meiner Säulen meines beruflichen Lebens geblieben, was ich natürlich besonders schön finde.
0: Erinnern Sie sich noch an eine Geschichte, die Sie besonders angefasst hat, als sie Ihnen vorgelesen wurden, oder vielleicht auch eine, die Sie als Vater vorgelesen haben und immer noch seitenweise eigentlich frei zitieren könnten?
1: Frei zitieren nicht. Ich bin wahnsinnig schlecht im Merken von Texten. Ich habe es mir irgendwie angewöhnt, mir relativ schnell meine Texte reinzuhauen, aber dann sie auch ebenso schnell vergessen zu können.
0: Also, ja, dann muss ja der Arbeitsspeicher auch wieder freigeräumt werden.
1: Ich habe auch nur so einen Kurzzeitspeicher nur noch. Langfristig merken tue ich mich wirklich schwer. Aber ich erinnere mich.
0: Der Gröfelow vielleicht mit den knotigen Knien?
1: Ich erinnere mich an eine sehr schöne Geschichte von Bobo Siebenschläfer. Das waren sehr einfache Geschichten, immer so zwei Zeilen. Auch die Hörspiele von Bobo Siebenschläfer sind sehr schön, wenn man hinten gar keine richtige Sprache hört, sondern nur so lautsprachliche.
0: Ach ja, stimmt.
1: So eine Stimmmelodie. Mhm. Die habe ich wahnsinnig gerne vorgelesen, aber dann eben auch als Hörspiel dann sehr oft gehört. Mit den Kindern zusammen, und ich erinnere mich auch an die Brüder Löwenherz, das hat meine Töchter sehr mitgenommen, als ich denen das vorgelesen habe. Das ist eigentlich noch ein sehr intensives Erlebnis.
0: Für den Ohrenbären haben Sie schon mehrmals gelesen. Es gibt insgesamt 7 Ohrenbär-Geschichten mit Ihnen. Am Sonntag lesen Sie dann live die Geschichte Kritschelack und die Flohhalsbande. Man will sich automatisch schon jucken, wenn man das hört. Wer ist Kritschelack?
1: Kritschelack ist ein kleiner schwarzer Hundewelpe, der auf einen Bauernhof kommt und auf 2 Katzen trifft, 2 Kater, die unheimlich skeptisch sind. Und diese beiden freuten sich dann mit dem schwarzen Hundewelpen, genannt Kritschelack, nach ein langes Wort für Lakritz, an und bilden zusammen dann die Flohhalsbande und machen die Gegend unsicher.
0: Und wie ist das, live vorzutragen? Sie haben ja eben schon gesagt, Sie kommen dann raus aus dem Studio, da sind Sie ja total abgedämpft. Da sitzt dann Publikum und gibt womöglich auch unmittelbar Feedback.
1: Ja, finde ich super. Normalerweise lese ich ja so vor gut situierten Leuten vor, die immer sehr höflich sind.
0: Und, das könnte diesmal anders sein.
1: Könnte diesmal anders sein, wenn man mit Kindern, weil die Reaktion der Kinder ist natürlich viel direkter. Das mache ich eigentlich gar nicht. Und ist für mich jetzt eine neue Erfahrung, denn so öffentlich vor hoffentlich vielen Kindern lesen zu können. Ich bin gespannt. Das macht ja auch Spaß, irgendwie dann in Interaktion zu treten, wenn es sich irgendwie ergibt, und in möglichst viele freundliche, fröhliche, erschrockene vielleicht und gespannte Gesichter zu sehen.
0: Jetzt haben Sie ja gesagt, Sie haben schon als Kind angefangen, Hörspiele zu machen. Die meisten kennen Sie vermutlich als Schauspieler aus Weißensee beispielsweise, absolute Giganten oder Goodbye Lenin. Ich kann Ihnen übrigens sagen, ist gar nicht lange her, dass ich den nochmal gesehen habe. Der ist richtig gut gealtert. Das ist nicht
1: Getroffen.
0: selbstverständlich, finde ich, bei einem Film aus 2003. Sie haben als 12-Jähriger schon angefangen, Hörspiele zu machen, regelrecht in der Naleperstraße, also in einem traditionsreichen Ort. Wie sind Sie denn da reingerutscht?
1: Eben auch, so, also meine Eltern hatten eben sehen können, dass ich irgendwie Freude am Vortragen hatte, am Vorlesen, jetzt gar nicht so sonst so viel rumzukaspern, aber dieses Vortragen hat mich irgendwie interessiert. Das fand ich faszinierend auch schon in der Schule, um zu überlegen, irgendwie, wie kann man eigentlich Texte noch vortragen, außer dass sie geleiert sozusagen einfach nur so runtergerattert werden. Und dann gab es, soweit ich weiß, eine ganz klassische Annonce in einer Zeitung, in der nach Kindern gesucht wurde für das Sprecherensemble, was es damals gab. Und dann haben sie mich dahin geschickt und dann bin ich glücklicherweise da angenommen worden und bin da regelmäßig. Wir hatten auch so regelmäßige Sprechtrainings. Wir sind da auch so, wir haben so eine kleine Ausbildung da durchlaufen und standen dann plötzlich in diesen unglaublich faszinierenden Studios in der Leperstraße, die ja noch viele Jahre nach der Wende ja auch noch als Studios genutzt wurden. Also das, ich war dann auch als Erwachsener auch noch da. Also damals war das sehr gesichert natürlich und dann da aber auch frei da reingehen zu können und das nochmal als erwachsener Mensch zu sehen, diese unglaublich faszinierenden großen Gebäude, das war für mich was wirklich sehr Besonderes und der aufregende Anfang von allem.
0: Das war der Anfang von allem. Und am Sonntag kehren Sie dann für uns zu Ihren Anfängen zurück, indem Sie vortragen eine Ohrenbär-Geschichte beim Radio 1 Parkfest und bei der Radio 3 Bühne dort. So viel vielleicht zum Thema Lesen und gelesen werden. Aber Sie spielen ja auch. Und darüber, Herr Lukas, reden wir gleich. Vielen Dank bis hier, Florian Lukas.
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0: Eben habe ich mit Florian Lukas gesprochen über den Auftritt des Schauspielers am Sonntag auf der Radio 3 Bühne beim Parkfest am Gleisdreieck. Da wird er eine Ohrenbär-Geschichte vorlesen. Willkommen nochmal, Herr Lukas.
1: Dankeschön.
0: Es kommt aber jetzt die nächsten Tage mit Ihnen auch ein neuer Film in die Kinos, Das gewisse Etwas, eine Komödie. Vielleicht ganz kurz zur Geschichte. Nach einem Juwelenraub müssen Vater und Sohn fliehen vor der Polizei und die geraten in eine Reisegruppe von Menschen mit Behinderung und steigen bei denen zu in den Reisebus. Wir hören mal einen Ausschnitt aus dem Trailer.
2: Die Karre ist weg.
3: Natürlich ist die Karre weg. Du hast auf dem Behindertenparkplatz geparkt.
2: Ja, hallo Klugscheißer.
4: Was ist jetzt der Plan?
5: Du verhältst dich wie die. Guck sie dir an und mach die nach.
6: Guck mal, Polly. Oh, Fußball.
7: Komm, wir spielen Fußball.
8: Alter.
9: Papa, was machst du hier?
10: Du wirst nicht behindert.
11: Ich hab was Dummes gemacht und ich muss mich hier ein paar Tage verstecken.
12: Oh, was geht? Ich glaub, ich bin zu spät.
13: Du bist ein geiler Typ, du!
14: Du bist auch ein geiler Typ.
0: So, da sind wir jetzt in 30 Sekunden im Schweinsgalopp durch das gewisse Etwas durch. Klingt ziemlich turbulent.
1: Ja, war es auch. Wir hatten ja ein wirklich großes Ensemble von Menschen mit Behinderung und solchen Leuten, die man Menschen ohne Behinderung nennen würde. Aber wir alle versuchen natürlich irgendwie dann zu einem großen, guten Ensemble zusammenzuwachsen. Das hat wahnsinnig viel Spaß gemacht. Mit seiner Unberechenbarkeit und in wirklich positivsten Sinne irgendwie mit all unseren Verrücktheiten, die wir alle damit bringen.
0: Erzählen Sie uns mal von den Dreharbeiten. Ich stelle mir schon vor, dass es da vielleicht Berührungsängste gab oder so eine gewisse Gehemmtheit, da wirklich aufzudrehen.
1: Es ist, das kann ich gar nicht, da kann ich, also wenn ich kann ja nur für mich sprechen. Ich habe als Zivildienstleister schon mit Kindern mit Behinderungen gearbeitet, fast 2 Jahre lang. Ich hatte da eigentlich noch nie Berührungsängste. Ich habe damals auch, als ich da in der Schule als Zivi gearbeitet habe, irgendwie war ich eher für die Quatschabteilung zuständig und für die möglichst gute Laune und so. Und das habe ich versucht, irgendwie mit einzubringen hier. Also natürlich gab es da viel Aufregung und so und auch noch nicht so viel Erfahrung, aber wahnsinnig viel Enthusiasmus. Viel mehr Enthusiasmus, als wir irgendwie als abgeklärte Schauspieler irgendwie da mitbringen zunächst. Und wir haben uns da auch anstecken lassen und es gab einen sehr großen Vorlauf. Wir hatten viel Zeit, uns miteinander bekannt zu machen und uns anzufreunden, sodass das, was wir dann da sehen oder auch vermeintlich gespielt haben, tatsächlich dann irgendwann echt wird. Also eine wirklich starke, auch emotionale Verbundenheit.
0: Das gewisse Etwas, so heißt dieser Film, der läuft in der kommenden Woche in den Kinos an. Wahrscheinlich haben Sie schon die nächsten Projekte am Haken. Was haben Sie so vor in den kommenden Monaten?
1: In den kommenden Monaten? Es stehen ein paar interessante Serienprojekte an, von denen ich noch gar nicht so viel erzählen möchte.
0: Tatsächlich, ich würde mir es schon wünschen, Herr Lukas.
1: Ja, also ich habe jetzt gerade in einer Serie mitgespielt, inszeniert von Schipper, mit dem ich mich sehr verbunden fühle, seit dem Film Absolute Giganten. Der hat einen Roman von Annika Decker verfilmt, 2 vernünftige Erwachsene, die sich schon mal nackt gesehen haben, spielt in einer Filmproduktion. Und das hat großen Spaß gemacht auch. Das haben wir jetzt gerade kürzlich gemacht und wird dann demnächst auch sicherlich im ZDF gesendet werden.
0: Und die anderen Projekte scheinen noch Geheimprojekte zu sein. Da reden wir dann zu gegebener Zeit drüber. Florian Lukas haben wir hier gehört. Er liest am Sonntag, also am kommenden Sonntag, das ist der 30. August, ab 13 Uhr auf der Bühne im Park am Gleisdreieck eine Ohrenbär-Geschichte namens Kritschelack und die Flohhalsbande. Diese Geschichte hat Ilse Prick geschrieben. Das Ganze kostet nischt. Sie müssten nur hinkommen in den Park am Gleisdreieck und wie eben gehört, Florian Lukas wünscht sich möglichst unartiges Publikum.
1: Ja, genau, das ist sehr gut zusammengefasst.
0: Viel Spaß.
1: Vielen Dank.

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1: Vorbereitet und dargeboten von Florian Rumberg. Und zwar geht es um Volker Schlöndorff, bereits ausgezeichnet mit einem Oscar. Heute Abend erhält er in Ludwigshafen den Ehrenpreis des Festivals des deutschen Films.
2: Die Veranstalter in Ludwigshafen haben dazu mitgeteilt, dass man sich mit der Auszeichnung vor der Leistung des Regisseurs, Autors und großen Kinokünstlers verbeuge. Im Anschluss an die Ehrung läuft Schlöndorffs Romanverfilmung Rückkehr nach Montauk. Der Wiesbadener Regisseur hat 1979 mit seiner Verfilmung der Blechtrommel Kinogeschichte geschrieben. Für das Werk hat der heute 87-Jährige die Goldene Palme in Cannes und einen Oscar in den USA erhalten. Das Filmfestival auf einer Insel im Rhein an der Grenze zu Baden-Württemberg gilt als Ideenbörse und wichtiger Branchentreff und läuft noch bis zum 6. September.
1: Wechseln wir den Schauplatz, begeben wir uns nach Wien. Dort geht am Wochenende der 25. Internationale Kongress für Byzantinistik zu Ende.
2: Rund 1500 WissenschaftlerInnen aus aller Welt haben aktuelle Forschungsergebnisse aus zahlreichen Disziplinen präsentiert. Das Spektrum reicht von Archäologie, Geschichts- und Sprachwissenschaft sowie Kirchengeschichte bis zu den Digital Humanities. Das Byzantinische Reich beherrschte einst das ganze östliche Mittelmeer, dennoch ist es in der breiten Öffentlichkeit heute fast vergessen. Byzanz-Experte Andreas Robi hat gegenüber der österreichischen Tageszeitung Die Presse betont, dass Byzanz noch lange nicht ausreichend erforscht sei. Der Internationale Kongress für Byzantinistik ist weltweit die größte wissenschaftliche Veranstaltung, die sich den neuesten Forschungen und Erkenntnissen zum Byzantinischen Reich, seiner Geschichte und Kultur widmet. Seit dem ersten Kongress 1924 in Bukarest findet er etwa alle 5 Jahre an wechselnden Orten statt.
1: Eine Empfehlung hast du auch noch für uns. Die führt uns in die Berlinische Galerie. Dort wurde eine neue Ausstellung eröffnet. Josef Kaiser, Bauen für die DDR.
2: Josef Kaiser gilt heute als einer der großen Architekten der DDR-Geschichte. Von ihm stammen zum Beispiel das legendäre Kino International und Café Moskau in der Karl-Marx-Allee in Berlin-Mitte. Trotzdem hat es Jahrzehnte gedauert, bis sich eine Ausstellung seinem Werk gewidmet hat. Ab heute sieht das anders aus. In der Berlinischen Galerie ist ihm eine ganze Ausstellung gewidmet und unser Radio 3 Architekturkritiker Nikolaus Bernau war schon vor Ort.
3: Das beginnt dann mit dem Frühwerk von Kaiser, mit diesem toll installierten Kulturpalast im thüringischen Max-Hütte. Ein Bau mit Säulen davor, ein großer Tempelgiebel. Sieht man sofort, okay, stalinistisch. Dann eben seine klassischen kanonischen Werke, hast du ja gerade eben auch erwähnt schon. Dieses wunderbare ehemalige Kinos Kosmos, das immer noch Kino International, das Café Moskau, die herrlichen Pavillonbauten davor. Das heißt, diese ganz strengen, einfachen, sehr klaren, modernistischen Bauten. Und da gibt es sogar auch Zeichnungen aus seinem Spätwerk zu sehen. Er hat nämlich dann diese Pyramidenmode der 1970er Jahre sehr mitgemacht.
2: Ja, da gibt es einiges zu sehen und das Leben und Werk von Josef Kaiser wird dann anhand von Zeichnungen, Collagen, Fotografien, Filmen sowie Modellen dargestellt und beleuchtet politische sowie ästhetische Spannungsfelder. Zu sehen ist die Ausstellung Josef Kaiser – Bauen für die DDR in der Berlinischen Galerie jeden Tag, außer dienstags, von 10 bis 18 Uhr. Der Eintritt kostet 7 Euro.
1: Danke dir.
2: Gerne.
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Radio 3 läuft bei Ihnen um 9.36 Uhr. Es ist 40 Jahre her. Da hat Paul Simon die Möbel verrückt, könnte man sagen, im musikalischen Mainstream. Das, was gemeinhin so als World Music bezeichnet wird, hat er reingeholt in den Mainstream auf seinem Album aus dem Jahre 1946. Graceland hieß das. Und die Nummer daraus, die wir jetzt hören, heißt Crazy Love. Paul Simon.

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1: Hummus, das kennen inzwischen viele, also das Kichererbsenpüree, das mit Fladenbrot beispielsweise gegessen wird. Eine alte Spezialität aus dem Orient, heute seit ein paar Jahren sehr, sehr modisch geworden, genauso wie Falafel, das andere Produkt, das sich der Kichererbse verdankt. Aber mit diesen kugelrunden Erbsen lässt sich noch sehr viel mehr anfangen. Vor allen Dingen mit Kichererbsenmehl, behaupte ich hier einfach mal, weil es mir Elisabetta Gardoni aufgeschrieben hat. Ich selbst habe noch nie mit Kichererbsenmehl gearbeitet, aber Elisabetta sagt, mach doch mal so ein Fladenbrot oder so eine Art dünne Focaccia. Vielleicht kennst du die schon aus dem Urlaub. Willkommen, Elisabetta.
2: Danke.
1: Wie heißt diese Spezialität, dieses Brot aus Kichererbsenmehl?
2: Sie hatte ganz viele Namen, weil sie von Südfrankreich, Ligurien, Toskana bis Sardinien, Sizilien, Nordafrika verbreitet ist. In Ligurien zum Beispiel heißt sie Farinata, in Südfrankreich Socca, in der Toskana Cecina. Dann gibt es Varianten auch an der nördlichen Küste Algeriens und Marokkos, bei denen zu den Teig auch Eier kommen. Und dann gibt es noch weitere Varianten, bei denen der Teig in Streifen geschnitten und knusprig frittiert wird, wie zum Beispiel in Südfrankreich. Die heißen dann Panis und sind so eine Art Fritten oder Pommes aus Kichererbsenbrei. Oder in Sizilien die Panelle, die sind wiederum Streifen, die auch frittiert werden in Öl. Aber es gibt bestimmt noch viel, viel mehr, als ich hier erwähnen kann.
1: Wahnsinn, die sind mir allesamt im Urlaub, nicht, dass ich in all diesen Ländern war, aber doch in einigen davon noch nicht begegnet. Das zeigt ja dieser große Verbreitungsraum auch und die vielen Namen dafür, wie wichtig Kichererbsen früher waren in der Ernährung. Heute werden wir ständig gemahnt und daran erinnert, ist doch mal mehr Hülsenfrüchte, Superfood und so weiter, wahnsinnig gesund. Das haben die Menschen früher wohl gewusst oder war es eben das Produkt, das in der Region verfügbar war?
2: Also Hülsenfrüchte allgemein waren früher ein Armenessen, das sogenannte Fleisch der Armen. Und das stimmt, Kichererbsen insbesondere haben den Vorteil, dass sie überall wachsen, auch da, wo Weizen keine Chance hat. Das heißt, sie sicherten eiweißreiche Nahrung auch in schweren Jahren. Daher gibt es sie in fast allen Küchen der Welt, vor allem in Indien und Pakistan. Das sind noch heute die größten Anbauländer für Kichererbsen. Und entsprechend gibt es in deren Küchen unzählige Gerichte mit Kichererbsenmehl.
1: Kichererbsenmehl ist zudem auch noch glutenfrei, also räumt damit auch so einen anderen Trend sozusagen mit ab. Aber seit wann werden Kichererbsen in der Küche verwendet? Gab es das schon in der Antike? Kannst du sowas wie einen Anfang datieren?
2: Ja, also es gab in alten Ägypten schon Kichererbsen als stärkende Nahrung, zum Beispiel für die Sklaven beim Bau der Pyramiden. Im alten Rom waren sie Speise für die Gladiatoren vor dem Kampf und Futter für die Pferde vor der Schlacht. Dennoch waren Kichererbsen nicht nur bei der Arbeiterklasse beliebt, also als Brei mit der Fischsoße Garum gewürzt oder in Ganzen mit Nudelstreifen angerichtet, mochten sie auch damalige Prominente wie der Dichter Horaz.
1: Gab es denn damals auch die Variante als Kichererbsen-Focaccia, also als Fladenbrot?
2: Wahrscheinlich. Man sagt, dass römische Soldaten, also vom alten Rom, die in Genua stationiert waren, die sollen Kichererbsenmehlbrei an der Sonne gebacken haben und als Ofen sollen sie ihre gewölbten Schilder verwendet haben. Aber in Genua, der Heimat der Farinata, also denken die Einwohner zumindest, gibt es eine andere Version. Farinata soll zufällig im Mittelalter erfunden worden sein, in der Zeit der Kriege zwischen den Seerepubliken. 1284 kämpfte die Flotte aus Genua gegen die aus Pisa. Und bei einem Sturm sollen bei den genuesischen Schiffen auf den Deck Olivenölfässer umgekippt sein und der Inhalt sich mit Kichererbsen vermischt haben, dazu Meereswasser. Hm. Als die Vorräte dann alle waren, mussten die Matrosen die vertrocknete Pampe essen, zu Puffer geformt und in Öl gebraten und mussten feststellen, dass sie gar nicht so übel schmeckte. Ob es stimmt oder nicht, also schon 200 Jahre später gab es in Genua offizielle Vorschriften, wie die Farinata zubereitet werden sollte. Und die ist ungefähr so wie heute.
1: Und selbst wenn die Geschichte nicht stimmt, ist sie zumindest gut erfunden. Dann doch jetzt nochmal konkret hands-on. Wenn ich jetzt keinen Seekampf führen möchte, um Farinata herzustellen mit umgefallenen Ölfässern und Mehlsäcken, was muss ich tun in der heimischen Küche?
2: Ach, das ist ganz einfach. Also man vermischt mit so einem Schneebesen, damit keine Klumpen entstehen, Kichererbsenmehl mit gutem Olivenöl, Salz und Wasser, vermischt man ihn zu Brei. Und dann muss dieser Brei 3-4 Stunden liegen, also ruhen. Dann werden flache Kupferbackformen mit Olivenöl gefettet, der Teig dünn drauf verteilt und die Farinata oder Cecina oder Socca, die wird in sehr heißen Holzofen gebacken, so wie Pizza. Und so, dass sie zwar innen weich bleibt, aber sich oben und unten eine angenehme, schmackhafte Kruste bildet. Es gibt in Städten wie Nizza, Genua, Turin, Florenz oder Palermo viele Lokale oder Bäckereien, die sie heiß aus dem Ofen verkaufen. Meistens pur oder zum Beispiel mit Weichkäse als Belag oder Stockfischcreme oder auch Pesto.
1: Jetzt hast du gesagt, Kupferbackform, heißer Holzofen. Habe ich zufälligerweise alles nicht in meiner Küche. Soll ich also mir vornehmen, im nächsten Urlaub Farinata zu essen oder kann ich das doch zu Hause zubereiten?
2: Also beides ist gut. Zu Hause hättest du eine Chance mit einem Ofen, der auch bei Pizza gute Ergebnisse gibt. Also der eine sehr hohe Temperatur erreicht.
1: 250 Grad
2: kann ja, ich bieten. Das wäre okay. Ansonsten würde die Farinata zu trocken werden, wenn man sie zu lange backt. Und wie gesagt, sie sollte heiß gegessen werden. Mit Frischkäse, Schinken, gegrilltem Gemüse. Also was passt sehr, sehr gut zum nussigen Geschmack der Farinata.
1: Der Tipp von Elisabetta Gardoni, verlängern Sie Ihren Urlaub mit Farinata. Wie das geht, das finden Sie im Netz. Da sind die Rezepte hinterlegt. Besten Dank dir.
2: Danke dir.

0: Fatoumata Diawara hören wir hier auf Radio 3 mit Interi. Und 9 Minuten haben wir es, 10 Uhr.
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0: Ein gutes Gedicht muss kein langes sein. 41 Sekunden reichen aus, um darin sehr viel auszudrücken. Wie hier bei diesem Gedicht von Wolf Wondratschek.
2: Schluss damit. Schluss damit, dass ich dir nie begegnet bin. Schluss mit den Männergeschichten zwischen Mann und Frau. Schluss damit. Diese kleine klägliche Angst, die ihr Liebe nennt. Schluss damit. Für eine große Liebe braucht es 2 Einzelgänger und ein Gebet. Sei meines, wenn die Liebenden schlafen und in den Häusern die Stille steht. Dann komm, dann geh, tu beides mit der Heftigkeit eines Sommergewitters.

Und diese Klavierklänge von Franck Dupré und seinem Trio, die tragen zumindest mich so langsam aber sicher Richtung Wochenende. Ich hoffe, Sie haben auch ein schönes vor sich. Sie verbringen hier auf jeden Fall die nächsten Stunden mit Klassik bis zwei und mit Eve Schmidt. Ich bedanke mich für Ihr Interesse heute früh. Mein Name ist Katja Weber. Auf bald.

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2: Der Sturzflut im Grenzgebiet zwischen Nepal und China, gibt es Warnungen vor einer weiteren Überschwemmung. Chinesische Staatsmedien berichten, dass ein See, der durch die Schlamm- und Geröllmassen aufgestaut wurde, über die Ufer tritt. Die nepalesische Polizei hat mitgeteilt, dass auf tibetischer Seite ein Damm gebrochen sei. Der Rettungseinsatz wurde teilweise unterbrochen. Die Arbeit der Retter ist ohnehin schwierig, weil das Katastrophengebiet sehr abgelegen und stark zerstört ist. Die Zahl der bestätigten Todesfälle ist inzwischen auf über 470 gestiegen. Fast 1000 Menschen werden noch vermisst. Viele von ihnen sind ausländische Touristen. Auslöser für das Unglück vor 2 Tagen war nach aktuellen Erkenntnissen ein Gletscherabbruch. In Velten im Landkreis Oberhavel ist teilweise der Strom ausgefallen. Das hat die Stadt bestätigt. Betroffen seien vor allem die Bereiche Parkstadt, Velten Süd und Kuschelhain. Die Ursache für den Stromausfall ist noch nicht bekannt. Chris Rudolf, RBB 24.
3: Berichte in sozialen Medien, wonach es einen Knall gegeben haben soll, konnte die Stadtsprecherin nicht bestätigen. Nach ihrer Aussage arbeiten die Stadtwerke daran, die Störung zu beheben. Die Bewohner werden aufgefordert, in der ganzen Stadt keine Waschmaschinen und Duschen zu benutzen. Inzwischen laufen die Abwasserpumpstationen wieder. Trotzdem solle Wasser weiterhin sparsam verwendet werden. Außerdem sollten die Bewohner bei Nachbarn nachfragen, ob die Hilfe brauchen. Als Anlaufstelle ist die Ofen Stadthalle geöffnet. Dort können sich Bürger aufhalten und etwa ihre Handys aufladen oder mitgebrachtes Essen aufwärmen.
2: Nach der Gewalttat an einer Schule in Neuzittau im Landkreis Oder-Spree sind noch viele Fragen offen. Die Polizei hat bisher nur wenige Informationen zur Tat, den Opfern und dem mutmaßlichen Motiv mitgeteilt. Gestern sind auf dem Gelände der Schule eine Frau und ein Mann tödlich verletzt worden. Nach RBB-Informationen handelt es sich um eine 18 Jahre alte Schülerin und einen Mitarbeiter der Schule. Tatverdächtig ist ein 19-jähriger Deutscher. Er wurde vorläufig festgenommen. Heute kommen Schulpsychologen und Notfallseelsorger in die Schule, um die Kinder und Jugendlichen sowie die Lehrkräfte zu unterstützen. Vertreter des Berliner Senats beraten am Vormittag mit Sicherheitsbehörden des Landes und des Bundes über den Cyberangriff auf das Landesnetz. Vor kurzem hatte die Senatskanzlei bekannt gegeben, dass die Hacker früher in das Landesnetz eingedrungen sind als bisher bekannt. Dabei sind vermutlich auch sensible, personenbezogene Daten abgeflossen. Hintergrund ist möglicherweise eine Erpressung. Nach RBB-Informationen ist eine Lösegeldforderung an das Land Berlin eingegangen. Die Höhe der Summe ist nicht bekannt. Auch ist unklar, ob es sich tatsächlich um die Hacker oder um Trittbrettfahrer handelt. Die Senatskanzlei hat sich auf RBB-Anfrage bislang nicht geäußert. Wie können europäische Staaten hybride Bedrohungen wie Sabotage und Drohnenattacken besser abwehren? Das bespricht Bundesinnenminister Dobrindt heute mit Vertretern von anderen Ostseeländern. Hier gilt die Sicherheitslage wegen der Nähe zu Russland als angespannt. Aus dem Hauptstadtstudio Mario Kubina.
4: Die Grünen im Bundestag fordern, den Druck auf Moskau zu verstärken. Das hat der Innenpolitiker von Notz im ARD-Morgenmagazin deutlich gemacht. Die Teilnehmer des Treffens von Ostseestaaten heute müssen sich aus seiner Sicht vor allem mit der russischen Schattenflotte auseinandersetzen. Also mit den Öltankern, die Moskau zur Umgehung von Sanktionen nutzt. Ein anderer Punkt, der Umgang mit hybriden Angriffen wie der gescheiterten Drohnenattacke am Leipziger Flughafen. Der Urheber müsse benannt werden, so von Notz. Die Bundesregierung spricht bisher lediglich von fremden Mächten.
2: Der norwegische König Harald V. ist im Alter von 89 Jahren gestorben. Das hat das norwegische Königshaus mitgeteilt. Harald kämpfte seit längerem mit gesundheitlichen Problemen. Mitte August ist er wegen einer Blutkrankheit ins Krankenhaus gekommen. Abdanken wollte der älteste Monarch Europas allerdings nicht. Harald V. hat den norwegischen Thron 1991 bestiegen. Er galt als fortschrittlich. 1968 heiratete er die bürgerliche Sonja Haraldsson. Nachfolger auf dem Thron wird sein Sohn Kronprinz Håkon. Soweit die Nachrichten. 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Das Wetter. Heute mehr Wolken als Sonne, später sind ein paar Schauer oder Gewitter möglich. Dabei zunehmend schwül bei 25 bis 30 Grad. Aktuell in Berlin-Buch 19 und in Wannsee 20 Grad, in Guben 18 und in Wusterwitz 21 Grad. Morgen ein Wechsel aus Sonne und Wolken, nachmittags vereinzelt Schauer bis 27 Grad. Die Zeit 10.05 Uhr.
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5: Ja, nach dem Vollmond ändert sich das Wetter. Haben Sie den gestern gesehen? Unglaublich schön. Und heute ganz früh war ja für wenige Minuten auch Mondfinsternis oder partielle Mondfinsternis in Berlin zu sehen. Ein Himmelsspektakel nach dem anderen jagt sich hier im August. Guten Morgen.

Das war der mutmachende dritte Satz aus Antonín Dvořáks englischer Sinfonie, und zwar in der Radio 3 Aufnahme mit dem Deutschen Sinfonieorchester Berlin, geleitet von Oksana Liniv. Die ukrainische Dirigentin war am 1. August mit dem Youth Symphony Orchestra of Ukraine beim Young Euro Classic zu Gast und dann auch in unserer Sendung. Das kann man noch hören auf radio3.de. Das hier war mal eins unserer Alben der Woche in diesem Jahr: Mozarts Violinkonzerte mit dem Mozarteum Orchester Salzburg und ihrem Chefdirigenten. Das ist der spanische Geiger Roberto González Moncas, und er spielt auch den Solopart.

Roberto González Muncas hat hier zusammen mit dem Mozarteum-Orchester Salzburg Mozart gespielt. Das war das Rondo aus dem Violinkonzert Nummer 2 von Wolfgang Amadeus auf Radio 3. Und jetzt bahnen wir uns mal langsam aber sicher den Weg zur Sinfonie mit diesem Schubert. Das war der Plan mit seinem Oktett. Gleichzeitig ist es eine Verneigung vor Beethoven, den er gern mal zitiert, aber dann auch ausbricht und sein eigenes Ding macht.

Das war jetzt der dritte Satz aus Franz Schuberts Oktett. Diese Aufnahme ist mit dem Philharmonischen Ensemble Berlin entstanden und wir haben sie gehört auf Radio 3. Katharina Titova ist seit 2024 Artist in Residence beim internationalen Liszt-Festival im österreichischen Raiding, ist ja der Geburtsort von Franz Liszt. Und da sind dann auch ihre Aufnahmen für ihr Album mit Klavierwerken von Liszt entstanden, sowohl als Live-Mitschnitte, auch als Studio-Einspielungen im Konzertsaal des Liszt-Museums. Sie hat das Album Le Concert C'est Moi genannt. Das ist ein berühmtes Zitat von Liszt. Da hat er nämlich bei einem Konzert entschieden, auf weitere Mitwirkende zu verzichten und das Konzert solo zu spielen. Der erste meiner langweiligen musikalischen Monologe, die ich nun in Zukunft überall halten will. Le Concert, c'est moi.

0: Aber sowas von. Hier hat Katharina Titova in einer Live-Aufnahme eins der sehr virtuosen Klavierwerke von Franz Liszt gespielt, seine ungarische Rhapsodie Nummer 10. Das ist auf ihrem Le Concert c'est moi Album drauf. Das ist im September 2025 erschienen. Und jetzt ist es 10.30 Uhr, halb elf.
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0: Nochmal mit Florian Rumberg. Ja, also ich nicht, aber vielleicht haben Sie ja schon mal von den Wörtern Crash-Out, Rage-Bait und Peak gehört. Könnte man vielleicht versuchen zu übersetzen, aber diese Wörter stehen tatsächlich in der Endauswahl zum Jugendwort 2026.
2: Ja, hier kommt die Auflösung. Crash-Out bedeutet ausrasten oder komplett die Fassung verlieren. Peak steht für das Beste, den Höhepunkt. Und Rage-Bait bezeichnet Online-Inhalte, die nur auf Provokation, Polarisierung und möglichst viele Klicks zielen.
0: Okay.
2: Die Wörter wurden in einer Online-Abstimmung vom Stuttgarter Langscheid Verlag ermittelt. Der Begriff mit den meisten Stimmen wird dann bei der Frankfurter Buchmesse am 10. Oktober bekannt gegeben. Ob die Wahl des Jugendworts verlässliche Rückschlüsse auf die junge Sprache zulässt, ist aber unklar. Laut Verlag ist in den vergangenen Wochen aber zumindest eine mittlere sechsstellige Zahl von Online-Vorschlägen eingegangen. Aus einer Vorauswahl von 10 Begriffen wurden so die 3 verbleibenden Wörter ausgewählt. Genaue Zahlen nennt der Verlag nicht. Die 3 Finalisten hätten aber 43% aller abgegebenen Online-Stimmen erhalten. Nicht durchsetzen konnten sich beispielsweise Digger, du bist gut drauf und oder 6-7.
0: Digger, das höre ich auch öfter mal in der S-Bahn. Okay, die ältere Generation, ja, die nutzt wahrscheinlich immer noch Facebook. Die Millennials sind auf Instagram und der Nachwuchs taucht meistens in TikTok ab, nicht so in Hollywood. Dort hat Star-Schauspielerin Nicole Kidman jetzt einen Account auf der Videoplattform TikTok eröffnet.
2: In ihrem ersten Video zeigt sich die 59-Jährige glamourös im hochgeschlitzten Paillettenkleid. Die Oscar-Preisträgerin hat Clips von der Londoner Premiere ihres neuen Films Practical Magic 2 und den Styling-Vorbereitungen für ihren Auftritt gepostet. Darin zeigt sie sich strahlend an der Seite von Sandra Bullock und anderen Co-Stars. Das Video hat Nicole Kidman mit dem Song Ain't in L.A. von der slowakischen Sängerin Adela unterlegt. Darunter hat sie geschrieben, dass Magie sie dorthin gebracht hätte. Kidman und Bullock sind erneut in den Hexenrollen zu sehen. In dem Originalfilm Practical Magic von 1998 haben sie die Schwestern Sally und Gillian Owens aus einem alten Hexengeschlecht gespielt.
0: Das ist ein cooler Film. Hast du ihn gesehen?
2: Nee, ich habe beide nicht gesehen. Ich habe nicht mal den Trailer jetzt gesehen, aber es klingt spannend.
0: Ja, ja. Dein Tipp führt uns in die Deutsche Oper. Dort findet morgen und am Sonntag das Eröffnungswochenende mit einem außergewöhnlichen Programm statt.
2: Es ist ja die erste Spielzeit des neuen Intendanten Aviel Kahn. Das beginnt mit einem wirklich bunten Eröffnungswochenende. 30 Stunden wird die Deutsche Oper geöffnet sein, also auch über Nacht. Es wird eine Mittanzaktion unter freiem Himmel geben. Man kann sich die originalen Kostüme von Opernproduktionen für eine Kostümparade ausleihen und Tänzerinnen des Staatsballett Berlin geben Einblicke in die tägliche Arbeit mit und an ihren Spitzenschuhen. Und natürlich wird es auch ein Eröffnungskonzert geben, unter anderem mit Werken von Richard Wagner, Benjamin Britten und John Cage. Für Intendant Aviel Kahn ist dieses Programm genau das, was er sich für die Deutsche Oper vorstellt.
3: Ich glaube, Kunst, Kultur, eine Institution wie die Deutsche Oper ist dafür da, auch das Außergewöhnliche erlebbar zu machen. Das Extravagante, das, was nicht jeden Tag so wie sehr in der Routine abläuft. Und das ist sowas. Und ich glaube, das ist ganz wichtig, dass wir das auch noch können und dürfen.
2: Morgen geht's dann um 12 Uhr los. Alles ist kostenlos und das gesamte Gespräch mit Aviel Kahn mit vielen weiteren Details zur neuen Spielzeit gibt's online auf radio3.de.
0: Danke, Florian.
2: Gerne.
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0: Dieses Konzert F-Dur für Cembalo, zwei Blockflöten, Streicher und Basso Continuo von Johann Sebastian Bach, das beruht auf seinem vierten brandenburgischen Konzert, nur falls Sie sich das gerade gefragt haben. Das war der dritte Satz mit Sebastian Wienern, Cembalo, Stefan Temming und Wiebke Weiderns Blockflöte, dazu das Ensemble Capricornus Consort Basel. Radio 3 ist hier und zwar mit einem neuen musikalischen Kalenderblatt. Heute geht es um die Taufe von Elisabeth von Hessen. Und zwar deshalb, weil da die letzten Ritterspiele Europas veranstaltet worden sind und für Elisabeth gab es extra ein Lautenbuch. Elgin Heuerding weiß mehr.
1: Kassel, 28. August 1596. Elisabeth von Hessen wird getauft. Elisabeth von Hessen ist die erste Tochter des Landgrafen Moritz von Hessen-Kassel. Der Landgraf ist kulturell überaus interessiert und in Europa gut vernetzt. Er gewinnt Queen Elizabeth I. als Taufpatin der jungen Prinzessin. Zwar ist die englische Königin nicht bei der Taufe anwesend, aber viele andere sind da. Ein Kupferstich von den Feierlichkeiten zeigt die Festungsanlagen von Kassel aus der Ferne und lange Reihen von Rittern hoch zu Pferd, Fußvolk dazu, die alle dem Hof von Kassel zustreben. Ein exotisches Reittier, ein Kamel, ragt aus der kilometerlangen Schlange auffällig heraus. Elisabeth wird von der Offenheit und Weltgewandtheit ihres Vaters profitieren. Er lässt seiner Tochter eine profunde Ausbildung angedeihen. Vor allem die Musik spielt dabei eine herausragende Rolle. Der Landgraf selber komponiert. Er wird der Gelehrte genannt. An seinem Hof gibt es eine Hofkapelle. Zudem lässt er in Kassel das erste feste Theatergebäude Deutschlands errichten. Seine Komponisten schickt er zur Ausbildung nach Italien. Selbst ein John Dowland kommt an den hessischen Hof. 1596, im Geburtsjahr von Elisabeth. Kassel mischt zu dieser Zeit im europäischen Geschehen mit. Elisabeth wird später Orgel und Laute spielen. In ihrem Lautenbuch ist die Musik ihrer Zeit dokumentiert. Ein paar Jahre nach der Taufe erscheint auf über 300 Seiten ein Bericht dieses Ereignisses und auch der dazugehörigen Ritterspiele. Fußturnier, Ringrennen, Rossturnier werden erklärt und illustriert, auch wie man sich dabei zu verhalten habe. Dass das Buch des Kupferstechers Wilhelm Dielich erst 5 Jahre nach dem Fest erscheint, zeigt die mühevolle Handarbeit. Die hält etwas fest, was bereits vergangen ist. Denn Ritterspiele werden in der beginnenden Neuzeit überflüssig. Das von Kassel war eines der letzten in Europa.
0: Und dazu gab es ein extra für Elisabeth von Hessen komponiertes Lautenbuch. Schönes Taufgeschenk.

Hier war es der Cellist Maximilian Hornung zusammen mit der Kammerakademie Potsdam unter der Leitung noch von Antonello Manacorda. Das war der erste Satz aus Joseph Haydns Cellokonzerti Dur. Es ist unglaublich, aber die Kammerakademie geht jetzt in der neuen Saison bereits ins 25. Jahr. Der Nikolaisaal Potsdam, ihre Heimstadt, feiert ja schon ab heute. Die Kapp startet morgen zusammen mit ihrem immer noch frischen Chefdirigenten François Lelieu und mit dem Solisten Maximilian Hornung eben. Es gibt wohl sogar noch Tickets, schauen Sie mal. Ich habe mir schon eins besorgt und ich freue mich riesig, dass ich bereits mit dem seit 2013 dabei seinen Solotrompeter Nathan Plant sprechen konnte über seine ganz persönlichen Erfahrungen mit der Kapp und auch mit der künstlerischen Geschäftsführerin Adriana Kussmaul. Sie hat mir erzählt, wieso François Lelieu genau der Richtige ist. Das Gespräch mit den beiden, das gibt es morgen in der Klassik bis 12, natürlich mit Aufnahmen mit der Kammerakademie Potsdam. Jetzt ist es kurz vor 11 am Freitag und ich habe Musik von Eugène Bodzin. Bis 1991 hat er gelebt. Hier ist

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2: Die Zahl der Arbeitslosen in Deutschland ist trotz besserer Wirtschaftsentwicklung erneut leicht gestiegen. Nach Angaben der Bundesagentur für Arbeit waren im August etwas über 3 Millionen Menschen arbeitslos gemeldet. Die Quote erhöhte sich im Vergleich zum Vormonat um 0,1 Punkte auf 6,5%. Auch in Berlin und Brandenburg ist die Arbeitslosigkeit gestiegen. In Berlin stieg die Quote von 10,4 auf 10,6%, in Brandenburg von 6,4 auf 6,5. Laut Bundesagentur macht sich im August traditionell die Sommerflaute bemerkbar, in diesem Jahr aber besonders stark. Nach der Gewalttat an einer Schule in Neuzittau im Landkreis Oder-Spree sind noch viele Fragen offen. Die Polizei hat bisher nur wenige Informationen zur Tat, den Opfern und dem möglichen Motiv mitgeteilt. Gestern sind auf dem Gelände der Schule eine Frau und ein Mann tödlich verletzt worden. Zu dem männlichen Opfer gibt es neue Informationen. Michel Nowak, RBB 24.
3: Bislang wurde davon ausgegangen, dass es sich bei dem Toten um einen Hausmeister handelt. Die Polizei bestätigte nun, dass es sich um einen Erzieher aus einer Kita handelt, die sich ebenfalls auf dem Schulcampus befindet. Gestern soll ein 19 Jahre alter Mann auf dem Gelände der Dokemo-Schule Neuzittau seine Opfer mit einem Messer angegriffen und getötet haben. Der Tatverdächtige wurde festgenommen. Heute soll er nach RBB-Informationen einem Haftrichter vorgeführt werden. Die Polizei sucht weiterhin Zeugen. Brandenburgs Ministerpräsident Dietmar Woidke und Oder-Spree-Landrat Frank Steffen haben bestürzt auf die Tat reagiert.
2: Nach der Sturzflut im Grenzgebiet zwischen Nepal und China gibt es Warnungen vor einer weiteren Überschwemmung. Chinesische Staatsmedien berichten, dass ein See, der durch die Schlamm- und Geröllmassen aufgestaut wurde, über die Ufer tritt. Die nepalesische Polizei hat mitgeteilt, dass auf tibetischer Seite ein Damm gebrochen sei. Der Rettungseinsatz wurde teilweise unterbrochen. Die Arbeit der Retter ist ohnehin schwierig, weil das Katastrophengebiet sehr abgelegen und stark zerstört ist. Die Zahl der bestätigten Todesfälle ist inzwischen auf über 470 gestiegen. Fast 1000 Menschen werden noch vermisst, viele von ihnen sind ausländische Touristen. Teile von Velten im Landkreis Oberhavel sind seit der Nacht ohne Strom. Das hat die Stadt bestätigt. Demnach sind vor allem die Bereiche Parkstadt, Velten Süd und Kuschelhain betroffen. Der Stromausfall wird den Angaben zufolge bis zum Nachmittag dauern. Die Ursache ist noch nicht bekannt. Bewohner sollten im gesamten Stadtgebiet keine Waschmaschinen und Duschen benutzen. Inzwischen laufen die Abwasserpumpstationen wieder. Trotzdem solle Wasser weiterhin sparsam verwendet werden. Die Stadt hat eine Anlaufstelle in der Ofenstadthalle eingerichtet. Dort können sich Bürger aufhalten und etwa ihr Handy aufladen oder mitgebrachtes Essen aufwärmen. Der Thüringer AfD-Fraktionschef Höcke ist auch im zweiten Anlauf damit gescheitert, Ministerpräsident Vogt aus dem Amt zu drängen. Ein Misstrauensantrag der AfD ist im Landtag in Erfurt abgelehnt worden. Höcke erhielt 33 Stimmen, eine Stimme mehr als die AfD-Fraktion Abgeordnete hat. Nötig waren aber 45 Stimmen. Es war bereits der zweite Misstrauensantrag in diesem Jahr. Die AfD begründet ihr Vorgehen mit der Plagiatsaffäre rund um den CDU-Politiker Vogt. Ihm ist der Doktortitel aberkannt worden, weil er in seiner Promotionsarbeit abgeschrieben haben soll. Auch Abgeordnete des Koalitionspartners BSW hatten Vogt in der Plagiatsaffäre heftig kritisiert. König Harald V. von Norwegen ist tot. Das hat das Königshaus bestätigt. Der 89-Jährige war der älteste amtierende Monarch in Europa. Unser Korrespondent für Norwegen, Arne Bartram.
4: König Harald galt als bodenständig und tolerant. Er machte sich stark für die Rechte von Migranten und queeren Menschen. Seine Offenheit war stark mit seiner eigenen Lebensgeschichte verbunden. 1937 wurde Harald V. von Norwegen geboren. Als kleines Kind wurde er selbst zum Flüchtling, musste mit seiner Familie 1940 fliehen, als deutsche Truppen im Zweiten Weltkrieg Norwegen besetzten. Später heiratete der damalige Kronprinz Sonja Haraldsen, eine Bürgerliche, was für Widerstand im Königshaus sorgte. Das Paar bekam 2 Kinder, Kronprinz Håkon und Prinzessin Märtha Louise. In den vergangenen Jahren hatte König Harald immer wieder Probleme mit der Gesundheit, musste mehrfach ins Krankenhaus. Bei den Norwegern war er überaus beliebt. Jetzt wird sein Sohn Håkon Norwegens neuer König.
2: Soweit die Nachrichten. Weitere Meldungen aus Berlin und Brandenburg auf rbb24.de. Das Wetter. Heute mehr Wolken als Sonne, im Verlauf einzelne Schauer oder Gewitter, maximal 25 bis 30 Grad. Zurzeit in Berlin-Köpenick 20 und in Zehlendorf 22 Grad, in Frankfurt oder 19 und in Westensee 21 Grad. Es weht frischer Wind aus Südost. Morgen ein Wechsel von Sonne und Wolken, nachmittags vereinzelt Schauer bei 24 bis 27 Grad. Die Zeit 11:05 Uhr.
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5: Liebe Grüße an alle Feldner, die gerade keinen Strom haben. Halten Sie durch. Ja, wahrscheinlich war es zuerst eine Tanzmusik für den Wiener Adel und dann ist das Thema zum absoluten Liebling für Ludwig van Beethoven geworden. Wie er es im Finale seines Balletts Die Geschöpfe des Prometheus eingesetzt hat, das hören wir jetzt. Später ist es dann nochmal in einem Klaviertanz, in den Eroica-Variationen und natürlich im Finale seiner Eroica aufgetaucht.

Das war das Freiburger Barockorchester mit dem Finale aus Beethovens einzigem großen Ballett, Die Geschöpfe des Prometheus, hier in der Klassik bis 2 um 11.12 Uhr. Simon Bartow ist ein US-amerikanischer Konzertpianist. Er ist Dirigent, Buchautor und leidenschaftlicher Bodybuilder. Ja, was dann auch zur Folge hat, dass er mit seinem Erscheinungsbild, naja, er bricht irgendwie mit dem Klischee eines filigranen Konzertpianisten und trotzdem beweist er am Klavier, dass monumentale Physis und feinsinniges Klavierspiel kein Widerspruch sein müssen. Mit dem Dirigenten Christoph Eschenbach verbindet ihn eine langjährige musikalische Partnerschaft. Sie haben unter anderem auch Klavierkonzerte von Johannes Brahms live in der Philharmonie aufgeführt und parallel haben sie die auch hier bei uns im Haus des Rundfunks aufgenommen und veröffentlicht dann. Das hier ist übrigens die Live-Aufnahme.

0: So hat man mit Begeisterung am 22. Oktober 2012 geklatscht in der Philharmonie Berlin. Anlass war das Konzert des Deutschen Symphonieorchesters Berlin unter Christoph Eschenbachs Leitung mit Simon Bartu als Solist. Hier konkret für den Schlusssatz aus Johannes Brahms Klavierkonzert Nummer 1.
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2: Der Philosoph Friedrich Nietzsche.
3: Wir haben die Kunst, damit wir nicht an der Wahrheit zugrunde gehen.

0: Das war die karibische Kombi des aus Guadeloupe stammenden Geigers Romuald Grandbert-Barret. Er hat Musik vom ebenfalls daher stammenden Joseph de Boulogne de Saint-Georges aufgenommen. Zwischen den beiden liegen allerdings ein paar Jahrhunderte. Das eben, das war der dritte Satz aus dem G-Dur-Violinkonzert von de Saint-Georges. Es ist gleich 11.30 Uhr.
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0: Mit Imke Krebs. Der iranische Ausnahmekünstler Mohsen Namjoo, der ist nach rund 20 Jahren wieder in seine Heimat zurückgekehrt.
2: Der 50-jährige Musiker Mohsen Namjoo ist für seine experimentelle persische Musik international bekannt. Für die Rückkehr in sein Heimatland hat er persönliche Gründe genannt, er wolle mehr Zeit mit seiner Familie verbringen. Namjoo hat weltweit Kultstatus genossen, vor allem in der iranischen Community. Seine Musik verbindet klassischen persischen Gesang und poetische Texte mit Blues, Rock, Jazz und Folk. Im Jahr 2020 wurde seine Star-Karriere in den USA überschattet. Eine Frau hat ihm Vergewaltigung vorgeworfen. Namjoo hat die Vorwürfe bestritten. Verurteilt wurde er nicht. In den vergangenen Jahren hat Namjoo auch immer wieder Kritik an der Politik der Islamischen Republik geäußert. Aber anders als bei prominenten Oppositionellen hat er sie eher subtil platziert. Trotzdem wurde er 2009 in Abwesenheit von einem Gericht in Teheran zu 5 Jahren Haft verurteilt. Tja, auch deshalb galt es natürlich lange als unwahrscheinlich, dass Mohsen Namjoo jemals in den Iran zurückkehren würde. Aber nun hat er es beschlossen.
0: Jetzt hat er es beschlossen. Der Bassbariton Thomas Quasthoff, der wünscht sich bei Klassikwettbewerben mehr Ehrlichkeit der Juroren gegenüber den Teilnehmerinnen und Teinnehmern. Waren die bisher nicht ehrlich?
2: Scheint auf jeden so. Fall haben sie wohl nur die halbe Wahrheit gesagt. Okay. Denn der Nachrichtenagentur dpa hat Thomas Quasthoff gesagt, dass in diesem Zusammenhang sehr oft gelogen werde. So waren seine Worte. Viele seiner StudentInnen haben ihm berichtet, dass sie nach den Konzerten kein konstruktives Feedback bekämen. Quasthoff hat auch betont, wie wichtig dieses Feedback ist. Studierende müssten nämlich auch lernen, mit negativen Urteilen und Kritik umzugehen. Ja, und ich finde, nur daran wächst man ja auch, wenn man weiß, was man verbessern kann. Thomas Quasthoff hat 1988 selbst den ARD-Musikwettbewerb gewonnen. An diesem Sonntag startet ja die 75. Ausgabe. Der Wettbewerb wird vom Bayerischen Rundfunk ausgerichtet und ist international höchst renommiert. Allein in diesem Jahr sind 184 MusikerInnen aus 32 Ländern dabei. Dieses Mal in den Bereichen Fagott, Schlagzeug, Streichquartett und Orgel.
0: Und der wird bestimmt auch hier in der Klassik bisweilen eine Rolle spielen, ganz, kann ich mir gut
2: bestimmt
0: vorstellen. Ja, jetzt empfiehlst du noch einen Besuch des Radio 1 Parkfestes im Park am Gleisdreieck in Berlin. Bei dem waren wir von Radio 3 ja schon letzten Sonntag zu Gast. Und diesen Sonntag geht es jetzt in die zweite Runde.
2: Und auch in dieser Runde haben wir ein wunderbar abwechslungsreiches Programm auf die Beine gestellt. Wir starten mit dem Ohrenbären und dem Schauspieler Florian Lukas. Und es wird eine 2-stündige Live-Sendung geben mit prominenten Gästen. Zum Beispiel haben wir den Schauspieler Ulrich Mattes eingeladen. Natürlich spielt auch die Musik eine große Rolle am kommenden Sonntag im Gleisdreieckpark. Wir haben großartige MusikerInnen eingeladen, wie die irische Singer-Songwriterin Trisha Collins und die Trompeterin Mathilda Lloyd. Außerdem gibt es um 14 Uhr wieder das Musikquiz mit unserem Radio 3 Musikredakteur Andreas Göbel, der ja auch ein hervorragender Pianist ist. Und sein Musikquiz war schon letzte Woche ein absolutes Highlight auf dem Parkfest.
3: Die Atmosphäre war super. Also er hat perfekt gespielt, er hat die Sachen wunderbar interpretiert, hat tolle Fragen gestellt, nicht immer nur einfache Fragen, wie heißt das Stück oder wie heißt der Komponist, er hatte interessante Hintergrundfragen. Und ich fand toll, dass das Publikum so gemischt war, dass verschiedene Stilrichtungen von ABBA bis Bach alles dabei war.
2: Das sagt ein Besucher, der letztes Wochenende auf dem Parkfest im Gleisdreieck beim Radio 3 Musikquiz dabei war. Um 13 Uhr startet das Programm von Radio 3 an diesem Sonntag und der Besuch aller Veranstaltungen dort ist kostenlos.
0: Und du hast ja noch nicht mal alles gesagt. Also die Details zum Programm, die gibt es auch alle sehr ordentlich aufgeschlüsselt auf radio3.de. Danke, Imke.
2: Bitte.
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Wenn man John Dowland, The Earl of Essex, Gaillard mal mit Renaissance-Orchester hören möchte, dann war das eben die Möglichkeit. Skip Sompé hat das arrangiert und dafür sein Capriccio Stravagante Renaissance Orchestra geleitet. Jetzt bin ich in der Klassik bis zwei bei einem der Alben der Woche unserer Best-of-Auswahl Beyond Words des Pianisten Johannes Obermeier. Da ist Felix Mendelssohns Klaviermusik drauf. Johannes Obermeier hat dazu gesagt: Gerade in einer Zeit der Reizüberflutung ist das eigentlich die perfekte Musik, egal ob man sie selbst spielt oder einfach nur anhört.

Das waren die Variationen B-Dur von Felix Mendelssohn Bartholdy, gespielt von Johannes Obermeier und auf unserem Album der Woche. 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Die französische Komponistin Cécile Chaminade, die war zu ihrer Zeit, also bis 1944 hat sie gelebt, sie war sehr populär. Ihre Musik war sowohl in den Vereinigten Staaten als auch in Europa unglaublich beliebt. In den USA haben sie regelrechte Chaminade-Clubs gegründet, also Vereinigungen, die sich ausschließlich der Aufführung und dem Genuss ihrer Musik gewidmet haben. Sie war auch Inspiration für viele Frauen, die Musik studieren wollten und öffentlich aufführen natürlich. Das Concertino, das ich jetzt von ihr habe, das hat sie angeblich für einen Ex-Liebhaber geschrieben. Der hat Flöte gespielt, aber sie hatte das Ziel, es so schwierig zu machen, dass er sich bei der Aufführung total blamiert. Allerdings ist das Gegenteil passiert. Er hat das Stück mit Bravour gemeistert und das Publikum war begeistert. Für uns spielt übrigens auch mit Bravour Claire Le Boulanger.

Claire Le Boulanger und das Orchestre National du Metz Grand Est haben dieses Concertino für Flöte und Orchester aufgenommen. Es stammt von Cécile Chaminade. Falls Sie sich noch erinnern, hier in der Klassik bis 2 auf Radio 3 gibt es ja normalerweise die Vorstellung neuer Aufnahmen, jeweils von Mittwoch bis Freitag, kurz nach 12, im Gespräch mit den dafür zuständigen Kritikern. Das hat jetzt im Sommer pausiert, also heute auch nochmal. Aber ab kommender Woche, da sind Kai Lewis Kaiser, Bernhard Schrammig und Matthias Keter wieder für uns da. Ich weiß sogar schon, dass Kai am Mittwoch die neue Aufnahme von Umberto Giordanos Einaktiger Oper Marina besprechen wird. Das ist dann doch mal was Gutes daran, dass der Sommer zu Ende geht. Ganz langsam. Hier ist Musik von Samuel Weasley. Sinfonisches Freches.

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2: Grüne und Linke ziehen gegen das neue Berliner Polizeigesetz vor Gericht. Die beiden Parteien haben angekündigt, die Ende 2025 erweiterten Befugnisse für die Polizei vom Landesverfassungsgericht überprüfen zu lassen. Sabine Müller, RBB 24 Landespolitik.
3: Nach Ansicht der beiden Fraktionen verstößt die Reform der schwarz-roten Regierung mehrfach gegen Grundrechte. Unter anderem warnen sie, durch KI-gestützte Videoüberwachung und die automatisierte Analyse der Bilder drohe eine biometrische Massenüberwachung der Bevölkerung. Ein weiterer Kritikpunkt, das Ausspähen von Handys und Computern sei auch beim Verdacht auf weniger schwere Straftaten erlaubt. Die CDU-Fraktion nennt den grün-linken Normenkontrollantrag einen Schlag ins Gesicht der Polizeikräfte. Die Gewerkschaft der Polizei beklagt ideologisches Handeln, auch wenn es legitim sei, Gesetze auf Rechtmäßigkeit überprüfen zu lassen.
2: Die Zahl der Arbeitslosen in Deutschland ist trotz besserer Wirtschaftsentwicklung erneut leicht gestiegen. Nach Angaben der Bundesagentur für Arbeit waren im August etwas über 3 Millionen Menschen arbeitslos gemeldet. Die Quote erhöhte sich im Vergleich zum Vormonat um 0,1 Punkte auf 6,5%. Auch in Berlin und Brandenburg ist die Arbeitslosigkeit gestiegen. In Berlin stieg die Quote von 10,4 auf 10,6%, in Brandenburg von 6,4 auf 6,5%. Laut Bundesagentur macht sich im August traditionell die Sommerflaute bemerkbar, in diesem Jahr besonders stark. Nach der Sturzflut im Grenzgebiet zwischen Nepal und China gibt es Warnungen vor einer weiteren Überschwemmung. Chinesische Staatsmedien berichten, dass ein See, der durch die Schlamm- und Geröllmassen aufgestaut wurde, über die Ufer tritt. Die nepalesische Polizei hat mitgeteilt, dass auf tibetischer Seite ein Damm gebrochen sei. Der Rettungseinsatz wurde teilweise unterbrochen. Die Arbeit der Retter ist ohnehin schwierig, weil das Katastrophengebiet sehr abgelegen und zerstört ist. Die Zahl der bestätigten Todesfälle ist inzwischen auf über 470 gestiegen. Fast 1000 Menschen werden noch vermisst, viele von ihnen sind ausländische Touristen. Nach der Gewalttat an einer Schule in Neuzittau im Landkreis Oder-Spree sind noch viele Fragen offen. Bisher sind nur wenige Informationen zur Tat, den Opfern und dem möglichen Motiv offiziell bestätigt. Gestern sind auf dem Gelände der Dukemos-Schule eine Frau und ein Mann tödlich verletzt worden, mutmaßlich mit einem Messer. Die Polizei hat inzwischen mitgeteilt, dass es sich bei dem Mann um einen 30 Jahre alten Erzieher handelt. Bei der Frau handelt es sich nach RBB-Informationen um eine 18-jährige Schülerin. Ein 19-jähriger Tatverdächtiger wurde festgenommen. Er soll nach RBB-Informationen noch heute einem Haftrichter vorgeführt werden. Der Thüringer AfD-Fraktionschef Höcke ist auch im zweiten Anlauf damit gescheitert, Ministerpräsident Vogt aus dem Amt zu drängen. Ein Misstrauensantrag der AfD ist im Landtag in Erfurt abgelehnt worden. Höcke erhielt 33 Stimmen, eine Stimme mehr als die AfD-Fraktion Abgeordnete hat. Nötig waren 45 Stimmen. Es war bereits der zweite Misstrauensantrag in diesem Jahr. Die AfD begründet ihr Vorgehen mit der Plagiatsaffäre rund um den CDU-Politiker Vogt. Ihm ist der Doktortitel aberkannt worden, weil er in seiner Promotionsarbeit abgeschrieben haben soll. Auch Abgeordnete des Koalitionspartners BSW hatten Vogt in der Plagiatsaffäre heftig kritisiert. Mehr als 11 Jahre nach dem Absturz einer Germanwings-Maschine in den französischen Alpen geht die juristische Aufarbeitung weiter. Damals hatte ein psychisch kranker Co-Pilot die Maschine absichtlich in ein Gebirgsmassiv gesteuert. Vor dem Landgericht Braunschweig beginnt jetzt ein Prozess gegen das Luftfahrtbundesamt. Aus Braunschweig, Jannik Wiechers.
4: 30 Klägerinnen und Kläger verlangen von der Bundesrepublik Deutschland Entschädigungen zwischen 500 und 110.000 Euro. Die Angehörigen von Todesopfern der Absturzkatastrophe werfen den Behörden vor, die Flugtauglichkeit des Co-Piloten vor dem Unglück nicht ausreichend überwacht zu haben. Nach einer vorläufigen rechtlichen Einschätzung hält es das Landgericht Braunschweig allerdings für unwahrscheinlich, dass der Staat den Forderungen nachkommen muss. Stattdessen könnten die Klägerinnen und Kläger Schadenersatzforderungen an die Fluggesellschaft richten. Solche Klagen gegen die Lufthansa, den Mutterkonzern der damaligen Germanwings, waren jedoch in der Vergangenheit bereits mehrfach gescheitert.
2: Soweit die Nachrichten. Weitere Meldungen aus Berlin und Brandenburg auf rbb24.de. Das Wetter. Heute mehr Wolken als Sonne, im Verlauf einzelne Schauer, maximal 30 Grad. Zurzeit in Berlin-Pankow 22 und in Gatow 25 Grad, in Lübben 21 und in Rathenow 27 Grad. Morgen ein Wechsel von Sonne und Wolken, nachmittags vereinzelt Schauer bei 24 bis 27 Grad. Die Zeit 12.05 Uhr.
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5: Es ist zwar schon Mittag, ach egal, Edvard Griegs Morgenstimmung ist immer schön.

Das war sogar eine Radio 3-Aufnahme. Damals hat Osmo Wenske das Deutsche Symphonieorchester geleitet, 2013, für Edvard Griegs Morgenstimmung aus der Peer Gynt-Suite. Die Aufnahme jetzt, die ist im Januar 2023 bei Live-Konzerten in der Walt Disney Concert Hall in Los Angeles entstanden. Sie ist sowohl bei der Kritik als auch beim Publikum sehr gut angekommen. Kein Wunder eigentlich bei diesen Namen. Yu Jiawang am Klavier und Gustavo Dudamel am Pult von Los Angeles Philharmonic. Und es ging um Rachmaninoff.

Jutta Wang war die Pianistin für den ersten Satz aus Sergei Rachmaninows Klavierkonzert Nummer 3. Eine Aufnahme mit Los Angeles Philharmonic und Gustavo Dudamel. Seine Zeit dort als Chefdirigent ist ja gerade vorbei. Jetzt ist er offiziell Chefdirigent der New Yorker Philharmoniker. Heute Abend beim Radiofestival haben wir aber nochmal eine Aufnahme von den diesjährigen BBC Proms mit Los Angeles Philharmonic und Gustavo Dudamel. Sie spielen Beethovens 7. Sinfonie und ein Stück der mexikanischen Komponistin Gabriel Ela Ortiz, Revolution Diamantina. Heute ab 20.03 Uhr auf Radio 3. Und vielleicht noch das, Dudamel wird mit seinem neuen Orchester, also New York Philharmonic, am 17. Oktober in Berlin zu Gast sein. Das kann man sich ja schon mal vormerken.

0: Das war das Chaos String Quartet mit Musik von Fanny Hensel und zwar mit dem zweiten Satz aus ihrem Streichquartett Es-Dur.
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0: Mit Imke Grebsch. Der Schauspieler und Autor Samuel Koch wird mit dem Erich-Kästner-Preis des Presseclubs Dresden ausgezeichnet.
2: Damit würdigt der Verein das Engagement Kochs für ein respektvolles Miteinander von Menschen mit und ohne Handicap. So hat es der Presseclub am Freitag in Dresden mitgeteilt, also heute. Sein Mut inspiriere Menschen in schwierigen Lebenslagen und die Übergabe der mit 10.000 Euro dotierten Auszeichnung ist für Sonntag in Dresden vorgesehen. Zur Preisbegründung heißt es, Koch stehe wie kaum ein anderer für die Überzeugung, dass gesellschaftliche Teilhabe keine Frage körperlicher Voraussetzungen sein darf. Der Schauspieler und ehemalige Kunstturner Samuel Koch ist ja seit einem Unfall in der ZDF-Fernsehshow Wetten, dass im Jahr 2010 querschnittsgelähmt. Samuel Koch hat auch an den Münchner Kammerspielen die Hauptrolle in der Wallenstein-Inszenierung gespielt und diese Inszenierung stammt von Jan-Christoph Gockel und wurde bei der Jahresumfrage des Fachblattes Theater heute zur Inszenierung des Jahres gewählt. Auch da war also Samuel Koch aktiv beteiligt. Wir haben darüber berichtet.
0: Achtung. Morgen, am Samstag, findet nun schon zum 44. Mal die Lange Nacht der Museen in Berlin statt. Und da dreht es sich um das Thema Verbrechen.
2: Unter dem Motto Crime in Berlin, also Verbrechen in Berlin, laden in diesem Jahr 75 Museen zu mehr als 750 Veranstaltungen in die Berliner Ausstellungshäuser ein. Und das von Samstagabend 18 Uhr bis Sonntag früh 2 Uhr. An den verschiedenen Ausstellungsorten erwarten die Besucher Führungen, Gesprächsformate, Konzerte und Workshops. Alles unter der Überschrift Crime in Berlin. Bei der Tour Unsichtbare Frauen geht es zum Beispiel um den Ideenklau an Künstlerinnen im historisch männlich geprägten Kulturbetrieb. Ein weiteres Beispiel, die Route Mission Mauritius oder Mission Mauritius, soll Teilnehmern mit verschiedenen Aufgaben Einblick in das Verbrecherhandwerk verschaffen. Und für Paare wird unter anderem die Route Bonnie and Clyde angeboten. Also das sind nur drei der vielen, vielen Beispiele. Es gibt Shuttlebusse zu den teilnehmenden Museen. Auch historische S-Bahn-Wagen werden zwischen Nordbahnhof und Priesterweg eingesetzt. Und für den Besuch aller Museen und auch für die Fahrt mit den Shuttlebussen benötigen Besucher ein einziges Ticket. Das kostet 23, ermäßigt 17 Euro. Und Kinder bis 12 Jahre haben freien Eintritt.
0: Nichts wie hin, da kann man was lernen. Und jetzt hast du noch eine Empfehlung für ein Konzert, das morgen Nachmittag in dem brandenburgischen Ort Fichel stattfindet. Ich kenne ihn gar nicht. Wo ist denn der?
2: Ja, Fichel ist ein ganz kleiner Ort, liegt eine knappe halbe Autostunde südwestlich von Neuruppin am Rande des Rhinluchs. Und dort gibt es eine Backsteinkirche aus dem 19. Jahrhundert. In der spielt das Berliner Saxophonquartett Ginko ein Benefizkonzert. Damit soll die Restaurierung der Kirche unterstützt werden. Der Eintritt ist frei, aber am Ausgang besteht dann die Möglichkeit, Geld für die Restaurierung zu spenden. Das Berliner Saxophonquartett Ginko besteht aus 4 jungen Musikern. Sie werden ein sehr abwechslungsreiches Programm spielen. Zum Beispiel Stücke aus Telemanns Sammlung polnischer Volkstänze werden zu hören sein. Auch Musik von Händel, Darius Milhaud, George Gershwin, der US-amerikanischen Jazzmusikerin Lillian Harding Armstrong und des dänischen Geigers und Komponisten Jakob Garde. Alles wunderbar arrangiert für 4 Saxophone. Morgen Nachmittag ab 15 Uhr das Benefizkonzert mit dem Berliner Saxophonquartett Ginko in der Dorfkirche in Fichel. Und wer den Ort auf der Landkarte sucht, Fichel wird mit V geschrieben und liegt etwa 20 Kilometer südwestlich von Neuruppin.
0: Danke, Imke.
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Dieses Chopin Impromptu für Klavier Astur hat Yundi Lee gespielt. Ja, und jetzt habe ich hier in der Klassik bis 2 einen regelrechten Klassik-Schlager zu bieten.

Das war Giuseppe Verdis so berühmt gewordener Chor aus seiner Oper Nabucco, der Gefangenenchor. Hier in einer Aufnahme mit Chor und Orchester der Deutschen Oper Berlin. Nabucco ist jetzt in der kommenden Saison im Repertoire der Staatsoper in der Inszenierung von Emma Dante mit 4 bereits fast ausverkauften Terminen. Die sind dann im Dezember. Es ist irgendwie unglaublich, was gerade alles in der Region los ist. Schon heute startet ja das Eröffnungswochenende des Nikolaisaal Potsdam um 19 Uhr im Saal und raus mit großem Straßenfest. Ich drücke die Daumen, dass es nicht ringelt. Morgen startet dann auch die Kammerakademie Potsdam in ihrer Jubiläumssaison. 25 Jahre Kapp. Zum Eröffnungskonzert gibt es ein Gespräch bei uns mit der künstlerischen Geschäftsführerin und mit der ersten Trompete. Das habe ich schon aufgenommen. Morgen kurz nach 11 können wir das hören auf Radio 3. Auch die Deutsche Oper hatten wir gerade, startet ihre neue Saison jetzt am Wochenende. Der neue Intendant Avil Khan hat davon schon am Mittwoch hier auf Radio 3 berichtet. Auch das Gespräch gibt es dann unter radio3.de. Ja, und Frankfurt-Oder geht heute das Festival ohne Grenzen zu Ende. Also man muss schon gut auswählen, wo man denn hingeht. Nicht zuletzt ist ja auch noch Radio 3 auf dem Parkfest am Gleisdreieck am Sonntag ab 13 Uhr. Auch da empfehle ich radio3.de für alle Infos, was da so läuft. Wie gut, dass das Konzerthausorchester Berlin erst am nächsten Freitag, den 4. September, startet. Hier ist Musik von Luis Ferranca.

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4: Nach der Sturzflut im Himalaya ist die Zahl der offiziell bestätigten Toten auf mehr als 500 gestiegen. Knapp 1000 Menschen werden noch vermisst. Die Behörden rechnen damit, dass diese Zahlen weiter steigen. Am Morgen soll es einen weiteren Dammbruch gegeben haben. Asien-Korrespondentin Lena Bodewein.
5: Im Grenzgebiet von Tibet zu Nepal hat das Geröll, das die erste Flutwelle transportiert hatte, einen Fluss gestaut. Darum hatte erst China, dann auch Nepal die Rettungsarbeiten gestoppt. Auf der Seite der chinesisch verwalteten Region Tibet sind sie jedoch wieder aufgenommen worden. Die chinesischen Behörden sagen, die Gefahr eines Dammbruchs habe dadurch abgenommen, dass Wasser abgeflossen sei. In Nepal warnt die Polizei jedoch nach wie vor einer zweiten Flutwelle. Die Bewohner sollen Bereiche nahe der Flüsse verlassen.
4: Das neue Berliner Polizeigesetz soll gerichtlich überprüft werden. Grüne und Linke haben angekündigt, die Ende 2025 erweiterten Befugnisse für die Polizei dem Landesverfassungsgericht vorzulegen. Nach Ansicht der beiden Fraktionen verstößt die Reform der schwarz-roten Regierung mehrfach gegen Grundrechte. Unter anderem warnen sie, dass durch KI-gestützte Videoüberwachung eine Massenüberwachung der Bevölkerung droht. Auch das Ausspähen von Handys und Computern beim Verdacht auf weniger schwere Straftaten sei rechtlich fragwürdig. Die CDU-Fraktion kritisiert den grün-linken Normenkontrollantrag. Dieser sei ein Schlag ins Gesicht der Polizeikräfte. In Teilen von Velten im Landkreis Oberhavel haben immer noch viele Menschen keinen Strom. Nach Angaben der Stadt sind seit der Nacht etwa 2200 Haushalte im Stadtteil Velten Süd sowie den Wohngebieten Parkstadt und Kuschelhain betroffen. Grund für den Stromausfall sind zwei Kabelfehler, wie eine Sprecherin sagte. Bis alle Haushalte wieder Strom haben, wird es laut dem Energiedienstleister EDIS wohl noch bis in den Nachmittag dauern. Für die Arbeiten müssten unter anderem Straßen und Gehwege geöffnet werden. Möglicherweise werde die Störung aber auch erst später behoben. Die Zahl der Arbeitslosen in Deutschland ist trotz besserer Wirtschaftsentwicklung erneut leicht gestiegen. Nach Angaben der Bundesagentur für Arbeit waren im August etwas über 3 Millionen Menschen arbeitslos gemeldet. Auch in Berlin und Brandenburg ist die Arbeitslosigkeit gestiegen. Laut Arbeitsagentur macht sich die Sommerflaute diesmal besonders bemerkbar. Matthias Bartsch, RBB 24.
6: In Berlin waren im August rund 228.000 Menschen arbeitslos, etwa 4.500 mehr als vor einem Jahr. Die Arbeitslosenquote liegt damit bei 10,6%. In Brandenburg sind rund 89.000 Menschen arbeitslos gemeldet, ein leichter Anstieg zum Vorjahr mit einer Quote von 6,5%. Mit dem Ferienende zeigen sich erste Anzeichen für eine Belebung auf dem Stellenmarkt. Die Zahl der offenen Stellen ist in Berlin um knapp 14%, in Brandenburg sogar um fast 40% gestiegen. Besonders gefragt sind Fachkräfte in Verwaltung und Logistik.
4: Die Gewerkschaft Verdi hat für heute und morgen zu einem Warnstreik im Groß- und Einzelhandel in Berlin und Brandenburg aufgerufen. Als Grund gab die Gewerkschaft an, dass die Arbeitgeberseite seit Monaten kein Angebot vorgelegt habe, das für alle Beschäftigungsgruppen ein Einkommen oberhalb des gesetzlichen Mindestlohns sicherstelle. Der Handelsverband Deutschland bezeichnete die Gewerkschaftsforderungen bislang als nicht finanzierbar. Zur Begründung verweisen die Arbeitgeber auf die gestiegenen Energiekosten und die momentane Zurückhaltung beim privaten Konsum. In der Demokratischen Republik Kongo haben Impfungen gegen die neue Variante des Ebola-Virus begonnen. Ob der Impfstoff wirkt, ist noch nicht erwiesen. Er ist gegen den sogenannten Zaire-Erreger zugelassen und erfolgreich eingesetzt worden. Der aktuelle Ebola-Ausbruch geht allerdings auf eine seltene Erregervariante zurück, für die es noch keinen Impfstoff gibt. Nach Einschätzung der Weltgesundheitsorganisation könnte der verwendete Impfstoff trotzdem einen gewissen Schutz bieten. Sie hat 70.000 Dosen zugesagt. Ein Großteil davon soll an medizinisches Personal verimpft werden. Soweit die Nachrichten. Weitere Meldungen aus Berlin und Brandenburg auf rbb24.de. Das Wetter. Heute mehr Wolken als Sonne, im Verlauf einzelne Schauer oder Gewitter, maximal 30 Grad. Zurzeit in Berlin-Adlershof 24 und in Tempelhof 25 Grad, in Frankfurt-Oder 21 und in Küritz 27 Grad. Frischer Wind aus Südost. Morgen am Samstag ein Wechsel von Sonne und Wolken, nachmittags vereinzelt Schauer bei 24 bis 27 Grad. Die Zeit 13.05 Uhr.
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0: Sie wissen vielleicht schon, dass es ab heute eine neue Lesung auf Radio 3 gibt. Kurt Böwe und Fontanes Kinderjahre. Diese ORB-Produktion von 1992 startet gegen 13:30 Uhr. Und das hier ist Bach.

Da waren mal wieder Yara Thal und Andreas Grotheusen. Irgendwie habe ich die beiden lange nicht gehört. Hier mit ihrer Version des Brandenburgischen Konzertes Nummer 6. Das war der dritte Satz. Jetzt habe ich eine ganz neue Aufnahme. Die bringt den Geiger Gil Shaham, den Dirigenten Eric Jacobsen und das Virginia Symphony Orchestra zusammen. Die ist sogar auf Gil Shahams eigenem Label erschienen. Canary Classics. Der Name leitet sich vom hebräischen Wort Kanar für Geige ab. Und sogar habe ich deshalb gesagt, weil Gil Shaham dann nur Musik aufnimmt, die ihm besonders am Herzen liegt. Auf diesem Album sind das Violinkonzerte von Samuel Coleridge Taylor und Antonín Dvořák. Von dem hat sich der junge Coleridge Taylor stark inspirieren lassen. Wir hören Dvořák.

Gil Shaham und das Virginia Symphony Orchestra haben auch Dvoraks A-Moll-Violinkonzert auf das neue Album geholt. Das war gerade das Finale hier auf Radio 3 vom RBB. Sagt Ihnen Maria Elisabeth von Sachsen-Meiningen etwas? Sie war eine deutsche Prinzessin, die einzige Tochter von Herzog Georg II. Von Sachsen-Meiningen und Prinzessin Charlotte von Preußen. Außerdem war sie Schülerin von Johannes Brahms, eine sehr talentierte, das ist überliefert, auch in Sachen Komposition war sie ziemlich gut. Diese Romanze jetzt ist ihr bekanntestes Werk.

0: Das also war die Romanze F-Dur von Maria Elisabeth von Sachsen-Meiningen. Hier gespielt übrigens von der südafrikanisch-niederländischen Klarinettistin Maria Dutoit. Und gleich ist es auch 13.30 Uhr, halb zwei, und da haben wir ja was Neues.
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0: Heute beginnen wir mit einer neuen Lesung, auch wenn es eine alte Produktion ist, und zwar mit dem autobiografischen Roman von Theodor Fontane, Meine Kinderjahre. Als Theodor Fontane an seinem wohl wichtigsten Roman gearbeitet hat, also an Effi Briest, da ist er in eine Schaffenskrise geraten, er hat an Depressionen gelitten und sein Hausarzt, der hat ihm geraten, doch mal was Leichteres zu schreiben. Naja, und da hat er sich mal eben mit seiner eigenen Kindheit beschäftigt und das mit Erfolg. Ich darf sagen, dass ich mich an diesem Buch wieder gesund geschrieben habe. Das hat Theodor Fontane später in seinem Tagebuch notiert. Kein Wunder, er erzählt da von seiner unbeschwerten Kindheit in Neuruppin und Swinemünde. Allerdings auch so ein bisschen überschattet allein von der Gegensätzlichkeit der Eltern und den Spielschulden des heißgeliebten Vaters. Hier auf Radio 3 senden wir Theodor Fontanes Meine Kinderjahre in einer Produktion unseres Hauses aus dem Jahr 1992 vom damals Ostdeutschen Rundfunk Brandenburg, OAB. Es liest der Schauspieler Kurt Böwe. Der war ja nun wirklich ein Vierteljahrhundert lang Mitglied des Deutschen Theaters Berlin, hat in unzähligen DEFA-Filmen mitgespielt, später auch im Polizeiruf 110. Außerdem hat Kurt Böwe auf seine sehr eigene Art viele Hörspiele und Hörbücher gesprochen. Was bedeutet, ich kann uns jetzt viel Vergnügen wünschen mit der ersten Folge unserer Lesung von Theodor Fontanes Meine Kinderjahre.
2: Meine Eltern. An einem der letzten Märztage des Jahres 1819 hielt eine Halbchaise vor der Löwenapotheke in Neuruppin und ein junges Paar, von dessen gemeinschaftlichem Vermögen die Apotheke kurz vorher gekauft worden war, entstieg dem Wagen und wurde von dem Hauspersonal empfangen. Der Herr, man heiratete damals unmittelbar nach dem Kriege sehr früh, war erst 23, die Dame 21 Jahre alt. Es waren meine Eltern. Ich gebe zunächst eine biografische Skizze beider. Mein Vater, Louis-Henri Fontane, geboren am 24. März 1796, war der Sohn des Malers und Zeichenlehrers Pierre Barthélemy Fontane. Was dieser, mein Großvater, als Maler leistete, beschränkte sich vorwiegend auf Pastellkopien nach englischen Vorbildern. Als Zeichenlehrer aber muss er tüchtig gewesen sein, denn er kam zu Beginn des neuen Jahrhunderts an den Hof und wurde mit dem Zeichenunterricht der ältesten königlichen Prinzen betraut. Dies leitete sein Glück ein. Königin Luise wohnte gelegentlich dem Unterrichte der Kinder bei, und alsbald an dem gewandten und ein sehr gutes Französisch sprechenden Manne gefallen findend, nahm sie denselben als Kabinettssekretär in ihren persönlichen Dienst. Vielleicht geschah es auch auf Vorschlag des um jene Zeit überaus einflussreichen Kabinettsrats Lombard, der dabei den Zweck verfolgen mochte, seine auf ein Bündnis mit Frankreich hinarbeitende Politik durch bei Hofe verkehrende Persönlichkeiten verstärkt zu sehen. Die Gegner waren von dieser Ernennung wenig erbaut und der nationalgesinnte Gottfried Schadow, damals noch nicht der alte Schadow, schrieb in sein Tagebuch, ein Herr Fontane, seines Zeichens Maler, ist Kabinettssekretär der Königin geworden. Er malt schlecht, aber er spricht gut Französisch. Ob Pierre Barthélemy, mein Großvater, in seiner Stellung Einfluss geübt oder nicht, entzieht sich meiner Kenntnis. Jedenfalls, wenn ein solcher Einfluss da war, war er von kurzer Dauer. Denn dem Sturze Lombards, der nicht lange mehr auf sich warten ließ, folgte die Katastrophe von Jena. Der Hof, flüchtig werdend, ging nach Königsberg und Pierre Barthélemy, dessen Dienste keine weitere Verwendung mehr finden konnten, erhielt, in Berlin zurückbleibend, wohl als eine Art Abfindung, das Amt eines Kastellans von Schloss Niederschönhausen. Dorthin übersiedelte er nun und von hier aus besuchte mein Vater 3 Jahre lang, also wahrscheinlich bis Herbst 1809, das Gymnasium zum Grauen Kloster. Es waren harte Schuljahre. Denn der weite wenigstens anderthalb Stunden lange Weg nach Berlin erforderte, dass jeden Morgen um spätestens 6 Uhr aufgestanden werden musste. Winters froren wir bitterlich und es wurde erst besser, als wir, mein älterer Bruder und ich, blaue, mit postorangefarbenen Kattun gefütterte Mäntel als Weihnachtsgeschenk erhielten. Aber es erwuchs uns daraus keine reine Freude. Jedes Mal, wenn sich der Wind in den mit einem gleichfarbigen Kattun gefütterten großen Kragen setzte, stand uns der postorangefarbene Kragen wie ein Heiligenschein zu Häupten. Und der Spott der Straßenjungen war immer hinter uns her. Es war dies eine Lieblingsgeschichte meines Vaters, der an ihr bis in sein Alter hinein festhielt und nichts davon wissen wollte, wenn ich ihm lachend von meinen eigenen, dem vorstehenden, sehr verwandten Schicksalen erzählte. »Ja, Papa«, begann ich dann wohl, »so bin ich, als ich so alt war wie du damals, auch gequält worden. Mama ließ mir um jene Zeit, ich war eben mit ihr in Berlin angekommen, Rock, Weste und Beinkleid aus einem milchfarbenen Tuchstoff machen. Es war ein billiger Rest. Und in der Klödenschen Schule hieß ich dann ein ganzes Jahr lang der Antiquar aus der alten Post. Der trug nämlich gerade solchen milchfarbenen Anzug und war überhaupt eine Karikatur.« »Das kann schon sein«, schmunzelte mein Vater. »Sowas ist mitunter erblich. Aber Postorange war doch schlimmer. Dabei muss ich bleiben. Es schrie förmlich in die Welt hinein.« Und nun zurück zum Herbst 1809, wo mein Vater als Lehrling in die Berliner Elefantenapotheke eintrat. Diese Apotheke befand sich am oberen Ende der Leipziger Straße. In eben dieser Elefantenapotheke war mein Vater 4,5 Jahr lang und verlebte diese Zeit mutmaßlich nicht gut und nicht schlecht, was ich daraus schließe, dass er über diesen Lebensabschnitt nie sprach. Vielleicht hatte die Schweigen aber auch seinen Grund einfach in den großen Ereignissen, die folgten, so dass ihm für die vorausgegangenen Jahre von Durchschnittscharakter kein rechtes Interesse blieb. Herbst 1813 wäre seine Lehrzeit zu Ende gewesen. Indessen König Friedrich Wilhelms des Dritten Aufruf an sein Volk kürzte diese Zeit um ein volles halbes Jahr, denn unter dem sich freiwillig zum Eintritt meldenden war auch mein Vater, damals noch nicht voll 17 Jahre alt. Über die nun folgende Kriegszeit habe ich ihn oft sprechen hören, meist durch mich veranlasst, der ich nicht genug davon hören konnte. »Du warst also wohl sehr patriotisch, lieber Papa?« »Nein, höchstens Durchschnitt. Offen gestanden, ich machte nur so mit. Wenn man 17 Jahre alt ist, erscheint einem ein freies Soldatenleben hübscher als ein Lehrlingsleben. Und wie es im Liede heißt, eine jede Kugel trifft ja nicht.« Anfang April verließ er mit etwa 50 anderen Freiwilligen Berlin und zog auf Sachsen zu, wo sich die kriegerischen Ereignisse bereits vorbereiteten. An der Spitze dieser 50 stand ein Hauptmann von Kesteloth, ein vortrefflicher Soldat aus der alten Armee. Ausbildung und Führung waren ihm anvertraut. Am ersten Tage rückte man spät nachmittags in Trebin ein. Die meisten waren fußkrank, humpelten und sahen sehr niedergedrückt aus. Kesteloth ließ sie noch einmal antreten und sagte: »Wenn unser allergnädigster König und Herr darauf angewiesen ist, mit Ihnen den Kaiser Napoleon zu schlagen, so tut ihr mir schon heute leid.« Der Zustand der kleinen Truppe verbesserte sich aber und man erreichte die Umgebung von Leipzig in leidlicher Verfassung. 4 Wochen später, am 2. Mai, war die blutige Schlacht bei Groß-Görschen. Die freiwilligen Jäger wurden einem Gardebataillon eingereiht und machten in diesem die Schlacht mit. Mein Vater erhielt eine Kugel in den Tornister, die nach Durchbohrung eines kleinen Wäschevorrats in den Pergamentblättern einer dicken Brieftasche stecken blieb. Diese Brieftasche mit der Kugel darin habe ich mir oft zeigen lassen. Du musst wissen, mein lieber Sohn, es war kein Schuss von hinten. Wir stürmten einen Hohlweg, auf dessen Rändern rechts und links französische Voltigeurs standen, also Seitenschuss. Das unterließ er nie zu sagen, er war vollkommen unrenommistisch, aber darauf, dass dies ein Seitenschuss gewesen sei, legte er doch Gewicht. Nach dem Waffenstillstande, bei Wiederausbruch der Feindseligkeiten, hatte sich meines Vaters Stellung erheblich geändert. Er war inzwischen, ich weiß nicht, ob auf seinen Betrieb oder auf Antrag seines Vaters, aus dem Heere zurückgezogen und einer Feldlazarettapotheke zugewiesen worden. In dieser machte er nun den Rest des Krieges mit, sprach aber nie davon. Meine Mutter, Emilie Labrie, wurde den 21. September 1797 als älteste Tochter des Seidenkaufmanns Labrie, der Firma Ambert und Labrie, geboren. Handelsobjekt der Firma waren nicht gewebte Seidenstoffe, sondern Seidendocken, worauf meine Mutter Gewicht legte. Sie hielt die Docken für vornehmer als Zeug nach der Elle. Wie weit sie darin recht hatte, kann ich nicht sagen. Aber dessen entsinne ich mich deutlich, dass sie, vielleicht weil sie in hohem Maße den Sinn für Repräsentation hatte, von den Lebensgewohnheiten ihres Vaters, und zwar viel, viel mehr noch als von seinem Charakter oder sonstigem Tun, mit einem gewissen freudigen Respekt sprach. Wenn wir als Kinder und auch später noch als Halberwachsene mit ihr bei Josti Schokolade tranken und dabei die kleinen, bräunlich gerösteten Korianderbiskuits, die so leicht zerkrümeln und abbrechen, vorsichtig eintunkten, und er ließ sie nie zu uns zu sagen, ja, seht, Kinder, solche Korianderbiskuits, daran hing auch euer Großvater Labrie. Aber aus Schokolade machte er sich nichts. Er trank vielmehr jeden Tag um 11 und um 6 ein Glas französischen Rotwein und aß dazu nichts als 2 solcher Biskuits. Immer mit den zierlichsten Handbewegungen und war überhaupt sehr mäßig. Ihr habt nichts davon geerbt, weder die Handbewegungen noch die Mäßigkeit. Letzteres war nun allerdings sehr richtig, denn ich berechnete, während sie so sprach, wie viele Tassen ich wohl würde trinken können. Meine Großmutter, mütterlicherseits, also die Mutter meiner Mutter, war eine geborene Mumme, von deren Familie ich nicht weiß, ob sie nicht, trotz ihres deutsch klingenden Namens, doch vielleicht mit zur Kolonie gehörte. Das erwähnte Seidendockengeschäft befand sich, wenn ich recht berichtet bin, in der Brüderstraße. Und hier verblieb auch die Labriesche Familie, als das Haupt derselben, mein Großvater Labrie, bei sehr jungen Jahren, kaum 40 Jahre alt, gestorben war. Die Witwe bezog ein in der Nähe des Petriplatzes gelegenes Haus, darin sie mehrere Jahre lang die erste Etage bewohnte, denn ihre Mittel waren für damalige Zeit nicht unbedeutend. In eben dieser Wohnung erlebte meine Mutter den Brand der Petrikirche, ein Ereignis, das einen großen Eindruck auf sie machte und bis in ihre letzten Lebensjahre hinein einen bevorzugten Gesprächsstoff für sie bildete. Sie entsann sich jedes Kleinsten, das dabei vorgekommen war. Ihre damals schon kränkelnde Mutter starb wenige Jahre später, und da die von vieler Not begleiteten Kriegszeiten nicht Zeiten waren, in denen Familienangehörige sich der Verwaisten annehmen konnten, so kamen die jüngeren Kinder in das französische Waisenhaus und nur meine Mutter in ein Pensionat, wozu die Zinsen ihres Vermögens vollkommen ausreichten. Sie wurde bald ein Liebling des Kreises, den sie vorfand, und hatte den vollsten Anspruch darauf. Denn sie war jederzeit gütig und hilfebereit. Erst in meinen alten Tagen ist mir der Sinn für ihre Superiorität aufgegangen. Als ich selber noch jung war, erschien mir vieles in ihrer Haltung, besonders meinem Vater gegenüber, zu hart und zu herbe. Später indes habe ich einsehen gelernt, wie richtig alles war, was sie tat. Vor allem auch, was sie nicht tat. Und beklage jetzt jeden gegen sie gehegten Zweifel. Sie war dem ganzen Rest der Familie, der damaligen wie der jetzigen, weit überlegen. Nicht an sogenannten Gaben, aber an Charakter, auf den doch immer alles ankommt. Ihre ganz südfranzösische Heftigkeit, die mitunter geradezu ängstliche Formen annahm, war vielleicht nicht immer zu billigen, aber doch schließlich nichts anderes als eine beneidenswerte Kraft, sich über Pflichtverletzung und unsinnige Lebensführung tief empören zu können. Und ich muss es als ein großes Unglück ansehen, dass diese mir jetzt klar zutage liegenden Vorzüge von uns allen zwar immer gewürdigt, aber in ihrem vollen Wert und Recht nie ganz erkannt wurden. Ich werde in weiterem vieles zu berichten haben, das diese Worte bestätigt. Gascogne und Cévennes, unsere Ruppiner Tage. In ihrer Ruppiner Apotheke verlebten meine Eltern die ersten 7 Jahre ihrer Ehe, vorwiegend glückliche Jahre. Trotzdem sich schon damals das zeigte, was dieses Glück früher oder später gefährden musste. Von diesen 7 Jahren werde ich hier zu berichten haben. Aber ehe ich zur Darstellung des Wenigen übergehe, was ich aus jener Zeit noch weiß, möchte ich, wozu mir das vorige Kapitel nicht Gelegenheit bot, hier noch einiges über den französischen Ursprung meiner Eltern, über ihre Heimat und Abstammung sagen dürfen. Nicht weit von der Rhone-Mündung, auf dem etwa zwischen Toulouse und Montpellier gelegenen Gebiet, stoßen von Westen her die Vorlande der Gascogne, von Norden und Osten her die Ausläufer der Cévennes zusammen, und auf diesem verhältnismäßig kleinen Stück Erde, wahrscheinlich im jetzigen Département Hérault oder doch an seiner Peripherie, waren meine Vorfahren väterlicher wie mütterlicherseits zu Hause. Nächste Nachbarn also. Weil sich indessen auf diesem engen Raume 2 grundverschiedene Volksstämme berühren, so darf es nicht sonderlich überraschen, dass mes ancêtres trotz räumlicher Nachbarschaft dieser Stammesverschiedenheit entsprachen. Eine Verschiedenheit, die völlig unbeeinflusst durch die inzwischen erfolgte Verpflanzung ins Brandenburgische sich auch noch in meinen Eltern zeigte. Mein Vater war ein großer, stattlicher Gascogner, voll Bonhomie, dabei ein Fantast und Humorist, Plauderer und Geschichtenerzähler und als solcher, wenn ihm am wohlsten war, kleinen Gasconaden nicht abhold. Meine Mutter andererseits war ein Kind der südlichen Cévennes. Eine schlanke, zierliche Frau von schwarzem Haar, mit Augen wie Kohlen, energisch, selbstsuchtslos und ganz Charakter. Aber von so großer Leidenschaftlichkeit, dass mein Vater halb ernst, halb scherzhaft von ihr zu sagen liebte, wäre sie im Lande geblieben, so tobten die Cévennes-Kriege noch. Ich fahre nun in meiner eigentlichen Erzählung fort. Am 27. März 1819 waren meine Eltern in Ruppin eingetroffen. Am 30. Dezember desselbigen Jahres wurde ich daselbst geboren. Es war für meine Mutter auf Leben und Sterben, weshalb sie, wenn man ihr vorwarf, sie bevorzuge mich, einfach antwortete, er ist mir auch am schwersten geworden. In dieser bevorzugten Stellung blieb ich lange, bis nach 18 Jahren ein Spätling, meine jüngste Schwester, geboren wurde, bei der ich Pate war und sie sogar über die Taufe hielt. Ostern 1819 hatte mein Vater die Neuruppiner Löwenapotheke in seinen Besitz gebracht. Ostern 1826, nachdem noch 3 von meinen 4 Geschwistern an eben dieser Stelle geboren waren, gab er diesen Besitz wieder auf. Dieser frühe Wiederverkauf des erst wenige Jahre zuvor unter den günstigsten Bedingungen, man konnte sagen für ein Butterbrot erstandenen Geschäfts, wurde später, wenn das Gespräch darauf kam, immer als verhängnisvoll für meinen Vater und die ganze Familie bezeichnet. Aber mit Unrecht. Das Verhängnisvolle, dass sich viele Jahre danach glücklicherweise auch da noch in erträglicher Form, denn mein Papa war eigentlich ein Glückskind, einstellte, lag nicht in dem Einzelakte dieses Verkaufs, sondern in dem Charakter meines Vaters, der immer mehr ausgab, als er einnahm. Er war überhaupt eine ganz ungeschäftliche Natur, nahm ihm vorschwebende Glücksfälle für Tatsachen und überließ sich, ohne seiner auch in besten Zeiten doch immer nur bescheidenen Mittel zu gedenken, der Pflege nobler Passionen. Er begann mit Pferd und Wagen, ging aber bald zur Spielpassion über und verspielte während der 7 Jahre von 1819 bis 26 ein kleines Vermögen. Der Hauptgewinner war ein benachbarter Rittergutsbesitzer. Als mir 30 Jahre später der Sohn dieses Rittergutsbesitzers eine kleine Summe Geld lieh, sagte mein Vater, das stecke nur ruhig ein, sein Vater hat mir ganz allmählich 10.000 Taler in Vist en Trois abgenommen. Vielleicht war diese Zahl zu hoch gegriffen, aber wie es damit auch stehen mochte, die Summe war jedenfalls bedeutend genug, um sein Kredit und Debit außer Balance zu bringen und ihn, neben anderem, auch zu einem sehr säumigen Zinszahler zu machen. Dies wäre nun unter gewöhnlichen Verhältnissen, wo man etwa zu Hypothekeneinschreibungen und Ähnlichem hätte greifen können, eine Zeit lang ganz ertragbar gewesen. Zum Unglück aber traf es sich so, dass meines Vaters Hauptgläubiger sein eigener Vater war, der nun Gelegenheit nahm, seinem nur zu berechtigten Unmute, sei es in Briefen, sei es bei persönlichen Zusammenkünften, Ausdruck zu geben. Das Bedrückliche der Situation zu steigern, sahen sich diese Vorwürfe durch meine ganz auf schwiegerväterlicher Seite stehende Mutter unterstützt bzw. verdoppelt. Kurzum, je weiter die Sache gedieh, je mehr geriet mein Vater zwischen zwei Feuern. Und lediglich, um aus dieser sein Selbstgefühl beständig verletzenden Lage herauszukommen, entschloss er sich zum Verkauf eines Besitztums, dessen besondere Ertragsfähigkeit ihm, trotz er das Gegenteil von einem Geschäftsmann war, so gut wie jedem anderen einleuchtete. Seine ganze Rechnung dabei stellte sich überhaupt, wenigstens zunächst und von seinem Standpunkt aus gesehen, als durchaus richtig und vorteilhaft heraus. Er erhielt nämlich beim Verkauf der Apotheke das Doppelte von dem, was er seinerzeit gezahlt hatte, und sah sich dadurch mit einem Male in der Lage, seine Gläubiger, die zugleich seine Ankläger waren, zufriedenstellen zu können. Das geschah dann auch. Er zahlte seinem Vater die vorgeschossene Summe zurück, fragte seine Frau, halb scherzhaft, halb spöttisch, ob sie ihr Vermögen vielleicht sicherer und vorteilhafter anlegen wolle, und erreichte dadurch das, wonach er sich 7 Jahre lang gesehnt hatte, Freiheit und Selbstständigkeit. Danach dürstete er von Jugend an, bis in sein Alter. Weil er es aber nicht gut einzurichten verstand, so ist er zu dieser ersehnten Freiheit und Selbstständigkeit immer nur tag- und wochenweise gekommen. Er war, um einen seiner Lieblingsausdrücke zu gebrauchen, beständig in der Bredouille, sah sich finanziell immer beunruhigt und gedachte deshalb der nun anbrechenden zwischen Ostern 1826 und Johanni 1827 liegenden kurzen Epoche bis zu seinen Lebensausgange mit besonderer Vorliebe. Denn es war die einzige Zeit für ihn gewesen, wo die Bredouille geruht hatte. Über diese 5-vierteljährige glückliche Interim habe ich zunächst zu berichten. Wir verlebten diese Zwischenzeit in einer in Nähe des Rheinsberger Tores gelegenen Mietswohnung, einer geräumigen, aus einer ganzen Flucht von Zimmern bestehenden Belle Etage. Beide Eltern waren denn auch, was häusliche Bequemlichkeit angeht, mit dem Tausche leidlich zufrieden, ebenso die Geschwister, die

0: ich's mitunter nicht vermeiden. Ein Tag ist mir noch deutlich im Gedächtnis. Ich stand auf dem Hausflur und sah durch die offenstehende Hintertür auf den Hof hinaus, wo gerade verschiedene Personen quer ausgestreckt über dem schreienden Tier lagen. Ich war vor Entsetzen wie gebannt, und als die Lähmung endlich gewichen war, machte ich, dass ich fortkam und lief die Straße hinunter durchs Tor auf den Weinberg zu, ein bevorzugtes Vergnügungslokal der Ruppiner. Ehe ich aber daselbst ankam, nahm ich, um zu verschnaufen, eine Rast auf einem niedrigen Erdhügel. Den ganzen Vormittag war ich fort. Bei Tische hieß es dann: »Um Himmels Willen, Junge, wo warst du denn so lange?« Ich erzählte nun ehrlich, dass ich vor dem Anblick unten auf dem Hofe die Flucht ergriffen und auf halbem Wege nach dem Weinberge hin auf einem Erdhügel gerastet und meinen Rücken an einen zerbröckelten Pfeiler gelehnt hätte. »Da hast du ja ganz gemütlich auf dem Galgenberge gesessen«, lachte mein Vater. Mir aber war, als lege sich mir schon der Strick um den Hals, und ich bat, von Tisch aufstehen zu dürfen.
1: Unbedingt. Ja, das war Teil 1 unserer Radio-3-Lesung »Meine Kinderjahre« von Theodor Fontane. Insgesamt sind es 12 Folgen in dieser ORB-Produktion mit Kurt Böwe von 1992. Die gibt's auch bereits alle in ARD Sounds und unter radio3.de. Hier im Radio geht's am Montag weiter, wieder so gegen 13:30. Dolly Parton, die US-amerikanische Country-Sängerin, Songwriterin, Schauspielerin, auch Unternehmerin, die ist ja am Mittwoch 80-jährig gestorben. Fanny Tank wird jetzt in ihrer Sendung »Meine Musik« an sie denken. Das bedeutet dann auch Country-Musik auf Radio 3. Ich bin Eve Schmidt und sag mal tschüss, bis morgen. Da sind wir in der Klassik bis 12, dann schon ab 8 Uhr für Sie da. Und eine Musik habe ich aber noch für uns, eine von Ottorino Respighi. Ja, machen Sie es gut.

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2: Nach der Sturzflut im Himalaya ist die Zahl der offiziell bestätigten Toten auf mehr als 500 gestiegen. Die nepalesischen Behörden sprechen zudem von knapp 1000 Vermissten. Viele von ihnen sollen Touristen sein. Das nepalesische Militär meldet inzwischen die Rettung einer 4-köpfigen deutschen Familie aus dem Katastrophengebiet. Von deutscher Seite gibt es noch keine Bestätigung. Vorgestern war eine Sturzflut aus Wasser, Schlamm und Geröll fast 170 Kilometer weit durch Nepal geströmt und hatte ganze Ortschaften mitgerissen. Weil es Meldungen über einen brüchigen Damm aus Schlamm und Geröll gab, waren die Rettungsarbeiten zwischenzeitlich unterbrochen worden. Wegen der Cyberattacke auf die Berliner Verwaltung kommt der Senat am Nachmittag zu einer Sondersitzung zusammen. Außerdem wurden die Fraktionsvorsitzenden aus dem Abgeordnetenhaus ins Rote Rathaus eingeladen. Sabine Müller, RBB 24 Landespolitik.
3: Danach wollen der regierende Bürgermeister Wegner und Innensenatorin Spranger die Öffentlichkeit informieren. Die beiden hatten sich am Vormittag schon mit Sicherheitsbehörden aus Bund und Land getroffen. Das alles deutet darauf hin, dass der Hackerangriff tatsächlich eine neue Eskalationsstufe erreicht hat. Wie der RBB aus verschiedenen Quellen hört, ist er inzwischen zu einem Erpressungsfall mit Lösegeldforderung geworden. Die Senatskanzlei hat das bisher nicht bestätigt. Nach RBB-Informationen ist es der größte Cybervorfall, den das Land Berlin bisher erlebt hat.
2: In Teilen von Velten im Landkreis Oberhavel haben immer noch viele Menschen keinen Strom. Nach Angaben der Stadt sind seit der Nacht etwa 2200 Haushalte im Stadtteil Velten Süd sowie den Wohngebieten Parkstadt und Kuschelhain betroffen. Grund für den Stromausfall sind 2 Kabelfehler, wie eine Sprecherin sagte. Bis alle Haushalte wieder Strom haben, wird es laut dem Energiedienstleister EDIS wohl noch bis in den Nachmittag dauern. Für die Arbeiten müssten unter anderem Straßen und Gehwege geöffnet werden. Möglicherweise werde die Störung aber auch erst später behoben. Nach der Gewalttat an einer Schule in Neuzittau im Landkreis Oder-Spree sind noch viele Fragen offen. Bisher sind nur wenige Informationen zur Tat, den Opfern und dem möglichen Motiv offiziell bestätigt. Gestern sind auf dem Gelände der Dukemos-Schule eine Frau und ein Mann tödlich verletzt worden, mutmaßlich mit einem Messer. Die Polizei hat inzwischen mitgeteilt, dass es sich bei dem Mann um einen 30 Jahre alten Erzieher handelt. Die Frau soll nach RBB-Informationen eine 18-jährige Schülerin sein. Ein 19-jähriger Tatverdächtiger wurde festgenommen. Er soll nach RBB-Informationen noch heute einem Haftrichter vorgeführt werden. Deutschland und andere Ostsee-Anrainer beraten gerade darüber, wie sie sich besser gegen hybride Bedrohungen schützen können. Schwerpunkt ist die Gefahr durch Drohnen. Bundesinnenminister Dobrindt hat seine Amtskollegen unter anderem aus Polen, Dänemark und dem Baltikum zu Beratungen nach Flensburg eingeladen. Er könne sich eine Taskforce gegen hybride Bedrohungen vorstellen, sagte Dobrindt kurz vor dem Treffen. Außerdem gingen die Anrainerstaaten sehr unterschiedlich mit der russischen Schattenflotte um. Das müsse man ändern. Ein weiteres Thema ist der Schutz kritischer Infrastruktur, insbesondere von Flug- und Seehäfen. Anlass ist der Anschlagsversuch mit einer Drohne am Flughafen Leipzig. Norwegen trauert um sein Staatsoberhaupt König Harald V. Auch international löst der Tod des 89-jährigen Monarchen viel Anteilnahme aus. Bundespräsident Steinmeier hat ihn als prägende Persönlichkeit und als Versöhner in Europa gewürdigt. Aus dem Hauptstadtstudio Dietrich Karl Meurer.
4: Deutschland verliert einen großen Freund. Mit diesen Worten hat Bundespräsident Frank-Walter Steinmeier auf den Tod von König Harald V. von Norwegen reagiert. In einem Kondolenzschreiben an Haralds Sohn und Nachfolger König Håkon VIII. Sprach er der Königsfamilie und dem norwegischen Volk sein Mitgefühl aus. Der König habe sein Leben in den Dienst seines Landes gestellt und sich mit großer Kraft für Norwegen eingesetzt. Die enge Verbundenheit der Menschen mit ihrem König zeige sich auch in diesen Tagen. Der Bundespräsident erinnerte an die engen Beziehungen zwischen Deutschland und Norwegen. Harald V. habe die Freundschaft beider Länder geprägt. Auch die Beziehungen nach dem Zweiten Weltkrieg habe er weiter gefestigt.
2: Soweit die Nachrichten. 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Das Wetter. Am Nachmittag mehr Wolken als Sonne und in der Südosthälfte Schauer und Gewitter, maximal 30 Grad. Zurzeit in Berlin-Köpenick 23 und in Eiskeller 25 Grad, in Bernau 24 und in Lenzen 30 Grad. Es wird frischer Wind aus Südost. Morgen am Samstag ein Wechsel von Sonne und Wolken. Am Nachmittag vereinzelt Schauer bei 24 bis 27 Grad. Die Zeit 14.05 Uhr.
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5: June the 2nd, 1964, Nashville, Tennessee. Dear Mama and Daddy, I hope this letter finds everybody well and happy. As for me, I'm fine, I guess. I'm just a little lonesome and a whole lot homesick. I got to Nashville okay, and I thought I'd better write and let you know, 'cause I knew you'd be worried about me. Now I don't want you to be worried about me, 'cause I'm gonna be all right once I get settled and used to being away from home. And I don't want you worrying about me getting in trouble either, 'cause I'll be good just like I promised you I would when I left. Well, can't think of anything else to say. I guess I'd better close for now. 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With love, as always, Dolly.

Das dumme Blondchen, das in Wahrheit weder dumm noch blond war. Dolly Parton, diese Woche mit 80 Jahren verstorben. Und dies wäre nicht meine Musik, wenn ich diesen Verlust heute ausklammern würde. Sie können beruhigt sein, also die Klassik-Hardliner unter Ihnen. Das hier ist immer noch eine Klassik-Show, jedenfalls im erweiterten Sinne. Aber Dolly Parton war und ist eine Kategorie für sich und hat Musik gemacht, die so zeitlos ist und so wichtig für so viele Menschen auf der ganzen Welt, die darf ruhig auch mal Teil einer Klassik-Sendung sein. Und sie sollte, denn ihr Einfluss als Musikerin reicht weit über die Grenzen des Country hinaus. Natürlich trauern auch viele klassische Musikerinnen und Musiker um sie und natürlich wird ihre Musik nicht nur da fehlen, wo man Cowboyhüte trägt. Mir wird sie fehlen, sie als Dolly, ihr Humor, ihr messerscharfer Verstand und ihre unnachahmlich positive, entwaffnende Präsenz im Showgeschäft. Ganze 2 Stunden werde ich sie heute nicht spielen können, das würde dann doch die musikalischen Sendevorgaben sprengen, aber ein bisschen. Und da blicken wir jetzt zurück auf ein Leben, das in den Smoky Mountains begann. Dolly Parton wuchs als eine von 12 Kindern eines Farmer-Ehepaars auf. Beide Eltern kümmerten sich nach besten Kräften um den Nachwuchs, hatten aber kaum Geld. Deswegen war Musik umso wichtiger. Gemeinsames Singen, Lachen, wo man konnte, sich an dem wenigen freuen, was man hatte. So hat es Dolly oft erzählt. Und von dem Mantel aus Stoffresten, den ihre Mutter ihr einst nähte, weil sie sich keinen richtigen Wintermantel leisten konnte. In der Schule haben die Kinder über diesen Mantel gelacht, so wie sie noch oft über die eigensinnige Dolly lachen würden. Die aber wusste schon ganz früh, nicht Geld macht reich, sondern Liebe. Dass sie viele Jahre später trotzdem auch sehr viel Geld haben würde, das gehört zu Dollys American Dream, die ihre Wurzeln deswegen aber nie verraten und ihre Bodenhaftung nie verloren hat. Auch deswegen hat man sie so geliebt, auch deswegen klang alles so echt und so pur, wahrhaftig aus ihrem Mund.

Coat of Many Colors, einer von Dolly Partons großen Hits, der auch zu einem Kinderbuch geworden ist. Und ich rüttle jetzt vielleicht ein bisschen an den allzu idyllischen Legenden, wenn ich anmerke, dass Dolly bei diesem Song eventuell ein ganz bisschen geklaut haben könnte. Sie hatte diese Idee jedenfalls nicht als einzige. Es mag auch Zufall sein, dass es in den 50er Jahren einen frappierend ähnlichen Song gab. Gleiche Geschichte, sogar fast die gleiche Melodie von einem wandernden Baden der Smoky Mountains, dessen Songs zwar nie als Tonträger erschienen sind, aber eben doch bekannt waren. Es gibt einen Film über ihn, den habe ich zu Hause, und da kommt dieser Song, also seiner, vor, der, glaube ich, die Vorlage gewesen sein muss, jedenfalls der Idee für Coat of Many Colors. Trotzdem ist es natürlich Dollys Geschichte und so oder so ein Lied mit einer einfachen, starken Botschaft, ein geniales Lied. Nicht Geld macht reich, sondern Liebe. Dolly, die ihrer ärmlichen, aber herzlichen Herkunft in den Smoky Mountains trotzdem entkommen wollte, nicht ideell, aber finanziell, steht jetzt hier im Vordergrund. Sie wollte sich schöne Dinge leisten können, hat sie gesagt. Sie wollte schön aussehen, so wie die Mädchen im Fredericks Catalog, wie es in einem ihrer Songs heißt, oder in einem anderen, wo sie sich auf ihr späteres, eher artifizielles Aussehen bezieht. Da heißt es: The way I look is just a country girl's idea of glam. Also die Art, wie ich aussehe, ist eben, was sich ein Country Girl so unter Glam vorstellt. Sie wollte jedenfalls nie aussehen wie jede. Fashionable, also modern zu sein, fand sie sogar eine große Beleidigung, weil das für sie den Durchschnitt beschrieben hat. Sie wollte ihre Art von Schönheit. Eher wie eine Drag Queen aussehen als wie eine Prom Queen. Lieber schrill und poppig als dezent und elegant. Und auch musikalisch hat sie ihr eigenes Ding gemacht. Dass es lange gedauert hat, bis ihre Musik und ihre Looks sich durchgesetzt haben, bis sie von ihrer Musik und ihrem Image leben konnte, mehr noch, bis sie selbst eine Marke war, die Marke Dolly, das war ein ziemlich harter Weg, und davon erzählt der nächste Song. Ein ehrliches Lied über die ersten Schritte im Showbusiness, die bei ihr ja schon sehr früh, nämlich mit 16, begonnen haben. Für diese hat sie sich zwar nicht geschämt, aber es war ihr doch etwas peinlich vor ihren Eltern, die zu Hause in der kleinen Bretterhütte saßen und dachten, ihre Tochter sei jetzt schon ein ganz großer Star in Nashville. Dabei war sie erstmal nur ein Sternchen mit falschen Wimpern und schlechten Auftrittsgagen. Und es ist typisch Dolly, dass sie darüber direkt Lieder geschrieben hat. Lieder, die nichts beschönigen, obwohl sie so schön klingen.

False Eyelashes, falsche Wimpern von Dolly Partons Album Just Because I'm a Woman, einem hoch emanzipierten und nahezu prophetischen Album aus heutiger Sicht. Bisher, also zum jetzigen biografischen Zeitpunkt, ist diese Platte, die in ihrer Heimat gespielt wird, der einzige Indikator, dass sie vielleicht mal berühmt werden könnte, die schon als ganz junge Songwriterin selbstironisch thematisierende Dolly Parton hat ja auch darüber gesprochen, wie es sich anfühlt, berühmt sein zu wollen, es aber noch nicht zu sein. Und die auch mit der gleichen Selbstironie darüber gesungen hat, wie man als chronisch unterschätztes Blondchen den Spieß umdreht und die tumbe, vorurteilsbehaftete Meute eines Besseren belehrt. Nicht indem man predigt, sondern indem man sie entwaffnet. Mit Witz, Charme, Intelligenz, Empathie und mehr als alles andere in Würde. Dolly Parton wäre nicht Dolly Parton ohne Brüche, ohne Kampf, ohne Mobbing, ohne die Hindernisse im Leben, die einen im besten Fall, wenn man es schafft, sie zu überwinden, wachsen lassen. Niemand redet mehr darüber, wenn jemand einmal eine Legende ist, so wie Dolly es ja jetzt zweifelsohne ist. Niemand redet mehr darüber, wenn sie überwunden sind, diese Hindernisse. Aber Dolly selbst hat zeitlebens viel darüber erzählt, wie es war in den 60ern in Nashville, was sie sich alles anhören musste, wie sie gekämpft hat und wie sie auch in vielen Momenten Entscheidungen getroffen hat, die im ersten Moment richtig doll wehgetan haben. Welche das zum Beispiel waren, hören Sie gleich jetzt erstmal ein Duett mit dem Mann, der als einer der ersten Dolly Partons besondere Gabe, ihr Genie und ihr Potenzial gesehen und gefördert hat, Porter Wagoner nämlich. Unzählige unvergessliche Duoplatten haben die beiden zusammen aufgenommen. In unzähligen Ausgaben der Porter Wagoner Fernsehshow sind sie zusammen aufgetreten. Für mich ist keins ihrer Duette berührender als dieses.

Yours Love, eins der schönsten Duette, die Dolly Parton und Porter Wagoner je zusammen gesungen haben. Die gemeinsame Geschichte, auch Plattengeschichte, ist lang, umfangreich und viele der Nummern waren schnelle, lustige, smashige Songs. Es gibt allerdings auch welche, in denen richtig heftige Geschichten verhandelt werden, harte Themen, etwa wie im Song The Party, in dem ein Ehepaar die Nacht durchfeiert, während zu Hause die kleinen Kinder ein Feuer zünden aus Versehen und dann in ihrem eigenen Haus verbrennen. Also ein furchtbares Lied eigentlich. Auch das ist Country, soll in dieser Sendung hier jetzt keine Rolle spielen, denn hier wollen wir uns jetzt in Dollys Andenken eher gut fühlen. Ich finde diesen Song hier, Yours Love, besonders schön, weil er, obwohl es natürlich nur ein Song ist, die Nähe und die Intimität so besonders deutlich macht. Den Trustfall auch der beiden, den zeigt er so gut, wie sie sich über lange Strecken aufeinander verlassen haben, diese beiden, wie sie ihre Timbres und ihre Persönlichkeiten zu einer temporären Musikromanze machen konnten. Es waren Jahre des Aufblühens für Dolly Parton, die ersten Jahre einer Weltkarriere. Und Dolly war schnell klar, dass sie irgendwann gehen musste, ihr eigenes Ding machen, auf eigenen Beinen stehen, abseits auch der Fernsehindustrie, die ihr zwar geholfen hat, aber die natürlich ihr auch Dinge diktiert hat, und das wollte sie nicht. Sie wollte ein Leben zu ihren eigenen Konditionen. Und in der Nacht, als sie entschied, Porter Wagoner und seiner Show Ade zu sagen, war sie hin und her gerissen. Es war eine dieser Nächte, in denen man weiß, der Schmerz ist groß, übergroß in diesem Moment. Aber da ist auch eine vage Ahnung, dass der Schmerz ein Anfang ist, ein Tor zu etwas Neuem, dass es sich lohnen könnte, ihn auszuhalten, weil man am Ende des Tunnels sich selbst näher sein wird, glücklich. Vielleicht, auf jeden Fall freier. Selbst wenn man die, die man verlässt, noch liebt. Dieses Gefühl hat Dolly Parton in jener Nacht zu einem Song gemacht, der heute ein Welthit ist und zu den größten Liebesliedern aller Zeiten zählt, weil er etwas sagt, was, egal ob man platonisch, familiär, romantisch oder sonst wie liebt, es gibt diesen Moment, wenn man weiß, man muss gehen, damit es weitergehen kann. Und dann sagt man, ich werde dich trotzdem immer lieben. I will always love you.

Der Song, den alle mit Whitney Houston verbinden und der doch von Dolly Parton ist. Beide Versionen haben ihren Charme. Ich finde, man kann sie überhaupt nicht vergleichen. Natürlich ist diese purer näher dran an dem, was der Song eigentlich ist, nämlich ein Abschied von einem Weggefährten, Mentor, Freund, Seelenverwandten. Eher als ein Abschied von einem Liebhaber oder einer großen Liebe, so wie es der Bodyguard im gleichnamigen Film für den Star Whitney Houston war. Die Emotion ist in beiden Versionen groß. Ich mache jetzt einen größeren Sprung nach vorn in Dollys Leben, bevor ich dann zum Daily Business übergehen muss, das da heißt, was ist los in Berlin, wie klingt der Saisonstart und so weiter. Dolly war zeitlebens ein Teamplayer. Sie hat auch ihrer Herkunft wegen immer gemeinsam mit anderen gesungen, das auch geliebt. Und manchmal scheint es mir, als wären es auch besonders die Songs, in denen sie mit anderen zusammensingt, die in denen ihr naturell nur umso eindrucksvoller zur Geltung kommt. Weil es ja auch kaum eine Person gab, die kommunikativer, positiver und an der Gemeinschaft von Musikern interessiert gewesen wäre als Dolly Parton. Wenn ich an Zusammensingen denke, dann denke ich an diese jetzt folgende Platte, dann denke ich an drei der größten Amerikaner-Legenden des 20. Jahrhunderts, drei, die sich nie in die Quere gekommen sind, weil sie so unterschiedlich waren und die deshalb als Trio das absolute Nonplusultra den Himmel bilden konnten. Dolly Parton, Emmylou Harris und Linda Ronstadt. Hier sind sie jetzt mit einem Song, der vorausblickt in eine Zeit, wenn wir den Sinn des Lebens vielleicht werden verstanden haben. Farther along, weiter weg von hier.

Drei Engel in meinem Leben, Dolly Parton, Emmylou Harris und Linda Ronstadt. Linda Ronstadt leidet seit vielen Jahren an Parkinson. Emmylou Harris ist meines Wissens noch einigermaßen gesund. Und Dolly Parton, das werden die meisten von Ihnen mitbekommen haben, ist am 25. August im Alter von 80 Jahren verstorben. Deswegen und weil sie mir wirklich viel bedeutet hat, mich geprägt hat, heute eine Würdigung in meine Musik. Denn meine Musik ist auch Dolly, nicht nur Klassik, obwohl wir nach dem nächsten Stück dann so langsam wieder zur Klassik übergehen. Das letzte heute aus Dollys Mund ist auch auf der Trio-Platte erschienen und ich kann mir kein besseres Stück vorstellen, das ihre Rolle für die USA und die Musikwelt an sich besser illustrieren würde. Denn was nahezu alle Reaktionen auf ihren Tod, seien sie aus der Pop-, Rock- und ja auch der Klassikwelt, gemeinsam hatten. Alle haben von Dolly als einer Art Heiligen gesprochen, einer Instanz im Leben, auf die Verlass war. Ihre Menschlichkeit wurde überall betont und sie selbst hat immer gesagt, sie habe keine Kinder bekommen, weil sie wollte, dass alle ihre Kinder sein können. Ein bisschen so war es dann auch. Deshalb hören wir jetzt den Song Calling My Children Home, in dem es heißt, ich zitiere den Text, es ist ein altes Kirchenlied, I gave my all for my dear children. Ich habe meinen Kindern alles gegeben. Their problems still with love I share. Und ich nehme immer noch Anteil an ihren Problemen. I'd brave life's storm, defy the tempest. Also ich würde die Stürme mit Mut bekämpfen. To bring them home from anywhere, um sie von überall wieder nach Hause zu bringen. I lived my life, my love I gave them. Ich habe mein Leben gelebt und meine Liebe ihnen gegeben. To guide them through this world of strife, um sie durch dieses Leben zu leiten. I hope and pray we'll live together. Ich hoffe und bete, wir werden wieder vereint sein in that great glad here afterlife, in diesem glücklichen Leben nach dem Tod.

Calling My Children Home, a cappella, gesungen von Dolly Parton, Emmylou Harris und Linda Ronstadt. Sie hören meine Musik, Freitagnachmittag, ich bin Fanny Tank und jetzt ist es 14.41 Uhr. Um den Wechsel in die klassischen Gefilde nicht allzu abrupt klingen zu lassen, ist das folgende jetzt Musik, die sicher auch Dolly Parton gemocht hätte oder gemocht hat. Auch ein Trio im Übrigen, nur eins einer anderen Art. Isaac Stern, Itzhak Perlman und Pinkas Zuckermann mit Vivaldis Konzert für drei Violinen, Basso Continuo und Streichorchester in F-Dur.

Isaac Stern, Itzhak Perlman und Pinkas Zuckermann mit einem Konzert für drei Violinen, Basso Continuo und Streichorchester in F-Dur von Antonio Vivaldi mit dem New York Philharmonic unter Zubin Mehta. Vor den Nachrichten hören Sie auch noch den zweiten Satz aus Bachs Doppelkonzert D-Moll, gespielt im selben Konzert. Die Isaac Stern Birthday Celebration war das, die 1980 im Lincoln Center in New York aufgenommen wurde, und zwar vor fast genau 46 Jahren, am 24. September 1980. Das ist eins dieser Konzerte, bei

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2: Die Staatsanwaltschaft Frankfurt-Oder hat Haftbefehl gegen den 19-Jährigen beantragt, der gestern auf einem Schulgelände in Neu-Zittau zwei Menschen getötet haben soll. Ihm wird zweifacher Mord aus niedrigen Beweggründen vorgeworfen. Stefan Oschwart, RBB 24.
3: Der Beschuldigte sei unmittelbar nach der Tat festgenommen worden. Er habe sich zu den Tatvorwürfen bisher nicht geäußert. Bislang sei der Mann strafrechtlich nicht in Erscheinung getreten. Die Ermittlungen zu den Umständen und dem genauen Tatablauf dauerten an, so die Staatsanwaltschaft weiter. Die mit Messerstichen getötete 18-jährige Schülerin ist nach bisherigen Ermittlungen die frühere Freundin des Beschuldigten. Das zweite Opfer ist ein Erzieher der Dukemus-Schule, der Angegriffenen helfen wollte. Brandenburgs Landtagspräsidentin Liedtke verurteilte die Gewalttat als Akt der Gewalt an Frauen und feigen Femizid.
2: Nach der Sturzflut im Himalaya ist die Zahl der offiziell bestätigten Toten auf mehr als 500 gestiegen. Die nepalesischen Behörden sprechen zudem von knapp 1000 Vermissten. Viele von ihnen sollen Touristen sein. Das nepalesische Militär meldet inzwischen die Rettung einer vierköpfigen deutschen Familie aus dem Katastrophengebiet. Vorgestern war eine Sturzflut aus Wasser, Schlamm und Geröll fast 170 Kilometer weit durch Nepal geströmt und hatte ganze Ortschaften mitgerissen. Weil es Meldungen über einen brüchigen Damm aus Schlamm und Geröll gab, waren die Rettungsarbeiten zwischenzeitlich unterbrochen worden. Grüne und Linke ziehen gegen das neue Berliner Polizeigesetz vor Gericht. Die beiden Parteien haben angekündigt, die Ende 2025 erweiterten Befugnisse für die Polizei vom Landesverfassungsgericht überprüfen zu lassen. Sabine Müller, RBB 24 Landespolitik.
4: Nach Ansicht der beiden Fraktionen verstößt die Reform der schwarz-roten Regierung mehrfach gegen Grundrechte. Unter anderem warnen sie, durch KI-gestützte Videoüberwachung und die automatisierte Analyse der Bilder drohe eine biometrische Massenüberwachung der Bevölkerung. Ein weiterer Kritikpunkt, das Ausspähen von Handys und Computern sei auch beim Verdacht auf weniger schwere Straftaten erlaubt. Die CDU-Fraktion nennt den grün-linken Normenkontrollantrag einen Schlag ins Gesicht der Polizeikräfte. Die Gewerkschaft der Polizei beklagt ideologisches Handeln, auch wenn es legitim sei, Gesetze auf Rechtmäßigkeit überprüfen zu lassen.
2: Der Thüringer AfD-Fraktionschef Höcke ist auch im zweiten Anlauf damit gescheitert, Ministerpräsident Vogt aus dem Amt zu drängen. Ein Misstrauensantrag der AfD ist im Landtag in Erfurt abgelehnt worden. Höcke erhielt 33 Stimmen, eine Stimme mehr als die AfD-Fraktion Abgeordnete hat. Nötig waren 45 Stimmen. Es war bereits der zweite Misstrauensantrag in diesem Jahr. Die AfD begründet ihr Vorgehen mit der Plagiatsaffäre rund um den CDU-Politiker Vogt. Ihm ist der Doktortitel aberkannt worden, weil er in seiner Promotionsarbeit abgeschrieben haben soll. Auch Abgeordnete des Koalitionspartners BSW hatten Vogt in der Plagiatsaffäre heftig kritisiert. Die Zahl der Arbeitslosen in Deutschland ist trotz besserer Wirtschaftsentwicklung erneut leicht gestiegen. Nach Angaben der Bundesagentur für Arbeit waren im August etwas über 3 Millionen Menschen arbeitslos gemeldet. Die Quote erhöhte sich im Vergleich zum Vormonat um 0,1 Punkte auf 6,5%. Auch in Berlin und Brandenburg ist die Arbeitslosigkeit gestiegen. In Berlin stieg die Quote von 10,4 auf 10,6%, in Brandenburg von 6,4 auf 6,5. Laut Bundesagentur macht sich im August traditionell die Sommerflaute bemerkbar, in diesem Jahr besonders stark. Der verurteilte Kriegsverbrecher Mladic soll in Serbien ein Staatsbegräbnis bekommen. Er werde mit militärischen und staatlichen Ehren beigesetzt, hat Justizminister Vujic bestätigt. Mladic war gestern in der Haftanstalt der Vereinten Nationen in Den Haag gestorben. Er war wegen Völkermordes und Verbrechen gegen die Menschlichkeit während des Bosnienkrieges zu lebenslanger Haft verurteilt worden. Unter anderem wurde er für den Massenmord von Srebrenica im Jahr 1995 verantwortlich gemacht. Damals waren mehr als 8000 bosnisch-muslimische Männer und Jungen ermordet worden. Von vielen Serben wird Mladic bis heute verehrt. Soweit die Nachrichten. 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Das Wetter. Am Nachmittag mehr Wolken als Sonne und in der Südosthälfte Schauer und Gewitter. Maximal 30 Grad. Zurzeit in Berlin-Steglitz 23 und in Spandau 25 Grad, in Schönefeld 23 und in Wittstock 29. Frischer bis böiger Wind aus südlichen Richtungen. Morgen wechseln Sonne und Wolken bei 24 bis 27 Grad. Die Zeit, es ist 15.05 Uhr.
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5: Willkommen zurück.

Isaac Stern, Violine, Pinkas Zuckermann, Viola und Mitglieder des New York Philharmonic, dirigiert von Zubin Mehta. Hier mit dem ersten Satz aus Mozarts Sinfonia Konzertante für Violine, Viola und Orchester. Aufgenommen im Rahmen der Isaac Stern Geburtstagsfeier im September 1980. Ein historisches Konzert, auch weil die beteiligten Musiker eine der ersten Supergroups der Klassikwelt waren, würde ich sagen. Willkommen damit zur zweiten Stunde Meine Musik, die jetzt noch etwas verweilt bei Mozart und bei diesem Konzert. Sie hören gleich auch noch den dritten Satz. Das ist dann das vorläufige Finale dieses denkwürdigen Abends im Lincoln Center in New York. Ich habe diese Aufnahme gerade wiederentdeckt und spiele sie heute auch so ausführlich, weil ich denke, sowas gibt es ja heute überhaupt nicht mehr. Solche Konzertaufnahmen, bei denen man wirklich das Gefühl ist, man ist dabei. Also das gibt es vielleicht noch im Radio, hier bei uns ja regelmäßig. Aber die CDs sind ja heute in der Regel so glatt gebügelt, dass man das Schwitzen, das Atmen, das ganze Sinnliche an so einem Konzert, das Klappern und Knistern, alles gar nicht mehr hört, weder auf der Bühne noch im Publikum. Und das ist hier eben ganz anders. Das ist noch so eine der letzten Aufnahmen, wo man wirklich denkt, gut, wenn ich da nicht dabei war, habe ich wenigstens die Aufnahme. Also man ist da drin und das finde ich schon besonders. Davon abgesehen ist die Musik natürlich auch eine, die immer geht.

Nein, das hier ist keine Live-Übertragung, das hier ist immer noch die Sendung Meine Musik, die aber auch ab und zu mal Live-Aufnahmen spielt, so wie diese vom 24. September 1980. Das war die Geburtstagsfeier für Isaac Stern, Isaac Stern Birthday Celebration Night in New York. Und der hat natürlich auch hier mitgespielt, genauso wie Pinkas Zuckermann, Mitglieder der New York Philharmonic, und die Leitung hatte Suvin Mehta. Das hier das letzte Stück, das sie gespielt haben, das letzte offizielle Mozarts Sinfonia Concertante für Violine, Viola und Orchester. Und das war der letzte Satz. Heute Abend beginnt hier in Berlin das Musikfest Berlin, bei dem traditionell die besten Solisten, Solistinnen und Orchester aus der ganzen Welt zusammenkommen, um größtenteils in der Philharmonie, vereinzelt auch mal im Haus der Berliner Festspiele oder in der Deutschen Oper, ungewöhnliche, bestechende und häufig neuartige Programme zu präsentieren. Uraufführungen sind manchmal dabei, Altbekanntes kann man neu gespielt entdecken. Es sind immer Konzerte mit dem gewissen Etwas. Ich werde mir dieses Mal in der nächsten Woche den Abend mit dem Luzern Festival Contemporary Orchestra angucken. Das ist das Exzellenzorchester des Luzern Festivals bzw. der Festivalakademie, also für die Nachwuchsmusiker und unter denen speziell diejenigen, die neue Musik zu ihrer Leidenschaft gemacht haben, also eine Art Meisterschule für neue Musik. Bis zu seinem Tod hat der künstlerische Leiter Wolfgang Riem, oder der Komponist vielmehr, war künstlerischer Leiter dieser Akademie, dieses Exzellenzorchesters. Seit 2026 ist es jetzt Jörg Wiedmann, und der wird beim Musikfest auch die Leitung von Tutu Guri übernehmen, dirigiert dieses Stück von Wolfgang Riem, ein unglaubliches Monumentalwerk, kann man sagen, für großes Orchester, Schlagzeuger, Chor vom Tonband und Sprecher. Es wird eine konzertante Aufführung sein. Ich bin mal sehr gespannt. Und Jörg Wiedmann hat mir im Vorfeld gesagt, das darf man auf keinen Fall verpassen. Die Arbeit an dieser Partitur sei so kräftezehrend gewesen, aber zugleich so erfüllend, und es wäre sozusagen eine Once-in-a-Lifetime-Chance, das mal in dieser Intensität zu erleben. Also da gehe ich hin. Sowas kann man nicht abbilden im Radio. Vielleicht kommen Sie ja auch nächsten Mittwoch. Da gibt es noch Karten. Start des Musikfests ist heute mit dem finnischen Radiosinfonieorchester und dem Helsinki Chamber Choir, die unter der Leitung von Nicholas Conlon Ligetis Grand Macabre aufführen. Damit werden die 75 Jahre Berliner Festspiele eingeleitet. Morgen wird dann etwas entschärft mit Jordi Savall. Die Szenerie wechselt zu Mendelssohns schottischer und italienischer Sinfonie, und die Hebriden-Ouvertüre können Sie hören. Die habe ich lange nicht gespielt in dieser Sendung, und ich finde, sie ist doch ein gutes Sehnsuchtsstück am Ende dieses Sommers. Deshalb jetzt eine jüngere Einspielung der Hebriden mit dem Freiburger Barockorchester unter der Leitung von Pablo Eras Casado.

Das Freiburger Barockorchester unter der Leitung von Pablo Heras Casado mit Mendelssohns Hebriden. Natürlich ist auch das Freiburger Barockorchester dabei beim diesjährigen Musikfest. Am 3. September spielen sie unter der Leitung von Simon Rattle ein Schumann-Programm. Solistin ist Isabel Faust, die das D-Moll-Konzert spielen wird. Und das hat sie in eben gehörter Konstellation, also mit dem Orchester und Pablo Heras Casado, auch schon aufgenommen. Fast 10 Jahre ist das jetzt her, diese Aufnahme. Ich finde sie nach wie vor fantastisch. Bis zu den Nachrichten hören Sie noch den Beginn und damit sage ich Tschüss bis nächste Woche. Wobei, am Sonntag sind Sie auch ganz herzlich eingeladen zum Parkfest am Gleisdreieck, wo ich mit meinem Kollegen Kai-Lürs Kaiser von 17 bis 18 Uhr außer der Reihe nochmal unsere Zweiershow fortführe. Eine Sommersonderausgabe derselben unter dem Motto Meine Musik mal zwei oder auch Das Gelbe vom Ei mit Fanny und Kai. Also ob Sonntag oder Freitag, ich oder wir freuen uns auf Sie. Ich bin Fanny Tank, bis bald und tschüss.

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1: Und dazu hallo von mir, Clara Engelin. Am Montag ging in Berlin nach den Sommerferien die Schule wieder los. Und für einige jüdische GrundschülerInnen bedeutete das eine Veränderung. Denn im Juli kündigte der Berliner Verein Masorti e.V. überraschend an, in die Insolvenz gehen zu müssen. Davon betroffen ist vor allem die Masorti Grundschule, die zum neuen Schuljahr ihre Pforten nicht mehr öffnen kann. Masorti ist eine konservative Strömung im Judentum, die sich zwischen Orthodoxie und Reform einordnet. Für die Masorti Grundschule bedeutete das ein besonderes Augenmerk auf Hebräischunterricht und jüdische Lerninhalte. Wie es zur Schließung der Grundschule kam, berichtet unser Autor Carsten Dippel.
2: Für Andrea Mihail und ihren Mann kam die Nachricht überraschend. Die Schulferien hatten gerade begonnen, als sie erfuhren, dass die Masorti-Grundschule, auf der ihr bald 8-jähriger Sohn gerade die erste Klasse verbracht hatte, schließen muss.
3: Ja, es war erstmal ein Schock und hat mich auch sehr traurig gestimmt, weil ich ja die Schule sehr gerne mochte und mein Kind gerne hingegangen ist. Und dann ist natürlich im ersten Moment erstmal sehr schockiert und denkt, wie soll es weitergehen?
2: Anfang Juli teilte der Trägerverein Masorti e.V. den Eltern mit, in die Insolvenz gehen zu müssen. Damit war auch klar, die Grundschule in Charlottenburg kann nicht weitergeführt werden. Die Eltern brauchen für ihre Kinder schnellstmöglich eine neue Perspektive. Eine bange Zeit des Wartens begann. Rabbinerin Gesa Ederberg, Vorstandsmitglied des Masorti-Vereins, teilt die Bestürzung und bedauert sehr, dass Masorti e.V. diesen Schritt gehen musste. Doch die Schülerzahlen hätten sich nicht wie erhofft entwickelt, sagt Ederberg.
4: Von letztem auf dieses Schuljahr sind die Schülerzahlen sogar runtergegangen und damit ist die Schule einfach nicht mehr tragfähig und die sogenannte positive Fortführungsprognose, die man braucht, war nicht mehr gegeben und deshalb mussten wir leider Insolvenz anmelden.
2: Die Schülerzahlen waren von 66 im Laufenden auf nur noch 43 Anmeldungen für das kommende Schuljahr gesunken. Für die weitere Förderung als Schule in freier Trägerschaft hätten es deutlich mehr sein müssen.
4: Also die Schule ist ja irgendwie seit der Gründung nicht so wirklich in Gang gekommen, sage ich jetzt mal. Die Zahlen sind nicht so gewachsen, wie wir es uns gewünscht hatten. Wir hatten mit den ukrainischen Kindern einen sehr großen Erfolg und haben das auch, glaube ich, sehr gut gemanagt, als wir über 30 ukrainische Kinder aufgenommen haben. Aber dass die Schule nicht so wächst, wie es nötig ist, damit sie auf stabile Füße kommt, das haben wir schon die letzten Jahre mit Sorge beobachtet und uns bemüht, das zu ändern.
2: Doch die Ausgangslage sei denkbar schwierig gewesen, sagt die Rabbinerin. Auf die Schulgründung 2018 folgte bald die Corona-Pandemie. Hinzu kamen mehrere Wechsel in der Schulleitung, Unsicherheiten, Startschwierigkeiten. Der Krieg in der Ukraine, später der 7. Oktober, diese äußeren Ereignisse hätten vieles erschwert, etwa das Fundraising. In der Masorti-Strömung richtet man sich eng an der Halacha, dem Religionsgesetz, aus. Gleichzeitig sind Männer und Frauen gleichberechtigt. Gedanken, die auch in der Masorti-Grundschule vermittelt wurden, mit jüdischen Lerninhalten und etabliertem Hebräischunterricht. Die Eltern haben einen bunt gemischten Hintergrund, mal mehr, mal weniger religiös, viele Israelis waren dabei und Familien mit nur einem jüdischen Elternteil. Eine warme und herzliche Atmosphäre sei es gewesen, sagt Andrea Mihail.
3: Mein Kind hat, glaube ich, ein sehr schönes und gelungenes erstes Schuljahr dort gehabt.
2: Für die Kita, die besser laufe, suche man jetzt einen neuen Träger.

0: inzwischen eine Lösung gefunden werden. Die jüdische Gemeinde zu Berlin habe hier schnell und unbürokratisch geholfen. Immerhin 19 Kinder fanden Platz in der Heinz-Galinski-Schule ganz in der Nähe in Charlottenburg, die von der jüdischen Gemeinde getragen wird. Auch der Sohn von Andrea Mihail hat hier die ersten Tage seines neuen Schuljahres verbracht.
1: Wie gesagt, uns war es wichtig, eine jüdische Schule zu haben oder eine Schule, wo auch noch andere jüdische Kinder sind. Und es war natürlich eine sehr große Erleichterung zu wissen, dass das jetzt erstmal funktioniert und dass er einen Schulplatz hat und dass es weitergeht.
2: Sagt Andrea Mihail, Mutter eines Grundschulkindes, das zum neuen Schuljahr die Schule gewechselt hat, da die Massorti-Grundschule schließen musste. Ein Beitrag von Carsten Dippel. Die Berliner Sängerin Anna Margolina interpretiert auf ihrem neuen Album Song of a Girl jiddische Gedichte. Aber eigentlich erzählt sie eine sehr persönliche Geschichte über Herkunft und Erinnerung. Außerdem macht sie eine lyrische Frauenstimme wieder hörbar. Miron Tenenberg hat mit Anna Margolina gesprochen.
3: Anna Margolina macht auf ihrem neuen Album Song of a Girl etwas Seltenes. Sie bringt jiddische Gedichte in einen heutigen Jazz-Sound.
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5: Für mich ist Musik etwas, wo ich das Hirn ausschalten will.
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3: Dem eigenen Sein nachspüren, sich in Sprache und Erinnerung fallen lassen.
5: Und deswegen finde ich es total schön, dass ich ein Album gemacht habe, bei dem ich an meine Vorfahren denke. Und ich möchte, dass alle dieses Album hören können, auch ohne diese Geschichten zu kennen. Und ich will, dass sich jeder seine eigene Geschichte dazu ausmalt.
3: Anna Margolina hatte zuvor nur selten mal live auf Jiddisch gesungen. Ihre Urgroßeltern sprachen die Sprache zwar noch, doch das ging dann im sowjetischen Belarus verloren. Es blieb lediglich eine jüdische Identität übrig, Bräuche und Tradition aber nicht mehr. Daher habe sie sich auch nie speziell als Jüdin vor ihrem Publikum präsentiert, sagt sie, aber dennoch ab und zu ein jiddisches Lied gesungen.
5: Und in den letzten 10 Jahren habe ich einfach viel Publikumfeedback bekommen zu einzelnen Songs. Ich hatte einfach das Gefühl, dass Menschen das hören wollen.
3: Aus einzelnen Stücken sei dann nach und nach ein Album geworden, erzählt sie. Und auch die antisemitische Stimmung im Nachgang des 7. Oktober habe sie nicht von der Veröffentlichung abgehalten.
5: Dann hätte ich ja ein musikalisches Projekt zurückstellen müssen. Und das hätte mir nicht gefallen. Solange ich es machen kann, werde ich es auch machen.

0: schönsten Tosenaden.
1: Anna Margolina wurde 1983 in der belorussischen Hauptstadt Minsk geboren und lebt seit ihrer Kindheit mit ihrer Mutter in Berlin-Prenzlauer Berg. Sie studierte zunächst russische und deutsche Literatur, wandte sich dann aber ganz dem Gesang zu. Und dann stieß sie auf die jiddische Dichterin Anna Margolin, die etwa 100 Jahre vor ihr ebenfalls im heutigen Belarus geboren wurde.
2: Ich habe ihren Namen in einem Booklet gesehen, weil ich recherchiert habe, wer die jiddischen Texte geschrieben hat, die ich höre. Und ich schaute so auf das Gedicht und unten stand quasi mein Name, minus ein Buchstaben. Das hat mich absolut schockiert. Genau, das war der Anfang der Geschichte.

0: Musikalisch bleibt der Jazz die Basis für Anna Margolina, auch wenn dort fast gar nicht auf Jiddisch gesungen wird.
1: Und jetzt aktuell kenne ich auch niemanden, der das so auf die Art macht. Und Song of a Girl ist eine Gedichtvertonung. Das ist Jazz mit einer mysteriösen Note, also für die, die die Sprache nicht kennen. So würde ich es mal beschreiben.
0: Auch für die Sängerin war das Neuland. Sie singt zwar auf Jiddisch, spricht die Sprache allerdings nicht aktiv.
1: Da ich aber ein erstes Debütalbum veröffentlicht habe zu meiner Familiengeschichte, habe ich gedacht, gehe ich da noch weiter rein. Und da Jiddisch die Sprache meiner Urgroßeltern war, die ich selbst gar nicht richtig mitbekommen habe, wollte ich einfach forschen.
0: Es ist Anna Margolinas persönliche Auseinandersetzung mit fast unsichtbaren Parallelen. Ein musikalischer Raum, den sie mit Hilfe

0: alter Texte in einer alten Sprache resonieren lässt. Ein bewegender Klang, der gerade im Jazz nicht häufig zu hören ist.
1: Meron Tenenberg stellte Ihnen die Jazzsängerin Anna Magolina vor. Ihr Album Song of a Girl ist diesen Sommer auf dem Label X-Jazz erschienen. Und das war Shalom. Hier geht es nach den Nachrichten weiter mit aktueller Kultur. Das nächste Shalom in 14 Tagen um die gleiche Zeit auf Radio 3.
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3: Berlins regierender Bürgermeister Wegner hat bestätigt, dass das Land Berlin nach dem Hackerangriff erpresst wird. Man werde sich aber nicht darauf einlassen, sagte Wegner nach einer Sondersitzung des Senats. Gegen die mutmaßlichen Täter des Hackerangriffs ermitteln das Landeskriminalamt und die Berliner Staatsanwaltschaft in enger Zusammenarbeit mit den Sicherheitsbehörden des Bundes. Zur Frage, welche und wie viele Daten gestohlen wurden, machte die Senatskanzlei keine Angaben. Nach den bisherigen Ermittlungen sind mindestens vom 7. bis 14. August Daten aus dem Berliner Landesnetz abgeflossen. Ob der Hackerangriff noch davor passierte, werde weiter untersucht. Nach der Gewalttat an einer Schule in Neuzittau im Landkreis Oder-Spree hat die Staatsanwaltschaft Frankfurt-Oder Haftbefehl wegen zweifachen Mordes beantragt. Der 19 Jahre alte Tatverdächtige soll gestern auf dem Gelände der Dokemos-Schule eine 18-jährige Frau und einen 30 Jahre alten Mann aus niedrigen Beweggründen getötet haben, mutmaßlich mit einem Messer. Nach bisherigen Erkenntnissen der Staatsanwaltschaft handelt es sich bei einem der Opfer um die ehemalige Freundin des Beschuldigten. Das zweite Opfer war demnach ein Erzieher, der an der Schule arbeitete und der Schülerin helfen wollte. Der festgenommene Verdächtige hat sich zu den Vorwürfen bisher nicht geäußert. Nach der Sturzflut im Himalaya ist die Zahl der offiziell bestätigten Toten auf mehr als 500 gestiegen. Die nepalesischen Behörden sprechen zudem von über 1400 Vermissten, viele von ihnen sollen Touristen sein. Das nepalesische Militär meldet inzwischen die Rettung einer vierköpfigen deutschen Familie aus dem Katastrophengebiet. Asien-Korrespondentin Lena Bodewein.
4: Am Freitagmittag hatten die Rettungsarbeiten sowohl in Nepal als auch in Tibet kurzzeitig gestoppt. Die Bedrohung einer weiteren Flut war zu groß gewesen. Zwei Seen haben sich an den Flussläufen im tibetischen Grenzgebiet zu Nepal aufgestaut und waren übergelaufen. Die Behörden hatten Sorge, dass sie sich sturzflutartig ergießen könnten. Die Pegel der Flüsse waren laut Beobachtern kurz angeschwollen, aber bei weitem nicht in dem Maß wie am Mittwochmorgen. Nach wie vor sind viele Bereiche der betroffenen Himalaya-Region nicht über den Landweg zu erreichen. Sie können nur durch die Luft versorgt werden.
3: Die Fraktionsvorstände von Union und SPD haben sich auf einen Fahrplan verständigt, um die geplanten Reformen umzusetzen. Nach einem zweitägigen Treffen in Münster hieß es, die Reformen unter anderem zu Gesundheit, Pflege und Rente sollten bis Ende des Jahres Gesetz werden. Aus Münster Sabine Henkel.
5: Diesmal soll es tatsächlich ein Herbst der Reformen werden. Was im letzten Jahr schon von Bundeskanzler Merz in Aussicht gestellt wurde, soll jetzt Realität werden. Einige Vorhaben müssen zunächst noch von den zuständigen Ministern und Ministerinnen in Gesetzentwürfe geschrieben werden, auch das zur Rente. Die Fraktionsvorsitzenden Mirsch und Frei haben mehrfach betont, dass sie von einem Kompromiss auch bei der Rente mit 63 überzeugt sind. Die Klausur in Münster diente vor allem der Selbstvergewisserung und dem Aufbau einer neuen Arbeitsbeziehung zwischen den Fraktionschefs. Thorsten Frey hat den Vorsitz der Unionsfraktion kürzlich von Jens Spahn übernommen.
3: Die AfD ist mit einem Misstrauensvotum gegen Thüringens Ministerpräsidenten Vogt gescheitert. Im Landtag stimmten 33 Abgeordnete für AfD-Fraktionschef Höcke als neuen Regierungschef. Nötig gewesen wären 45 Stimmen. Der CDU-Politiker Vogt bleibt somit Ministerpräsident. Höcke hatte sein Vorgehen mit Vogts aberkanntem Doktortitel begründet. Der AfD-Politiker nannte Vogt in seiner Rede einen Plagiator. Vertreter der Regierungskoalition von CDU, BSW und SPD warfen Höcke eine politische Showveranstaltung vor. Der Berliner Stadtring A100 wird ab heute Abend in Höhe der Mecklenburgischen Straße Richtung Wedding für 2 Tage komplett gesperrt. Grund sind Sanierungsarbeiten der Brücke an der Anschlussstelle Detmolder Straße, wie die Autobahn GmbH mitgeteilt hat. Dafür wird die Brücke einseitig ab 23 Uhr bis Montagmorgen 5 Uhr gesperrt. In dieser Zeit werden Betonarbeiten im Hohlkörper der Brücke durchgeführt, die keine Schwingungen durch Fahrzeuge vertragen. Soweit die Nachrichten. 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Das Wetter. Am Abend bewölkt und in der Südosthälfte sowie der Prignitz Schauer und Gewitter. Zurzeit in Berlin-Köpenick 23 und in Spandau 28 Grad. In Bad Liebenwerda 22 und in Pritzwalk 28 Grad. Nachts abziehende Schauer und Gewitter bei 18 bis 14 Grad. Morgen am Samstag wechselhaft, nachmittags Schauer bei 24 bis 27 Grad. Die Zeit 16.05 Uhr.
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6: Hallo, herzlich willkommen hier bei uns. Wir hören hier zunächst einen Song von der norwegischen Band Fie. Super gut. Ich würde das einfach mal übersetzen mit super gut. Also einen super guten Tag.

0: Super guter Start in den Nachmittag hier auf Radio 3 um 16 Uhr und 9 Minuten.
1: Also das, was wir oft in der Berichterstattung über Ostdeutschland erleben, ist zum einen diese Zusammenfassung des Ostens und nicht der Blick in die einzelnen Bundesländer. Das sehen wir gerade wieder. Es wird darüber berichtet, dass der Osten wählt, obwohl 2 Bundesländer von 5 wählen. Das ist oft eine Berichterstattung sowieso nur zur Wahl, zu Jubiläen oder wenn gerade Krisen sind, gibt. Und das Ganze spiegelt schon wieder, welchen Status auch die Ostdeutschland-Berichterstattung hat, nämlich eher den einer Auslandsberichterstattung.
0: Das sagt Marieke Riemann. Die Journalistin und Autorin hat gerade ihr neues Buch rausgebracht. Zweite Wende heißt es, warum Ostdeutschland uns alle angeht. Darüber habe ich gestern mit ihr gesprochen. Ja, Ostdeutschland ist gerade nicht nur wegen der anstehenden Landtagswahlen in vielen Bereichen im Fokus. In der Literatur, im Film ist ein neues oder sagen wir ein Selbstbewusstsein, ein Bekenntnis zum Osten zu spüren. Endlich, füge ich einfach mal hinzu. Gleich spreche ich hier mit meiner Kollegin Franziska Walser über den Ostboom in der jungen Musikszene.

0: Hier kommen verschiedene Kulturen und Musikstile zusammen. Der US-amerikanisch-venezolanische Musiker Devendra Banhart hier mit einem Song, der eine Hommage ist an Harumi Hosono, einen japanischen Komponisten und Experimental-Electro-Pop-Komponist. Ja. Das hat das Trio Yellow Magic Orchestra gehabt. Und Banhart singt hier zum Teil auch auf Japanisch Kantori Ongaku heißt dieser, finde ich, sehr coole Song. 16 Uhr und 14 Minuten ist es. 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
1: Sie heißen 17. Juli 1989 und der 18. Juli 1989 und erzählen die Geschichte, wie mein Vater an diesem Tag, am 17. mit zwei Flacheisen, mit zwei selbstgebauten Haken, über die innerdeutsche Grenze abgehauen ist. Ja.

0: Das ist der Musiker Beterow, bürgerlich Manuel Bitthoff, der zwei Lieder über die Flucht seines Vaters aus der DDR geschrieben hat. Er selbst ist Jahrgang 1994, ein Nachwendekind. Trotzdem spielt seine Herkunft für ihn eine Rolle und da ist er nicht der Einzige. Auf dem Popkulturfestival, das noch bis Sonntag läuft, da tritt zum Beispiel auch Yassin auf, 21 Jahre alt. Sein Debütalbum hat er Simson S51 genannt, nach dem Kult Kleinkraftrad aus der DDR. Bei mir ist jetzt Franziska Walser, meine Kollegin. Sie hat anlässlich des Festivals mit jungen Musikerinnen und Musikern darüber gesprochen, warum und wie sie ihre ostdeutsche Identität zum Thema in ihrer Musik machen und ob das auch ein politisches Statement ist. Hallo Franziska.
1: Hallo Susanne.
0: Kurz vor den Landtagswahlen in Sachsen wird ja wieder viel geredet und geschrieben über, ich sage mal in Anführungsstrichen, den Osten. Kann man die Songs dieser Künstlerinnen und Künstler vielleicht verstehen als so eine Art Zurückholen von Deutungshoheit?
1: Ja, aber man muss auch sagen, das sind natürlich KünstlerInnen, das sind keine AktivistInnen. Also die haben verschiedene Themen, die haben verschiedene Inspirationsquellen. Und es ist auch gar nicht so unüblich, dass sich junge MusikerInnen mit ihrer Herkunft befassen, sich darauf berufen. Das sagt der Soziologe Daniel Kubiak, der forscht an der HU Berlin zu ostdeutscher Identität und hat nebenbei auch einen Podcast zu Musik und Soziologie.
2: Das ist meistens so zwischen 20 und 30, also wo man einfach nochmal eine Auseinandersetzung macht und sich fragt, wo komme ich her? Und wenn man eben Kraftklub aus Chemnitz oder Yassin aus Wittenberg ist, dann spielt eben Ostdeutschland eine Rolle, weil eben Ostdeutschland auch etwas ist, was immer wieder thematisiert wird.
1: Ja, also genau. Die Herkunft spielt eine Rolle. Grönemeyer hat aber auch über den Ruhrpott gesungen, Johnny Cash über das ländliche Arkansas. Was man aber auch hört in diesem Ton und was bei MusikerInnen aus dem Osten auch immer eine Rolle spielt, ist eben diese Fremdzuschreibung. Also, dass sie permanent damit konfrontiert werden, dass sie nicht dem Bild entsprechen und dann müssen sie sich schon fast verteidigen dafür.
0: Das war jetzt, also du hörst es aus der Musik raus, aber das war jetzt eben auch die Einschätzung von einem Soziologen. Haben denn die Musikerinnen und Musiker, mit denen du gesprochen hast, das auch bestätigen können?
1: Ja, das haben sie. Ich habe zum Beispiel mit Sia Alien gesprochen vom Elektroduo Kalku. Die ist 1990 geboren, kleines Dorf bei Magdeburg, und hat auf ihrem Popkultur-Festival-Auftritt in der Punke Culture einen ganz neuen Song vorgestellt. Der heißt Everything Okay, alles in Ordnung.
3: Der nächste Track, der heißt Everything Okay, der ist noch unveröffentlicht, der kommt im September raus und ja, das ist irgendwie so mein persönlicher Wutsong über ostdeutsche Identität, über westdeutsche Gleichgültigkeit und darüber, dass ich mich ständig erklären muss und weil ich darauf keinen Bock habe, habe ich einen Song geschrieben ohne Text, fast ohne Text.
1: Ja, also ein bisschen Text gibt es eben schon, eben dieses Everything Okay. Das wäre ihre Antwort darauf. Und Sia hat erzählt, dass ihr Ostdeutschsein für sie so richtig erst Thema wurde, als sie dann ihre Heimat verlassen hat zum Studieren. Und dann hatte sie auf einmal mit Menschen aus anderen Regionen zu tun und mit deren Klischees.
4: Was ich persönlich am meisten erlebe, ist, dass die Leute von mir wollen, dass ich mich zu erklären habe, warum ich aus Ostdeutschland bin, weil offensichtlich meine Familie und alle Menschen Nazis sind oder die AfD wählen. Und das macht mich dann immer so müde.
1: Ja, ich habe auch mit Henrik Bolz gesprochen. Der ist bekannt geworden als Rapper Testo. Jetzt ist er vor allem Buchautor und Podcaster. Der hat gesagt, er hat lange gebraucht, um zu seiner Herkunft zu stehen, weil er eben auch konfrontiert war mit diesen ganzen Klischees. Also Jammer, Ossi, alle rechts, alles grau.
5: Ich war ja so ein Gangster-Rap-Fan und habe mich immer so angezogen wie die coolen Rapper in den Videos. Und dass dann irgendwann an der Fachhochschule, wo ich nachher BWL studiert habe, dass da jemand zu mir meinte, als ich dann irgendwann gesagt habe, wo ich herkomme, was krass, du bist Ossi, hätte ich nie gedacht, merkt man gar nicht. Und was aber auch traurig ist auch an der Geschichte, dass das für mich wirklich das größte Lob, das war, als hätte man mir so einen Orden verliehen.
1: Ja, und da kann eben Musik ein Weg sein, um auf eine gute Art zu sagen, ja, ich komme aus Ostdeutschland.
0: Wenn du jetzt sagst, auf eine gute Art, was meinst du damit genau?
1: Also es geht jetzt, würde ich sagen, nicht um so einen Oststolz, so einen unreflektierten. Es geht eher um differenziertes Bild und den Wunsch danach eben, dass individuelle Geschichten gesehen werden. Wir hatten gerade diesen Ton. Das kann ja total unterschiedlich sein, ob ich aufgewachsen bin an der Ostsee oder im Erzgebirge oder im Plattenbau oder in der Altstadt. Und dann gibt es aber auch Dinge, die diese Generation, diese Nachwendegeneration gemeinsam hat, sagt der Soziologe Daniel Kubiak.
2: Ich habe das in meiner Forschung die ambivalente Solidarität mit den eigenen Eltern genannt. Also nostalgische Haltung eher abzulehnen, aber trotzdem anzuerkennen, was die 90er Jahre für diese Eltern bedeutet haben, in welchen Bedingungen man sich neue Jobs gesucht hat, umgezogen ist.
1: Ja, und aus diesen Elternschicksalen, sage ich jetzt mal, da resultieren ja auch nach wie vor sehr große ökonomische Unterschiede heraus. Also Sia zum Beispiel hat mir erzählt, dass sie im Studium total überrascht war, dass sie BAföG beantragt, aber alle anderen nicht unbedingt und die müssen auch nicht nebenbei jobben, also dass es da einfach große Ungleichheiten gibt.
0: Ja, das ist interessant. Marike Riemann hat gestern das Gleiche erzählt. Sie war Praktikantin, damals Anfang ihres Journalismusstudiums, ihres Journalismus im Praktikum und sie hat nebenbei noch geputzt, als einzige natürlich. Also das sind echt
1: Unbezahlte Dinge, Praktika muss man sich leisten können.
0: Genau. Ja. Würdest du denn sagen, dass dieses Ansprechen von Ungerechtigkeiten auch sowas wie eine Identifikation bei Publikum weckt?
1: Ja, schon, denke ich. Also Betteroff hat zum Beispiel erzählt, dass er ganz viele Zuschriften bekommen hat, nachdem er da 2025 auf dem Album Große Kunst über die Fluchtgeschichte von seinem Vater erzählt hat. Da fühlen sich Menschen auf jeden Fall gesehen. Sia habe ich auch danach gefragt, auch ein bisschen mit Blick auf die Wahl jetzt.
4: Natürlich hoffe ich auch, dass ich Leute in Sachsen-Anhalt mit meiner Kunst erreiche, aber ich würde jetzt nicht sagen, dass ich mit einem Song schaffen kann, dass niemand gegen die Demokratie wählt.
1: Ja, also so direkt funktioniert es halt nicht. Ne? Wie gesagt, ist Kunst, ist kein Aktivismus. Ich fand aber die Perspektive von Daniel Kubiak, dem Soziologen, ganz spannend dazu. Der sagt einmal, dass solche Identifikationsfiguren nämlich schon wichtig sind für junge Menschen in ländlichen Regionen und dass Musik Menschen auch anders erreichen kann, als jetzt ein Wahlprogramm oder ein Sachbuch könnten.
2: Gerade in diesen ostdeutschen Räumen ist es eine ganz besondere Herausforderung, Begegnungen herzustellen. 20.000 Menschen, die gemeinsam einen Song singen, ist halt eine besonders bindende Form von Gemeinschaft, die so kaum anders hergestellt werden kann.
1: Ja, erleben kann man das, also jetzt vielleicht nicht mit 20.000 Menschen, eher in kleinerem Rahmen heute Abend um 23 Uhr. Da tritt Yassin auf im Rahmen des Popkulturfestivals, der kommt aus Wittenberg und singt darüber.
0: Na, vielen Dank, Franziska, wirklich interessante Einblicke. Und das Gespräch mit Betteroff am Samstag um 15 Uhr im Berliner Ensemble ist schon ausverkauft, aber das ganze Festival läuft noch bis Sonntag. Infos dazu bei uns auf radio3.de.

0: Musik von Ross Stanley. Summertime Drive heißt dieser Track. Und einen kleinen Hinweis noch. Wir haben ja gerade über das Popkulturfestival und Ostdeutschland gesprochen. Und ich habe in dem Zusammenhang das Buch von Marieke Reimann angesprochen. Zweite Wende heißt es, warum Ostdeutschland uns alle angeht. Das Buch ist bei Rowohlt erschienen und das Gespräch finden Sie auch hier bei uns auf Radio 3. Heute startet bei uns auf Radio 3 eine neue Lesung. In 12 Folgen senden wir den autobiografischen Roman von Theodor Fontane, Meine Kinderjahre. Als Fontane an seinem wichtigsten Roman gearbeitet hat, also an Effi Briest, da ist er in eine Schaffenskrise geraten, hat an Depressionen gelitten und sein Hautarzt hatte ihm geraten, etwas Leichteres zu schreiben. Und so begann er, sich mit seiner eigenen Kindheit zu beschäftigen und das mit großem Erfolg. Ich darf sagen, dass ich mich an diesem Buch wieder gesund geschrieben habe, hat er später in seinem Tagebuch notiert. Ganz klassisch beginnt er mit den Anfängen, seinen Eltern.
1: An einem der letzten Märztage des Jahres 1819 hielt eine Halbchaise vor der Löwenapotheke in Neuruppin und ein junges Paar, von dessen gemeinschaftlichem Vermögen die Apotheke kurz vorher gekauft worden war, entstieg dem Wagen und wurde von dem Hauspersonal empfangen. Der Herr, man heiratete damals unmittelbar nach dem Kriege sehr früh, war erst 23, die Dame 21 Jahre alt. Es waren meine Eltern.
0: Tolle Stimme, oder? Der Schauspieler Kurt Böwe liest hier. Das ist eine ORB-Produktion noch aus dem Jahr 92. Und die gibt es ab heute bis 14. September bei uns zu hören. Immer montags bis freitags 13:30 Uhr. Für heute ist das vorbei, aber Sie können sich das natürlich auch in unserer Streaming-Plattform ARD Sounds anhören.

0: Eine sehr gelungene Kollaboration von dem italienischen Singer-Songwriter Piers Fassini und Balaké Sissoko hier mit seiner Cora auf dem neuen Album, das heißt Our Calling. Die Zeit 16.30 Uhr.
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0: Und dafür ist Imke Griebschitz hier im Studio. Hallo Imke.
2: Hallo Susanne.
0: Die Garnisonkirche ist immer noch, beziehungsweise immer wieder, ein Zankapfel in der Stadt Potsdam. Jetzt hat die Stadt eine Rechtsanwaltskanzlei beauftragt, gegen ein Statement vorzugehen, das unter anderem auf der Webseite lernortgarnisonkirche.de veröffentlicht wurde.
2: Und dieses Statement hat die Überschrift Rechenzentrum Potsdam, ein skandalöser Deal. Darin werden Inhalte des jüngsten Stadtverordnetenbeschlusses zur Weiternutzung des Rechenzentrums kritisiert. Das befindet sich ja direkt neben der Garnisonkirche und da gab es ja immer die Debatte abreißen oder stehen lassen. Und auch die Rolle des Baubeigeordneten Bernd Rubelt wird da kritisiert. Ihm wird unter anderem vorgeworfen, zum Teil falsche, irreführende Informationen zu Rechtsfragen verbreitet zu haben und dadurch eine unabhängige rechtliche Beratung verhindert zu haben. Außerdem heißt es in diesem Statement, der Baubeigeordnete Bernd Rubelt habe durch fehlende Beratungszeit Kritik und demokratische Meinungsbildungsprozesse behindert und Stadtverordnete dazu gebracht, auf bestehende Rechte der Stadt zugunsten der Garnisonkirche zu verzichten. Das Statement ist von 8 namhaften Personen unterzeichnet worden. Die Stadt Potsdam verlangt nun die Unterlassung der Wiederholung von 5 Aussagen aus dem Text und die Löschung des gesamten Textes von der Internetseite des Lernorts und von jeglichen anderen Websites. Philipp Oswald vom Lernort Garnisonkirche findet es sehr ärgerlich, dass nun Steuergelder aufgewendet werden, um gegen eine ehrenamtliche zivilgesellschaftliche Initiative vorzugehen. Zugleich aber begrüßt er, dass nun wohl gerichtlich geklärt wird, ob die Kritik an dem skandalösen Vorgehen der Stadt Potsdam und insbesondere an dem des Beigeordneten Rubelt rechtmäßig ist.
0: Okay, da werden wir noch von hören. Gestern Abend hat Christian Redl den Preis für Schauspielkunst verliehen bekommen.
2: Christian Redl hat bisher in über 100 Film- und Fernsehproduktionen mitgespielt, zum Beispiel in den Kinofilmen Der Untergang, Krabat oder Die Päpstin. Seit 20 Jahren spielt er nun den wortkargen, einzelgängerischen Kriminalhauptkommissar Thorsten Krüger im Spreewald-Krimi. Bislang sind da 18 Filme gesendet worden. Ja, auch für viele Hörspielproduktionen wurde Christian Redl engagiert und auch als Musiker ist er aktiv und hat schon einige Alben veröffentlicht. Raue Schale, großes freundliches Herz, einer der wunderbarsten Schauspieler Deutschlands und ein ebenso wunderbarer Mensch. Das sagt Festivalintendant Dr. Michael Kötz in seiner Laudatio gestern Abend bei der Preisverleihung in Ludwigshafen. Christian Redl selbst erzählte, dass er mit 18 beschlossen hatte, Schauspieler zu werden. Seine Eltern verstanden die Welt nicht mehr und prophezeiten ihm ein Leben in Elend und Armut. Und, so hat er es beschrieben, ihre größte Sorge war, dass ich einen Weg einschlage, der mich mehr oder weniger zu einem unglücklichen Menschen machen würde. Aber glücklicherweise kam es dann doch ganz anders. Nun hat er den Preis bekommen, der traditionell an herausragende Persönlichkeiten der Schauspielkunst verliehen wird. Und damit, so hat er es gestern bei der Preisverleihung gesagt, hatte er keineswegs gerechnet.
0: Ja, schön, umso schöner. Also Glückwunsch auch von uns. 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
2: Ja, das sagte ein begeisterter Besucher, der letztes Wochenende auf dem Parkfest im Gleisdreieck beim Radio 3 Musikquiz mit Andreas Göbel dabei war. Also diesen Sonntag wird das auch wieder dort stattfinden. Und um 13 Uhr startet das Programm von Radio 3 an diesem Sonntag und der Besuch aller Veranstaltungen dort ist kostenlos. Und die Details zum gesamten Programm, die findet man auf radio3.de.
0: Ja, und ich muss noch hinzufügen, Andreas Göbel ist auch noch ein wunderbarer Entertainer. Also es lohnt sich wirklich unbedingt. Ich freue mich auch schon drauf. Danke, Imke.
2: Bitte.
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Ray gehört diese tolle Stimme, Rachel Keane. Ray ist ihr Künstlername und die Geschichte um sie ist fast so ein bisschen wie ausgedacht, aber es war wohl tatsächlich so, dass 2015 ein Sänger einer anderen Band einen Song von ihr an eine Plattenfirma geschickt hat und die haben ihr dann kurz darauf einen Plattenvertrag angeboten. Das nenne ich mal echt richtig nett. Und dann ging es so richtig los für sie, aber das ist erst ihr zweites Album hier. Dieser Worth It Track stammt von ihrem Album My 21st Century Blues 2023 rausgekommen. Ich würde mich freuen, noch was wieder von ihr zu hören. Und diesen Herrn hier, den kennen Sie vielleicht auch und mit diesem Album 1994 rausgekommen, ja, es gilt als sein Meisterwerk, das kommerziell erfolgreichste. Morrissey.

0: Viel zu lange stand sie im Schatten ihres Mannes. Die Rede ist von Luzi von Pückler und der Mann natürlich der berühmte Hermann von Pückler. Eine schillernde Persönlichkeit gewesen, damals im frühen 19. Jahrhundert. Weltreisender, Dandy, Gartenliebhaber. Seine Landschaftsgärten gelten ja bis heute als Meisterwerke der Gartenkunst. Dass aber Luzi, seine Frau, einen großen Anteil an der Gestaltung und Finanzierung auch hatte, das war lange kaum bekannt. Vor 250 Jahren wurde sie geboren und jetzt wird sie richtig groß gefeiert. In Branitz erzählen im Jubiläumsjahr Ausstellungen in Park und Schloss von ihrem Leben und ihrem Wirken. Und jetzt gibt es auch ein Fest für Luzi von Pückler mit Anne Schirak, die als Fürstin Luzi durchs Schloss und Park führt. Und ich freue mich jetzt, mit Frau Schirak zu sprechen. Herzlich willkommen hier bei Radio 3.
1: Ja, vielen Dank und einen schönen guten Tag aus Branitz.
0: Ja, Sie führen also regelmäßig durch das Schloss und den Park von Branitz. Welchen Anteil hatte denn Luzi von Pückler an dieser Gartenkunst?
1: In Bad Muskau war das sehr erheblich, weil aus ihrer Mithilfe die Mittel kamen, um Park und Schloss in Muskau aufzubauen. Und nachdem wir uns dort tatsächlich als Fürstenpaar hoch verschuldet hatten, haben wir 1844 das verkauft und dann hier mit dem Geld aus dem Verkauf umgesetzt. Und die Parkplanungen sind sowohl in Muskau als auch in Branitz von ihm gekommen, aber die Umsetzung durch die Fürstin. Und je näher zum Schloss es kam, umso mehr ist aus ihrer eigenen Hand auch wirklich geflossen. Eben zum Beispiel die 60 Blumenbeete um das Branitzer Schloss, die letztendlich eine Kopie sind des Potsdamer Schlossparks. Denn dort habe ich zuerst wirken.
0: Huch, jetzt sind Sie ein bisschen, sind Sie noch da? Die Verbindung ist, glaube ich, ganz schlecht. Jetzt sind Sie wieder da. Fein. Was man sich ja immer wieder fragt, wenn man dann sowas lernt und es jetzt so groß gefeiert wird und auch darüber gesprochen wird, ist, warum war das so lange so wenig bekannt? Warum stand sie so lange im Schatten ihres Mannes?
1: Ja, er war ein schillernder Dandy, der zusammen mit seiner Biografin Ludmilla Assing nach seinem Tod dafür gesorgt hatte und auch schon davor die Briefe so sortiert hat und auch wegsortiert hat und die Briefe aus den ersten 30 Ehejahren hat verbrennen lassen, um sozusagen ihn als schillernde Persönlichkeit für alle Ewigkeit zu zementieren. Und dadurch, dass nach dem Zweiten Weltkrieg die ganzen vielen Briefe aus ihrer Hand erst jetzt nach und nach erforscht werden, wieder auftauchen, ergibt sich ein ganz anderes Bild. Und das ist eben der Grund, warum das so lange verschütt geblieben war. Und jetzt zum 250. Geburtstag, im Vorfeld dessen, hat man eben ganz viel erforscht.
0: Ja, wenn ich Sie richtig verstehe, war das tatsächlich auch seine Absicht, dass er die Hauptperson bleibt?
1: Ja, auf jeden Fall.
0: Das ist richtig niederträchtig.
1: Man darf nicht vergessen, im 19. Jahrhundert war es sozusagen für eine Gräfin und später Fürstin wirklich schon das, was sie in Muskau, aber auch Branitz selbst alles organisieren, umsetzen durfte, das ganze Schloss selbst einrichten, sich die Blumengestaltung selber ausdenken, die Terrasse selber ausdenken und so etwas. Das war für das 19. Jahrhundert wirklich schon sehr liberal. Ja? Okay. Man muss das in der Zeit betrachten.
0: Dann nehme ich die Beleidigung zurück.
1: Ja, und das Chorbad in Bad Muskau war ihre Idee. Sie durfte das selber alles machen.
0: Ja. Das ist wirklich faszinierend. Sie machen ja nicht nur Führungen in Branitz und wandern gedanklich durch das Leben von Luzi von Pückler. Sie verwandeln sich auch in sie, schlüpfen dann in historische Gewänder. Nehmen Sie dabei auch so uns, ja, nehmen Sie uns mal so ein bisschen mit in das Leben von Luzi von Pückler. Was war sie für eine Person?
1: Sie ist groß geworden in Hannover neben den Herrenhäuser Gärten, einem sehr, sehr liberalen Elternhaus. Ihr Vater, der spätere Staatskanzler Hardenberg, hat mit seinem besten Freund von Stein ja in Preußen für liberale Reformen gesorgt, um zu verhindern, dass es zu einer blutigen Revolution kommt, so wie in Frankreich. Und mit den ganzen Künstlerfreunden, auch Kleist, Humboldt und so weiter, gehörten die eben zu dem liberalen Club der Adligen, die früh schon für die Abschaffung des eigenen Standes waren, für Abschaffung der Leibeigenschaft, für Aufbau eines staatlichen Hochschulsystems und für maximale Förderung der Künste. So ist sie groß geworden, ist dann von Hannover nach England mit ihren Eltern gegangen und von Bayern aus ist sie 19-jährig an den Grafen von Pappenheim in Schleswig-Holstein verheiratet worden und nach Scheitern der Ehe dessen hat sie den Fürsten oder damals noch Grafen Pückler in Berlin einen musikalischen Salon kennengelernt. Also sie war wirklich vernetzt mit allen großen Künstlerpersönlichkeiten der damaligen Zeit und er war 9 Jahre jünger und suchte sich erst seinen Platz auf dem Parkett, den sie quasi schon längst hatte. Und das war für ihn eigentlich ja die beste Entscheidung seines Lebens, die 9 Jahre Ältere sozusagen für sich zu gewinnen.
0: Hört sich wirklich spannend an. Frau Schirak, jetzt müssen Sie uns noch vielleicht erklären, was hat denn Luzi von Pückler mit Wein zu tun? Jetzt findet ja zum 5. Mal das Branitzer Weinfest statt. Und da soll auch in diesem Jahr ein Fest für Luzi Pückler werden. Gibt es da eine Verbindung? Hat sie gerne ein Gläschen Wein getrunken?
1: Tatsächlich nur bedingt. Sie hat aber die Tafel bestückt. Und die ganzen Weinlieferungen, sowohl in den Muskauer Weinkeller, das waren eben noch Lausitzer Weine damals und aus Jelenagora und aus dem Hirschberger Tal. Dann kam die Reblaus in den napoleonischen Kriege, harte Winter. Und dann hat sie hier für Branitz den Weinkeller bestückt, dann vielfach eben mit Weinen von Mosel, Rhein, Frankreich oder noch südlicher. Und aus dieser Weintradition heraus hat sie auch immer einmal pro Woche zusammen mit dem Fürsten hier im sogenannten Bürgergarten, wo jetzt wieder das Weinfest ist, immer Bürger aus Cottbus eingeladen, die sich verdient gemacht hatten. Und die wurden wirklich reichlich mit Wein und schönen Essen verköstigt. Und aus dieser alten Tradition ist dieses Weinfest entstanden, weil die Lausitzer Weine dank Klimaerwärmung und dank Renaturierungsbemühungen jetzt der alten Tagebau sehen, dort ganz viel Weinanbau jetzt hier in die Lausitz zurückkehrt, nach ursprünglich 200 Weinbergen, die es hier mal gab in der Niederlausitz.
0: Wow. Frau Schirak, werden wir Sie als Luzi von Pückler auf dem Fest erleben können?
1: Ja, ich bin die beiden Tage ab 12 bis abends immer hier vor Ort, trage Hut, denn die Damen haben ja in diesem Jahr den Hut auf.
0: Schützt ja auch vor der Sonne.
1: Ja, wegen der Sonne im Blässe, genau. Und dafür gibt es auch einen Hutwettbewerb. Wir hoffen, dass viele Lausitzer, auch Männer, mit schönen Hüten kommen. Oh. Und hier die 14 Lausitzer Weingüter bei schöner Jazzmusik auf 100 Liegestühlen, 500 Sitzplätzen mit schönem Essen auch genießen.
0: Ja, und ich habe auch gesehen, es gibt auch Gondelfahrten, Yogakurse, Kniggekurse, also ein rundum spannendes Programm, das auch wirklich richtig gut aussehen wird, nicht nur zuletzt wegen der Hüte und Ihnen. Vielen Dank für das Gespräch und Ihnen ein wunderschönes Fest am Wochenende im Branitzer Park, Frau Schirak.
1: Ganz herzlichen Dank und herzlich willkommen zum Branitzer Weinfest dieses Wochenende ab um 12.
0: Genau, danke schön. Und der Branitzer Park ist dann eine Woche später auch schon wieder Schauplatz eines kulturellen Ereignisses, nämlich da ist das Staatstheater Cottbus am Ort und eröffnet seine neue Spielzeit im Branitzer Park. Ein Theaterfest, das Sie, auch wenn Sie nicht in Cottbus sein können, alle miterleben können, denn wir senden live aus dem Branitzer Park. Wir, das sind in dem Fall mein Kollege Oliver Kranz und ich, und wir haben dann eben auch auf Radio 3 eine Sondersendung zur Spielzeiteröffnung. Das aber erst nächste Woche, dieses Wochenende, erstmal das Weinfest dort.

Laura Lopez ist das Noche en Eterna. Die höchste Eisenbahn, die Berliner Band, ist seit letztem Jahr wieder am Start. Nach 6 Jahren Pause gibt es ein neues Album. Gerade sind sie auf Tour. Morgen in der Freiluftbühne Weißensee, heute Abend in Leipzig. Hier nach den Nachrichten können Sie die Band auf Radio 3, ja, und den Mitbegründer Moritz Krämer besser kennenlernen. Er ist mein Gesprächsgast.

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0: So macht Französisch Lernen doch richtig Spaß. Pomplamousse sind das hier um kurz vor 17 Uhr.
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3: Berlins regierender Bürgermeister Wegner hat bestätigt, dass das Land Berlin nach dem Hackerangriff

0: Angriff erpresst wird. Man werde sich aber nicht darauf einlassen, sagte Wegner nach einer Sondersitzung des Senats. Udo Schumacher, RBB 24, Landespolitik.
1: Details zu dem Erpressungsversuch gibt es bislang nicht. Nur so viel: Gegen die mutmaßlichen Täter des Hackerangriffs ermitteln das Landeskriminalamt und die Berliner Staatsanwaltschaft in enger Zusammenarbeit mit den Sicherheitsbehörden des Bundes. Zu der Frage, welche und wie viele Daten abgeflossen sind, machte die Senatskanzlei keine Angaben. Nach den bisherigen forensischen Untersuchungen hatte sich herausgestellt, dass mindestens seit dem 7. August Daten aus dem Berliner Landesnetz abgeflossen waren. Ob der Hackerangriff noch davor passierte, werde weiter untersucht.
0: Nach der Gewalttat an einer Schule in Neuzittau im Landkreis Oder-Spree hat die Staatsanwaltschaft Frankfurt-Oder Haftbefehl wegen zweifachen Mordes beantragt. Der 19 Jahre alte Tatverdächtige soll gestern auf dem Gelände der Dokemus-Schule eine 18-jährige Frau und einen 30 Jahre alten Mann aus niedrigen Beweggründen getötet haben, mutmaßlich mit einem Messer. Nach bisherigen Erkenntnissen der Staatsanwaltschaft handelt es sich bei dem einen der Opfer um die ehemalige Freundin des Beschuldigten. Das zweite Opfer war demnach ein Erzieher, der an der Schule arbeitete und der Schülerin helfen wollte. Der festgenommene Verdächtige hat sich zu den Vorwürfen bisher nicht geäußert. Im Himalaya werden nach der schweren Sturzflut immer mehr Opfer geborgen. Die Behörden in Nepal und China sprechen inzwischen von mehr als 500 Toten. Über 1400 Menschen werden noch vermisst, darunter auch viele Touristen. Das Auswärtige Amt geht aktuell von einer niedrigen zweistelligen Zahl deutscher Vermisster aus. Eine vierköpfige deutsche Familie konnte dagegen gerettet werden. Sie wurde von der Armee per Hubschrauber in Sicherheit gebracht. Vorgestern war eine riesige Sturzflut aus Wasser, Schlamm und Geröll fast 170 Kilometer weit durch Nepal geströmt. Ganze Ortschaften wurden mitgerissen. In Teilen von Selo sind im Trinkwasser koliforme Bakterien festgestellt worden. Das hat der Landkreis Märkisch-Oderland nach einer routinemäßigen Überprüfung des Trinkwassernetzes mitgeteilt. Koliforme Bakterien können unter anderem Magen-Darm-Beschwerden wie Erbrechen oder Durchfall verursachen. Das Gesundheitsamt empfiehlt deshalb, das Wasser vor der Nutzung abzukochen. Menschen mit geschwächtem Immunsystem sollten außerdem auf das Duschen verzichten. Die Behörden haben damit begonnen, das Trinkwassernetz zu spülen. Der Stromausfall in Velten im Landkreis Oberhavel ist behoben. Wie die Stadt mitteilte, hat der Netzbetreiber EDIS die Versorgung am Nachmittag wiederhergestellt. Von den rund 2200 betroffenen Haushalten haben demnach alle wieder Strom. Ursache für die Havarie waren zwei unterirdische Kabelfehler. Die Stadt hatte für Betroffene zwischenzeitlich die Ofenstadthalle als Anlaufstelle eingerichtet. In der Demokratischen Republik Kongo haben Impfungen gegen eine neue Variante des Ebola-Virus begonnen. Dort steigt die Zahl der Infizierten und Toten weiter dramatisch an. Aus Nairobi, Karin Bensch.
2: Die kongolesische Regierung möchte offenbar zeigen, dass sie alles Mögliche tut, um den heftigen Ebola-Ausbruch in den Griff zu bekommen. Der Impfstoff wurde allerdings nicht für den Erreger Bundibugyo entwickelt, der sich derzeit im Kongo ausbreitet, sondern für eine andere Ebola-Variante. Ob der Impfstoff trotzdem wirkt, ist noch nicht erwiesen. Nach Einschätzung der Weltgesundheitsorganisation WHO könne der Impfstoff einen gewissen Schutz bieten. Die WHO hat 70.000 Dosen des Ervebo-Impfstoffs zugesagt. 50.000 Dosen sollen an medizinisches Personal und Einsatzkräfte verimpft werden, die vor Ort in den Krisenregionen gegen die Epidemie kämpfen. 20.000 Dosen sollen für eine klinische Studie verwendet werden, um zu verstehen, wie der Impfstoff gegen das Bundibugyo-Virus wirkt.
0: Die Berliner Stadtautobahn A100 wird ab heute Abend in Höhe der Mecklenburgischen Straße Richtung Wedding für 2 Tage komplett gesperrt. Grund sind die Sanierungsarbeiten der Brücke an der Anschlussstelle Detmolder Straße, wie die Autobahn GmbH mitgeteilt hat. Dafür wird die Brücke einseitig ab 23 Uhr bis Montagmorgen 5 Uhr gesperrt. In dieser Zeit werden Betonarbeiten im Hohlkörper der Brücke durchgeführt, die keine Schwingungen durch Fahrzeuge vertragen. Soweit die Nachrichten. 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Das Wetter. Am Abend bewölkt und in der Südosthälfte sowie der Prignitz Schauer und Gewitter, örtlich Sturmböen möglich. Zurzeit in Berlin Eiskeller 28 Grad, 23 Grad am Müggelsee, 20 Grad in Lübben und 26 Grad in Lenzen. Nachts abziehende Schauer und Gewitter bei 18 bis 14 Grad. Morgen am Samstag wechselhaft, nachmittags Schauer bei 24 bis 27 Grad. Die Zeit 17.05 Uhr.
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4: Hallo, herzlich willkommen. Schön, dass Sie dabei sind. Falls Sie die Band Die höchste Eisenbahn noch nicht kennen, wird es aber höchste Zeit, um nicht zu sagen Höchste Eisenbahn. Hier ein Song von Ihrem neuen Album und dann auch schon gleich das Gespräch mit Moritz Krämer, meinem Gast hier gleich. Er ist einer der Bandgründer.

0: Ich komme gleich nach, oder er kommt gleich nach. Ein Song von Die höchste Eisenbahn, eine Berliner Band, 2011 gegründet vom Liedermacher Moritz Krämer, gemeinsam mit Francesco Wilking. Dann sind noch mit dabei Max Schröder und Felix Weigt. Und Moritz Krämer ist heute mein Gast hier auf Radio 3. Wir laden uns im Sommer ja immer gerne Musikerinnen und Musiker ein, um sie und ihre Musik und die Szene besser näher kennenzulernen. Und Moritz Krämer wäre heute auch eigentlich hier im Studio, wenn die höchste Eisenbahn nicht gerade auf Tour in Leipzig wäre. Morgen spielen sie live in Berlin, deshalb also jetzt am Telefon. Hallo, herzlich willkommen, Moritz Krämer.
1: Hallo.
0: Den Song, den wir gerade gehört haben, der stammt ja von dem aktuellen Album mit dem sehr interessanten Titel, wie ich finde. Wenn wir uns wiedersehen, schreien wir uns wieder an. Ist das ein Album über Beziehungen?
1: Ein Album über Beziehungen? Ja, ich glaube, alle unsere Alben sind über Beziehungen, alle Lieder. Nicht im Speziellen über Liebesbeziehungen, sondern über Freundschaften und Gesellschaften und Paarbeziehungen auch.
0: Also alle möglichen Beziehungen. Ich komme gleich nach. Der Song, den wir gerade gehört haben, da sind so viele Textzeilen drin, wo ich das Gefühl habe, da findet sich jeder irgendwie wieder. Da geht es um Zeit auch und dass man das zum Teil alles nicht schafft, dass aber auch die Bahn mal nicht kommt oder mal stehen bleibt. Sind das alles so Sachen, die da eingeflossen sind, die ihr selber erlebt? Oder wie ist dieser Song entstanden?
1: Auf der Platte haben wir ganz viel Ping-Pong gemacht beim Textschreiben. Francesco und ich werfen uns dann so Zeilen zu und dann ist manchmal was assoziativ und manchmal ist es ganz konkret, dass jemand irgendwas erlebt hat und das mit einbringt oder eine Strophe schreibt, die dann nur was mit der einen Person zu tun hat. Und ich komme gleich nach, ist, finde ich, sehr assoziativ. Also ich assoziiere auch immer Leute damit, die denen man vielleicht helfen muss, die vielleicht, also kann auch ein älterer Mensch sein, der mit seinem Handy nicht klarkommt und um den man sich kümmern kann. Und man kann es aber auch auf die Bahn beziehen. Ja,
0: ja, man findet viele Anknüpfungspunkte in dem Song.
1: Viele, ja.
0: Das ist wirklich toll, auch so ein Ohrwurm-Charakter. 6 Jahre lang gab es keine Musik von der höchsten Eisenbahn. Jetzt ein neues Album und dann auch gleich eine Tour. Mhm. Wie ist es dazu gekommen? War diese Pause geplant oder hat sich das Wiederzusammenfinden organisch ergeben?
1: Ja, dazu passt auch der Liedtext. Ich komme gleich nach. Es war nicht beabsichtigt. Wir haben alle so andere Projekte, spielen in anderen Bands, machen auch andere Sachen. Und dann war Corona nach der letzten Platte. Es war eh so ein Zeitloch. Also wir hatten jetzt nicht das Gefühl, dass wir ganz lange nichts machen, sondern plötzlich waren 6 Jahre vorbei. Und dann haben wir die nächste Platte gemacht. Also war keine Absicht.
0: Aber in den 6 Jahren ist ja auch viel passiert. Hat sich da auch für euch innerhalb der Band was verändert?
1: Wir versuchen immer wieder neue Sachen auszuprobieren. Also wir haben diesmal selber die Platte produziert und Patenschaften gemacht, dass sich jemand um bestimmte Lieder dann kümmert und so. Und also wir versuchen, dass immer wieder Dinge passieren. Aber so, ansonsten könnte ich jetzt nicht sagen, dass sich unser Verhältnis geändert hätte oder so. Hm. Nö, eigentlich nicht.
0: Oh, so schön. Ihr seid einfach gemeinsam älter geworden. Die höchste Eisenbahn ist ja ursprünglich aus so einer Zusammenarbeit von dir und Francesco Wilking entstanden. Ihr seid beide Sänger, schreibt beide Songs. Vielleicht erstmal ganz kurz die Erklärung auch zum Bandnamen. Also wer euch noch nie gehört hat oder nicht kennt, stolpert auf jeden Fall schon mal drüber, die höchste Eisenbahn.
1: Die höchste Eisenbahn. Ja, ich habe auch schon gehört, dass jemand gesagt hat, das habe ich mir nicht angehört, weil ich den Bandnamen so albern finde. Da hatte ich keine Lust drauf. Hat mir meine Journalistin gesagt.
0: Das ist ja gemein.
1: Die Band ist nicht so entstanden, dass wir uns zusammengesetzt haben und überlegt haben, wie nennen wir jetzt unsere Band und was machen wir dann, sondern wir hatten beide so unsere Solo-Projekte und anderen Bands und dann haben wir angefangen, ein Konzert zusammen zu spielen, Lieder zusammen zu schreiben, hatten eigentlich die Idee, dass wir immer noch eine dritte Person fragen. Das haben wir dann auch gemacht. Deswegen sind auf der EP auch Gisbert zu Knüphausen und Judith Holofernes mit drauf, weil wir am Anfang dachten, dass wir eine Tour machen und in jeder Stadt kommt noch eine dritte Person dazu. Hm. Aber das wär, glaube ich, viel zu aufwendig gewesen. Und deswegen gab nicht so einen Gründungsmoment, sondern die höchste Eisenbahn war, wir haben uns irgendwann im Hinterhof vom Proberaum getroffen und Francesco meinte, wie findest du die höchste Eisenbahn? Und ich meinte, ja, cool, egal, weil wir waren ja gar nicht eine richtige Band, wir haben halt einfach Konzerte zusammengespielt, so ein paar Lieder von dir, ein paar von mir und dann hießen wir die höchste Eisenbahn. Und die Idee, die er damit hatte, war, dass man ganz da oben so eine Eisenbahn auf Stelzen, dass man die da oben sieht.
0: Wo oben?
1: Da, na, über uns. Eine, die ganz weit da oben ist. Also nicht wegen eilig, husch.
0: Oh, okay.
1: Sondern eine, die eben da oben fährt.
0: Die über euch drüber fährt. Okay, ich muss wahrscheinlich mal auf ein Konzert kommen, um mir das anzugucken.
1: Ich find's ja, du meinst die Eisenbahn? Ja, komm vorbei. Also die Eisenbahn, die ist noch mit auf der Bühne und fährt über die Leute drüber. Ganz weiter oben im Himmel.
0: Okay, okay. Ich finde der Bandname, der hat so was Schönes aus der Zeit gefallen ist eigentlich, weil man das ja früher öfter so gesagt hat. Ne? Jetzt wird es aber Höchste Eisenbahn. Aber du hast schon gerade gesagt, dass ihr so ein bisschen Ping-Pong macht. Ich wollte gerade fragen, wie man sich die Zusammenarbeit vorstellen muss. Ist das so gleichberechtigt oder gibt es da auch mal so Reibereien?
1: Aber rein gibt es ja immer, ist auch wichtig, dass man sagt, hey, lass mir mal Platz oder mach du da dein Ding. Wir finden es immer wieder neu raus. Am Anfang hatten wir halt sowas wie, ich habe ein Lied, du hast ein Lied. Dann hatten wir sowas wie, ich habe ein halbes Lied, hast du Lust, da noch was reinzuschreiben? Und dann hatten wir ein weißes Blatt und haben gesagt, lass versuchen zusammen zu was zu kommen. Und so entwickelt sich das die ganze Zeit.
0: Genau. Du hast gerade gesagt, dass ihr am Anfang auch gar keine richtige Band wart, sondern einfach so ihr beide. Und also Band ist ja so ein Begriff, Singer-Songwriter ist auch so ein Begriff. Wie steht ihr zu diesen Begrifflichkeiten? Oder du jetzt Liedermacher, Singer-Songwriter, Band oder einfach Truppe?
1: Truppe? Ja. Ich merke immer wieder, dass ich mir da gar nicht richtig viel Gedanken drüber gemacht habe, weil das ist, glaube ich, was Leute, die darüber schreiben oder reden, sich machen, also die vielleicht deine Aufgabe,
0: ja,
1: die Aufgabe
0: genau. Der. Ich stehe auch manchmal davor.
1: Ich weiß nicht.
0: Wie sagt man es jetzt?
1: Ist mir eigentlich ist egal. Aber Truppe finde ich lustig. Also wir sind eine Truppe, wir sind jetzt eine feste Truppe und wir sind eine Band, die so klingt, wie sie klingt, weil wir genau diese vier Personen sind. Und wenn man eine Person wegnehmen würde, dann würde die Band anders klingen.
0: Okay. Du hast mal in einem Interview hier im RBB sogar gesagt, das war, muss wohl in der Zeit gewesen sein, wo du deine eigenen Projekte gemacht hast, dass es in deinen Liedern viel um Schuld geht. Ich glaube, das war im Zusammenhang mit dem Album Die traurigen Hummer. Ist das bei der Höchsten Eisenbahn auch so oder unterscheiden sich da deine Soloprojekte oder dein Soloprojekt zu dem mit der Band?
1: Nee, eigentlich nicht. Ich glaube, ich mache genau die gleichen Sachen bei der Eisenbahn. Und die verfärben sich dann, verändern sich aber, weil es eine andere Zusammensetzung von Leuten ist und sind aber genauso meine Lieblingsthemen oder die Sachen, die mich am meisten interessieren, drin, nur dass die dann zum Beispiel zur Hälfte drin sind oder von links nach rechts gedreht werden oder wenn Francesco ein Lied anfängt, dann komme ich mit irgendwas anderem dazu. Aber ich glaube, also ich habe nicht irgendwie zwei Identitäten, zwei Charaktere, die ich spiele oder so, sondern das verändert sich durch die anderen.
0: Magst du noch mal was zu dem Thema Schuld sagen? Ist das immer noch ein Thema für dich in deinen Songs?
1: Ja, ich finde das eigentlich jedes Mal, also ich immer, wenn ich über irgendwas nachdenke, ich habe ja eigentlich Filmregie studiert und schreibe immer in irgendwelchen Filmstoffen rum und reiche die ein und der letzte Film, den ich gemacht habe, da ging es auch um Schuld und ich stoße da immer wieder drauf. Also nicht in dem Sinne, dass, also so, irgendjemand macht irgendwas, wie gehen die anderen damit um? Wird Schuld gesucht oder kann man auch sagen, das ist einfach passiert und man muss sich nicht weiter damit beschäftigen? Also ja, im weitesten Sinne, glaube ich. Ich stoße immer darauf, dass Schuld ein großes Thema ist. Ich weiß nicht genau, warum.
0: Ja. Morgen trittet ihr ja in Berlin auf, heute in Leipzig, also morgen dann aber in der Freilichtbühne Weißen See. Und ich wollte fragen, habt ihr da auch Gäste eingeladen? Du hast ja vorhin schon erwähnt, Judith Holofernes oder Gisbert zu Knipshäusen waren mal Gäste. Gibt es morgen auch Gäste?
1: Wenn, dann wäre es eine Überraschung.
0: Okay, dann hören wir jetzt noch einen Song.
1: Also auch für mich.
0: Auch für dich, achso. Wir hören jetzt noch einen Song und zwar den Titelsong des Albums, nochmal dieser schöne, wenn wir uns wieder sehen, schreien wir uns wieder an. Den hast du, glaube ich, geschrieben. Willst du uns noch was
1: den
0: dazu sagen?
1: Den haben wir zusammen, Seit du weg bist, heißt der, und den haben wir auch so zusammengeschrieben, auch so Ping-Pong. Seit du weg bist, bin ich ein Idiot, heißt es da in meinem Refrain.
0: Gibt es noch eine Geschichte dazu?
1: Zum Inhalt von dem Song? Seit du weg bist, bin ich ein Idiot. Wenn wir uns wiedersehen, schreien wir uns wieder an. Ist, finde ich, ganz klar ein Beziehungssong. Menschen, die sich vermissen, wenn sie sich nicht sehen und nicht ertragen können, wenn sie ganz nah beieinander sind. Sowas.
0: Ja. Vielen Dank, Moritz Krämer. Morgen Abend also live mit Überraschungsgast vielleicht in der Freilichtbühne Weißen See. Ich wünsche euch heute Abend ein tolles Konzert in Leipzig.
1: Vielen Dank. Okay, ciao. Danke. Tschüss.

Seit du weg bist, die höchste Eisenbahn vom neuen Album. Wenn wir uns wiedersehen, schreien wir uns wieder an. Morgen Abend ist die Band live in der Freiluftbühne Weißensee, die höchste Eisenbahn. Ich bin spätestens ab jetzt ein Fan von ihnen. Hier jetzt auf Radio 3 Jazz vom Neil Cowley Trio. Das ist ein britisches Contemporary Jazz Trio. Slims heißt dieser Track.

0: Da kommt man am Ende so richtig in so einen Groove rein. Yusun Dur ist das, Fenene heißt dieser Track von seinem Album Set von 1990. Die Zeit 17.29 Uhr, gleich 17:30.
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0: Mit Imke Griebsch. Der jüdische Garten in den Gärten der Welt in Berlin-Marzahn ist 5 Jahre nach seiner Eröffnung jetzt ausgezeichnet worden.
2: 2000 Quadratmeter umfasst der jüdische Garten und er gehört zum Ensemble der insgesamt 11 Themengärten der großen Weltreligion und Weltanschauung. Gestern wurde der jüdische Garten mit dem Berlin-Brandenburgischen Landschaftsarchitekturpreis 2026 ausgezeichnet in der Kategorie Rückgrat. Laut Jury zeugt der Garten neben seiner Niederschwelligkeit und atmosphärischen Dichte von großer Poesie und Klarheit. Die Plane hätten in Zeiten gesellschaftlicher Polarisierung einen Ort der Offenheit und des Dialogs geschaffen. Einen Garten, in dem die Pflanzen zu Erzählerinnen jüdischer Kultur werden. Ja, und wer sich die Gärten der Welt anschauen möchte, hat jeden Tag dazu Gelegenheit. Ab 9 Uhr sind die Pforten geöffnet. Die Seilbahn fährt ab 10 Uhr. Nur in den Wintermonaten sind dann einige Themengärten geschlossen. Alle Informationen auch über die Anfahrt und die Schließzeiten findet man auf der Seite gärtenderwelt.de.
0: Ja, die Seilbahn ist auf jeden Fall auch ein absoluter Hit. Ich liebe das. Rund 2000 Veranstaltungen hat die Kulturhauptstadt Chemnitz 2025 angeboten. Die dabei entstandenen Strukturen und Projekte sollen nun erhalten bleiben. Und dabei unterstützt der Freistaat Sachsen die Stadt.
2: Und das mit Fördermitteln in Höhe von 900.000 Euro. Einen entsprechenden Bescheid haben Sachsens Kultur- und Tourismusministerin Barbara Klepsch am Freitag übergeben. Das hat das Kulturministerium in Dresden mitgeteilt. Und mit Hilfe dieser Fördermittel soll an den Erfolg als Kulturhauptstadt Europas angeknüpft werden und auch die touristische Attraktivität soll nachhaltig gestärkt werden. Zum Beispiel durch den Ausbau entstandener Netzwerke und Strukturen. Entsprechende Maßnahmen, die sind da schon geplant. Laut Tourismusministerin Barbara Klepsch haben Chemnitz und die Kulturhauptstadtregion 2025 sowohl regionale als auch internationale Strahlkraft erzielt. Der Chemnitzer Oberbürgermeister Sven Schulze von der SPD nannte als Beispiele das Festival Kosmos, den Kunstpfad Purple Path und Aktionen wie etwa die tanzenden Nachbarn. Ab 2027 beginnt die sogenannte Legacy Phase, also die soll das Vermächtnis und Erbe der Kulturhauptstadt langfristig fortführen.
0: Du hast eine Empfehlung, einen Tipp für morgen Abend und zwar in der Friedenskirche in Potsdam, da gibt es eine Lesung mit Musik.
2: Genau, da gibt es zwei Autoren und beide beschäftigen sich mit gesellschaftspolitischen Themen und nehmen verbreitete Narrative unter die Lupe. Das ist zum einen die Autorin Gilda Sahebi. Sie ist Ärztin und Politikwissenschaftlerin und in ihrem Buch Verbinden statt Spalten räumt sie mit gängigen Mythen und mit der Vorstellung auf, dass wir in einem Land voller Drama, Gegeneinander und Spaltung leben. Sie stellt fest, dass Menschen einander helfen und unterstützen und eher die Verbindung als den Hass suchen. Das andere Buch, das dort ein Thema sein wird, heißt Die erfundene Bedrohung. Es stammt von dem Journalisten Andreas Hoffmann und auch da geht es um eine Vorstellung, die nach Ansicht des Autors nicht den Tatsachen, nicht der Realität entspricht. Und zwar um die Vorstellung, dass der demografische Wandel eine Katastrophe sei. Zu viele Alte, zu wenig Junge, Renten kurz vor dem Kollaps. Doch vieles daran ist ein Mythos, sagt Andreas Hoffmann und zeigt, wer diese Ängste schürt und warum sie so hartnäckig sind und was wirklich auf uns zukommt. Also spannende Themen, Verbinden statt Spalten und die erfundene Bedrohung. Aus diesen Büchern lesen die Autoren Gilda Sahebi und Andreas Hoffmann und mit den Moderatoren Tobias Ziemann und Sabine von Stackelberg kommen sie dann auch ins Gespräch darüber. Claudia Tesorino sorgt mit ihrem Saxophon für moderate Zwischentöne und die Buchhandlung Wist kümmert sich um den Büchertisch. Morgen Abend in der Friedenskirche im Park Sanssouci in Potsdam. Die Veranstaltung beginnt 19 Uhr. Einlass ist schon eine halbe Stunde vorher. Der Eintritt ist frei, aber Spenden sind sehr willkommen.
0: Ja, vielen Dank.
2: Bitte.
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to be American, Gabriel Kahane, hier der US-amerikanische Komponist und Sänger. Er komponiert unter anderem ansonsten auch für Orchester wie das Los Angeles Philharmonic zum Beispiel. Der nächste Track hier bei uns auf Radio 3 stammt von einem Duo rund um die Sängerin und Songschreiberin Henny Herz und dem Drummer und Produzenten Nicolas Stampf, Floatist nennen sie sich. Und bisher haben sie nur ein paar Singles veröffentlicht, aber demnächst soll es ihr Debütalbum geben, Somewhere Else Entirely, Ende September. Und das Debütalbum wird ein ganz besonderes. Es wird nämlich eine auf 300 Exemplare limitierte Sonderausgabe sein. Jede Schallplatte hat dann so eine ganz zufällige Farbkomposition aus recyceltem Wachs. Also da ist dann jede Pressung ein Unikat. Und dieser Song hier, Earthbound, der ist schon mal ein Vorgeschmack auf das neue Album von Floatist.

0: Earthbound Floatest. Ich finde, das hört sich total vielversprechend an und ich freue mich schon auf das ganze Album, das dann im September rauskommt. Gehen, bleiben. So, es heißt ein Theaterstück, das Jugendliche gemeinsam mit der Autorin Ruth Maria Thomas erarbeitet haben. Es geht darum, ja, Schulabschluss in der Tasche und jetzt? Was nun? Im neuen Theaterstück dieses Jugendclubs, des Piccolo-Theaters in Cottbus, da erzählen Jugendliche aus der Lausitz von ihren Träumen und Zweifeln. Sie sind eben dort in der Lausitz groß geworden. Ist ja eine Region, die vom Strukturwandel geprägt ist und ja vielleicht selbst nach einer Zukunft sucht. Was hält sie? Was zieht sie fort? Morgen hat das Stück im Rahmen des Lausitz-Festivals im Piccolo-Theater in Cottbus Premiere. Und ich freue mich jetzt darüber, mit Matthias Heine sprechen zu können. Er ist der künstlerische Leiter des Piccolo-Theaters. Hallo, Herr Heine.
1: Hallo, Frau Papamassilou.
0: Jetzt würde ich gerne erstmal mit Ihnen den Titel in Angriff nehmen, wenn man so will. Gehen, bleiben. Könnte man auch sagen, gehen, bleiben, gehen, Pause bleiben. Irgendwie hat man vielleicht auch ein Fragezeichen dazu. Wie sprechen Sie den oder wie meinen Sie diesen Titel oder wie meinen die Jugendlichen den Titel?
1: Wir meinen die Jugendlichen den Titel. Wir meinen den Titel so ein bisschen lyrisch, ein bisschen poetisch, lautmalerisch. Gehen, bleiben. Wir sprechen jetzt so wie stehen bleiben. Es ist ein Stehenbleiben beim Thema Gehen oder Bleiben. So. Und das ist sozusagen der Kasus, um den es sich alles dreht. Und deswegen gehen bleiben.
0: Gibt es denn bei den Jugendlichen da auch eine klare, vielleicht so ein Votum von einigen, die sagen, wir bleiben, wir gehen, wir gehen, aber kommen bestimmt wieder?
1: Ja, es ist genauso divers, wie Sie es angekündigt und wie Sie es beschrieben haben. Also da gibt es Haltungen und Perspektiven, die die eindeutig weg in die Ferne wollen und auch da bleiben möchten. Dann gibt es welche, die hier gerne bleiben möchten. Und dann gibt es welche, die wollen gern studieren gehen, können sich aber vorstellen, wiederzukehren. Also das ist alles, das Kaleidoskop ist bunt. Hm. Ja.
0: Was sind denn so die Faktoren, was sind denn die Gründe für die jungen Menschen, was sie in die Ferne zieht? Also wir haben jetzt gerade schon Studium erwähnt, aber gibt es vielleicht auch noch andere Faktoren, Freunde, Familie?
1: Gibt's da ja, also genau, also das ist wie gesagt sehr individuell spürbar und das ist natürlich startet bei ganz einfachen Dingen wie was, wenn ich Theaterpädagogik zum Beispiel studieren möchte oder vergleichende Literaturwissenschaften oder wie auch immer, dann kann ich das in dieser Stadt nicht tun, dann muss ich woanders hin und das ist auch gar nicht so schlimm. Es tut ja auch gut, mal die Türme der Stadt zu sehen, um zu ermessen, was das eigentlich bedeutet. Und aber es gibt natürlich auch andere Gründe. Da gibt es den vielen Jugendlichen, ist hier zu wenig los. Hier gibt es ja viele Clubschließung, die Subkultur liegt brach, könnte man sagen. Hm. Und da ist also nicht viel nach 22 Uhr zu tun. Dann sehen sich viele auch nach mehr Gesellschaft, nach mehr Urbanität und mehr Kultur und so. Hm. Und anderen genügt es. So ist es.
0: So ja. Unterschiedlich ist es. Gab es für Sie eigentlich dabei auch Überraschungen?
1: Na, überrascht war ich denn schon. Also wir haben ja mit Ruth Maria Thomas zusammen dieses Stück gemacht. Also Ruthi hat zusammen mit uns Workshops angeleitet und auch einige Textblöcke zu dem Stück beigetragen. Und in diesen Workshops, Schreibworkshops, erzählen die Jugendlichen ja viel von sich. Und wir wollen ja auch viel von denen wissen, was das Thema Gehen oder Bleiben betrifft. Und dann ist es doch ganz interessant, wie divers die Gruppe denn doch ist und welche Hintergründe es gibt, russische, ukrainische, ungarische, georgische, spanische Migrationshintergründe zunächst mal und was für Geschichten sie einfach mit sich tragen und aus welchen Gründen sie hier lieber sein oder lieber weg sein. Das ist schon interessant.
0: Also morgen ist ja die Premiere. Wie kann ich mir das Stück vorstellen? Wie wird das auf die Bühne gebracht?
1: Na, Sie können sich das so vorstellen, dass wir aus dem ganzen Material, was wir da in den Schreibworkshops erarbeitet haben, versucht haben, so einen Extrakt rauszudampfen. Wir haben also zwei Figuren geschrieben. Eine Figur, die bleiben will, aber gehen wird und eine, die gehen will, aber bleiben wird. Das war so ein bisschen der Aufhänger. Und flankiert wird das Ganze collagenartig durch Akteure zum Thema, was es bedeutet, heute jugendlich zu sein, Teil der Gen Z oder der Gensibel oder wie auch immer die Zuschreibung da so laufen zu sein. Und das Ganze bildet dann ist ein vielstimmiges Bild der jungen Lausitz, sage ich jetzt mal.
0: Ja, gibt es denn zu der Premiere oder zu den Aufführungen auch noch Diskussionsrunden oder wie darf man sich das vorstellen? Ist ja ein Jugendclub.
1: Ja, also das Stück ist eine Koproduktion mit dem Lausitz-Festival erstmal und findet aber im Piccolo-Theater statt. Und im Piccolo-Theater ist nach jeder Vorstellung ein Gespräch möglich. Wir bieten immer ein Gespräch an. Wir zwängen es keinem auf, aber wir haben im Nachgang immer, haben die Menschen immer die Möglichkeit, mit uns im Foyer darüber zu reden, was sie da gesehen haben und was sie dazu empfinden. Gestern hat man die öffentliche Hauptprobe, da haben wir das schon gesehen, wie lange und tief dann diese Gespräche werden können, und das ist wunderbar.
0: Ja, ist ja ein großes Thema und ein wichtiges Thema, sich darüber auszutauschen. Matthias Heine, ich danke Ihnen sehr für dieses Gespräch und dann morgen eine schöne Premiere von Gehen
1: Ja.
0: bleiben.
1: Wird schon schief gehen.
0: Wird schon schief gehen, genau. Machen Sie es gut, ciao.
1: Okay, tschüss.
0: Genau, und jetzt nochmal für alle zum Mitschreiben, wenn Sie mögen. Das Lausitz-Festival, also die Premiere morgen im Piccolo-Theater um 19 Uhr in Cottbus. Die Karten kosten zwischen 5 und 10 Euro. Und die Adresse ist der Erich-Kästner-Platz.

0: Das Consortium Classicum hier mit einer Serenata von Ferruccio Busoni. Norweger sind Mädchen, die Mädchen lieben, Jungen, die Jungen lieben und Jungen und Mädchen, die sich gegenseitig lieben. Norweger glauben an Gott, an Allah, alles und nichts. Diese Worte stammen nicht etwa von norwegischen Jugendlichen, wie man vielleicht denken könnte, sondern vom ältesten Monarchen Europas, König Harald V. von Norwegen, der heute im Alter von 89 Jahren gestorben ist. Norwegen trägt jetzt Trauer.
1: Schon gestern hatten sich hunderte Menschen auf dem Schlossplatz in Oslo versammelt und Blumen für ihren König niedergelegt. Ein Chor sang für ihn am Abend die norwegische Nationalhymne.
2: Ja.
1: Harald V. war bei den Menschen in Norwegen ausgesprochen beliebt, wegen seiner zurückhaltenden Art, seiner Mitmenschlichkeit und seinem Taktgefühl. Nach den Terroranschlägen von Oslo und Utøya 2011 tröstete er die Nation. Als 2015 und 2016 auch nach Norwegen tausende Flüchtlinge kamen, positionierte er sich öffentlich mit einem Plädoyer für Vielfalt und Toleranz. Harald V. habe oft einfach zugehört, so die norwegische Königshausexpertin Kristi Marie Skrede im Sender NRK. Er hatte die Gabe, den Menschen etwas zu vermitteln. Für die Leute war es wunderbar, dass er so völlig normal war. Sein Rezept war, einfach er selbst zu sein und auf die Erfahrungen zurückzugreifen, die er im Leben gemacht hatte. Wie den frühen Tod seiner Mutter und die Flucht vor den deutschen Besatzern im Zweiten Weltkrieg, als er erst wenige Jahre alt war. 35 Jahre saß Harald V. von Norwegen auf dem Thron. Viele Norweger können es noch nicht glauben, dass er nicht mehr da ist. Für mich ist es, als hätte ein Kind plötzlich seinen Vater verloren. Er war in der letzten Zeit ja schon mehrfach im Krankenhaus, aber immer wenn er zurückkam, war er stärker als vorher. Ich kann dieses Gefühl nicht beschreiben. Ich kann gar nichts sagen. Wir sind einfach nur traurig. Er war für uns alle etwas ganz Besonderes. Mein großer Trost ist, dass er ein so gutes und langes Leben hatte und ein großes Verständnis für seine Aufgabe. Nach dem Tod von Harald V. ist jetzt sein Sohn Håkon Norwegens neuer König, dessen Tochter Ingrid Alexandra die neue Kronprinzessin. Für den Abend wird eine Fernsehansprache erwartet. Vereidigt werden soll er in einigen Tagen im norwegischen Parlament. Håkon habe von seinen Eltern die Freiheit bekommen, seine Rolle selbst zu finden, meint Königshausexpertin Kristi Marie Skrede. Kronprinz Håkon hat diese Freiheit wirklich genutzt. Er hat sich schon in jungen Jahren nach reiflicher Überlegung entschieden, dass er die königliche Rolle ausfüllen möchte. Zuletzt hatten diverse Krisen Håkon und seine Familie belastet. Seine Frau Mette Marit bekam erst vor kurzem eine Spenderlunge, stand vorher wegen ihres früheren Kontakts zum US-Sexualstraftäter Epstein in der Kritik. Ihr Sohn aus einer früheren Beziehung wurde wegen Vergewaltigungsvorwürfen zu einer Haftstrafe verurteilt. Seine Rolle als König muss Håkon erst noch finden. Doch erst einmal steht in Norwegen die Trauer um seinen Vater im Vordergrund.
0: Jana Sinram über König Harald V. von Norwegen, der heute im Alter von 89 Jahren gestorben ist. Und Håkon wird nun übrigens Håkon der Achte heißen und Mette Marit wird Königin an seiner Seite. Das hat das norwegische Königshaus bereits verkündet.

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2: Um 18 Uhr mit Dorothea Echte. Berlins regierender Bürgermeister Wegner hat bestätigt, dass das Land Berlin nach dem Hackerangriff erpresst wird. Man werde sich aber nicht darauf einlassen, sagte Wegner nach einer Sondersitzung des Senats. Ute Schumacher, RBB 24, Landespolitik.
3: Details zu dem Erpressungsversuch gibt es bislang nicht. Nur so viel: Gegen die mutmaßlichen Täter des Hackerangriffs ermitteln das Landeskriminalamt und die Berliner Staatsanwaltschaft in enger Zusammenarbeit mit den Sicherheitsbehörden des Bundes. Zu der Frage, welche und wie viele Daten abgeflossen sind, machte die Senatskanzlei keine Angaben. Nach den bisherigen forensischen Untersuchungen hatte sich herausgestellt, dass mindestens seit dem 7. August

0: Daten aus dem Berliner Landesnetz abgeflossen waren.
1: Nach der Gewalttat in Neuzittau im Landkreis Oder-Spree hat die Staatsanwaltschaft Frankfurt-Oder Haftbefehl gegen den Tatverdächtigen beantragt. Der 19-Jährige soll gestern an einer Schule eine 18-Jährige und einen 30-Jährigen getötet haben. Bei den Opfern soll es sich den Angaben zufolge um die ehemalige Freundin des Beschuldigten und einen Erzieher gehandelt haben, der helfen wollte. Die Ostsee-Anrainerstaaten wollen enger zusammenarbeiten, um sich besser vor hybriden Angriffen zu schützen. Die Bedrohungslage habe sich verschärft, sagte Bundesinnenminister Dobrindt nach einem Treffen mit Kollegen aus mehreren Ländern in Flensburg. Aus Flensburg Bianca Schwarz.
2: Gekappte Unterseekabel, feindliche Drohnen, Anschlagsversuche und Desinformationskampagnen. Davon sind aktuell nicht nur Deutschland, sondern auch die anderen Ostseestaaten bedroht, sagte Innenminister Dobrindt nach dem Abschluss der Gespräche. Die Angreifer würden die Reaktions- und Abwehrfähigkeit der Staaten testen. Man wolle sich gemeinsam schützen, zum Beispiel durch eine gemeinsame Sicherheitstaskforce. Alle Ostseestaaten machen dabei mit, so sollen Reaktionen auf hybride Angriffe schneller koordiniert und beantwortet werden.
1: Die Fraktionsvorstände von Union und SPD haben sich auf einen Fahrplan verständigt, um die geplanten Reformen umzusetzen. Nach einem zweitägigen Treffen in Münster hieß es, die Reformen unter anderem zu Gesundheit und Pflege sollten bis Ende des Jahres gesetzt werden. Unionsfraktionschef Frei und SPD-Fraktionschef Miersch äußerten sich auch optimistisch, dass es gelingen wird, einen Kompromiss bei der umstrittenen sogenannten Rente mit 63 zu finden. Zum Saisonauftakt der Fußball-Bundesliga empfängt Bayern München heute Abend den VfB Stuttgart. In der zweiten Liga hofft Hertha BSC auf den dritten Sieg im dritten Spiel. Die Berliner treten auswärts bei Eintracht Braunschweig an. Soweit die Nachrichten. 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Das Wetter. Abends bewölkt und örtlich Schauer oder Gewitter, dabei recht windig. Zurzeit in Berlin-Adlershof 22 und in Küritz 27 Grad. Nachts wechselnd bewölkt, die Niederschläge ziehen ostwärts ab, Tiefstwerte zwischen 18 und 15 Grad. Morgen wechselhaft bei bis zu 27 Grad. Die Zeit 18.03 Uhr.
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4: Ja, und gleich jede Menge Verbrechen, denn morgen Abend geht es los mit der 44. langen Nacht der Museen in Berlin und diesmal geht es eben um Verbrechen, um Crime, aber nicht nur Mord oder so, sondern natürlich auch Kunst-Crime. Gleich mehr dazu.

0: A Good Day heißt dieses Stück von Nils Kugelmann, das der Kontra-Alt-Klarinettist und Jazz-Kontrabassist hier mit seinem Trio gespielt hat. Er gilt so als Shooting-Star der Szene und er ist gut zu erkennen an einer oft sehr dicken Rapper-Style-mäßigen Goldkette um den Hals. Ungewöhnlich für Jazzmusiker, aber er ist auch ein ungewöhnlicher Jazzmusiker. Gleich spreche ich hier mit Stefan Simon. Er ist der Direktor des Rathgen-Forschungslabors der Staatlichen Museen zu Berlin. Was das genau ist, das erfahren wir hier auch gleich. Er ist vor allem ein Profi, wenn es darum geht, Kunstfälschern auf die Schliche zu kommen. Das ist ein Aspekt der langen Nacht der Museen, die ja morgen losgeht und die ja in diesem Jahr unter dem Motto Crime, also Verbrechen, steht. Nele Steen jetzt hier mit einem Appetithappen auf die lange Nacht.
1: Es geht auf Verbrecherjagd in dieser langen Nacht der Museen. Annette Meyer hat als Projektleiterin das Programm mit ihrem Team konzipiert.
2: Also ich kann zum Beispiel als Verbrecherpärchen Bonnie und Clyde mich durch die lange Nacht schlagen und dann im alten Auto rumfahren. Ich schleiche mich dann durch die U-Bahn. Ich muss erst auch falsche Pässe drucken im Mühlenhauptmuseum und so weiter.
1: Eine Route hat auf den ersten Blick wenig mit Verbrecherjagd zu tun. Unter dem Titel Unsichtbare Frauen bekommt das Thema Crime noch eine andere Bedeutung. Hier geht es um das Stehlen von Gedankengut. Das von Frauen, das sich Männer ungefragt angeeignet haben. Damit beschäftigen sich Julia Meyer-Brehm und Britt Neuss in ihrem Podcast Copycats. Für die lange Nacht verlassen sie das Podcast-Studio und bringen ihre Recherche direkt ins Museum, in den Palais Populaire. Im Live-Talk wollen sie zeigen, hinter vielen vermeintlich männlichen Visionen stecken oft Ideen von Erfinderinnen und Künstlerinnen. Britt Neuss.
3: Ich bin auf die Idee gekommen, den Podcast zu machen, weil ich einen Instagram-Post gesehen hatte über Elizabeth Magie, die Erfinderin von Monopoly, die das aber so ein bisschen als antikapitalistisches Spiel erfunden hatte. Das hat sich dann halt ein Mann angeeignet, weil sie sich das Spiel nicht hat patentieren lassen und hat Monopoly draus gemacht und ist tatsächlich auch der erste Millionär geworden mit einem Spiel. Das hat mich so fassungslos gemacht und wir haben so ein bisschen angefangen zu recherchieren und festgestellt, es gibt so viele Fälle von Frauen, die was erfunden haben, entdeckt haben, künstlerisch geschaffen haben, was sich Männer angeeignet haben.
1: Julia Meyer-Brehm hat ein Beispiel, das auch im Live-Talk behandelt wird.
4: Ich spreche zum Beispiel über eine Künstlerin am Bauhaus und über das Bauhaus wurde ja in den letzten Jahren schon sehr viel gesprochen und sehr ausgiebig und wahrscheinlich denken viele Leute, naja, ich weiß so ungefähr, wer da so agiert hat und es ist ein sehr spannender Fall über eine Fotografin, die so das Bild vom Bauhaus, wie wir es heute kennen, mit total stark geprägt hat und ohne die das gar nicht möglich gewesen wäre.
1: Diese Frau heißt Lucia Muhoi. Im Schatten ihres Mannes leistete sie wichtige Arbeit fürs Bauhaus. Und auch heute noch, finden die beiden Podcasterinnen, gibt es noch keine Gleichberechtigung für Frauen in der Kunstszene.
4: Je länger man sich damit beschäftigt, werden diese ganzen einzelnen spannenden, auch unfassbaren Geschichten einfach ein Muster. Dieses klassische Argument, naja, früher war das eben so oder früher hatten Frauen andere Rechte oder was auch immer. Das lässt sich vielleicht auf eine bestimmte Epoche anwenden, aber es zieht sich komplett durch die Zeit. Und da muss einfach auffallen, dass es ein strukturelles gesellschaftliches Problem ist. Und das thematisieren wir auch.
1: So stecken im Motto Crime in Berlin viele unterschiedliche Aspekte. Hier geht es auf die Spurensuche nach vergessenen Frauen der Kunstgeschichte. Annette Meyer von der Langen Nacht der Museen.
2: Die Route ist, glaube ich, deswegen so schön, weil man eben tolle Beispiele sieht von Künstlerinnen, die versucht haben, trotzdem widerständig zu sein und die Power hatten. Es geht nicht nur darum, dass die Kunst von Frauen überhaupt wahrgenommen wird, sondern auch, welche vollkommen anderen Dimensionen sie in die Kunst bringen. Das ist, glaube ich, das Spannende.
0: Annette Meyer von der Langen Nacht der Museen in Berlin. Morgen geht's los von 18 bis 2 Uhr und zu entdecken sind dabei 75 Museen und 750 Events zum Thema Crime in Berlin. Ein Event wird sein im Bode-Museum, da gibt es ein Gespräch mit Stefan Simon. Er ist ein Profi, wenn es darum geht, Kunstfälschern auf die Spur zu kommen. Mit ihm spreche ich hier gleich. Sun heißt dieser Song von Emma Jean Thackeray.

0: Bei der langen Nacht der Museen geht es ja morgen um Kriminelles, neben Morden und verruchten Clubs. Oder wie gerade berichtet, wenn Männer von Frauen klauen in der Kunstwelt, wird auch beleuchtet, wie man anderen Kunsträubern auf die Spur kommt, nämlich Fälschern. Und da kommt dann unter anderem Stefan Simon ins Spiel. Er ist Chemiker und Direktor des Rathgen-Forschungslabors der Staatlichen Museen. Das ist ein bundesweit tätiges Institut der naturwissenschaftlichen Kulturerbeforschung. Gemeinsam mit dem Kunstfahnder René Allange ist er Kunstfälschern und Dieben auf der Spur. Morgen Abend erzählt er darüber bei der langen Nacht der Museen im Bode-Museum. Vorher sprechen wir hier. Herzlich willkommen, Herr Simon.
1: Ja, grüß Gott, Frau Papasilio.
0: Klären Sie uns doch mal kurz auf. Ein Chemiker ist Kunstdieben auf der Spur. Wie sind Sie zur Kunst gekommen?
1: Ich bin tatsächlich Chemiker, aber ich bin Chemiker, der in den 80er Jahren ausgebildet wurde und wissen Sie, was wollte man halt nicht unbedingt Schuhcreme und Haarfestiger entwickeln. Man wollte was Gutes machen und da war das Waldsterben in aller Munde und der Steinzerfall am Kölner Dom. Und ich habe dann über die Denkmalpflege angefangen, in Bayern in der Denkmalpflege zu arbeiten für die Konservierung von Denkmälern und bin dann so langsam von der baulichen Substanz auch auf die Museen gekommen und seit 2005 tatsächlich Leiter des Forschungslabors der Staatlichen Museen, der Stiftung Deutscher Kulturbesitz. Und befasse mich mit der Kunst und Kulturgut und allen Aspekten der Erhaltung, der Konservierung und vor allem natürlich jetzt insbesondere in Zeiten des Klimawandels besonders wichtig, wie können wir unsere Kunst einfach und unsere Objekte, unsere Museen nachhaltig für die Zukunft erhalten. Das ist so die wichtigste Frage, aber da ist am Rand natürlich auch immer die Frage, was ist denn echt und was ist falsch? Und da arbeiten wir tatsächlich seit vielen, vielen Jahren mit den Strafverfolgungsbehörden, aber auch vor allem mit der Polizei, wo wir in Berlin das Privileg haben oder den Luxus haben, wirklich eine der besten Kunstabteilungen in Deutschland zu haben. Mit René Allange, der das seit vielen Jahren macht und macht einfach richtig Spaß, auch mit den Kollegen der Polizei an solchen Fällen zu arbeiten.
0: Und es macht vor allem sicherlich auch Spaß, wenn man dann Erfolge verbuchen kann, oder? Wenn man gesagt hat, das haben wir rausgefunden.
1: Ja, also wobei das Wir, das verstehe ich wirklich auch sehr vollumfassend, denn das ist tatsächlich ein Teamsport. Ne? Also das fängt mit der Provenienzforschung an, da ist die Forensik dabei, da ist die kriminologische Aufarbeitung dabei. Also das ist wirklich ein absoluter Mannschaftssport. Also ich mir wurde das oft gesagt, ja und ihr habt da im Rathgen-Labor das und das rausbekommen bei dem Kunstfälscherskandal und bei diesem Diebstahl. Das ist nie so, denn wir tragen einfach immer nur ein kleines Mosaiksteinchen zu dem großen Mosaik bei. Das ist so ein bisschen, in der Kunst denkt man sich das immer, man stellt sich so einen alten Professor vor mit Connoisseur, heißt dann auch noch auf Französisch, dann klingt es gleich nochmal besser, der schaut sich die Sachen an, sind die echt oder falsch. Die Zeiten sind lange vorbei. Wir haben, wissen Sie, in der Stiftung Deutscher Kulturbesitz, wir haben zum Beispiel ein Zentralarchiv, wir haben Kolleginnen und Kollegen, die kennen die Rückseiten vieler Gemälde besser als manche Kunsthistoriker, sie von vorne kennen. Und das ist auch wichtig, ne? Also dass man weiß, wo waren die Gemälde, wo sind die verkauft worden, auktioniert und so weiter.
0: Herr Simon, man merkt richtig, Sie brennen für das Thema. Bei Kunstdieben allerdings oder Fälschern, um es richtig zu sagen, hat man zuweilen so das Gefühl, dass diese Art von Verbrechen auch eher so bewundernd betrachtet wird. Vor allem solche, ich sage jetzt mal, wenn es so um so in Anführungszeichen Stars geht, wie Wolfgang Petracchi. Wir hören mal einen Ausschnitt aus einer Sendung, wo er bei Markus Lanz zu Gast war.
2: Das heißt, übersetzt das da draußen, sind irgendwo in Museen oder in Privatwohnungen 280 Bilder unterwegs, von denen Menschen glauben,
3: 250 vielleicht,
2: dass es ein Picasso, ein Max Ernst, ein Pechstein, ein Otto Dix ist und in Wahrheit ist es ein Petracchi?
3: Ja, ja, schon. Aber das will ja keiner wissen. Ne? Die Leute sind ja zufrieden mit ihren Bildern.
2: Wissen Sie, wo Bilder von Ihnen hängen, aber der Museumsdirektor hat keine Ahnung?
3: Ja, ein paar kenne ich schon. Ich sehe immer mal eins. Letztens haben wir noch mal eins gesehen in der Albertina.
2: In der Albertina?
3: Ja, ja.
0: Herr Simon, was fällt Ihnen ein, wenn Sie sowas hören? Sie sind ihm ja mit dem Team gemeinsam auf die Schliche gekommen. 2011 wurden seine Fälschungen ja entdeckt. Er hat ja wahnsinnig viele tolle Künstler gefälscht. Wenn man sowas hört und er ist in so einer Show eingeladen und ist so ein bisschen auch ein Star, was denken Sie da?
1: Ja, das ist nicht unser Metier. Wissen Sie, das ist, ich sag mal so, also ist er nicht der Einzige, dessen Objekte wir als Fälschungen entlarvt haben. Das wird oft so gesehen, so ein bisschen Robin Hood-mäßig. Ne? Also da trifft die reichen Menschen, die jetzt hier 3 Millionen, 4 Millionen für ein Gemälde ausgeben, da trifft es ja nicht die Falschen. Ja und so. Das ist tatsächlich, Sie haben recht, da ist so ein unterschwelliges Gefühl drin, so nach dem Motto, Mensch, das ist vielleicht doch irgendwie ein Filou, ja, der hat hier toll hat er das gemacht, die Leute über den Tisch gezogen. Ich sehe das irgendwie ganz anders. Ich finde, Zum einen kenne ich niemanden von diesen Fälschern, der auch nur irgendein kleines Projekt so wie Robin Hood gemacht hätte, sondern ich weiß, bei Beltracchi sind die Gelder ja, keine Ahnung, an seine Villen in Venedig und sonst wohin geflossen. Das war alles für ihn und für sich und da ist kein Kindergarten und keine Kindertagesstätte damit finanziert worden.
0: Nee, aber man hat und so das Gefühl, dass es so eine Hut-Ab-Geschichte ist, so von wegen, ja, wow, der kann aber, ja richtig was.
1: Aber wissen Sie, es gibt noch zwei andere Probleme, die oft vergessen werden in der Diskussion. Nummer eins, das sind Sie und ich, wenn wir ins Museum gehen. Wir werden ja auch betrogen. Ist ja nicht nur der Kunstsammler, der zu viel Geld hat und sein Geld irgendwie in die falschen Sachen steckt, sondern es sind auch wir. Ich war auch in der Sammlung Würth und habe mir den Max-Ernst-Lachauer damals angeguckt und dachte mir, naja, das war toll. Ja, also als er noch nicht von uns herausgefunden wurde, dass er eben nicht von Max Ernst ist. Und ich finde, wir Museumsbesucher zahlen Eintritt in Museen. Wir sind auch Opfer dieser Kriminalität. Und dann natürlich als ganz wichtige Opfergruppe auch noch den Künstler, denn sein Erbe und sein kulturelles Schaffen wird natürlich durch diesen ganzen Mist verwässert. Ja. Wo er vielleicht ein bisschen recht hat in dem Ausschnitt, ich habe den jetzt erstmals gehört, ist natürlich, dass der Kunstmarkt so ein bisschen auch darum bettelt, also dann auch über den Tisch gezogen zu werden. Da ist sehr viel Geld im Spiel und wir erleben das ja auch oder haben es früher öfters überlebt, wie wir noch nicht so ausschließlich für die Strafverfolgungsbehörden gearbeitet haben, von privaten Sammlern, wenn Objekte zu uns früher gekommen sind, ja, wenn die dann nicht echt waren, das wollte eigentlich keiner hören, ja, schweige denn auch die Rechnung bezahlen. Das, da ist, man denkt sich, ich habe das jetzt gekauft und dann muss ich auch recht haben, das muss auch echt sein, das kann nicht falsch sein. Da ist eine psychologische Hürde da. Ja.
0: Es ist komplex, aber, sicher. Ja. Sie erzählen ja morgen Abend ausführlich über Ihre Arbeit und Sie haben ja auch schon erwähnt, dass es eine Teamwork ist. Können Sie uns mal so einen Einblick darüber geben, was im Labor zuerst untersucht wird? Wird da ein Stück von der Farbe abgenommen und durchs Röhrchen geschoben?
1: Ja, Sie kennen das natürlich, wenn so ein Objekt kommt und das hat vor ein paar Wochen noch ein paar Millionen Euro gekostet, dann können Sie dann nicht mit Hammer und Meißel kommen, ja, und sagen, jetzt nehme ich mal hier eine große Probe raus. Und so funktioniert das nicht. Wir müssen, wenn wir Proben nehmen, Proben so nehmen, dass niemand gesehen hat, dass sie da genommen worden sind. Ja, wir wollen ja keinen Schweizer Käse aus diesen Objekten machen. Letztendlich ist es dann vielleicht doch nicht gefälscht, ja, und dann
0: was
1: sind
0: zerstört.
1: Wir irgendwie schuld. Richtig. Also insofern geht es im Labor immer eigentlich los mit einem Foto, ganz normal, also mit zerstörungsfreien Verfahren. Es werden bildgebende Verfahren verwendet. Man fotografiert, aber eben nicht nur wie Sie und ich jetzt im sichtbaren Licht, sondern mit ultravioletten Strahlen, mit IR-Strahlen, also UV-Reflexion, UV-Fluoreszenz, IR-Fotos. Man macht Röntgenbilder, man macht auch Röntgenfluoreszenzanalysen. Also man arbeitet erstmal ganz zerstörungsfrei. Und wenn es dann in der Folge dieser ersten Untersuchungen Hinweise gibt, vielleicht die oder die Stellen zu beproben, ja, dann wird das natürlich auch mit minimalsten, müssen sich das so vorstellen, das ist eine Nadelspitze, die dann entnommen wird und dann wird die vielleicht eingebettet in Kunstharz, ins Rasterelektronenmikroskop gelegt, sie wird unter das FTIR-Spektroskop gelegt, ins Raman-Spektroskop gelegt. Vielleicht wird Bindemittel analysiert durch GCMS. Das ist ein ganzer Katalog von Hightech-Verfahren.
0: Okay. Herr Simon, ich sehe schon vor mir die True-Crime-Doc auf irgendeiner Streaming-Plattform. Es wäre wahnsinnig spannend. Ich bedanke mich sehr für das Gespräch und wünsche Ihnen viel und den Zuhörerinnen und Zuhörern morgen Abend im Bode-Museum einen aufregenden Abend, wenn Sie da noch mehr Einzelheiten erzählen über Ihre Arbeit, wie Sie Kunstfälschern auf die Spur kommen. Vielen Dank.
1: Vielen herzlichen Dank, Frau Papavasiliou, und schönen Abend nach Berlin.

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1: London Grammar sind das hier, Kind of Man. Um kurz vor 7:30.

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1: Um kurz nach halb mit Imke Griebsch. Jahrelang hatten die Fans von Celine Dion darauf gewartet, die Sängerin endlich wieder auf der Bühne zu sehen. Und jetzt ist es am 12. September soweit.
2: Das Bühnencomeback der kanadischen Sängerin findet am 12. September in der Plenitude Arena bei Paris statt. Und nun ist Celine Dion schon in Paris eingetroffen, unter dem großen Jubel ihrer Fans, in einem beigefarbenen Trenchcoat gehüllt und mit großer schwarzer Sonnenbrille warf sie den Wartenden von ihrem Hotel in der Innenstadt Kusshändchen zu und dann hat sie sich auch Zeit genommen, um ihre Fans zu grüßen. In den vergangenen Jahren war Dion nur noch selten aufgetreten. Sie litt unter dem Stiff Person Syndrom. Das ist ja eine sehr seltene Autoimmunerkrankung, die mit Muskelversteifung und Krämpfen einhergeht. Deswegen musste sie jahrelang pausieren und nun hatte sie Anfang des Jahres eben angekündigt, wieder Konzerte zu spielen. Ihr Bühnencomeback findet eben dann am 12. September in dieser Arena, Plenitude Arena bei Paris statt. Und bis zum 17. Oktober folgen dann noch viele weitere Auftritte und eine weitere Reihe von Konzerten dann im Mai 2027.
1: Wow, okay. Das Popkulturfestival in Berlin hat ja jetzt gerade begonnen, am 24. August, läuft noch bis Sonntag. Und bei diesem Festival ist ein Trend zu beobachten, Stichwort Ostdeutschland und Ostdeutsche.
2: Das ist der Trend, den auch die junge Generation, die die Wende nicht bewusst erlebt hat oder erst nach der Wende geboren wurde, beschäftigt. Sie beschäftigt sich mit ihrer Identität und Prägung der Eltern und Großeltern aus der DDR eben, die in der DDR aufgewachsen sind. Ja, und unsere Kollegin Franziska Walser von der RBB Kulturrecherche, die ist beim Berliner Popkulturfestival gewesen und eben der Frage nachgegangen, ob sich die jungen MusikerInnen mit ihren Songs die Deutungshoheit über Ostdeutschland damit zurückholen möchten.
3: Man muss auch sagen, das sind natürlich KünstlerInnen, das sind keine AktivistInnen. Also die haben verschiedene Themen, die haben verschiedene Inspirationsquellen. Und es ist auch gar nicht so unüblich, dass sich junge MusikerInnen mit ihrer Herkunft befassen, sich darauf berufen. Das sagt der Soziologe Daniel Kubiak. Der forscht an der HU Berlin zu ostdeutscher Identität und hat nebenbei auch einen Podcast zu Musik und Soziologie.
4: Das ist meistens so zwischen 20 und 30, also wo man einfach nochmal eine Auseinandersetzung macht und sich fragt, wo komme ich her? Und wenn man eben Kraftklub aus Chemnitz oder Yassin aus Wittenberg ist, dann spielt eben Ostdeutschland eine Rolle, weil eben Ostdeutschland auch etwas ist, was immer wieder thematisiert wird.
2: Ja, und auf dem Popkulturfestival in Berlin hat Franziska Walser auch mit jungen MusikerInnen gesprochen, zum Beispiel mit Thea Alien, die in einem Elektro-Duo spielt. Die hat ihr erzählt, dass das Ostdeutschsein für sie erst so richtig Thema wurde, als sie ihre Heimat verlassen hat zum Studieren. Und dann hat sie eben Menschen aus anderen Regionen Deutschlands getroffen und ist eben auch deren Klischees begegnet.
5: Was ich persönlich am meisten erlebe, ist, dass die Leute von mir wollen, dass ich mich zu erklären habe, warum ich aus Ostdeutschland bin, weil offensichtlich meine Familie und alle Menschen Nazis sind oder die AfD wählen. Und das macht mich dann immer so müde.
2: Das sagt Thea Alien, eine Musikerin, die auch bei dem Popkulturfestival in Berlin auftritt. Unsere Kollegin Franziska Walser hat noch andere Musiker zum Thema Ostdeutschland, Ostdeutschsein befragt, zum Beispiel den Musiker Betteroff und den Rapper Testo. Und das ganze Gespräch kann man auf radio3.de anhören. Und das Popkulturfestival läuft noch bis Sonntag in Berlin. Alle Informationen zum Programm gibt es auf der Internetseite pop-kultur.de.
1: Ja, und jetzt hast du noch einen Tipp, eine Ausstellung im Schloss Neu-Hardenberg.
2: Die hat den Titel Die 12 Leben des Daniel Chodowiecki. Der Anlass ist ein Jubiläum, nämlich sein 300. Geburtstag. Und Daniel Chodowiecki war Kupferstecher, Grafiker und Illustrator. Und er war ein Zeitgenosse von Johann Wolfgang von Goethe. Und Goethe hat ihn sehr verehrt und auch besucht. Und nicht nur Goethe, denn Chodowiecki war für seine Buchillustration wirklich eine Berühmtheit damals. Sogar Kaiser Joseph II. Hat seine Blätter gesammelt und hat ihn auch manchmal nach seltenen Stücken gefragt für seine Sammlung. Ja, dabei hatte Chodowiecki, der gelernte Kaufmann, erst mit 40 seinen Durchbruch als Illustrator und wurde später nicht nur Mitglied der Königlich Preußischen Akademie der Künste, sondern auch ihr Direktor. Also eine unglaubliche Karriere hat er dahin gelegt. Mehr als 4000 überlieferte Arbeiten belegt belegen seine erstaunliche Produktivität. Seine Biografie, die ist eben so umfangreich, dass es scheint, als habe er 12 Leben gelebt. Deshalb also auch der Titel, die 12 Leben des Daniel Chodowiecki. Und die Ausstellung wird am Sonntag, 15 Uhr im Schloss Neuhardenberg eröffnet. Da kann jeder hin, der Eintritt ist frei. Zu sehen ist sie bis zum 27. Dezember dieses Jahres, immer 11 bis 18 Uhr, außer montags und dienstags. Und alle weiteren Informationen findet man im Internet auf der Seite schlossneuhardenberg.de.
1: Ja, das ist gut, dass du gesagt hast, dass sie noch bis Dezember zu sehen ist, weil wer am Sonntag zum Parkfest kommen will, wo wir ja eine Radio 3 Bühne beim Radio 1 Parkfest haben, der verpasst Schloss Neuhardenberg nicht, der kann dann danach noch gehen. Danke, Imke.
2: Bitte.
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1: Vielleicht erkennen Sie es gleich, diesen Song. Jetzt, spätestens jetzt, oder? Norwegian Wood. Tim Allhoff am Klavier mit diesem Klassiker von den Beatles.

Eine echt feine Version. Ich singe im Kopf immer mit Isn't It Good, Norwegian Wood. Die Zeit 18.40 Uhr hier auf Radio 3. Jetzt griechische Musik mit Stella. Ta Bimata singt sie hier die Schritte.

0: Della hören wir hier auf Radio 3, die griechische Sängerin. Hören wir nicht so oft, aber immer wieder sehr gerne. Der Hamburger Bahnhof, Nationalgalerie der Gegenwart, feiert ja gerade sein 30-jähriges Bestehen. In diesem Jahr ganz ausgiebig mit Konzerten, Ausstellungen und Events. Und jetzt wird aus diesem Anlass die sogenannte unendliche Ausstellung um ein 23. Kunstwerk erweitert. Ein Fassadenkunstwerk, bei dem man mindestens zweimal hingucken muss. Maggie Gebhardt berichtet.
1: Wer an der Invalidenstraße in Berlin-Moabit entlang spaziert und den Kopf in Richtung Hamburger Bahnhof dreht, wird sich vielleicht wundern. Die Uhr am östlichen Turm und die Schmuckrosette am westlichen Turm sind verschwunden. Zumindest fast. No Time, No Flower heißt die neue Skulptur der türkischen Künstlerin Ayşe Erkmen an der Fassade.
2: Wenn etwas ausgelöscht wird, dann macht das auch neugierig. Man schaut extra hin und will wissen, was ist hier verschwunden und warum. Es gibt also eine Doppelfunktion: Auslöschen, aber auch zeigen.
1: Uhr und Rosette sehen aus, als wären sie mit einem goldenen Stift durchgekritzelt worden. Wenn die hellen Zickzacklinien in der Sonne leuchten, nehmen sie fast die beige Farbe der Bahnhofsfassade an. Die Idee dahinter ist nicht neu. 2008 installierte die in Istanbul geborene Künstlerin an der gleichen Stelle zeitweilig eine ähnliche Skulptur. Nur damals waren die Linien rot. Sie wollte damit auf die einzige Unregelmäßigkeit an der sonst so symmetrischen Fassade aufmerksam machen. Das Comeback in Gold soll jetzt zeigen, dass die Skulptur dauerhaft bleibt.
2: Diesmal geht es nicht um dieses »Schau mich an, schau mich an«. Das Rot war eine Signalfarbe. Aber jetzt, wo das Kunstwerk bleibt, soll die Farbe nah am Gebäude dran sein, es quasi berühren. Es soll so aussehen, als sei es schon die ganze Zeit da gewesen.
1: Zum 30. Jubiläum des Hamburger Bahnhofs möchte Erkmen vor allem auf die Geschichte des Gebäudes aufmerksam machen. Als wichtiger Kopfbahnhof im 19. Jahrhundert und späteres Museum für zeitgenössische Kunst.
2: Manchmal denke ich in meiner Kunst gar nicht über die Vergangenheit der Orte nach. Aber hier gibt es immer diese Erinnerung. Hamburger Bahnhof. Züge sind von hier nach Hamburg gefahren. Denn der Name des Museums wurde nicht geändert.
1: Die Uhr galt Reisenden damals als wichtige Orientierungshilfe. Die Rosette hingegen bleibt Erkmen ein Rätsel.
2: Die Blume ist ein Kunstwerk, aber damals, als sie angebracht wurde, hat man das Gebäude ja noch gar nicht als Museum begriffen. Wir wissen nicht, warum sie dort angebracht wurde. Normalerweise sind diese Bahnhöfe ja symmetrisch, mit entweder zwei Uhren oder zwei Blumen.
1: No Time, No Flower ist ein Kunstwerk für alle. Gut zu sehen von der Straße aus. Man muss eben nur ganz genau hinschauen.
0: Maggie Gebhardt, genau, schauen Sie doch einfach mal hin in der Invalidenstraße 50 am Hamburger Bahnhof. Hier jetzt Musik von einer Band aus Leipzig mit einem ja, nach Urlaub klingenden Namen, Hotel Rimini. Ja, warum haben sie sich so genannt? Das war eine spontane Idee, wobei die Band am Anfang ihrer Karriere behauptet hat, man hätte sich im Hotel an der Adria kennengelernt. Stimmt aber gar nicht. In Wahrheit war es auf der Toilette auf einer WG-Party. Das klingt natürlich weniger glamourös, aber
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Bekannte von früher, Hotel Rimini. Live sind sie am 17. Januar im Waschhaus Potsdam zu erleben. Live sind wir zu erleben auf dem Radio 1 Parkfest. Da sind wir ja wieder zu Gast am Sonntag. Wir haben ein tolles Programm zusammengestellt. Es wird den Ohrenberg geben mit Florian Lukas. Wir haben das tolle Musikquiz mit Andreas Göbel. Ich selbst werde auch eine Magazinsendung mit tollen Gästen moderieren, also Ulrich Mattes zum Beispiel oder die irische Singer-Songwriterin Trisha Collins, um mal nur zwei zu nennen. Dann gibt es noch die Listening Lounge mit unserer Kollegin Henrike Leisner und der interessanten und wirklich spaßmachenden Vokalistinnengruppe Gretchens Antwort. Ja, und letzte Woche waren wir ja auch schon auf dem Parkfest. Und damit Sie einen kleinen Vorgeschmack bekommen können, wie es sein könnte, senden wir gleich nach den Nachrichten die Aufnahme der Listening Lounge vom letzten Sonntag mit dem Super-Trompeter und X-Jazz-Chef Sebastian Studnitzky. Er hat spannende Aufnahmen mitgebracht und am Ende sogar noch ein Konzert geschrieben. Das also alles gleich hier bei uns nach den Nachrichten. Vorher sage ich Tschüss, Susanne Papavassiliou, gemeinsam mit Paul Sonderegger und Imke Grebsch waren wir das Nachmittagsteam. Machen Sie es gut.

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4: Um 19 Uhr mit Dorothea Echte. Nach dem Hackerangriff auf das Berliner Landesnetz fordert eine Hackergruppe einem Medienbericht zufolge rund 2 Millionen Euro Lösegeld. Berlin habe eine Woche Zeit, die Summe zu bezahlen, schreibt das Magazin Der Spiegel. Die Gruppe drohe damit Öffentlichen. Ute Schumacher, RBB 24 Landespolitik.
5: Vom regierenden Bürgermeister gab es dazu keine Auskünfte. Er betonte lediglich, dass sich das Land Berlin nicht erpressen lasse. Eine Entscheidung, die auch die Fraktionsspitzen der im Abgeordnetenhaus vertretenen Parteien mittragen. Was die in 3 Wochen anstehende Wahl in Berlin angeht, erklärte Innensenatorin Spranger, die sei zu 100% abgesichert. Nach jetzigem Stand seien hier keine Daten abgeflossen und alle Daten sicher.
4: Nach der Gewalttat in Neu-Zittau im Kreis Oder-Spree kommt der Tatverdächtige in Untersuchungshaft. Das hat ein Haftrichter angeordnet. Dem 19-Jährigen wird zweifacher Mord vorgeworfen. Er soll gestern an einer Schule eine 18-Jährige und einen 30-Jährigen getötet haben. Bei den Opfern handelt es sich den Angaben zufolge um die ehemalige Freundin des Beschuldigten und einen Erzieher, der helfen wollte. Die Ostsee-Anrainerstaaten wollen künftig enger zusammenarbeiten, um sich besser vor hybriden Angriffen zu schützen.

0: schützen. Die Bedrohungslage habe sich verschärft, sagte Bundesinnenminister Dobrindt nach einem Treffen mit Kollegen aus mehreren Ländern in Flensburg. Konkret nannte er das Eindringen feindlicher Drohnen, Anschlagsversuche und Sabotageakte. Dagegen wolle man sich unter anderem mit einer gemeinsamen Taskforce schützen. Nach der Sturzflut in der Grenzregion zwischen Nepal und China läuft die Suche nach Überlebenden weiter. Die Bundesregierung geht von einer niedrigen zweistelligen Zahl deutscher Vermisster aus. Hauptstadtkorrespondentin Nicole Markwald.
1: Der Sprecher des Auswärtigen Amtes erklärte, die deutschen Botschaften in Kathmandu und Peking stünden in engem Kontakt mit den Familien der Betroffenen und den örtlichen Behörden. Doch die Lage in dem Katastrophengebiet sei nach wie vor unübersichtlich. Darüber hinaus stellt die Bundesregierung finanzielle Unterstützung über internationale Hilfsfonds bereit.
0: Der Stromausfall in Velten im Landkreis Oberhavel ist behoben. Wie die Stadt mitteilte, hat der Netzbetreiber EDIS die Versorgung am Nachmittag wiederhergestellt. Von den rund 2200 betroffenen Haushalten haben demnach alle wieder Strom. Ursache für die Havarie waren zwei unterirdische Kabelfehler. Soweit die Nachrichten. 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Das Wetter. Abends bewölkt und örtlich Schauer oder Gewitter, dabei recht windig. Zurzeit in Berlin-Tempelhof 23 Grad, 26 Grad in Neuruppin. Nachts wechselnd bewölkt, 18 bis 15 Grad. Morgen dann wechselhaft bei bis zu 27 Grad. Die Zeit, es wird 19.03 Uhr.
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3: Hallo und herzlich willkommen hier im Gleisdreieckpark zu dieser besonderen Ausgabe der Radio 3 Listening Lounge. Warum besonders? Weil wir heute nicht nur hier unter freiem Himmel im Park sind, sondern weil wir auch ein kleines Jubiläum feiern. Seit einem Jahr laden wir nämlich Sie, liebes Publikum, immer einmal im Monat dazu ein, mit uns gemeinsam außergewöhnliche Musik zu entdecken. Die Playlist erstellen wir immer gemeinsam mit unserem musikalischen Gast. Das ist heute der Jazzmusiker und Komponist Sebastian Studnitzky.
4: Hallo, hi.
3: Sebastian, du bist nicht nur Trompeter, Pianist, Komponist und auch Chef des berühmten X-Jazz-Festivals, sondern du engagierst dich auch sehr für die Ukraine. Vor ein paar Tagen warst du selbst noch dort vor Ort. Du hast mir gerade erzählt, dass es morgen auch schon wieder zurückgeht. Wir hören deshalb gleich Musik von deinem Projekt Memento Odessa. Deshalb die Frage, was ist Memento Odessa für ein Projekt?
4: Boah, ist eigentlich ein abendfüllendes Thema, die Kurzversion. Ich bin 2023 nach Odessa gereist, um dort mit dem Orchester der Philharmonie in Odessa aufzunehmen, Musik aufzunehmen in der Philharmonie. Und daraufhin haben wir angefangen, das Orchester auf Tourneen nach Deutschland zu bringen. Wir haben inzwischen mehr als 40 Konzerte gespielt in Deutschland, aber auch 6-7 Mal in der Ukraine. Und es ist ein fantastisches Projekt, macht total Spaß. Das ist das Kammerorchester der Philharmonie Odessa. Und genau, die Erlöse der Tourneen werden gespendet. Und wir hatten jetzt gerade vor einem Monat hatten wir ein sehr großes, ultraschönes Konzert in Odessa in der Oper. Und nächste Woche spielen wir in Kiew. Auch in der staatlichen Komödie heißt es, also ein altes Theater.
3: Und ja. Wie bist du mit den MusikerInnen dort in Kontakt gekommen? Kennst du da jemanden oder wie ist das entstanden?
4: Genau, auch wieder eher eine lange Geschichte, Kurzversion. Die Kurzversion. Ich glaube, in 2019 wurde ich kontaktiert aus Odessa, ob wir nicht Lust hätten, einen Ableger von unserem X-Jazz-Festival in Odessa zu veranstalten. Und es ist dann wegen Corona ins Wasser gefallen und dann hat der Krieg angefangen und dann habe ich meine Kontaktperson aus Odessa zufälligerweise in Barcelona wiederum getroffen, direkt nach Kriegsbeginn, wo sie frisch geflüchtet war. Und dann habe ich sie nach Berlin eingeladen. Die arbeitet inzwischen für unser Team und gemeinsam haben wir ganz viele Projekte aus Baldowert.
3: Genau. Okay, dann starten wir mit Zul von deinem Album Memento Odessa.

0: die Komposition Suhl von meinem Gast Sebastian Studnitzky. Du hast uns ein Stück von Ludwig Wandinger mitgebracht. Das ist ein Schlagzeuger und Improvisationsmusiker, der schon seit seinem Studium auch hier in Berlin lebt. Traditioneller Jazz ist das jetzt nicht unbedingt, würde ich sagen, sondern das geht eher so in Richtung Elektronik. Und da habe ich mich natürlich gefragt, wann das bei dir angefangen hat, also dieses Interesse für elektronische Musik.
1: Als ich nach Berlin gezogen bin, vor 25 Jahren, so Club der Visionäre, Watergate und so weiter irgendwie, da habe ich ziemlich viel in der elektronischen Musikszene gespielt. Aber auf Ludwig Wandinger kam ich eigentlich jetzt aus einem ganz anderen Grund, weil ich war letzte Woche in Kiew und habe da gespielt und habe auf der Straße ein Plakat gesehen, dass er am selben Abend gespielt hat wie ich.
0: Ah, okay.
1: Genau, und wir kennen uns so ein bisschen, da haben wir uns connected irgendwie und ich finde es fantastisch, was der macht. Und genau, ob das jetzt Jazz ist oder nicht, das ist mir eigentlich völlig egal. Ich höre eigentlich jede Art von Musik, also genau, eigentlich mir sind eigentlich Stilgrenzen völlig egal. Ich stehe auf elektronische Musik, ich stehe auf rumänische Hochzeitsbands und ich stehe auf.
0: Du verbindest das ja auch alles miteinander.
1: Musik, genau. Das ist irgendwie für mich ist, also ein Freund von mir hat gesagt, so als Musiker gibt es nur Musik. Also wenn man von außen, von innen auf Musik schaut, dann gibt es nur Musik. Und die Stile braucht man eher, wenn man von außen drauf schaut. Also wenn man einen Plattenladen hat oder eine Radiosendung, da muss man sich überlegen, was ist das jetzt für ein Genre oder sowas. Aber wie sagen wir, es gibt Musik, die mich berührt und es gibt Musik, die mich nicht berührt.
0: Verstehe ich gut. Wir versuchen ja bei uns auch so ein bisschen weniger in so Schubladen und in Genres zu denken. Trotzdem kann ja so ein Synthesizer oder auch elektronische Effekte, die können ja was mit Musik machen, beziehungsweise die geben dir ja auch andere Möglichkeiten. Wie nutzt du das?
1: Ja, also zum Beispiel heute, hier ist natürlich nicht genug Platz, um hier mit 30 Leuten und Orchester auf der Bühne zu spielen, nicht mal für meine Band, für meine fünfköpfige ist genug Platz, weil da brauche ich eigentlich auch einen Flügel und so weiter und deswegen habe ich mein Laptop dabei und hier so ein kleines Keyboard und genau, die unterstützen mich quasi so ein bisschen und da kommen dann so die Beats raus. Genau, also mir macht das eigentlich beides gleich viel Spaß. Mir macht Spaß, alleine irgendwie elektronisch zu spielen, mir macht es aber auch total Spaß, mit einem Orchester unplugged in der Kirche zu spielen.
0: Okay.
1: Es hat alles irgendwie eine gewisse Qualität und also für mich wäre es zu langweilig, nur eins davon zu machen.
0: Ja, deshalb verbindest du auch alles. Wir hören mal bei Ludwig Wandinger rein, wie er das macht mit seinem Stück Is Peace Wild?

0: Sehr atmosphärisch. Ludwig Wandinger war das hier in der Radio 3 Listening Lounge mit seinem Stück Is Peace Wild. Und es ist eigentlich auch eine super Überleitung, weil du hast mir gerade verraten, dass der jetzt auch auf dem X-Jazz spielt.
1: Genau, wir machen dieses Jahr das X-Jazz Festival im Oktober, 9. bis 11. Oktober, und genau Ludwig spielt da.
0: Wir hören nämlich gleich auch Musik von Jemba Groove. Die verbinden in ihrer Musik so westafrikanische Rhythmen mit Jazz, Soul und Afrobeat. Und die haben nämlich auch schon mehrfach auf dem X-Jazz Festival gespielt. Also das Festival, das du ja 2014 mitgegründet hast und auch leitest. Was hat dir eigentlich damals in der Berliner Jazzszene gefehlt? Warum ein neues Festival?
1: Oh, damals hat vieles gefehlt. Damals war Berlin oder Jazz in Berlin vor allem von älteren Herren für ältere Herren gemacht. Nichts gegen ältere Herren. Ich bin da selber schon fast einer. Aber damals genau war das halt alles so sehr, sehr trocken, sehr akademisch irgendwie. Und Berlin ist ja auch in Berlin gibt es ja eine riesen elektronische Szene. Da wird auch improvisiert. Deswegen ich fand es total wichtig, den Jazzbegriff so ein bisschen zu entstauben. Irgendwie und auch irgendwie genau einfach so für ein breiteres Publikum zu machen und vor allem auch die ganzen jungen Berliner Bands auf die Bühne zu bringen. Und genau, das hat damals ziemlich eingeschlagen. Mhm. Und genau, jetzt inzwischen ist das ein ziemlich großer Tanker.
0: Ihr veranstaltet das ja deshalb auch extra in Clubs, die normalerweise jetzt keine typischen Jazzorte sind. Du hast es gerade eben schon so ein bisschen angedeutet. Wen möchtet ihr denn damit erreichen oder wen erreicht ihr auch wirklich damit?
1: Ja, unser Publikum ist ultra jung. Also normalerweise ist so bei anderen Festivals, das Publikum hat so einen Altersschnitt von 60 Jahren, bei uns eher 30. Also so bei uns, es kommt eher so, also wenn man das Publikum ansieht, würde man es eher an ein Indie-Festival denken oder irgendwie sowas. Also ich glaube, wir haben auch ziemlich viel Publikum, die sonst eigentlich keinen Jazz hören, die einfach irgendwie die den Vibe mögen, die es mögen zu tanzen. Irgendwie und ja, also.
0: Weil ihr ja auch immer Artists habt, die jetzt nicht immer nur klassisch dieses Label Jazz wahrscheinlich tragen.
1: Genau, also für uns ist Jazz eher, ich habe so ein bisschen wie als Musiker, ich meine, ich bin eigentlich, ich komme aus dem klassischen Elternhaus, habe eigentlich Jazz studiert, aber mich interessiert einfach alle Musik und wir präsentieren quasi auf dem X-Jazz Festival Musik, die von Jazz inspiriert ist und Musik, die Jazz inspiriert. Also in Berlin gibt es eine Riesenszene von Jazzmusikern, die spielen aber auch alle gleichzeitig in den ganzen Popbands oder mit den ganzen elektronischen Musikern und so. Die Szenen, also in Berlin gibt es ganz viele Musiker, die eigentlich alle möglichen Stile machen, und das wollten wir eigentlich darstellen auf dem Festival. Also Jazz ist bei uns weniger ein Stil, sondern eher so eine Einstellung zur Musik und zum Leben.
0: Ich würde gerne noch über ein Thema mit dir sprechen, das müssen wir jetzt auch nicht breittreten, aber ihr steht ja auch immer wieder vor Herausforderungen bei der Finanzierung des X-Jazz Festivals. Das hat auch mit der komplizierten Förderstruktur zu tun, das geht wahrscheinlich sehr vielen freien Festivals so. Was muss sich denn da ändern, deiner Meinung nach, damit ihr weiterhin so ein tolles Festival machen könnt? Ja, weil ihr habt das ja jetzt auch schon verschieben müssen. Eigentlich seid ihr normalerweise im Mai und jetzt ist es auch im Oktober.
1: Genau, das ist ein abendfüllendes Thema. Es geht eigentlich in erster Linie um Bürokratie, also so um die unsägliche Verknüpfung von extrem komplizierter Bürokratie und gleichzeitig einer extremen Langsamkeit der Verwaltung und einer totalen analogen Arbeitsweise und sowas. Also genau, das braucht einfach ewig, bis so Förderanträge beschieden sind und so weiter. Also unser Festival ist zum Beispiel jetzt in 6 Wochen und wir haben immer noch keinen Förderbescheid.
0: Immer noch nicht.
1: Wir wissen quasi im Moment offiziell noch nicht, ob wir gefördert werden. Und das ist natürlich total scheiße.
0: Ja, es hat ein Risiko auf Dauer.
1: Um auf den Punkt zu bringen. So kann man eigentlich überhaupt nicht arbeiten irgendwie, aber ob sich da mal irgendwann was dran ändert, also ob irgendwann die Verwaltung mal digitaler oder schneller wird oder die Förderinstrumente vielleicht mal ein bisschen, also ja, so als Kulturschaffender kommt man sich halt eigentlich vor wie ein Schwerkrimineller, also der halt grundsätzlich unter totalem Verdacht ist und da wird immer geprüft und ausgeschrieben und geprüft und so, das ist halt.
0: Also weniger Bürokratie auch
1: das,
0: einfach.
1: Genau, das wäre natürlich super. Also wenn man einfach die Leute, die sowieso ehrenamtlich ordentlich was auf die Beine stellen, wenn man die einfach arbeiten lassen würde. Das wäre natürlich super.
0: Zurück zur Musik. Das sind Jemba Groove mit ihrem Song Asim Ben.

0: Gemma Groove mit ihrem Song Asim Ben. So, damit kommen wir jetzt zum Ende dieser besonderen Ausgabe der Radio 3 Listening Lounge. Aber wir feiern ja heute unser Jubiläum und deshalb hat mein Gast Sebastian Stutnitzki nicht nur großartige Aufnahmen mitgebracht, sondern wird jetzt gleich hier auch noch ein Live-Konzert spielen. Sebastian, was hören wir gleich?
1: Ich weiß es noch gar nicht. Das entscheidet sich gleich, wenn ich anfange. Ich spiele Trompete, Klavier, habe hier so ein kleines Keyboard dabei, mein Laptop, da sind so Fetzen vom Orchester und ein bisschen Elektronik dabei. Und dann spiele ich so meine Musik. Mich würde sehr interessieren, wie ihr das einerseits stilistisch einordnet oder was ihr da auch so, seht, wenn ihr diese Musik hört.
0: Dann vielen Dank, Sebastian Stutnitzki.

Vielen Dank. Dankeschön, Dankeschön. Das sind alles so Songs, die komponiere ich in der ersten Linie nachts, also auf jeden Fall nach Mitternacht, weil es ist nicht so ungesund, so wenig zu schlafen, aber das ist halt, ich habe noch nie einen Song tagsüber komponiert, leider. Das war jetzt gerade Aria, der nächste heißt Auriel. Wenn Klavierspieler unter euch sind, es gibt auch von den ganzen Songs ein Klavierbuch, sogar gar nicht so schwer zu spielen. Genau, nächster Song heißt Auriel, viel Spaß.

Vielen Dank. Dankeschön. Das war ein Song einem syrischen Trompeter gewidmet, namens Milad. Okay, ein Song spiele ich noch, der heißt Euphoria. Ist auf dem letzten Album in der großen Version mit Orchester und mit Band und mit meiner absoluten Lieblingsband. In der kleinen Version hier mit so einem Mini-Ding. Ey, vielen Dank fürs Kommen, vielen Dank, dass ihr so neugierig zuhört irgendwie. Wenn ihr Lust habt, das Ganze so ein bisschen größer zu hören, am 10. September spiele ich in der Emauskirche in Berlin mit Flügel und fetter PA und so. Und Anfang Dezember spielen wir 2 Tage in Berlin, ich glaube am 4. und 5. Dezember mit dem Memento Odessa-Projekt, mit dem Orchester aus Odessa, mit dem Kammerorchester. Wäre toll, wenn ich euch da alles wieder sehen könnte im Warmen, ohne Regen. Ey, vielen Dank. Danke für die Einladung.

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2: Um 20 Uhr mit Dorothea Echte. Berlins regierender Bürgermeister Wegner hat bestätigt, dass das Land Berlin nach dem Hackerangriff auf das Landesnetz erpresst wird. Man werde sich aber nicht darauf einlassen, sagte Wegner nach einer Sondersitzung des Senats, ohne Details zu nennen. Nach Informationen des Magazins Der Spiegel fordert eine Hackergruppe rund 2 Millionen Euro Lösegeld. Berlin habe eine Woche Zeit zu bezahlen, sonst werde man die erbeuteten Daten veröffentlichen. Dem Bericht zufolge geht es um fast 6 Terabyte, darunter Informationen über die kritische Infrastruktur, Notfallpläne und Passwörter. Einen Tag nach der Gewalttat an einer Schule in Neuzittau kommt der Tatverdächtige in Untersuchungshaft. Das hat ein Haftrichter angeordnet. Dem Mann wird zweifacher Mord vorgeworfen. Stefan Oschwart, RBB 24.
3: Der Beschuldigte sei unmittelbar nach der Tat festgenommen worden. Er habe sich zu den Tatvorwürfen bisher nicht geäußert, so die Staatsanwaltschaft weiter. Die getötete 18-jährige Schülerin ist nach bisherigen Ermittlungen die frühere Freundin des Beschuldigten. Das zweite Opfer ist ein Erzieher der Dokemos-Schule, der Angegriffenen helfen wollte.
2: Die Ostsee-Anrainerstaaten wollen enger zusammenarbeiten, um sich besser vor hybriden Angriffen zu schützen. Die Bedrohungslage habe sich verschärft, sagte Bundesinnenminister Dobrindt nach einem Treffen mit Kollegen aus mehreren Ländern. Aus Flensburg, Bianca Schwarz.
4: Gekappte Unterseekabel, feindliche Drohnen, Anschlagsversuche und Desinformationskampagnen. Davon sind aktuell nicht nur Deutschland, sondern auch die anderen Ostseestaaten bedroht, sagte Innenminister Dobrindt nach dem Abschluss der Gespräche. Die Angreifer würden die Reaktions- und Abwehrfähigkeit der Staaten testen. Man wolle sich gemeinsam schützen, zum Beispiel durch eine gemeinsame Sicherheitstaskforce. Alle Ostseestaaten machen dabei mit, so sollen Reaktionen auf hybride Angriffe schneller koordiniert und beantwortet werden.

0: Im Himalaya werden nach der schweren Sturzflut immer mehr Opfer geborgen. Die Behörden in Nepal und China sprechen inzwischen von fast 600 Toten. Mehr als 2400 Menschen werden noch vermisst, darunter viele Touristen. In Teilen von Selo sind im Trinkwasser koliforme Bakterien festgestellt worden. Das hat der Landkreis Märkisch-Oderland nach einer Überprüfung des Trinkwassernetzes mitgeteilt. Koliforme Bakterien können Magen-Darm-Beschwerden verursachen. Das Gesundheitsamt empfiehlt, das Wasser vor der Nutzung abzukochen. Soweit die Nachrichten. 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Das Wetter. Abends bewölkt und örtlich Schauer oder Gewitter, dabei recht windig. Zurzeit in Berlin-Marzahn 22 Grad, 21 Grad in Bukow. Nachts wechselnd bewölkt, die Niederschläge ziehen ostwärts ab. Tiefstwerte zwischen 18 und 15 Grad. Morgen dann wechselhaft bei bis zu 27 Grad, am Sonntag ähnliches Wetter. Die Zeit 20.03 Uhr.
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2: Ein herzliches Willkommen heute aus dem Studio von MDR Klassik. Cornelia de Reese begrüßt Sie heute. Auf dem Programm zwei sehr unterschiedliche Konzerte. Das eine von den BBC Proms. Gustavo Dudamel kommt mit dem Los Angeles Philharmonic und Musik von Ludwig van Beethoven und Gabriele Ortiz. Danach erleben Sie ein Konzert aus Kiew. Ganz andere Konzertatmosphäre und so wichtig, dass wir ukrainische Musikerinnen und Musiker hören, die neben Musik von Franz Schubert Werke ihrer Heimat präsentieren. Doch zunächst nach London, in das große Oval der Royal Albert Hall, zu den BBC Proms, eine Konzertreihe, die auf Teilhabe setzt, auf ein Willkommen an alle, die Lust auf Musik haben, ohne steife Konzertatmosphäre. Diese Idee ist viel älter, als man vielleicht vermuten möchte. 1895 fand ein erstes Promenadenkonzert statt. Promenade, der Titel ist vom damaligen Publikum abgeleitet, das sich im Parkett frei bewegen durfte, ja sollte. Essen und Trinken war erlaubt, sogar das Rauchen. Eine Konzertkultur, die ganz bewusst die traditionelle Form mied. Bis heute erlebt das Publikum zum Teil stehend die Konzerte. Das Ziel war schon damals, das Publikum Schritt für Schritt an klassische und auch moderne Musik heranzuführen. Aus den Promenadenkonzerten wurden die Proms, die dann auch, sobald es möglich war, ab 1927 im Radio übertragen wurden. In diesem Jahr finden die Proms wieder für 8 Wochen statt, mit insgesamt 86 Konzerten bis zur berühmten Last Night am 12. September. Und am 12. August war Gustavo Dudamel eingeladen mit seinem Orchester, den Musikerinnen und Musikern des Los Angeles Philharmonic. Dudamel war hier 17 Jahre lang Chefdirigent und musikalischer Leiter und nun ist er auf Abschiedstournee. In wenigen Wochen übernimmt Dudamel die Leitung der New Yorker Philharmoniker. Und für sein Abschiedsjahr mit dem Los Angeles Philharmonic ist er nun erstmals seit mehr als 2 Jahrzehnten wieder bei den BBC Proms zu Gast. Und an erster Stelle präsentieren sie Musik von Ludwig van Beethoven, ganz klassischer Kanon also. Wir hören gleich Beethovens 7. Symphonie in A-Dur, Opus 92. Kaum eine Symphonie lebt so sehr aus dem Rhythmus heraus wie diese. Richard Wagner hat das Werk später als Apotheose des Tanzes bezeichnet. Ihre Uraufführung fand 1813 bei einem Konzert statt, das den Sieg über Napoleon und das Ende des Krieges feierte. Und Beethoven dirigierte selbst. Das war allerdings eines der letzten Male, dass er ein Orchester leiten konnte. Die fortschreitende Taubheit verhinderte zunehmend das Proben und Dirigieren. Große Anspannung bei ihm und dann Erleichterung. Nach dem 2. der 4 Sätze verlangte das Wiener Publikum nach einer sofortigen Wiederholung. Mit dem Finale allerdings waren die Zeitgenossen überfordert. Karl Maria von Weber zum Beispiel kam zu dem harschen Urteil: Beethoven ist nun ganz reif für das Irrenhaus. Ein Spruch nach kraftvoller Musik, die regelrecht Energie freisetzen kann. Hier also der begeisterte Empfang in London für Gustavo Dudamel und das Los Angeles Philharmonic.

Musik, die zündet. Bis heute. Ludwig van Beethovens 7. Sinfonie war das A-Dur Opus 92 mit dem Los Angeles Philharmonic unter seinem langjährigen Chefdirigenten Gustavo Dudamel, der nach 17 Jahren mit dem Orchester auf Abschiedstournee ist. Bald wechselt er nach New York. Hier hat er mal wieder das Publikum mitgerissen bei seinem BBC Proms-Konzert vom 12. August. Die Musikerinnen und Musiker des Orchesters bedauern den Weggang von Gustavo Dudamel. Die Verbindung zum Orchester wird sich aber nicht verlieren, denn er wurde zum künstlerischen und kulturellen Ehrenbotschafter ernannt und wird als Gastdirigent zurückkehren, wenn Daniel Harding das Orchester übernommen hat. Dudamel ist auch deshalb so beliebt, weil er gern ungewöhnliche Wege geht. Spielerische, freie. Das zeigte er auch zuletzt bei der Fußball-Weltmeisterschaft. Hier stand er auf einer der größten Bühnen der Welt im Stadion in New Jersey und dirigierte dort in der vom Medienrummel begleiteten Halbzeitpräsentation des Finales. Beobachtet von einem Millionenpublikum, Dudamel will wirklich in keine Schublade passen. Doch er ist nicht nur ein Riesenspaßvogel, er ist auch ein Dirigent, der unglaublich viele Benefizkonzerte unternimmt und dirigiert. Er reagiert damit auf Missstände, hat da die Antennen immer auf Anschlag, begründet auch in seiner Biografie. Und so passt auch das folgende Stück zu seiner Persönlichkeit. Wir hören Musik aus dem Ballett Revolution Diamantina, Glitterrevolution von Gabriela Ortiz. Dieses Werk entstand 2023. Ausgangspunkt waren feministische Proteste in Mexiko gegen Gewalt an Frauen. So entstand der Name Glitterrevolution. Ortiz, eine der wichtigsten Komponistinnen Mexikos, wollte daraus kein Stück machen, das eine Geschichte musikalisch illustriert, sondern sie suchte nach ungewöhnlichen Formen von Rhythmus und Farbe. Unterstützt wurde sie dabei von der Schriftstellerin Cristina Rivera Garza, die eine poetische Dramaturgie für das Ballett entwickelte. 6 kurze Szenen führen durch ganz unterschiedliche Situationen. Es geht um Belästigung und Unsicherheit im öffentlichen Raum, Gewalt, Manipulation, auch im familiären Bereich, um Einsamkeit und die Stimmen verschwundener Frauen, aber auch um Protest und den Ruf nach Gerechtigkeit. Ortiz arbeitet hier mit starken Rhythmen und einer Klangsprache, die immer wieder Grenzen überschreitet. Als wichtigen Bezugspunkt nennt Ortiz dabei auch Stravinsky, sein Ballett Frühlingsopfer. Dazu kommen Stimmen, eine wichtige sprachliche Komponente des Protestes. Interessant ist aber, wie dieses Ballett endet, nicht mit einer Konfrontation, sondern mit der Beschwörung von Gemeinschaft. Frauen wie Männer können, müssen diese Situation verändern, gemeinsam. Hören wir also Gabriela Ortiz, Revolution Diamantina, Glitterrevolution. Das Los Angeles Philharmonic gemeinsam mit 8 Mitgliedern des Los Angeles Master Choral, einem der führenden Chöre der USA. Die Leitung hat Gustavo Dudamel.

Aktuelle Musik, die gleichermaßen berührt wie begeistert, bei den BBC Proms am 12. August 2026. Das war das Ballett Revolución Diamantina von Gabriela Ortiz. Die mexikanische Komponistin war an diesem Abend dabei und wurde ebenso bejubelt. Das war also ein Abend bei den BBC Proms, der zwei Jahrhunderte Musikgeschichte miteinander verbunden hat. Zuerst Beethoven mit seiner 7. Symphonie und dann Gabriela Ortiz Ballett Revolución Diamantina. Das war das Los Angeles Philharmonic gemeinsam mit Mitgliedern des Los Angeles Master Choral. Die Leitung hatte Gustavo Dudamel. Ein Konzert aufgezeichnet in der Royal Albert Hall. Nach mehr als 20 Jahren war das Los Angeles Philharmonic wieder zu Gast in London bei den BBC Proms. Und zugleich war das einer der letzten Auftritte Dudamels als Chefdirigent dieses Orchesters. Dudamel wird nun nach New York wechseln. Sie hören das ARD-Radio-Festival, heute von MDR Klassik präsentiert. Und es folgt ein Abend aus einer ganz anderen Region, eine, die jeden Tag in den Nachrichten Thema ist. Es liegt uns sehr am Herzen, dieses Konzert für Sie heute ausstrahlen zu können. Wir präsentieren einen Abend aus Kiew, aus dem Haus der Musikaufnahmen des ukrainischen Rundfunks. Der Komplex gehört zu den größten Tonaufnahmestudios in ganz Europa und wurde zwischen 1967 und 1972 errichtet. Darin ein großer Konzertsaal, der als Aufnahme- wie Veranstaltungsort genutzt wird. Es gibt Platz für rund 500 Gäste. Zudem gehört ein großes Archiv dazu. In diesem Haus findet seit vielen Jahren, seit 2017, ein großes Medien- und Musikprojekt statt, das unter dem Motto Begegnungen der Epochen steht. Initiiert wurde diese Reihe von der Akademischen Chorkapelle des ukrainischen Rundfunks und ihrer künstlerischen Leiterin Julia Tkatsch. Sie gilt als eine der wichtigsten Volkskünstlerinnen, das ist tatsächlich ein offizieller Titel in der Ukraine. Und genau für diese Arbeit hat sie erst im März des Jahres die höchste Auszeichnung der Ukraine erhalten, den nationalen Taras Schewtschenko-Preis. Begegnungen der Epochen bringt Musik aus unterschiedlichen Jahrhunderten zusammen, von verschiedenen Komponisten und aus ganz unterschiedlichen Stilwelten. Ein besonderer Schwerpunkt liegt dabei auf der ukrainischen Musik im Dialog mit Werken der europäischen Musikgeschichte. Heute hören Sie das Nationale Kammerorchester Kiew Soloists, die Akademische Chorkapelle und Gäste wie Solistinnen und Solisten der Nationaloper und der Nationalphilharmonie für Werke von Maxim Berezovsky, Franz Schubert, verbunden mit traditionellem Musikgut des Landes. Aufgezeichnet wurde der Abend am 11. Juni 2026. Zum Auftakt hören wir Musik der ukrainischen Klassik und damit aus einer Zeit, in der die musikalischen Entwicklungen in Europa eng miteinander verbunden waren. Den Anfang macht Maxim Berezovsky, ein herausragender ukrainischer Komponist, Dirigent, Geiger und Sänger. Berezovsky wurde in der Ukraine geboren und ging für sein Musikstudium nach Italien, nach Bologna. Danach wirkte er auch in St. Petersburg. Seine Lebensdaten 1745 bis 1777. Wir hören seine erste Sinfonie, die mit einer ganz besonderen Geschichte verbunden ist. Lange galt das Werk als verschollen. Erst Anfang der 2000er Jahre wurde die Partitur in der Vatikanischen Bibliothek wiederentdeckt. Jetzt steht sie am Beginn des Konzertes als Zeichen für die tiefen europäischen Wurzeln der ukrainischen Musik. So steht es im Programmheft. Wir hören die Kiew-Soloists am Cembalo Ola Sadrina Lütschak. Die Leitung hat Julia Tkatsch.

klassische Musik aus der Ukraine war das. Sie hörten die erste Sinfonie von Maxim Berezovsky mit den Kiew Soloists und Ola Sandrina Lütschak, Cembalo unter der Leitung von Julia Tkach. Sie hören eine Konzertübertragung aus dem großen Saal des ukrainischen Rundfunks in Kiew, aufgezeichnet am 11. Juni 2026. Nun übernimmt die Akademische Chorkapelle des ukrainischen Rundfunks die Bühne. Er ist der wichtigste Rundfunkchor des Landes, schon 1932 gegründet. Zu Ehren des ukrainischen Komponisten trägt das Ensemble auch den Namen Platon Maiboroda. Der Chor ist nun ins Programm unter dem Motto Begegnungen der Epochen involviert und von der ukrainischen Klassik geht's nun zur europäischen Romantik zu Franz Schubert. Schubert wurde gerade einmal 31 Jahre alt und doch hinterließ er ein Werkverzeichnis von nahezu 1000 Kompositionen. Seine Messe in G-Dur, die wir gleich hören werden, entstand 1815, als Schubert gerade 18 Jahre alt war, für seine Heimatpfarrei und wird heute wegen ihrer liedhaften Melodien gerne aufgeführt. Schubert schrieb das Werk innerhalb weniger Tage. Die Messe folgt der traditionellen Abfolge von Kyrie, Gloria, Credo, Sanctus, Benedictus und Agnus Dei. Und auch wenn Schubert ein zutiefst gläubiger Mensch war, hatte der Komponist ein eigenwilliges Verhältnis zur katholischen Kirche. Das zeigt sich in seiner ungewöhnlichen Textstreichung. In fast allen lateinischen Messen ließ er im Credo, dem Glaubenbekenntnis, konsequent den folgenden Satz weg: Ich glaube an die eine heilige katholische und apostolische Kirche. So auch in dieser frühen Messe, die wir jetzt hören. Franz Schubert, Messe Nummer 2 in G-Dur, Deutschverzeichnis 167 für Solisten, gemischten Chor und Streicher. Es singen die Sopranistin Viktoria Czenska, der Tenor Shiri Borodnik und der Bariton Alexander Boyko. Es begleiten die Kiew Soloists und die Leitung hat wieder Julia Tkach.

Franz Schuberts Messe Nummer 2 in G-Dur war das, Deutschverzeichnis 167. Mit der ukrainischen Sopranistin Viktoria Tschenska, Shiri Bortnik, Tenor und Alexander Boyko, Bariton. Es begleiteten die Kiew Soloists unter der Leitung von Julia Tkatsch. Aufgenommen am 11. Juni 2026 im Großen Saal des ukrainischen Rundfunks in Kiew. Im Anschluss gab es einen großen Sprung mitten hinein in die Gegenwart mit Musik von Yevhen Stankovich. Er gehört zu den bedeutendsten ukrainischen Komponisten unserer Zeit. Bereits 1978 schrieb er seine Volksoper »Wenn der Farn blüht«. Im Zentrum der Oper steht eine Volksfestszene zum archaischen Ivan Kupala-Fest. Das wird zur Sommersonnenwende mit rituellen Tänzen und Gesängen gefeiert und die Sage dahinter spricht von einem verborgenen Schatz, der ewiges Glück schenkt. Diesen findet aber nur derjenige, der die Blüte des Farns findet, die sich aber nur in dieser Sommersonnenwendenacht zeigt. Die Szene in der Oper zeigt die üblichen Rituale des Festes, das Springen über das Feuer, das ins Wasser werfen von Blumenkränzen und den mystischen Gang in den nächtlichen Wald. Ein Teil dieser Oper ist so wirkungsvoll, dass ein ukrainischer Chorleiter, Mykola Hoptych, daraus später ein selbstständiges Werk für gemischten Chor geschaffen hat. Die Solistinnen sind dabei jetzt gleich Irina Maisojet, Sopran und Mezzosopranistin Julia Malecka-Kolisnik. Die Leitung hat Julia Tkatsch. In der Rundfunkübertragung des ukrainischen Rundfunks wurde ein Musiker besonders gewürdigt, Juri Poschinoschwili. Er ist Musiker, Mitglied der Chorkapelle und Kriegsveteran. Nach einer schweren Verletzung und einer langen Rehabilitation ist er nun wieder auf der Bühne zu erleben. Für das Ensemble ist das eine ganz besondere Verbindung von Musik und gelebter Gegenwart. Und dieses Finale, das möchte ich gleich anschließen, mündet unmittelbar in ein ukrainisches Volkslied. Wir hören das Weitenbrett. Hier kommen Ruslana Lotzmann und Viktor Kolomjez am Klavier hinzu.

Ein traditionelles Volkslied der Ukraine war das Weidenbrett, gesungen von Ruslana Lotzmann, am Klavier Viktor Kolomiez, eingebunden bzw. gleich angeschlossen an die Szene aus der Volksoper »Wenn der Farn blüht« von Jefen Stankowitsch in einer eigenständigen Bearbeitung für gemischten Chor und Schlagwerk. Darin hörten Sie die Solistinnen Irina Maisojet, Sopran, und Mezzosopranistin Julia Malecka-Kolisnik. Dazu hörten Sie die Akademische Chorkapelle des ukrainischen Rundfunks und ausgewählte Musikerinnen und Musiker der Kiew Soloists unter der Leitung von Julia Tkatsch. Aufgenommen am 11. Juni 2026 im Haus der Musikaufnahmen des ukrainischen Rundfunks in Kiew. Und damit endet unsere ARD-Radio-Festival-Konzertübertragung für heute. Wir schließen Musik an von Jean Sibelius, sein Klavierquintett G-Moll mit Annika Treutler Klavier und dem Ares-Quartett.

0: Das war das Klavierquintett G-Moll von Jean Sibelius, gespielt von Annika Treutler, Klavier und dem Ares-Quartett. Und damit verabschiede ich mich. Cornelia de Reese ist mein Name. Schön, dass ich Sie heute durch diesen Abend begleiten durfte. Im Anschluss folgen Nachrichten und dann unsere Jazz-Sendung. Dieses Mal steht Hal Russell im Mittelpunkt. Sein 100. Geburtstag ist Anlass, auf die Free-Jazz-Szene zu blicken, die Russell mit viel Humor erweitert hat.
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2: Um 23 Uhr mit Benjamin Kirsch. Bundesinnenminister Dobrindt hat sich heute in Flensburg mit Vertretern der Ostsee-Anrainerstaaten getroffen, um über die neue Bedrohungslage zu beraten. Hintergrund sind die vermehrten Drohnenattacken, Sabotageakte und Anschlagsversuche im Ostseeraum. Bianca Schwarz in Flensburg fasst die Beschlüsse der Konferenz zusammen.
3: Der Bundesinnenminister hat zwei konkrete Projekte genannt. Einmal soll eine gemeinsame Sicherheitstaskforce gegründet werden. Das kann man sich vorstellen wie ein Lagezentrum, durch das man auf hybride Angriffe schneller und vor allem koordiniert reagieren kann. Ja, und zum Zweiten hat Dobrindt angekündigt, dass auch bei der konkreten Drohnenabwehr die Ostseestaaten stärker zusammenarbeiten wollen. Er stellt sich gemeinsame Abwehrübungen vor, aber auch, dass man gemeinsam neue Technik entwickelt, um Drohnen abwehren zu können.
2: Bundeskanzler Merz hat Nepal und China sein Mitgefühl ausgesprochen nach der Sturzflut im Himalaya. Seine Gedanken seien bei den Opfern und allen Menschen, die von der Katastrophe betroffen seien, schrieb Merz an den Ministerpräsidenten von Nepal und an Chinas Staatspräsidenten. Bei der Katastrophe kamen mehr als 580 Menschen ums Leben, etwa 2500 weitere werden vermisst, darunter etwa 500 Personen aus dem Ausland. Meterhoher Schlamm und zerstörte Straßen erschweren die Rettungsarbeiten. Viele Gebiete sind nicht auf dem Landweg zu erreichen. In Oslo haben tausende Menschen Abschied vom norwegischen König Harald genommen. Sein Sarg wurde am Abend von dem Krankenhaus, in dem er heute früh gestorben war, zum Königsschloss gebracht. Trotz strömenden Regens waren die Straßen voll von Menschen, die ihn auf seinem letzten Weg begleiten wollten. Viele hatten norwegische Flaggen und Blumen in der Hand. König Harald V. ist 89 Jahre alt geworden. Sein Sohn Håkon trat die Nachfolge an. Bayern München hat das Auftaktspiel der neuen Fußball-Bundesliga-Saison gewonnen. Der deutsche Rekordmeister besiegte den VfB Stuttgart mit 5:1 aus der Sportredaktion Mats Nicholson.
4: Innenverteidiger Upamecano ist der erste Torschütze der neuen Bundesliga-Saison. Sein Kopfballtreffer in der ersten Hälfte brachte die Bayern in Führung. Stuttgarts Wagnermann glich in der zweiten Halbzeit aus. Später schoss er noch ein Eigentor. Auch die Münchner Olise, Pavlovic und Diaz trafen für spielfreudige Bayern. In der zweiten Liga hat Hertha BSC auch das dritte Saisonspiel gewonnen, mit 5:3 in Braunschweig. Aufsteiger Osnabrück hat den ersten Saisonsieg geholt. Die Niedersachsen gewannen 1:0 in Bochum.
2: Das waren die Nachrichten. Das Wetter in Deutschland, nachts nur ein paar Schauer, meistens trocken, 17 bis 10 Grad. Morgens im Nordwesten durchwachsen, im Südosten freundlicher, 21 bis 27 Grad. Und am Sonntag wechselhaft, im Südosten etwas mehr Sonne bei ähnlichen Temperaturen. Es ist jetzt 23.03 Uhr.
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6: Free Jazz. Bierernste, bartlange Gesellen, die mit großem Eifer, aber null Publikum Kommunikation durch freie Gefilde jagen, das will das Klischee. Tatsächlich aber kann freies Spiel höchst humorvoll und unterhaltsam Erlebnis und Event sein. Vorgemacht hat das einer, der heute vor 100 Jahren geboren wurde, der

Multi-Instrumentalist Hal Russell blies in die auch als Windy City bekannte Metropole Chicago mehr als nur frischen Wind. Er entfachte geradezu einen Orkan, der die dortige freie Szene weltbekannt machte, Vorbild wurde für Ensembles wie etwa das Willem-Bröker-Kollektiv. Im Studio begrüßt sie Henry Altmann.

0: Ich bin ein Dämon, der nach Ärger sucht. Wenn du mich kommen siehst, renn so schnell du kannst. Ich habe keine Hörner und keinen roten Schwanz, aber bin auf der Suche nach einer Seele, die ich mit in die Hölle nehmen kann. Ich scheine so eine Aura an mir zu haben.
1: Naja, ein paar Hörner hatte er schon am Start, dieser als Harold Russell Luttenbacher am 28. August 1926 in Detroit geborene Multiinstrumentalist. Der aber als Swing-Drummer begann, als Teenie Tanzmucken trommelte, mit dem Vibraphon als gelegentliche Einlage. Russell entdeckte den Bebop, spielte bei Claude Thornhill und Woody Herman, 1950 bei Miles Davis, 4 Jahre später mit John Coltrane, danach mit Stan Getz, Duke Ellington, Sonny Rollins, Billie Holiday und Benny Goodman, eine mehr als amtliche Jazzkarriere also. Zu der gesellte sich aber auch ein anderer Klassiker der damaligen Zunft, Heroin. Um seine Sucht zu finanzieren, spielte Russell sogar für den Schnulzenkönig Pat Boone, für einen Hardcore-Jazzer sozusagen der letzte Strohhalm. Als Russell sich vom Heroin befreit hatte, hatte auch der Jazz begonnen, die musikalische Kleiderordnung abzustreifen. Free Jazz war in der Welt und Russell von Anfang an dabei.
2: I can be Hal Russell, the player of freeform improvisation, no music.
0: Da kann ich Hal Russell sein, der freie Improvisierer ohne Noten. Ich muss mich auf niemanden außer mich selbst verlassen. Ich glaube, dass Menschen, die diese Art von Musik spielen, in ihrem Schaffen sehr originell sind. Mir fällt zum Beispiel kein Freeform-Musiker ein, den ich bewusst nachahmen würde. Es hat mein Leben zweifellos verändert. Ich mache das nun schon seit 1959.
2: So certainly it's changed my life, but I've been doing it so long now, since 1959.

Ode to Blackie, ein Trio geht free. Hal Russell Schlagzeug, Russell Thorne Bass und Joe Daly am Tenorsaxophon 1963. Diesem Trio gehörte Russell fast ein Jahrzehnt an. Seine erste eigene Band gründete er erst 1969. Geld damit verdiente er trotz glühender Begeisterung dafür aber nicht. Die Kohle kam rein durchs Unterrichten und durch Gigs in Dinnershows, fast Pat Boone also, aber das kennt man im Gewerbe, gut free will Weile haben. 1977 aber kam dann Bewegung in die Sache. Russell gründete das NRG Ensemble. NRG, das ist nichts weiter als ein Kürzel für Energy. Die brachte die Russell-Bande allemal auf die Bretter, die brauchte aber vor allem ihr Gründer. Bis 1981 musste Russell unzählige Besetzungswechsel managen. Eine Kerntruppe fand sich dann mit dem Saxophonisten Mars Williams, dem Schlagzeuger und Vibraphonisten Steve Hunt und den Bassisten Kent Kessler und Brian Sandstrom. Zwei Bassisten seien nötig, falls einer mal nicht könne, so Russell. Aber was bedeuten schon Zuschreibungen wie Bassist oder Schlagzeuger? Für unsichere Saxophonisten besorgte Russell sich ein veraltetes und somit billiges C-Melody-Saxophon, um seine Ideen besser demonstrieren zu können, und entdeckte dabei mit über 50, dass er selbst zum Saxophonisten geboren war.

For Free, Hal Russell 1979 auf dem Tenorsaxophon. Auf demselben Album Elixir ballert er als Schlagzeuger im 16-Minuten-Track Broadway Blues beinahe die Kalotten durch. Binnen kurzem hatte der Drummer einen eigenen Stil auf dem Tenor entwickelt, auch das macht freier Jazz abseits der bewährten Trampelpfade möglich. 1983 kam ein Sopran dazu und dann fiel Russell ein, dass er ja auch mal einen Uni-Abschluss als Trompeter gemacht hatte, er grub sein altes Kornett wieder aus, wir ahnen das Resultat. Immer mehr Instrumente begann Russell auszuprobieren, weil er feststellte, dass jedes ihm eine neue Perspektive auf und neue Möglichkeiten für die Musik eröffnete. Selbst schon eine One-Man-Band machte er aus dem NRG Quintett eine Multi-Instrument-Big-Band. So wurde er aus dem einen Bassisten Brian Sandstrom auch ein Gitarrist und Trompeter und aus dem zweiten Kent Kessler ein Posaunist und Didgeridoo-Spieler. Mehr Sound bei gleichen Kosten, nicht nur musikalisch ein sinnfälliges Prinzip. Da war also klanglich was geboten. Dennoch blieb NRG ein Geheimtipp, spielte in obskuren Clubs in und um Chicago. Ein paar Aufnahmen erschienen auf ebenso obskuren Kleinstlabels, heute mit Sammlerwert. Das erste richtige Album entstand erst 1981. Kurzweilige Miniatursuiten, kuriose Klangbilder und klassische Free-Jazz-Exkursionen.

0: March of the Cellulite Goddesses, Marsch der Zellulitis-Göttinnen, aus einem Konzertmitschnitt von 1979, als Hal Russells NRG-Ensemble zwischenzeitlich Chemical Feast hieß. Russell spielte im Duo, hatte ein Trio, mit den Flying Luttenbeckers 1991 eine Noise-Jazz-Band, meist war er als Saxophonist auf dem Kornett und dem Vibraphon, gelegentlich noch als Schlagzeuger zu hören, vor allem jedoch im NRG-Ensemble zu erleben, als Direktor eines zirzensischen Free-Jazz-Events, ein Probenausschnitt.
1: Imagine, if you will, a number of mice.
2: Stellt euch eine Gruppe von Mäusen vor, die aufwacht, feststellt, dass sie sich in einem Schrank befindet, Hunger hat, herauskommen und all das tun will, was andere Mäuse ebenso tun. Ich finde, dass jede Popmusik Humor haben sollte. Und ich versuche, diesen in die freie Improvisationsmusik einzubringen.

Im MTV-Zeitalter der 1980er Jahre machte das NRG auch Multimedia-Produktionen, Suiten wie Fred mit Tänzern über Fred Astaire, eine Doku über Artie Shaw oder The Freedom Principle nach dem gleichnamigen Buch von John Littweiler über die Entwicklung des Jazz nach 1958. Und sehr lustig und immer noch auf YouTube zu sehen, den Ruf als Noise Band ironisierte und festigte NRG durch ein MTV-taugliches Video, in dem es mit dem Titel Pontiac als musikalischer Partycrasher auftrat.

0: Hal Russells zweiter Saxophonist Mars Williams hatte sich in den 1980er Jahren bei den Koryphäen Anthony Braxton und John Zorn einen Namen gemacht. Mit seiner Rückkehr 1988, da streifte das Scheinwerferlicht der Aufmerksamkeit nun auch NRG. Ein staunendes Publikum erlebte am 2. Juni 1990 im Zirkuszelt beim Jazzfestival von Moers 100 Bands in einer, alle spielten oder keiner. Swing Jazz aus dem Punkrock, Noise Metal vibrierenden Rückspiegel eines Trucks betrachtet, der quer über die Ackerrillen des Rhythmus rumpelte, so in etwa. Die Bühne wirkte wie die Auslage eines Musikalienladens. Mars Williams sah aus und spielte wie ein Revolverheld aus dem Wilden Westen. Es gab große Notenpulte, die von Noise-Rock-Grooves erschüttert wurden, sich angiftende Saxophone, quakende Hörner unter perlenden Vibraphonketten. Und mittendrin organisierte Hal Russell das Ganze mit dem Habitus eines nerdigen Mathematikprofessors in Anzug mit Krawatte, Bart und Brille.
1: To me, there's nothing like a crown. I enjoy a crown.
2: Ich genieße es, vor Publikum zu spielen. Aufnahmen sind okay, aber ein Publikum bringt mich erst so richtig in Schwung. Ich renne herum und spiele wild und frei.
1: I run around. I play wild, wild and free.
0: Auf das Wunder von Moers folgten Auftritte im finnischen Tampere und in Zürich und Russells erste internationale Aufnahme, The Finnish Swiss Tour, und zwar gleich für das Edellabel ECM.

0: Ayla 35 Basic aus Hal Russell's The Finnish Swiss Tour. Eine Fusion aus dem Swing-Schlagzeuger Gene Krupa und dem Avantgarde-Drummer Sonny Murray, aus dem Free-Trompeter Don Cherry und dem Romantik-Trompeter Miles Davis. Was wurde nicht alles in Hal Russell hineininterpretiert? Dabei hatte es ihm vor allem der Saxophonist Albert Ayler angetan, einer der frühen Free-Jazzer, der schrille Töne mit traditionellem R&B und New Orleans-Jazz zusammenbrachte und so dem Jazz neue Klangwelten erschloss.
1: Er traut sich alles, das gefällt mir. Und genau das mache ich auch. Ich gehe jederzeit ein Risiko ein. Und wenn ich es vermassle, dann passiert das eben.
0: Ein ganzes Trio-Album Albert's Lullaby widmete Hal Russell Albert Ayler. Hören Sie mal auf den Bass.

0: Hal Russell erweist 1991 seiner Inspiration Albert Ayler die Referenz in Alberts Lullaby.
1: Ich habe zwei Lieblingsbands und beide beginnen mit A, Albert Ayler und Artie Shaw.
2: Albert Ayler und Artie Shaw.
0: Und das führte zu unwiderstehlichen Momenten wie ein kombinierter Albert Ayler Count Basie-Tribut, zu Didgeridoo-Trios und Saxophon-Duellen, in denen Hörner wie gackernde Hühner aufeinander losgingen, experimental und Unterhaltungsfaktor hoch. Auch das bewog die Leser des People-Magazins Hal Russells Finnish Swiss Tour unter die Top 5 ihrer beliebtesten ICM-Platten zu wählen. Russell war also geradezu erfolgreich, sogar in der eigenen Familie.
2: My wife, I don't know, she likes the energy ensemble. She lately, I mean, within the past year, prior to that time, she didn't like it.
1: Sogar meine Frau, ich weiß nicht warum, mag inzwischen das Energy Ensemble. Vorher nicht. Wir werden also immer beliebter werden und immer mehr Leute werden uns mögen. Auch meine Kinder sagen, dass sie es mögen. Sie kaufen meine Platten. Also gehe ich davon aus, dass das stimmt.
0: Vielleicht auch, weil Russell nie stehen blieb.
2: I'm very much enraptured with the rap.
1: Ich bin total begeistert von Rap. Die Schüler an den Schulen, ich unterrichte an verschiedenen Highschools in Chicago, haben mich dafür begeistert. Und es scheint mir zu liegen. Ich höre es gern und mache es gern, also werde ich mehr davon in unser Repertoire aufnehmen.
2: I'm going to incorporate more of that into our repertoire.
0: 16 Trainingsjahre hatte Russell gebraucht, um zu reüssieren und jedes einzelne davon genossen.
2: No, I have no regrets about going into music. I think it was the only possible choice.
1: Ich bereue nicht, die Musik gewählt zu haben. Ich glaube, das war die einzig mögliche Entscheidung. Ich war 6 oder 7, als ich den Löwentrainer Clyde Beatty sah. Einen Moment lang dachte ich, dass das was für mich sein könnte, aber als ich die riesigen Löwen und Tiger sah, änderte ich meine Meinung schnell.
0: Hal Russell, The Lion King, so großartig anders war sein Job im NRG Ensemble ja dann auch nicht. Das Glück in der Manege, das hätte gut noch eine Weile weitergehen können, ging es aber nicht. Als ob alles auf diesen einen Klimax hingesteuert hätte, starb Hal Russell am 5. September 1992 im Alter von nur 66 Jahren in Chicago an einem Herzinfarkt, nur 2 Jahre nach seinem Triumph und 3 Monate nach seiner letzten Aufnahme.
2: My recognition came late, you know, but I'll accept it.
1: Meine Anerkennung kam spät, aber das ist okay. Klar wünsche ich mir, dass das früher passiert wäre. Aber was ich erreicht habe, macht mich zu einem besseren, zu einem ausgeglicheneren Menschen, als ich es davor war. Ich habe viel mehr geschafft, als ich mir vorgenommen habe.
0: Sein Feld hatte Russell gründlich bestellt, die Saat ging auf. Das NRG Ensemble machte weiter mit Ken Vandermark, der Saxophonist und Klarinettist wurde in den 1990er Jahren zum Star und erhielt 2011 den MacArthur Award, nicht trotz, sondern wegen Hal Russell. Der nämlich hatte dem Jungen damals in Chicago gezeigt, wie es geht und ihm die ersten Gigs besorgt. Parallel zu Vandermark machte auch die freie Szene Chicagos Karriere, wurde zu einem weltweit beachteten Phänomen, 2002 Schwerpunktthema beim Jazzfest Berlin. Und bis heute veranstalten Fans an Halloween eine Gedenkfeier namens Hal the Weenie zu Russells Ehren. Und apropos Weenie, Weichei, Feigling, wer wagte sich sowas zu sagen?
2: I don't like these groups around town playing bebop still, man. Like, and these people that are playing all these giants playing music that's really dead, man. I mean, no one should be playing that.
1: Ich mag Bands nicht, die immer noch Bebop spielen. Diese Leute, diese Größen, die Musik spielen, die eigentlich schon längst tot ist. Miles spielt das nicht. Was machen die also bloß? Warum spielen sie immer noch Musik, die nicht einmal ihre Schöpfer selbst spielen? Ich verstehe das nicht.
2: Even its originator won't play, you know? Why? I don't understand it.
0: Auf eine ebenso zufällige wie geniale Art erzählt Hal Russells letzte CD, im Sommer 1992, 3 Monate vor seinem Tod aufgenommen, eine eigene Heldengeschichte. Eigentlich sollte sein drittes ECM-Album ja zwei Werke aus seinem über 400 Titel umfassenden NRG-Fundus enthalten, zwei Suiten über die Swingstars Artie Shaw und Fred Astaire, Free Jazz verpflichtet. Aber dann kam die Idee auf, warum macht Hal Russell nicht einfach eine Platte über Hal Russell? Und so finden wir auf der Hal Russell Story 21 Titel, gegliedert in 6 Kapitel über sein Leben, von der Kindheit kommentiert bis zum späten Triumph. Als Schlusswort seiner klingenden Biografie wählte Russell dabei den Titel einer Band, von der er nie zuvor gehört hatte, A Well von Fleetwood Mac. Den Song hatte ihm sein Bassist Brian Sandstrom mitgebracht und eine Zeile daraus, Can't Sing, Ain't Pretty and My Legs Are Thin, die schien Russell wohl ein passendes Schlusswort zu sein. Und das ist auch der letzte Titel der heutigen ARD-Rundfunkfestival-Ausgabe Jazz zum 100. Geburtstag von Hal Russell. Wie immer finden Sie diese Sendung zum immer wieder, überall und jederzeit hören in ARD Sounds. Damit danke Ihnen fürs dabei gewesen sein und gute Nacht. Im Studio war Henry Altmann.

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1: Um 24 Uhr mit Andreas Derschall. In Nepal werden nach den verheerenden Sturzfluten noch fast 2500 Menschen vermisst. Mindestens 580 kamen bei dem Unglück am Mittwoch ums Leben. Das teilten die nepalesischen und chinesischen Behörden mit. Bundeskanzler Merz übermittelte beiden Ländern sein Mitgefühl. Seine Gedanken seien bei den Opfern, ihren Familien und allen Menschen, die durch die Katastrophe ihr Zuhause verloren hätten, schrieb Merz. Den Verletzten wünschte er eine rasche und vollständige Genesung. Die Ostsee-Anrainerstaaten haben eine gemeinsame Taskforce gegen hybride Bedrohungen vereinbart. Das teilte Bundesinnenminister Dobrindt nach einem Ministertreffen in Flensburg mit. Derartige Bedrohungen hätten zuletzt deutlich zugenommen. Dobrindt warnte konkret vor dem Eindringen feindlicher Drohnen, Anschlagsversuchen, Sabotageakten und Destabilisierungskampagnen. Bald wollen sich die betroffenen Staaten erneut treffen, um über den Umgang mit der russischen Schattenflotte zu beraten. Norwegen trauert um König Harald V. Der Sarg des Verstorbenen wurde am Abend in einem Trauerzug aus dem Krankenhaus zum königlichen Schloss in Oslo überführt. Zahlreiche Menschen säumten die Straßen, Tausende legten Blumen nieder. Bundespräsident Steinmeier erklärte, Norwegen verliere eine große Persönlichkeit, die für Besonnenheit und Einheit stand. Der neue König Håkon VIII. Soll am kommenden Dienstag vor dem norwegischen Parlament seinen Eid auf die Verfassung ablegen. Die Berliner Verwaltung wird erpresst. Das gab der regierende Bürgermeister Wegner nach einer Sondersitzung des Senats bekannt. Mitte August war ein Hackerangriff auf das Datennetz der Verwaltung bekannt geworden. Laut einem Pressebericht verlangen die Erpresser rund 2 Millionen Euro und behaupten, im Besitz sensibler Daten zu sein. Wegner kündigte an, der Senat werde auf die Forderungen der Erpresser nicht eingehen. Der FC Bayern München hat das Auftaktspiel der neuen Fußball-Bundesliga-Saison gewonnen. Gegen den VfB Stuttgart konnte sich der Rekordmeister deutlich mit 5:1 durchsetzen. Ab dem Nachmittag starten noch weitere Vereine in die neue Spielzeit. Unter anderem trifft Vizemeister Borussia Dortmund auf den Hamburger SV und Bundesliga-Neuling SV Elversberg empfängt Bayer Leverkusen. Das Wetter in Deutschland. In der Nacht ziehen teilweise kräftige Schauer und Gewitter auf. Im Südosten regnet es auch länger. Tiefstwerte 18 bis 11 Grad. Am Tag im Südosten freundlich, nach Norden und Westen hin wechselhaft und windig, Höchstwerte 20 bis 27 Grad. Es ist jetzt 0:03 Uhr.
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3: Mit Jerzy Mai herzlich willkommen. In den ganz frühen Samstag starten wir heute mit Aufnahmen des Südwestrundfunks. Den Anfang macht das SWR-Rundfunkorchester Kaiserslautern, im April 2004 dirigiert von Johannes Mösus. Die Noten stammen vom Ende der 1760er geborenen Johann Georg Heinrich Backofen. Hier ist sein Opus 24, ein Klarinettenkonzert in S-Dur. Mit dem virtuosen Solopart ist Dieter Klöcker zu hören. Viel Vergnügen.

Musik von Johann Georg Heinrich Backofen. Das war sein Klarinettenkonzert in Esto Opus 24 mit Dieter Klöcker und dem SWR-Rundfunkorchester Kaiserslautern, dirigiert von Johannes Mösus. Und jetzt öffnet der Pianist Michael Korstig eine klingende Spielzeugschachtel mit Musik von Claude Debussy, La Boîte à Joujou. Ein Soldat und ein Harlekin rivalisieren in der Kiste um eine Puppe, liebevoll am Klavier vertont für ein Kinderballett mit Notizen für eine spätere Orchestrierung. Wir haben die Tastenversion für Sie, gespielt von Michael Korstig.

Der Pianist Michael Korstig 2012 im Stuttgarter Kammermusikstudio des SWR mit der ursprünglichen Klavierversion von Claude Debussys Kinderballett La Boîte à Joujoux, die Spielzeugschachtel. Von französischem Ballett des frühen 20. Jahrhunderts zum Singspiel eines süddeutschen Komponisten Jahrgang 1740, Franz Xaver Schnitzer. Einst war er Chorknabe, dann Organist im Benediktinerstift Otto Beuren und genau dort, in der Basilika, entstand unsere nächste SWR-Aufnahme. Mit Ausschnitten aus Schnitzers Singspiel rund um die herrschsüchtige assyrische Königin Semiramis. Unterstützt von Solistinnen und Solisten sind die Camerata Vocalis der Universität Tübingen und Mitglieder des SWR-Sinfonieorchesters Baden-Baden und Freiburg zu hören, Leitung Alexander Schumski.

Die assyrische Herrscherin Semiramis inspirierte so manchen Komponisten auch den 1740 im oberschwäbischen Wurzach geborenen Franz Xaver Schnitzer. Aus dessen Semiramis-Singspiel waren das Ausschnitte mit der von Solistinnen und Solisten ergänzten Camerata Vocalis der Uni Tübingen. Die Instrumentalparts steuerten Mitglieder des SWR-Sinfonieorchesters Baden-Baden und Freiburg bei. Leitung Alexander Schumski. Aufnahmen des Südwestrundfunks in der heutigen ersten großen Runde des ARD-Nachtkonzerts. Jetzt eine Kammermusikproduktion mit dem Orsolino-Quintett nach Noten von Franz Danzi.

Bläserklänge in Fünferbesetzung von Franz Danzi. Das war sein E-Moll-Quintett Opus 67 Nummer 2 in einer SWR-Produktion von 1998 mit dem Orsolino-Quintett. Wir erweitern hier im ARD-Nachtkonzert die Besetzung wieder für einen Mitschnitt, der Anfang 2018 in der Stuttgarter Liederhalle entstand. Auf dem Programm entdeckenswerte Musik des 20. Jahrhunderts, geschrieben vom armenischen Komponisten Alexander Arutunjan. In den 50er Jahren entstand sein folgendes Trompetenkonzert in As-Dur. Simon Höfele ist mit der Trompetenstimme zu hören. Der Brite Ben Jernan leitet das SWR-Symphonieorchester.

Mitte des 20. Jahrhunderts komponierte der Armenier Alexander Arutyunyan dieses Trompetenkonzert in Astur, hier gespielt von Simon Höfele und dem SWR-Sinfonieorchester unter Leitung von Ben Jernen. Das waren 2 Stunden mit Produktionen des Südwestrundfunks. Mit ein paar Klavierfarben des Letten Arvis Zhilinskis geht's auf 2 Uhr zu. Gleich nach den Nachrichten drehen wir eine weitere XL-Runde ARD-Nachtkonzert, präsentiert von BR Classic.